Symphonie concertante von Georges Enesco für Violoncello und Orchester in B-Moll. Solist war Truls Mörk und das Philharmonische Orchester Tampere ist geleitet worden von Hannu Lintu. Die Folia steht jetzt im Mittelpunkt, dieses populäre Tanzlied aus dem späten Mittelalter. Der Komponist Marin Marais hat auf Basis dieser Folia Variationen komponiert, bei ihm Couplet genannt. 32 dieser Art folgen aufeinander, zeigen die klangliche und technische Bandbreite der Viola da Gamba mit extrem schnellen, virtuosen Passagen, aber auch zutiefst melancholischen, langsamen Sätzen. In der Aufnahme spielt Jordi Savall die Bassgambe, Rolf Lislewan Theorbe und Michael Behringer Cembalo.

Variationen über das Tanzlied La Folie, Couplet de Folie von Marin Marais. Bei uns im ARD-Nachtkonzert gespielt von Jordi Savall, Bassgambe, Rolf Lislewand, Theorbe und Michael Behringer, Cembalo. Jetzt geht es um den Inn, genauer gesagt um die Nymphen des Inns, auf Lateinisch Uniades Nymphe. Ein Lied mit diesem Namen war wahrscheinlich die Vorlage für eine Messe, die der flämische Komponist Jakob Rignard geschrieben hat. Bei ihm heißt sie Missa Super Uniades Nymphe für 6 Stimmen. Und die hören wir jetzt in einer Aufnahme mit dem Ensemble Cinquecento Renaissance Vocal.

Das Ensemble Cinquecento Renaissance Vocal hat hier gesungen, und zwar die Missa Super Euniades Nymphe, eine Messe für sechs Stimmen von Jakob Renard. Von Joseph Haydn hören wir jetzt eine Klaviersonate in S-Dur, gespielt von Jekaterina Derjavina im ARD-Nachtkonzert.

Je Katharina Derjavina hat diese Klaviersonate in S-Dur von Joseph Haydn gespielt. Jetzt wird nicht gespart an Soloinstrumenten in der Sinfonia Concertante von Ignaz Joseph Pleyel für Flöte, Oboe, Fagott, zwei Violinen, Viola und Violoncello sowie Orchester in F-Dur. Das ist eine Aufnahme mit dem Kammerorchester Basel unter Leitung von Julia Schröder.

Ignaz Josef Pleyel hat diese Sinfonia Concertante in F-Dur komponiert. In der Aufnahme haben wir gehört Isabel Schnöller, Flöte, Matthias Arter, Oboe, Matthias Bühlmann, Fagott, Julia Schröder, Violine, Jana Karschko, Violine, Bodo Friedrich, Viola und Christoph Dangel, Violoncello sowie das Kammerorchester Basel. Die Leitung hatte Julia Schröder. Gleich hören Sie hier im ARD-Nachtkonzert Ballettmusik von Gabriel Pierney nach den 4 Uhr Nachrichten.

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1: Um 4 Uhr mit Wolfgang Berger. Die Pläne der Bundesregierung zu Krankschreibungen haben viel Kritik ausgelöst. Laut Union und SPD soll künftig ein ärztliches Attest ab Tag 1 einer Krankmeldung vorgelegt werden und telefonische Krankschreibungen ganz wegfallen. Ärzte, Sozialverbände und Krankenkassen befürchten eine Überlastung durch weitere Patienten in den Praxen. Bundeskanzler Merz verteidigte das Vorhaben im ARD-Brennpunkt.
2: Wir kehren zu der Regelung zurück, die wir vor Corona hatten. Und gleichzeitig ist es den Betrieben überlassen, auch andere Regelungen zu vereinbaren. Aber das ist die gesetzliche Regelung, die wir vereinbart haben. Und das Ziel ist klar, wir müssen die hohen Krankenstände in Deutschland runterbringen. Und das ist unsere Antwort oder das ist unser Angebot.
1: Bundeskanzler Merz in der ARD. Am Tag vor dem Bundesparteitag der AfD in Erfurt bereitet sich die Stadt auf zahlreiche Aktionen vor. So will ein Aktionsbündnis nach eigenen Angaben versuchen, den Parteitag mit, Zitat, massenhaftem Ungehorsam zu verhindern. Dazu sollen am Samstagmorgen sämtliche Zufahrtswege zum Veranstaltungsort blockiert werden. Heute will das Aktionsbündnis eine Pressekonferenz geben. Zudem sind für das Wochenende mehr als 30 Versammlungen angemeldet. Die Behörden erwarten rund 50.000 Demonstrierende. In Israel ist landesweit der Opfer des Hamas-Massakers vom 7. Oktober 2023 gedacht worden. 1000 Tage nach dem groß angelegten Angriff der Terrororganisation fanden sowohl Gedenkzeremonien als auch Protestveranstaltungen statt. Die Opposition wirft dem israelischen Präsidenten Netanyahu und dessen Regierung vor, ihre Verantwortung für das Versagen rund um das Massaker vertuschen zu wollen. Der Oppositionspolitiker Lieberman kritisierte zudem, im Nahostkrieg seien noch immer alle Fronten offen. Portugal hat das Achtelfinale der Fußball-Weltmeisterschaft erreicht. Die Portugiesen setzten sich im Sechzehntelfinale mit 2:1 gegen Kroatien durch. Aus dem ARD-WM-Team Hendrik Lückhoff.
3: Das Spiel war Fußballdrama pur. Nach schleppendem Beginn lieferten sich beide Teams im zweiten Durchgang einen Schlagabtausch. Dabei ging Kroatien in Führung. Danach glich Cristiano Ronaldo per Elfmeter für Portugal aus. Und in der Nachspielzeit sorgte Gonzalo Ramos für das 2:1. Noch war aber nicht Schluss und Kroatien jubelte über den vermeintlichen Ausgleich. Aber nach langem Videostudium zählte der Treffer zu Recht wegen Abseits nicht. Nach 19 Minuten Nachspielzeit war das Spiel zu Ende. Zuvor war schon Spanien ins Achtelfinale eingezogen durch einen klaren 3:0-Sieg gegen Österreich.
1: Das waren die Nachrichten. Das Wetter in Deutschland. Tagsüber an den Alpen Regen, sonst oft trocken. Höchstwerte 18 bis 28 Grad an den Küsten stürmisch. Am Samstag im Süden und in der Mitte heiter, im Norden wechselhaftes Schauerwetter 19 bis 30 Grad. Am Sonntag Wolken und Schauer, einzelne Gewitter von der Eifel bis nach Schwaben freundlich. 4:03 Uhr.
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4: Hoffentlich kommen Sie gut durch diese Nacht. Ich bin Benedikt Schregle und wir haben für Sie im ARD-Nachtkonzert zunächst impressionistische Klänge von Gabriel Pierné aus seinem Ballett Cydalise et le Chèvre-Pied, Cydalise und der Ziegenfuß bzw. Faun. Aus der Suite Nummer 1 hören Sie drei Sätze, gespielt vom Orchestre National de Lille unter Leitung von Daryl Ang.

Musik aus dem Ballett Cydalise et le Chèvre-Pied von Gabriel Pierné. Diese drei Sätze aus der Suite Nummer 1 hat gespielt das Orchestre National de Lille unter Leitung von Daryl Ang. Johann Ladislaus Dussek ist unser nächster Komponist im ARD-Nachtkonzert. Sein Klavierkonzert in F-Dur spielt die Pianistin Maria Garçon zusammen mit dem neuen Rheinischen Kammerorchester unter Leitung von Jan Corazzola.

Maria Garson war die Solistin im Klavierkonzert F-Dur von Johann Ladislaus Dussek. Das neue Rheinische Kammerorchester ist von Jan Korazolla geleitet worden. Jetzt steht eine antike griechische Dichterin im Mittelpunkt des ARD-Nachtkonzerts, und zwar in der Ouvertüre für Orchester von Karl Goldmark mit dem Titel Sappho. Die Bamberger Symphoniker spielen unter Leitung von Fabrice Boulan.

Sappho, Ouvertüre für Orchester von Karl Goldmark. Das war eine Aufnahme mit den Bamberger Symphonikern unter Leitung von Fabrice Boulon. Vor den 5 Uhr Nachrichten noch ein Walzer vom brasilianischen Gitarristen Baden Powell de Aquino. Mhm.

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1: Um 5 Uhr mit Wolfgang Berger. Die Spitzen der Regierungskoalition haben ihre Reformpläne gegen Kritik verteidigt. Ärztegewerkschaften und Opposition hatten sich unzufrieden gezeigt wegen schärferer Regeln für Krankschreibungen im Job. Aus der Nachrichtenredaktion Tabia Tschöpe.
2: Keine Krankschreibung mehr per Telefon und Attestpflicht ab Tag 1. Das hält Bundeskanzler Merz für nötig, um hohe Krankenstände zu senken. Der ARD sagte er, damit knüpfe die Bundesregierung an die Zeit vor Corona an. Unternehmen hätten außerdem die Möglichkeit, eigene Regelungen zu treffen. Vizekanzler Klingbeil warnte davor, sich in Klein-Klein-Debatten zu verlieren. Bei NTV betonte er, dass die Regierung bei der Umsetzung praktikable Lösungen anstrebe. Ziel sei, das Ganze so hinzubekommen, dass niemand, der krank sei, direkt zum Arzt gehen müsse. Ärzte und Gewerkschaften befürchten durch die neuen Pläne überfüllte Praxen und einen hohen bürokratischen Aufwand.
1: Am Tag vor dem Bundesparteitag der AfD in Erfurt bereitet sich die Stadt auf zahlreiche Aktionen vor. So will ein Aktionsbündnis nach eigenen Angaben versuchen, den Parteitag mit, Zitat, massenhaftem Ungehorsam zu verhindern. Dazu sollen am Sonntagmorgen sämtliche Zufahrtswege zum Veranstaltungsort blockiert werden. Heute will das Aktionsbündnis eine Pressekonferenz geben. Zudem sind für das Wochenende mehr als 30 Versammlungen angemeldet. Die Behörden erwarten rund 50.000 Demonstrierende. Die Gewerkschaft Verdi hat erneut zu bundesweiten Warnstreiks im Handel aufgerufen. Im Lauf des Tages sollen tausende Beschäftigte die Arbeit niederlegen. Kundgebungen sind in Dortmund, Berlin, Wiesbaden, Hannover, Oldenburg, Braunschweig und Hamburg geplant. Welche Unternehmen bestreikt werden, teilte Verdi nicht mit. Die Gewerkschaft fordert 7% mehr Lohn. Die Arbeitgeber haben bislang eine erste Erhöhung von 2,4% angeboten, später eine weitere um nochmals 2%. Portugal hat das Achtelfinale der Fußball-Weltmeisterschaft erreicht. Die Portugiesen setzten sich im 16. Finale mit 2:1 gegen Kroatien durch. Aus dem ARD-WM-Team Hendrik Lückhoff.
3: Das Spiel war Fußballdrama pur. Nach schleppendem Beginn lieferten sich beide Teams im zweiten Durchgang einen Schlagabtausch. Dabei ging Kroatien in Führung. Danach glich Cristiano Ronaldo per Elfmeter für Portugal aus. Und in der Nachspielzeit sorgte Gonçalo Ramos für das 2:1. Noch war aber nicht Schluss und Kroatien jubelte über den vermeintlichen Ausgleich. Aber nach langem Videostudium zählte der Treffer zu Recht wegen Abseits nicht. Nach 19 Minuten Nachspielzeit war das Spiel zu Ende. Zuvor war schon Spanien ins Achtelfinale eingezogen durch einen klaren 3:0-Sieg gegen Österreich.
1: Das waren die Nachrichten. Das Wetter in Deutschland. Tagsüber an den Alpen Regen, sonst oft trocken, Höchstwerte 18 bis 28 Grad, an den Küsten stürmisch. Am Samstag im Süden und in der Mitte heiter, im Norden wechselhaftes Schauerwetter 19 bis 30 Grad. Am Sonntag Wolken und Schauer, einzelne Gewitter, von der Eifel bis nach Schwaben freundlich. 5:03 Uhr.
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4: Guten Morgen, ich bin Benedikt Schregle. Und das ist bunte ungarische Musik von Leo Weiner, der Beginn seiner Serenade in F-Moll, aufgenommen von den Nürnberger Symphonikern unter Leitung von Bolas Kocsár.

Die Nürnberger Symphoniker waren das unter Leitung von Bolasz Kotschar mit dem Beginn der Serenade in F-Moll von Leo Weiner. Gefolgt im ARD-Nachtkonzert von einem Concerto Grosso in H-Moll, das Georg Friedrich Händel komponiert hat. Das ist eine Aufnahme mit der Academy of St. Martin in the Fields unter Leitung von Iona Brown.

Georg Friedrich Händel hat dieses Concerto Grosso in H-Moll komponiert. In der Aufnahme haben wir die Academy of St. Martin in the Fields gehört, Leitung Iona Brown. Transaktionen, dieses Wort klingt erstmal sehr trocken und steif. Die Sache ändert sich aber, wenn Musik von Josef Strauss dazukommt. Den Walzer Transaktionen hören wir in einer Aufnahme mit den Wiener Philharmonikern, Leitung Willi Boskowski.

Transaktionen, ein Walzer, den Josef Strauss komponiert hat und den wir in einer Aufnahme mit den Wiener Philharmonikern gehört haben, Leitung Willi Boskowski. Jetzt um kurz nach 5:30 ist Josef Haydn unser nächster Komponist. Den Beginn seines Klavierkonzerts in F-Dur Nummer 3 hören wir mit der Pianistin Natascha Veljkovic und der Kamerata Janacek unter Leitung von Pavel Doležal.

So beginnt eines von Joseph Haydns Klavierkonzerten, und zwar das in F-Dur, die Nummer 3. Den ersten Satz hat die Pianistin Natascha Velkovich gespielt, zusammen mit der Kamerata Janacek unter Leitung von Pavel Doležal. Jetzt länderübergreifende Musik von der französisch-irischen Komponistin Augusta Olmès, und zwar eine Hommage an das Land Polen, Pologne, sinfonische Dichtung. Hier mit der Staatsphilharmonie Rheinland-Pfalz unter Leitung von Samuel Friedmann.

dem Land Polen gewidmet, Polonie, eine sinfonische Dichtung von Augusta Olmes, aufgenommen von der Staatsphilharmonie Rheinland-Pfalz unter Leitung von Samuel Friedmann. Antonio Vivaldi ist unser nächster Komponist im ARD-Nachtkonzert. Aus einem seiner Violinkonzerte hören wir einen Satz, gespielt von Boris Begelmann und dem Concerto Italiano unter Leitung von Rinaldo Alessandrini.

Boris Begelmann war der Solist in diesem Violinkonzert in F-Dur, das Antonio Vivaldi komponiert hat. Den dritten Satz daraus hat er mit dem Concerto Italiano gespielt unter Leitung von Rinaldo Alessandrini. Das war das ARD-Nachtkonzert für heute. 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Ich bin Benedikt Schregle, wünsche Ihnen noch einen angenehmen Freitagmorgen. Und das ist noch spannende Filmmusik von Joe Hisaishi zu einem japanischen Krimi von 1997. Hana Bi heißt er.

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1: Guten Morgen, heute ist Freitag, der 3. Juli und was es Neues gibt, was sich ereignet hat seit gestern, was Richtung Wochenende Wichtiges auf uns zukommt, das fasst Petra Muhr jetzt zusammen in den 6 Uhr Nachrichten.
2: Guten Morgen. Kanzler Merz verteidigt die Reformen gegen Kritik. Mehrere Bündnisse haben in Erfurt zum Protest gegen den AfD-Bundesparteitag aufgerufen. Spanien und Portugal sind ins Achtelfinale der Fußball-WM eingezogen. Das Wetter in Baden-Württemberg und Rheinland-Pfalz am Morgen zum Teil wolkig, später oft sonnig dann, maximal 21 bis 28 Grad. Das Reformpaket der schwarz-roten Koalition hat unterschiedliche Reaktionen hervorgerufen. Arbeitgeberverbände haben die Änderungen begrüßt. Dagegen zeigten sich Gewerkschaften und Sozialverbände eher unzufrieden. Kritisiert wird vor allem die Krankschreibungspflicht für Arbeitnehmer ab dem ersten Tag. Bundeskanzler und CDU-Chef Merz hat die Änderungen verteidigt und sagte in der ARD, die Neuregelung helfe, die hohen Krankenstände zu senken. Aus Berlin Dietrich Karl Meurer.
3: Die Regelung knüpfe an die Zeit vor der Corona-Pandemie. Merz erläutert, Unternehmen könnten davon aber abweichen und eigene Vereinbarungen treffen. Ein weiterer Baustein des Reformpakets ist die Steuerreform. Die schwarz-rote Koalition will Menschen mit kleinen und mittleren Einkommen entlasten. Eine Familie mit 2 Kindern und 60.000 Euro Einkommen spare dadurch rund 600 Euro im Jahr. Merz betont in der ARD, die Entlastung komme bei den Familien an. Für die Wirtschaft plant die Bundesregierung unter anderem weniger Bürokratie und Änderungen im Datenschutzrecht. Merz erwartet davon deutliche Vorteile für Unternehmen. Für das kommende Jahr strebt er wieder ein Wirtschaftswachstum von mehr als 1% an. Zudem kündigt Merz für den Herbst weitere Gespräche über eine Reform des Arbeitszeitrechts an.
2: SPD-Chef Klingbeil hat davor gewarnt, die Reformvorhaben der Regierungskoalition so wörtlich zu zerreden. Der Finanzminister sagte im ZDF am Abend, man dürfe sich nicht wieder in Klein-Klein-Debatten verlieren. Es sei ein guter, ausgewogener Kompromiss gefunden worden. Dieser könne das Land stärker machen und Wachstum sichern. Zur Änderung bei der Krankschreibung, sagte Klingbeil.
4: Das war jetzt gestern eine Grundsatzeinigung im Koalitionsausschuss. Niemand ist überrascht, wenn ich sage, das war jetzt kein Thema, was wir da reingetragen haben in den Koalitionsausschuss als SPD. Aber es gehört zu den Kompromissen dazu. Und jetzt geht es darum, dass das Ganze pragmatisch umgesetzt wird. Aber das werden wir hinbekommen.
2: Die Deutschen zeigen sich in einer Meinungsumfrage unzufrieden mit der schwarz-roten Bundesregierung. 86% der Befragten haben das im ARD-Deutschland-Trend gesagt. Auch die Arbeit von Kanzler Merz bewerteten 84% der Befragten negativ. So unbeliebt war kein Kanzler in den vergangenen fast 30 Jahren, seit es den Deutschland-Trend gibt. Die Befragung wurde allerdings durchgeführt, bevor die Bundesregierung ihr Reformpaket vorgestellt hat. Laut dem aktuellen Deutschland-Trend befindet sich die AfD weiter in einem Umfrage hoch und liegt in der Sonntagsfrage bei 27%, die Union bei 22. Ab morgen hält die AfD in Erfurt ihren Bundesparteitag ab. Die Stadt bereitet sich schon jetzt auf eine Großdemonstration gegen die Veranstaltung vor. Mehrere Bündnisse haben Versammlungen angemeldet. Bianca Schwarz über die Ausgangslage.
5: Mit 50.000 Demonstranten rechnet die Polizei vor Ort. Zwar beginnt der Parteitag erst am Samstag, viele Politiker und sonstige Teilnehmer werden aber heute schon anreisen, um den Demonstrationen möglichst aus dem Weg zu gehen. Inhaltlich stehen am morgigen Samstag die Wahlen im Vordergrund. Die AfD wählt einen neuen Bundesvorstand. Die Bundessprecher Alice Weidel und Tino Chrupalla gelten dabei als gesetzt. Interessant werden aber deren Ergebnisse sein. Bei der letzten Wahl hat Chrupalla wenige Stimmen mehr bekommen als Weidel. Am Sonntag könnten dann noch verschiedene Anträge befasst werden. Weil der Parteitag in Thüringen stattfindet, wird AfD-Rechtsaußen Björn Höcke dort auch eine Rede halten.
2: Die IG Metall hat für heute bundesweit tausende Beschäftigte von Mercedes-Benz aufgerufen, gegen den Sparkurs des Autobauers zu protestieren. In Baden-Württemberg sind Aktionen unter anderem an den Standorten in Stuttgart und Rastatt geplant. Die Gewerkschaft kündigte einen heißen Sommer an. Es gehe darum, die 35-Stunden-Woche sowie Arbeitsplätze und Standorte in Deutschland zu sichern. Aus Stuttgart, Geli Hensoldt.
6: Der Mercedes-Vorstand will die Arbeitskosten senken und hat eine Verlängerung der Wochenarbeitszeit ohne Lohnausgleich ins Spiel gebracht. Dies sei der direkteste und fairste Weg, damit die Arbeitsstunde günstiger werde, heißt es in einem vor wenigen Tagen verschickten Schreiben an die Beschäftigten. Mercedes-Betriebsratschef Lümali dagegen erklärte, es sei einfallslos und ein falsches Signal, die Debatte über die Zukunft von Mercedes auf dem Rücken der Beschäftigten zu führen. Stattdessen müsse es um Innovationen und Investitionen gehen und auch um verlässliche politische Rahmenbedingungen.
2: Durch die Straße von Hormus fahren laut einer Datenauswertung wieder mehr Schiffe. Aus einer Analyse des Schiffsdatenanbieters Lloyd's List Intelligence geht hervor, in der vergangenen Woche haben 258 Schiffe die Meerenge passiert, obwohl der Iran zwei Schiffe attackiert hatte. Vor dem Beginn der US-israelischen Angriffe auf den Iran waren dort täglich etwa 130 Schiffe unterwegs. In Südfrankreich müssen wegen mehrerer Waldbrände immer mehr Menschen ihre Häuser und Unterkünfte verlassen. In Saint-Marie-la-Mer sind laut Feuerwehr rund 3000 Menschen in Sicherheit gebracht worden. Viele von ihnen mussten Campingplätze verlassen. Dort haben die Flammen Dutzende Wohnmobile und Bungalows zerstört. Spanien ist weiter und auch Portugal hat das Achtelfinale der Fußball-Weltmeisterschaft erreicht. Die Portugiesen setzten sich in der Nacht mit 2:1 gegen Kroatien durch. Aus dem ARD-WM-Team Hendrik Lückhoff.
7: Das Spiel war Fußballdrama pur. Nach schleppendem Beginn lieferten sich beide Teams im zweiten Durchgang einen Schlagabtausch. Dabei ging Kroatien in Führung. Danach glich Cristiano Ronaldo per Elfmeter für Portugal aus. Und in der Nachspielzeit sorgte Gonzalo Ramos für das 2:1. Noch war aber nicht Schluss und Kroatien jubelte über den vermeintlichen Ausgleich. Aber nach langem Videostudium zählte der Treffer zu Recht wegen Abseits nicht. Nach 19 Minuten Nachspielzeit war das Spiel zu Ende. Zuvor war schon Spanien ins Achtelfinale eingezogen durch einen klaren 3:0-Sieg gegen Österreich.
2: Und im Moment läuft noch die Partie Schweiz gegen Algerien. Das waren die Nachrichten. Das Wetter in Baden-Württemberg und Rheinland-Pfalz im Süden anfangs zum Teil dichte Wolken, selten Regen. Dann heute sonst sonniges Sommerwetter und nur wenige lockere Wolken sind am Himmel. Höchsttemperaturen liegen zwischen 21 Grad im Westerwald und 28 in der Ortenau. Manchmal gibt es leicht böigen Wind. Die weiteren Aussichten am Wochenende dann wieder ebenfalls sommerlich, am Oberrhein bis etwa 30 Grad. Dabei morgen viel Sonne, am Sonntag bei böigem Wind nach Nordosten hin mehr Wolken, ab Montag teils wolkig, teils sonnig und sehr warm bis heiß. Es ist 6.07 Uhr.
1: Dankeschön, Petra Mohr mit den Nachrichten. Sie hören SWR Kultur am Freitagmorgen mit Martin Gramlich am 3. Juli. Grüße Sie. Gestern Abend im Fernsehen, na klar, Fußball auf allen Kanälen. Es ist immer noch WM, auch ohne Deutschland. Aber auch der Kanzler hat seine Auftritte erst im ARD-Brennpunkt. Dann im zweiten bei Maybrit Illner spricht er über die Reformen, auf die seine Regierung sich geeinigt hat. Wie Merz sich da äußert, die Reformvorhaben verteidigt, das schauen wir uns gleich genauer an. Nach Musik von Christoph Graupner.

0: Die Flötistin Sabrina Frey und das Ensemble As Musica aus Zürich haben wir hier gehört in SWR Kultur am Morgen mit einer Plaisanterie aus einer Ouvertüre von Christoph Graupner. 6:11 Uhr ist es.
1: Von Beginn an haben wir uns eine Agenda gesetzt, die nur einem Ziel dient. Wir wollen Deutschland wieder flott kriegen. Jetzt ist klar, dass das möglich ist.
0: Bundeskanzler Merz, hörbar zufrieden mit den Reformschritten, auf die sich Union und SPD gestern im Koalitionsausschuss geeinigt haben. Auf Steuerentlastungen im unteren und mittleren Einkommensbereich zum Beispiel, auf weniger Bürokratie. Aber auch auf härtere Regeln für Arbeitnehmer in Krankheitsfällen. Unter anderem dazu hat sich Merz dann gestern Abend auch noch im Fernsehen geäußert. Erst in einem ARD-Brennpunkt und dann in einem Maybrit-Illner-Spezial im ZDF. Und unsere Hauptstadtreporterin Sabine Henkel hat Merz Fernsehauftritte verfolgt.
2: Wenn ein Bundeskanzler sich Zeit nimmt, gleich mehrere Fernsehinterviews an einem Abend zu geben, dann ist es meistens ernst.
3: Wir kämpfen um die politische Mitte.
2: Und zwar nicht nur im Osten, wo bald gewählt wird, sondern im ganzen Land. Die Umfragewerte für CDU, CSU und für die SPD desaströs. Die Koalition ist zum Handeln gezwungen und sie handelt. Ein Kompromisspaket mit 34 Einzelmaßnahmen hat sie am Morgen präsentiert. Dazu ein dickes Rentenpaket. Fortsetzung folgt. Und jetzt steht der Kanzler erst im ersten und sitzt anschließend im zweiten.
4: Ist das jetzt der Neustart, Herr Merz?
2: Fragt Maybrit Illner und Herr Merz wirkt gelöst. Hat er doch zuvor tatsächlich Lob von der oberen Gewerkschafterin Jasmin Fahimi bekommen, auf deren Versammlung er vor kurzem noch ausgebuht wurde. Zwar nicht nur Lob, aber doch. Und jetzt will Merz am liebsten auch von den Wählern und Wählerinnen Anerkennung. Kampf um die Mitte eben.
3: Mir ist wichtig, dass wir jetzt in der Koalition das Richtige tun, dass wir das auch gut vermitteln, dass wir der Bevölkerung auch eine Botschaft vermitteln, die da lautet, wir strengen uns wirklich an in der Koalition.
2: Die Botschaft kommt nicht so richtig rüber. Merz ist eben Merz. Aber wer kann schon aus seiner Haut? Wichtig ist auf dem Platz. Und da hat Team Merz gezeigt, es will gewinnen und zwar gemeinsam. Hinter Merz im TV-Studio schauen Markus Söder, Lars Klingbeil und Bärbel Baas von großen Leinwänden, so als würden sie dem Kanzler Rückenwind geben. Denn trotz vieler positiver Stimmen gibt es natürlich auch Kritik.
3: Sie stoßen immer auf Kritik, wenn Sie Vorschläge machen. Nur nichts tun wäre das Schlechteste gewesen.
2: Steuern runter für kleine Einkommen, Steuern rauf auf sehr hohe Einkommen, weniger Kündigungsschutz für Gutverdiener, mehr Geld für Sonntagsarbeit, Bürokratieabbau und zwar im ganz großen Stil und vieles mehr. So weit, so gut für viele, vor allem für die Wirtschaft. Ein Punkt aber sorgt für Empörung weit und breit. Der gelbe Schein, den soll man schon am ersten Krankheitstag dem Arbeitgeber vorlegen müssen.
3: Sie müssen vom ersten Tag eine Arbeitsunfähigkeitsbescheinigung haben. Und wir kehren damit zu der Regelung zurück, die wir bis Corona hatten in Deutschland.
2: Stellt sich die Frage, ob Merz sich jemals hat krankschreiben lassen müssen. Denn das, was er sagt, stimmt nicht. Auch vor Corona galt wie heute AU in der Regel ab Tag 3. Und es stellt sich auch die Frage, warum die Koalition eine derart unpopuläre Entscheidung überhaupt in das Reformpaket gepackt hat. Möglicherweise etwas, was beim Kampf um die Mitte nach hinten losgeht. Aber Merz und die Union wollen ran an den hohen Krankenstand. Um jeden Preis.
1: Wir wollen Deutschland wieder flott kriegen.
2: Hatte Merz noch am Morgen gesagt. Am Abend betont er,
3: wir müssen jetzt Veränderungen haben, damit vieles so bleibt, wie wir es in den letzten Jahrzehnten erarbeitet haben.
2: Frau Illner holt noch mal tief Luft, um dann die Bergretter anzukündigen. Ob die Koalition gerettet ist, bleibt vorerst ungeklärt.
0: Die Fernsehauftritte des Bundeskanzlers zu den Reformschritten, auf die sich der Koalitionsausschuss verständigt hat, die helfen sollen, Deutschland wieder flott zu machen. Dazu war das der Bericht von unserer Hauptstadtreporterin Sabine Henkel, SWR Kultur am Morgen.

0: Das ist es nur mit der Liebe. What is this thing called love? Ein Cole Porter Song hier in einer Version des Bill Evans Trio. 6:20 Uhr. Schönen guten Morgen.
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0: Und da geht es heute um eine Insel, die in den letzten Monaten immer wieder mal weltweit für Gesprächsstoff gesorgt hat, um Grönland. Beziehungsweise für den Gesprächsstoff hat ja eher US-Präsident Trump gesorgt, der seit Beginn seiner zweiten Amtszeit Anfang 2025 immer wieder mal für Aufruhr gesorgt hat mit seinen Überlegungen, mit Vorschlägen, mit Forderungen oder offenen Drohungen, Grönland zu übernehmen. Für die Grönländer war das einerseits eine Erfahrung, die viele auf der Insel beunruhigt und empört hat, berechtigterweise. Andererseits ist es auch nicht das erste Mal in der grönländischen Geschichte, dass die Menschen auf der Insel es mit Begehrlichkeiten von außen zu tun bekommen. Das war auch schon so vor 305 Jahren. Am 3. Juli 1721, an diesem Tag, erreichte der norwegische Missionar Hans Egede Grönland.
2: Die Mehrheit ist sicherlich beunruhigt, auch verängstigt.
3: Mit diesen Worten hätte der Kulturhistoriker und Grönland-Experte Ebbe Folkwarzen auch das beschreiben können, was sich vor über 300 Jahren bei der Ankunft von Hans Egede auf Grönland abspielte. Aber er richtet seinen Blick auf die Gegenwart. Donald Trump, der schon in seiner ersten Amtszeit immer wieder nach Grönland schielte. Und das nicht nur, weil er ein Fan von Dänemark ist, zu dem Grönland gehört. Ähnlich wie Egede hat er ein Begehren.
4: We are going to do something on Greenland, whether they like it or not.
3: Ob sie wollen oder nicht, ich werde etwas mit Grönland machen. Das dachte wahrscheinlich auch Hans Egede. 1686 wurde er in Norwegen geboren. Das Land gehörte damals zum dänischen Herrschaftsbereich.
5: Er war Theologe, hat studiert.
3: Dr. Bernd Kretschmer, der frühere Leiter des Dänischen Kulturinstituts in Bonn.
5: Und dann irgendwie seine Aufmerksamkeit auf Grönland gerichtet. Da gab es so eine Insel, zu der jetzt also seit mehreren Jahrhunderten kein Kontakt mehr war. Nicht Wikinger, das wird oft so beschrieben, es waren ja eigentlich Bauern. Und da wollte er jetzt mal schauen, sind da noch Nachkommen?
3: Die Wikinger oder Bauern, auf jeden Fall Christen, waren auf dieser größten Insel der Welt zwischen Kanada und Island sesshaft geworden.
5: Ende des 14. Jahrhunderts sieht es so aus, als ob alle ausgestorben sind und keine Spuren von irgendwelchen Nachkommen.
3: Bevor sich allerdings Hans Egede auf den Weg machte, musste er zunächst seine Familie überzeugen. Frau und Kinder hatten keine Lust auf dieses eiskalte Abenteuer. Aber der Priester war ein sehr ehrfürchtiger Mann und predigte gern das Matthäusevangelium.
6: Wer Vater oder Mutter mehr liebt als mich, der ist mein nicht wert. Und wer Sohn oder Tochter mehr liebt als mich, der ist mein nicht wert.
3: Seine Frau gab schließlich nach. Schwieriger war es beim dänischen König, der erst beim dritten Anlauf und der Erkenntnis einwilligte, Grönland könnte lukrativ für den Handel sein. Im Mai 1721 stach die Familie in See. Als Hans Egede drei Wochen später, am 3. Juli, auf Grönland landete, fand er weder Wikinger noch Bauern.
5: Aber er fand natürlich Inuits und bekam die Erlaubnis vom König Frederik IV., dem dänischen König, eine Art Kolonie zu gründen.
3: Was für ihn erst einmal nicht das Wichtigste war. Er wollte den christlichen Glauben verbreiten und lernte die Sprache der Inuit. Und doch blieb es schwierig, die Bibel zu erklären. Denn die Inuit kannten zum Beispiel kein Brot, auf der Insel wächst kein Getreide. Deshalb textete er kurz entschlossen das Vaterunser um in
6: unseren täglichen Seehund, gib uns heute.
3: Er gründete Nuuk, die heutige Hauptstadt Grönlands, und als eine Pockenepidemie ausbrach, pflegte seine Frau die Kranken, bis sie selbst an Pocken starb. Hans Egede wird bis heute Apostel der Grönländer genannt, weil er fürs Christentum eingetreten war. Sein Name ist immer noch präsent.
5: Die Kirche heißt so, das Hotel heißt so.
3: Es gibt auch ein Denkmal und ein Gegendenkmal in der Hauptstadt Nuuk. Denn Egede ist bis heute auch umstritten, weil er Wegbereiter der Kolonialisierung war und mit Zwang christianisierte. Heute ist Grönland keine Kolonie mehr, gehört aber immer noch zu Dänemark. Heute ist längst bekannt, dass Gold, Erdgas, Uran und seltene Erden unter dem Eispanzer verborgen liegen. Der Klimawandel sorgt dafür, dass die Eisfläche immer kleiner wird, die Zukunft also Rohstoffreichtum bescheren könnte und
5: Es gibt nicht mehr so viel Packeis und Treibeis um die Insel rum, was früher ja die Schifffahrt total auch behindert hat.
3: Deshalb wird Grönland auch militärisch immer wichtiger. Die USA wollen die Insel als Bollwerk gegen China und Russland.
4: We are going to do something on Greenland, whether they like it or not.
3: Die Grönländer wollen am liebsten selber ihre Zukunft bestimmen, was aber auch ein schwieriger Weg wäre. Zumindest hat der Streit um Grönland in Dänemark zum Umdenken geführt.
2: Man hat also diese Situation zugunsten einer Aufarbeitung der Geschichte nutzen können.
3: Die Regierung hat sich zumindest für die Vergehen und Gewalttaten an den Inuit in der Vergangenheit entschuldigt.
0: Grönland, begehrte Insel, auch schon vor 300 Jahren. Das Zeitwort von Irene Geuer war das. Bis zu den Nachrichten um 6:30 gibt's hier noch Musik von Joseph Haydn. Der Pianist Ronald Brautigam am Hammerklavier begleitet von Concerto Kopenhagen.

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1: Vor 30 Jahren wurde mit Schaf Dolly das erste geklonte Säugetier geboren. 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
3: Mit Martin Gamlich, schönen guten Morgen. 6.30 Uhr, halb sieben ist es Zeit für unseren Nachrichtenüberblick mit dem Neuesten vom Tag.
4: Mit Petra Mohr, guten Morgen. Kanzler Merz verteidigt die Reformen gegen Kritik. In Ludwigshafen wird die neue Hochstraße Süd heute eröffnet. Spanien und Portugal stehen im Achtelfinale der Fußball-WM. Das Wetter in Baden-Württemberg und Rheinland-Pfalz. Am Morgen zum Teil wolkig, später oft sonnig, maximal 21 bis 28 Grad. Das 34-Punkte-Reformpaket der schwarz-roten Bundesregierung hat unterschiedliche Reaktionen hervorgerufen. Arbeitgeberverbände begrüßen die Pläne, dagegen zeigen sich Gewerkschaften und Sozialverbände eher unzufrieden. In der Kritik steht vor allem die Krankschreibungspflicht für Arbeitnehmer ab dem ersten Tag. Kanzler Merz hat im ARD-Interview die Änderung verteidigt.
5: Wir kehren zu der Regelung zurück, die wir vor Corona hatten. Und gleichzeitig ist es den Betrieben überlassen, auch andere Regelungen zu vereinbaren. Aber das ist die gesetzliche Regelung, die wir vereinbart haben. Und das Ziel ist klar, wir müssen die hohen Krankenstände in Deutschland runterbringen. Und das ist unsere Antwort oder das ist unser Angebot.
4: Für SPD-Co-Chef Klingbeil ist das Thema Krankschreibung ab dem ersten Tag ein Kompromiss. Der Finanzminister sagte im ZDF, damit habe seine Partei die Einführung von unbezahlten Karenztagen verhindern können.
6: Das war jetzt gestern eine Grundsatzeinigung im Koalitionsausschuss. Niemand ist überrascht, wenn ich sage, das war jetzt kein Thema, was wir da reingetragen haben in den Koalitionsausschuss als SPD. Aber es gehört zu den Kompromissen dazu. Und jetzt geht es darum, dass das Ganze pragmatisch umgesetzt wird. Aber das werden wir hinbekommen.
4: Die Koalitionäre sagten beide, dass alle Pläne schnell umgesetzt werden sollen. Tagelange Hitze und kaum Regen, das hat für niedrige Wasserstände in Flüssen und Bächen gesorgt. In fast allen Kreisen zwischen Neckar, Alb und Nordschwarzwald ist es deshalb inzwischen verboten, Wasser zu entnehmen. SWR-Reporterin Maren Seehofer berichtet.
7: Das Niedrigwasser würde die Tier- und Pflanzenwelt belasten, sagt etwa das Landratsamt Reutlingen. Die seichten Gewässer würden sich schneller aufheizen, dadurch würden Algen entstehen und der Sauerstoffgehalt im Wasser sinkt. Deshalb hat sich der Kreis Reutlingen jetzt für ein Entnahmeverbot entschieden. Reutlingen folgt damit den Kreisen Sigmaringen, Tuttlingen, Calw und Zollernalb nach. Das heißt, Privatleute, aber auch Land- und Forstwirte dürfen bis auf wenige Ausnahmen kein Wasser mehr aus Seen, Bächen und Flüssen schöpfen. Ein Dauerzustand soll das nicht sein. Das Verbot gilt im Kreis Reutlingen zunächst bis Ende Juli. In den anderen Kreisen soll es bis zum Sommerende gelten.
4: In Ludwigshafen eröffnen Bundesverkehrsminister Patrick Schnieder und der rheinland-pfälzische Ministerpräsident Gordon Schnieder die wiederaufgebaute Hochstraße Süd. Ein Teilstück der wichtigen Verbindung von Mannheim in die Pfalz war 2019 gesperrt und abgerissen worden wegen Einsturzgefahr. Martin Kärtner.
8: Bis zur Sperrung nutzten täglich rund 50.000 Fahrzeuge.

0: Folge die 1500 Meter lange Strecke, die die Konrad-Adenauer-Rheinbrücke nach Mannheim mit der A650 nach Bad Dürkheim verbindet. Der Wiederaufbau kostete 147 Millionen Euro. Trotz schwierigster Bedingungen mitten in der Innenstadt von Ludwigshafen verliefen Abriss und Wiederaufbau ohne Zwischenfälle. Nach der Eröffnung heute um 12 Uhr dürfen allerdings noch keine Autos auf die Hochstraße, denn bis 20 Uhr wird auf allen vier Fahrspuren ein Fest für die Bürger gefeiert.
1: Spanien und Portugal stehen im Achtelfinale der Fußball-WM in Nordamerika und treffen dabei am Montag aufeinander. Die Spanier haben sich am späten Abend durch einen 3:0-Sieg gegen Österreich für die Runde der besten 16 qualifiziert. Portugal gewann in der Nacht 2:1 gegen Kroatien. Im Moment spielt noch die Schweiz gegen Algerien. In der 74. Spielminute steht es 2:0. Das waren die Nachrichten. Das Wetter in Baden-Württemberg und Rheinland-Pfalz. Im Süden anfangs zum Teil dichte Wolken, selten gibt's Regen. Sonst heute oft sonniges Sommerwetter und nur wenige lockere Wolken am Himmel. Höchsttemperaturen zwischen 21 Grad im Westerwald und 28 in der Ortenau. Teilweise windig. Am Wochenende ebenfalls sommerlich. Temperaturen bis zu 30 Grad. 6.34 Uhr.
2: Nachrichten und Wetteraussichten bei Petra Muhr. Vielen Dank. 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Juli. Was können wir tun, um Hitzewellen wie vergangene Woche künftig besser zu bewältigen? Dazu will die baden-württembergische Landesregierung einen Hitzevorsorgeplan erarbeiten. Das schauen wir uns an. Und wir lassen uns noch einmal erzählen, wie der spektakuläre Louvre-Raub im vergangenen Herbst abgelaufen ist. Ein neues Buch hat dazu Details aus den Polizeiakten zusammengetragen. Sind zwei unserer Themen bis 7 Uhr. Schönen guten Morgen.

0: die Pianistin Angela Tirino mit einer Toccatino von Clara Schumann. SWR Kultur am Freitagmorgen. Aufgeweichte Straßenbeläge, stehengebliebene Straßenbahnen, aufgeheizte Klassenzimmer und Krankenhäuser und Altenheime, Rettungskräfte am Rande der Überlastung oder auch schon mal drüber. Die Hitzewelle der vergangenen Woche hat nicht nur zu neuen Rekordtemperaturen geführt, sondern auch gezeigt, welche Folgeprobleme solche hohen Temperaturen mit sich bringen können. Und weil solche Hitzewellen angesichts des Klimawandels wohl keine Ausnahme bleiben werden, müssen Vorsorge- und Schutzmaßnahmen erarbeitet werden. Insbesondere wenn es um besonders gefährdete Gruppen geht, wie eben alte Menschen im Pflegeheim oder auch Kinder in der Schule. Dafür will die baden-württembergische Landesregierung jetzt einen Aktionsplan ausarbeiten, um künftig besser gerüstet zu sein auf die Herausforderungen von Hitzewellen. Das berichtet unser Landespolitikreporter Knut Bauer.
1: Bei Temperaturen an die 40 Grad kommen die Menschen nicht nur ins Schwitzen. Manche haben Kreislaufprobleme, einige dehydrieren. Die Rettungsdienste waren am vergangenen Wochenende in vielen Teilen Baden-Württembergs im Dauereinsatz. Innenminister Manuel Hagel, CDU, nennt ein Beispiel.
2: Allein in der Leitstelle Freiburg sind 1186 Notrufe eingegangen, allein am Samstag und am Sonntag. Es ist ein Plus von 270% zu einem ganz normalen Wochenende.
1: Die deutlichen Steigerungen bei Notrufen und Einsätzen sind laut DRK eindeutig auf die Hitze zurückzuführen. Um auf künftige Hitzeperioden besser reagieren zu können, will die grün-schwarze Landesregierung einen Aktionsplan erarbeiten. Dafür werden jetzt in jedem Ministerium die Erkenntnisse der jüngsten Hitzewelle analysiert und ausgewertet, erklärt Ministerpräsident Cem Özdemir.
3: Das ist vor allem auch ein Hinweis nochmal, dass die Warnungen vor der Klimakrise und dem Klimawandel einfach immer real waren und wir gut beraten sind, das ernst zu nehmen, und zwar auch in Zeiten wirtschaftlicher Schwierigkeiten.
1: Der grünen Regierungschef spricht von einer brutalen Herausforderung. Ziel müsse es sein, vor allem ältere Menschen in Pflegeheimen und Krankenhäusern sowie Kinder in Schulen vor der Hitze zu schützen.
3: Ich bitte einfach um Verständnis dafür, dass diese Situation so krass ist, so heftig ist, so brutal reinhaut, dass wir uns das jetzt genau anschauen und dann dementsprechend Maßnahmen ergreifen. Alle Kräfte werden mobilisiert, um alles dafür zu tun, dass wir die Folgen abwenden und so milde wie möglich gestalten, immer mit der Einschränkung im Rahmen dessen, was wir nach menschlichem messen können.
1: Dazu gehöre beispielsweise der Austausch mit Behörden und Schulen über künftige Hitzefreiregelungen. Um die Situation in den Schulen angesichts der sommerlichen Temperaturen transparent zu machen, hat der grünen Landtagsabgeordnete Ralf Nentwich eine sogenannte Heatmap erstellt. 680 Schulen aus 94 Orten in ganz Baden-Württemberg haben sich bisher zurückgemeldet.
4: Das hat mich selber erschreckt, wenn man so in die Top 10 reinschaut. Also gerade Heidelberg ist da so ein leider ein Spitzenreiter mit 45 Grad im Klassenzimmer. Meistens waren sie alle über 30 Grad.
1: Nentwich fordert ein Umdenken beim Hitzeschutz an den Schulen, vor allem im Hinblick auf die verbindliche Ganztagesbetreuung. Notwendig seien etwa Dämmungen oder Klimageräte. Hitzefrei allein ist aus seiner Sicht keine Antwort auf die klimatischen Veränderungen.
0: Ja, dürfte es aber vermutlich auch künftig immer wieder mal geben, auch wenn die baden-württembergische Landesregierung jetzt einen Aktionsplan ausarbeitet für den Umgang mit Hitzewellen. Darüber hat uns Knut Bauer aus der Redaktion Landespolitik Baden-Württemberg informiert.

0: Ein Klassiker von Johann Sebastian Bach hat unser Musikredakteur Ernst Seitz uns für heute früh auf den Musikplan gesetzt hier in SWR Kultur am Morgen. Die Air aus Bachs Orchestersuite D-Dur, hier gespielt vom neuen Bachischen Collegium Musicum aus Leipzig. Es ist 6:45 und zwar jetzt genau. Es war eine filmreife Aktion, die weltweit Schlagzeilen gemacht hat, als im vergangenen Oktober in Paris eine Gruppe Einbrecher innerhalb von Minuten die französischen Kronjuwelen aus dem Louvre geklaut hat. Ein Einbruch mit einfachsten Mitteln. Die Täter wurden zwar gefasst, aber Beute im zweistelligen Millionenbereich ist nach wie vor verschwunden. Jetzt ist in Paris ein Buch über diesen spektakulären Louvre-Raub erschienen. Main basse sur le Louvre heißt es, frei übersetzt vielleicht der Louvre-Coup. Verfasst hat es ein Polizeireporter, der in dem Buch eine ganze Reihe von Details aus den Ermittlungsakten der Polizei ausbreitet, die diesen unglaublichen Einbruch noch einmal nacherzählen.
1: Jean-Michel Decugis kann sich noch ganz genau erinnern an diesen Sonntagmorgen im Oktober, als die Stadt Paris gerade aufwachte. Als Polizeireporter der Zeitung Le Parisien hatte er Bereitschaft.
2: J'étais de permanence et très vite j'ai eu l'information selon laquelle il y avait eu un cambriolage au Louvre.
1: Der Reporter war einer der ersten Journalisten, die von dem Diebstahl im Louvre erfuhren. Ich habe mich mit Jean-Michel Decugis am Quai Mitterrand an der Seine verabredet, direkt gegenüber von dem Balkon in der ersten Etage des Louvre, über den die Täter eingestiegen sind. Es ist 9.30 Uhr. Vier Männer kommen an, zwei jeweils auf Motorrädern und zwei andere mit einem Möbelliftfahrzeug. Sie fahren die Leiter aus zum Balkon und zwei klettern rauf. Mit Trennschleifern wird das ungesicherte Balkonfenster aufgeflext. Dann stehen die beiden Täter im Apollonsaal des Louvre. Die Diebe haben es ganz gezielt auf die französischen Kronjuwelen, den Familienschmuck der Nation, abgesehen. Nur 4 Minuten halten sich die Täter im Apollonsaal des Louvre auf, dann sind sie schon wieder auf dem Balkon und fahren mit dem Möbellift nach unten. Die Diebe sind unter Zeitdruck und machen Fehler. Einer der zwei verliert sogar auf der Leiter das Gleichgewicht. Er lässt die Krone von Kaiserin Eugenie fallen. Sie zerbricht unten am Möbellift. Die Krone erleidet einen Totalschaden, kann aber später von der Polizei sichergestellt werden. Einige von den 1.354 Diamanten lösen sich und müssen wieder eingesammelt werden. Mit dem Rest der Beute, Materialwert rund 90 Millionen Euro, verschwinden die Diebe auf Motorrädern. Der ganze Spuk dauert nur 9 Minuten. Vor dem Louvre zeigt Jean-Michel Decugis nach Osten. Sie fliehen in diese Richtung und die Polizei kommt ihnen sogar entgegen, aber eben in der falschen Richtung. 30 Sekunden fehlten, sonst hätten sie die Diebe gehabt. Aber die Polizei war schlecht informiert und dachte, der Einbruch sei auf der anderen Seite des Louvre. Aber die Täter hinterlassen den Möbellift, Werkzeuge und Kleidungsstücke. Die Ermittler finden zahlreiche DNA-Spuren. Zusammen mit den Videoaufnahmen von öffentlichen Überwachungskameras werden alle 4 Tatverdächtigen schon nach wenigen Wochen von der französischen Polizei gefasst. Aber von der Beute gibt es weiter keine Spur. Für Insider Jean-Michel Decugis ist das wahrscheinlichste Szenario: Die Juwelen haben Frankreich bereits verlassen, nach Belgien oder in den Maghreb. Sie wurden auseinandergenommen, das Gold wurde eingeschmolzen und die Edelsteine zerkleinert. Das heißt, die französischen Kronjuwelen könnten für immer verloren sein. Auf Basis des Buches von Polizeireporter Jean-Michel Decugis und Kollegen soll nun ein Kinofilm entstehen. Gentleman-Verbrecher vom Typ Arsène Lupin werden da jedoch eher nicht zu sehen sein. Es wird um die Einbrecher der neuen Generation gehen. Der Kunstdiebstahl ist heute ein Geschäft wie andere geworden, wie der Handel mit Cannabis. Und was hat den erfahrenen Polizeireporter am meisten beeindruckt an diesem Fall? Das ist eine irre Geschichte. Der Jahrhundert-Coup ist ein außergewöhnlicher Einbruch mit ganz gewöhnlichen Dieben. Dieser Kontrast ist verrückt. An Stoff mangelt es nicht für den Film zum spektakulären Louvre-Diebstahl. Die Dreharbeiten sollen bereits begonnen haben. Spannung garantiert.
0: Ein neues Buch, Main basse sur le Louvre, gibt Einblicke, wie der spektakuläre Einbruch in den Louvre im vergangenen Herbst im Detail abgelaufen ist. Die Verfilmung ist schon in Arbeit, wie wir von unserem Korrespondenten in Paris, Kai Rienecker, gehört haben, hier in SWR Kultur am Morgen.

0: der Klarinettist Rudolf Mautz und Lambert Buhmiller am Klavier mit Musik von Karl Reinecke, eines von Reineckes Fantasiestücken. 6.53 Uhr ist es. Was geht nur in der Jugend von heute vor? Das ist eine Frage, die vermutlich gestellt wird, seit es Jugendliche gibt. Antworten darauf, wie es in der derzeitigen jungen Generation zugeht, Einblicke, was diese jungen Leute bewegt, wie es um ihre politischen Ansichten steht, was ihre Sorgen, Ängste und Hoffnungen sind, gibt einen Wettbewerb für Schülerinnen und Schüler, den der Baden-Württembergische Landtag ausgeschrieben hat. Und unser Reporter Andreas Langen hat sich bei der Preisverleihung im Stuttgarter Landtag unter den jungen Leuten umgehört.
1: An einem sommerlichen Vormittag vibriert das Foyer des Landtags in Stuttgart vor aufgekratztem Geschnatter. Schülerinnen und Schüler, deren Eltern und Lehrkräfte aus ganz Baden-Württemberg strömen herbei. Der Schülerwettbewerb des Landtags empfängt seine Gewinnerinnen und Gewinner. Etwas am Rand des Geschehens steht Emma Natter. Die 16-jährige Gymnasiastin aus Sandhausen südlich von Heidelberg scheint sich immer noch ein bisschen zu wundern, wie sie eigentlich in diesen Trubel geraten ist.
2: Ich nehme in vielen Wettbewerben teil in der Schule. Also ich habe den Wettbewerb total vergessen eigentlich auch. Ich wusste nicht, dass es so groß wäre, dieser Wettbewerb. Und deswegen, das hat mich ein bisschen schockiert. Ja, jetzt habe ich den ersten Preis gewonnen.
1: Emma Natter gewinnt einen der ersten Preise in der Kategorie Plakat. Obwohl man auch Beiträge als Podcast, Video, Poetry Slam, Comic, Song und in anderen Formaten einreichen kann, entscheiden sich mit Abstand die meisten der rund 3000 Teilnehmenden für das gute alte Papiermedium Plakat. Digitales wird bemerkenswert kritisch kommentiert. Etwa von der 15-jährigen Realschülerin Lilly Schwarz aus Gehstetten bei Schaffhausen. Sie erhält ebenfalls einen ersten Preis. Ihr Plakat trägt den Slogan Disconnected – Emotionen, Freude, Freunde. Das düstere Bild zeigt ein Mädchen hinter Gitterstäben, das auf sein Handy starrt.
3: Man stumpft ja immer mehr und mehr ab, wenn man nur auf Social Media zum Beispiel seine Zeit verbringt. Und das ist dargestellt, dieses Isolierte, weg von der Außenwelt. Und man hat nur eben diese eine Quelle in die Außenwelt und man nutzt sie dauerhaft, aber man merkt nicht, wie man abstumpft in Wirklichkeit.
1: Für die Plakateinreichungen war die Aufgabe, ein Motiv zur Bekämpfung von Armut zu gestalten. Die Digitalkritik von Lilly Schwarz bezieht sich auf Armut an sozialen Kontakten. Die meisten anderen verstehen Armut eher materiell und sie gehen das Thema ganz frontal an. Armut macht Wut, etwa lautet der Schlachtruf auf dem Plakat der Realschülerinnen Tina Mohr und Emma Koratschen.
4: Weil sie sehr laut ist und halt, es nimmt halt viele Menschen mit.
5: Man hört einen, wenn man Wut hat, wenn man auf die Straßen geht und dann schreit, dass sie Rechte wollen oder Geld besser verteilt werden soll für Leute in Not. Wut gibt einem die Macht, solche Sachen in die Straßen zu tragen und dass die Politiker endlich sehen.
1: Und sie selber, die Generation der Teenies und jungen Erwachsenen, die gerade so viele Krisen erbt, was denken die Jungen über ihren Einfluss auf die Gesellschaft der Zukunft? Lilly Schwarz hat zumindest einen sehr wachen Sinn für eines der fundamentalen Risiken der Gegenwart.
3: Wir fangen an, einfach unser Gehirn abzuschaffen, indem wir einfach sagen, hey, ich frage jetzt erstmal KI, vielleicht weiß sie ja eine bessere Antwort und ich denke erst gar nicht mal drüber nach, was ich machen könnte in der Situation. Und ich finde, das ist schon ein sehr großes Problem, wie sehr das in der Gesellschaft verankert ist.
1: Mit einem Plakatmotiv der Hoffnung gewinnt Lennox Alskog aus Reutlingen seinen Preis. Er zeigt den Kampf gegen Armut als eine Art Sport, der Techniken wie Bildung, Teilhabe und Gesundheit einsetzt. Unten im Bild keimt ein frischer Spross als Symbol für neue Dynamik. Der 17-jährige Gymnasiast sieht seine Generation zwar gespalten, aber er glaubt fest an die Power der Aktiven und nennt das cooles Feuer.
6: Ich denke, es gibt viele, die nicht bereit wären, sich einzubringen, sich zu engagieren. Aber ich glaube, es gibt genauso viele, die doppelt so bereit sind, sich zu engagieren, wo ich wirklich denke, die können echt was machen. Und da gibt es sehr viele in unserer Generation, die einfach coole Sachen machen und coole Ideen haben, ein cooles Feuer haben in sich.
0: Cooles Feuer, was Jugendliche bewegt. Einblicke gibt der Schülerwettbewerb des Landtags in Baden-Württemberg. Eindrücke von der Preisverleihung waren das von Andreas Langen. Bis zu den 7 Uhr Nachrichten gibt es noch Gitarrenmusik von und mit Kevin Siliki, begleitet vom Akkordeonisten Jean-Louis Matinier. In C heißt das Stück.

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1: Guten Morgen, Freitag, der 3. Juli, 7 Uhr ist es und damit gebe ich weiter für das Neueste vom Tag jetzt in den Nachrichten.
2: Amor, guten Morgen. Kanzler Merz und Vizekanzler Klingbeil reagieren auf die Kritik an den Reformen. Mehrere Bündnisse haben in Erfurt zum Protest gegen den AfD-Bundesparteitag aufgerufen und die Schweiz ist gerade ins Achtelfinale bei der Fußball-WM eingezogen. Das Wetter in Baden-Württemberg und Rheinland-Pfalz, am Morgen zum Teil wolkig, später oft Sonne, maximal 28 Grad. Die Spitzen der Koalition verteidigen das gestern präsentierte Reformpaket gegen Kritik. Alles solle nun schnell realisiert werden, heißt es aus Berlin weiter. Philipp Eckstein fasst zusammen.
3: Bundeskanzler Friedrich Merz sagte am Abend im ZDF wörtlich: Ja, wir haben die Absicht, das, was wir da aufgeschrieben haben, nicht nur ernst zu nehmen, sondern auch umzusetzen. Ähnlich äußerte sich auch sein Vizekanzler Lars Klingbeil. Die Beschlüsse des Koalitionsausschusses dürften nicht zerredet werden, sondern müssten jetzt auch durchgebracht werden. Der SPD-Vorsitzende sprach von einem guten, ausgewogenen politischen Kompromiss. Sowohl Merz als auch Klingbeil verteidigten den Plan, die telefonische Krankschreibung abzuschaffen und eine grundsätzliche Attestpflicht ab dem ersten Krankheitstag einzuführen. Ärztevertreter warnten hingegen mit scharfen Worten vor einer Überlastung der Hausarztpraxen. Kritik gibt es auch am Umfang der geplanten Einkommenssteuerreform. Diese falle zu gering aus und sei eine Enttäuschung, kritisierte zum Beispiel der Bund der Steuerzahler. Die Möglichkeit, neue Jobs länger anlasslos zu befristen, stößt bei den Gewerkschaften auf Ablehnung. Die Ankündigungen zum Bürokratieabbau und schnelleren Genehmigungen wurden hingegen von Wirtschaftsvertretern gelobt.
2: Ab morgen hält die AfD in Erfurt ihren Bundesparteitag ab. Die Stadt bereitet sich schon jetzt auf eine Großdemonstration gegen die Veranstaltung vor. Mehrere Bündnisse haben Versammlungen angemeldet. Bianca Schwarz berichtet.
4: Mit 50.000 Demonstranten rechnet die Polizei vor Ort. Zwar beginnt der Parteitag erst am Samstag, viele Politiker und sonstige Teilnehmer werden aber heute schon anreisen, um den Demonstrationen möglichst aus dem Weg zu gehen. Inhaltlich stehen am morgigen Samstag die Wahlen im Vordergrund. Die AfD wählt einen neuen Bundesvorstand. Die Bundessprecher Alice Weidel und Tino Chrupalla gelten dabei als gesetzt. Interessant werden aber deren Ergebnisse sein. Bei der letzten Wahl hat Chrupalla wenige Stimmen mehr bekommen als Weidel. Am Sonntag könnten dann noch verschiedene Anträge befasst werden. Weil der Parteitag in Thüringen stattfindet, wird AfD-Rechtsaußen Björn Höcke dort auch eine Rede halten.
2: Die IG Metall hat für heute bundesweit tausende Beschäftigte von Mercedes-Benz aufgerufen, gegen den Sparkurs des Autobauers zu protestieren. In Baden-Württemberg sind Aktionen unter anderem an den Standorten Stuttgart und Rastatt geplant. Die Gewerkschaft kündigte einen, Zitat, heißen Sommer an. Es gehe darum, die 35-Stunden-Woche sowie Arbeitsplätze und Standorte in Deutschland zu sichern. Aus Stuttgart, Geli Hensoldt.
5: Der Mercedes-Vorstand will die Arbeitskosten senken und hat eine Verlängerung der Wochenarbeitszeit ohne Lohnausgleich ins Spiel gebracht. Dies sei der direkteste und fairste Weg, damit die Arbeitsstunde günstiger werde, heißt es in einem vor wenigen Tagen verschickten Schreiben an die Beschäftigten. Mercedes-Betriebsratschef Lümali dagegen erklärte, es sei einfallslos und ein falsches Signal, die Debatte über die Zukunft von Mercedes auf dem Rücken der Beschäftigten zu führen. Stattdessen müsse es um Innovationen und Investitionen gehen und auch um verlässliche politische Rahmenbedingungen.
2: Durch die Straße von Hormuz fahren laut einer Datenauswertung wieder mehr Schiffe. Aus Analyse des Datenanbieters Lloyd List Intelligence geht hervor, in der vergangenen Woche hätten 258 Schiffe die Meerenge passiert, obwohl der Iran zwei Schiffe attackiert hatte. Vor dem Beginn der US-israelischen Angriffe auf den Iran waren dort täglich etwa 130 Schiffe unterwegs. In Südfrankreich müssen wegen mehrerer Waldbrände immer mehr Menschen ihre Häuser und Unterkünfte verlassen. In Saint-Marie-la-Mer sind laut Feuerwehr rund 3000 Menschen in Sicherheit gebracht worden. Viele von ihnen mussten Campingplätze verlassen. Dort haben die Flammen Dutzende Wohnmobile und Bungalows zerstört. Die Badegewässer in ganz Europa sind nach einer Medienrecherche offenbar nicht so sauber wie offiziell angegeben. Das berichtet das Medienhaus Korrektiv und kritisiert dabei Veröffentlichungen der EU-Umweltagentur. Einzelheiten hat Günter Laubis.
6: Die EU-Umweltagentur hatte 85% der Badegewässer als exzellent und 96% als den Maßstäben entsprechend eingestuft. Nach Recherchen des Medienhauses Korrektiv hat die Behörde dabei aber nur auf 2 Bakterienstämme geachtet. Andere Erreger, Blaualgen, Dutzende chemische Schadstoffe, Schwermetalle oder die sogenannte Ewigkeitschemikalie PFAS seien zwar zum Teil in gesundheitsgefährdender Konzentration gemessen worden, wurden aber bei der Bewertung der Badegewässer nicht berücksichtigt. Besonders viele Badestellen an belasteten Gewässern gibt es demnach in Italien, Deutschland, Dänemark, Ungarn und in Frankreich. Fachleute fordern, dass an solchen Badestellen vor den Gefahren gewarnt wird.
2: Die Schweiz steht im Achtelfinale der Fußball-Weltmeisterschaft. Das Team besiegte Algerien vor ein paar Minuten mit 2:0. Auch Spanien und Portugal sind eine Runde weitergekommen. Die Portugiesen setzten sich in der Nacht mit 2:1 gegen Kroatien durch. Aus dem ARD-WM-Team Hendrik Lückhoff.
7: Das Spiel war Fußballdrama pur. Nach schleppendem Beginn lieferten sich beide Teams im zweiten Durchgang einen Schlagabtausch. Dabei ging Kroatien in Führung. Danach glich Cristiano Ronaldo per Elfmeter für Portugal aus. Und in der Nachspielzeit sorgte Gonzalo Ramos für das 2:1. Noch war aber nicht Schluss und Kroatien jubelte über den vermeintlichen Ausgleich. Aber nach langem Videostudium zählte der Treffer zu Recht wegen Abseits nicht. Nach 19 Minuten Nachspielzeit war das Spiel zu Ende. Zuvor war schon Spanien ins Achtelfinale eingezogen durch einen klaren 3:0-Sieg gegen Österreich.
2: Die britische Regierung erlaubt Kneipen und Bars wegen der Fußball-WM längere Öffnungszeiten. Sie dürfen in der Nacht zum Montag ausnahmsweise bis 5 Uhr statt wie bisher 2 Uhr öffnen, denn dann spielt England im Achtelfinale gegen Co-Gastgeber Mexiko. Das waren die Nachrichten. Der Blick aufs Wetter in Baden-Württemberg und Rheinland-Pfalz. Im Süden anfangs noch zum Teil dichte Wolken, selten Regen. Sonst heute oft sonniges Sommerwetter, wenige lockere Wolken am Himmel. Höchsttemperaturen liegen zwischen 21 Grad im Westerwald und 28 Grad in der Ortenau. Manchmal leicht böiger Wind möglich. Die weiteren Aussichten: am Wochenende ebenfalls sommerlich. Am Oberrhein werden es bis zu 30 Grad, dabei morgen viel Sonne. Am Sonntag bei böigem Wind mehr Wolken, ab Montag teils wolkig, teils sonnig und sehr warm bis wieder sehr heiß. Die Zeit 7.07 Uhr.
1: Petra Mohr mit den Nachrichten, Dankeschön. 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Einen schönen guten Morgen. Am Wochenende findet in Erfurt der AfD-Parteitag statt. In den Nachrichten war es schon kurz angesprochen, welche Themen dort diskutiert werden, wie die Partei sich strategisch aufstellen will vor den Landtagswahlen im Herbst. Das besprechen wir hier gleich nach einem kurzen Abstecher auf die andere Seite der Alpen, südlich der Alpen. So hat nämlich der Komponist Ernst Fischer eine Tarantella genannt, die uns die Deutsche Radiophilharmonie Saarbrücken Kaiserslautern jetzt spielt.

0: 7.11 Uhr ist es, Sie hören SWR Kultur am Morgen. Am Wochenende trifft sich die AfD in Erfurt zu ihrem Bundesparteitag. Die bisherige Parteispitze steht zur Wiederwahl. Alice Weidel, Tino Chrupalla. Erwartet werden im Umfeld große Proteste, Demos bis zu 50.000 Teilnehmern. Und was sonst zu erwarten ist von diesem Parteitag und wo die AfD steht vor den Landtagswahlen im Herbst, darüber wollen wir sprechen. In SWR Kultur am Morgen mit Bianca Schwarz aus unserem Hauptstadtstudio in Berlin, die den AfD-Parteitag für uns im Blick hat. Frau Schwarz, guten Morgen.
1: Schönen guten Morgen, Herr Kramnitz.
0: Frau Schwarz, die AfD führt vor den Landtagswahlen in Mecklenburg-Vorpommern und Sachsen-Anhalt die Umfragen an, könnte erstmals in Regierungsverantwortung in einem Bundesland kommen. Verändert das die Partei möglicherweise gerade stärker als jeder Wahlerfolg bisher?
1: Ja, die Partei arbeitet spätestens seit dem Bruch der Ampel eigentlich konsequent daran, in Regierungsverantwortung zu kommen. Und das merkt man auch schon eine ganze Weile an einigen Details. Also zum Beispiel, es gibt weniger Streit auf offener Bühne. Und wenn einer ausbricht, dann wird der relativ schnell von oben gedeckelt. Oder aber diese konsequente Inszenierung von Alice Weidel als Kanzlernachfolgerin, egal wie realistisch oder unrealistisch das auf Bundesebene sein mag, das läuft schon länger so mit. Aber was die Umfragen tatsächlich ändern, ist das Selbstbewusstsein der Partei. Also egal welcher Skandal, egal welche fragwürdige Personalie, egal ob Vetternwirtschaftsvorwürfe oder nicht, nichts schadet der AfD. Das sieht sie an den Umfragen und das ändert vielleicht am meisten. Es gibt der Partei eine unendliche Gelassenheit, ein riesiges Selbstbewusstsein, weil sie halt weiß, die AfD ist Teflon, da bleibt nichts haften.
0: Migration ist das große, das zentrale Thema, mit dem die AfD groß geworden ist. Ist das auch intern das große Thema, die Kernkompetenz sozusagen der Partei, oder spielen andere Themenfelder überhaupt eine Rolle?
1: Ja, auch da gab es so in den letzten, ich würde sagen so in den letzten 2 Jahren ungefähr, gab es einen Schwenk. Das große Kernthema der AfD momentan ist die Wirtschaft. Und mit diesem Kernthema hat sie auch das Feindbild gewechselt. Das sind nicht mehr die Grünen, sondern es ist die Union. Und der AfD ist sehr klar, dass sie die Wähler der Union für sich gewinnen muss, wenn sie langfristige Wahlerfolge eben auch auf Bundesebene feiern will. Und deswegen spricht sie gerade weniger über Migration, auch weil die Asylantragszahlen ja stark zurückgegangen sind seit dem Sturz von Assad in Syrien. Aber Migration spielt indirekt immer eine Rolle, weil die Wirtschaftskonzepte der AfD, die werden größtenteils über Migration gespielt. Vielleicht mal ein Beispiel. Die AfD hat letztes Jahr ein großes Konzept für eine Steuerreform vorgelegt mit einem stark reduzierten Steuersatz von maximal 25% für alle, egal wie viel man verdient. Also aktuell liegt der Höchststeuersatz in Deutschland ja bei deutlich über 40%. Die Frage also, wie will die AfD das denn refinanzieren, sodass bei so einem Steuersatz im Bund überhaupt noch Geld ankommt? Und die Antwort der AfD ist, kein Geld mehr für Migrationskosten wie Sprachkurse oder Unterbringung von Geflüchteten, kein Bürgergeld und kein Kindergeld mehr für Nichtdeutsche, die komplette Abschaffung der Entwicklungshilfe inklusive des zugehörigen Ministeriums, fast kein Geld mehr für die EU und keine Zahlungen mehr an internationale Hilfsorganisationen. Das ist natürlich größtenteils nicht realistisch. Also Geflüchtete haben Rechte und Deutschland hält mit der EU Verträge. Die müsste man erstmal neu verhandeln. Und wie lange das dauert, das wissen wir ja alle. Aber für die Anhänger der Partei ist das fast egal, weil so ein Steuersatz von 25%, naja, das klingt natürlich traumhaft.
0: Eine strategische Frage, die die AfD vermutlich jetzt auch auf dem Parteitag beschäftigen dürfte, ist, soll sich die Partei tatsächlich als Regierungsoption präsentieren? Das ist ja auf Landesebene aussichtsreich. Oder lieber doch den fundamental oppositionellen Kurs weiter zuspitzen, der bisher für den Höhenflug der Partei gesorgt hat?
1: Also die Partei will regieren und bereitet sich darauf vor und die Bundesländer sieht sie so als Zwischenschritt zum Bund. Ne? So nach dem Motto, da können wir zeigen, dass wir es können und dann klappt das auch mit dem Bund. Dass das nur bedingt realistisch ist, das ist auch klar. Wenn wir nach Sachsen-Anhalt schauen, da hat die AfD ja nach aktuellen Umfragen die größte Chance, in Regierungsverantwortung zu kommen. In dem Fall müsste die Partei aber wirklich aus dem kompletten Bundesgebiet Personal zusammenziehen, um überhaupt alle Posten besetzen zu können in so einem Landesparlament. Von allen Parteien in der Bundespolitik hat die AfD die wenigsten Mitglieder. Das sind rund 73.000 deutschlandweit. Insofern, die Partei weiß genau, in der Regierungsverantwortung liegt einerseits ihre größte Chance, aber gleichzeitig auch ihr allergrößtes Risiko.
0: Die Hauptstadtkorrespondentin Bianca Schwarz in SWR Kultur morgen zum AfD-Parteitag, der am Wochenende in Erfurt stattfindet. Schwarz, danke Ihnen sehr für Ihre Einordnung.
1: Sehr gerne.

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0: Der Schlusssatz aus einer Sinfonie in D-Dur, die Wolfgang Amadeus Mozart zugeschrieben wird, das scheint aber strittig zu sein. Die Fachleute sind sich nicht ganz sicher. Den Concentus Musicus Wien haben wir hier gehört, dirigiert von Nikolaus Harnoncourt. 7.22 Uhr ist es, Sion SWR Kultur am Morgen. Wo finden wir Trost oder worin, wenn etwas passiert im Leben? Ein Unglück, auch nur wenn etwas schief geht im Alltag. Was tröstet uns in Krisen oder wenn wir einsam sind oder unglücklich verliebt? All das ergründet die Bestseller-Autorin Angelika Klüssendorf in ihrem neuen Roman, der heute erscheint und der auch genauso heißt wie das Gefühl, um das er kreist, Trost. Angelika Klüssendorf erzählt darin davon, dass es sehr oft Begegnungen sind, andere Menschen, die uns trösten können und Trost spenden. Manchmal findet sich der Trost aber gerade auch, wenn niemand anders da ist. Schon für ihre letzten Romane war Angelika Klüssendorf für den Deutschen Buchpreis nominiert worden. 4-mal insgesamt, hat ihn aber noch nie bekommen. Verdient hätte sie es sehr, auch für diesen neuen großartigen Roman. Das meint unser Literaturkritiker Ulrich Sonnenschein, der uns das Buch vorstellt.
1: Angelika Klüssendorf ist eine Meisterin darin, Erlebtes und Gedachtes zu einer glasklaren Prosa zu verbinden. So nachvollziehbar, dass man sich darin auch selbst wiederentdecken kann. Und dann sind ihre Texte immer auch ein kleiner Trost, vor allem für die, die das Leben für einfach gehalten haben und plötzlich eines Besseren belehrt werden. In ihrem neuen Roman geht es um Rita. Sie lebt auf dem Land, ist mit dem trommelnden Joachim liiert, der immer wieder nach Berlin fährt, um dort seiner Arbeit nachzugehen. Das alte Bauernhaus ist ihr persönliches Refugium. Hier findet sie Ruhe und einen Freiraum, um sich in der Einsamkeit selbst zu begegnen, ähnlich wie ein Autor in seiner Literatur. Den schillernden Begriff der Autofiktionalität braucht es dazu nicht.
2: Sie liebt den Geruch von Kaffee, nimmt den ersten Schluck, zündet sich eine Zigarette an. Ach, sie liebt so einiges, Alleinsein zum Beispiel. Oder einfach nur in die Luft zu starren, sich mit einem frisch gewaschenen Handtuch das Gesicht zu trocknen, mit Freunden am Telefon zu reden. Blumen, sie liebt Blumen. Die Schönheit des Meeres, in einem See zu schwimmen. Ihre alten Eulenbarthühner, Pilze im Herbst. Auch Joachim findet Platz in dieser Liebe und natürlich seine Tochter Jane, zu der sie eine geradezu überspannte Zuneigung hat.
1: Jane ist in der Pubertät, steht kurz vor dem Abitur und weiß noch nicht, wo sie ihren Platz finden wird. Sie liebt von Ferne einen Barmann mit dem irrigen Namen Keller, durchstreift Berlin auf der Suche nach etwas, das sich lohnt, und wenn sie es nicht findet, stiehlt sie in einem Drogeriemarkt Kosmetika, die sie gar nicht braucht. Bis sie erwischt wird und zu ihrem großen Glück mit letzter Kraft noch wegrennen kann.
2: Das Glücksgefühl weicht schnell einer großen Trostlosigkeit. Sie ist ohne Trost und kein Tröster weit und breit. Sie steht vor ihrer Schule, setzt sich auf eine Bank, vernimmt durch den Straßenlärm eine entfernte Musik. Sie kennt dieses Lied und summt es leise mit. Jane würde gerne an etwas glauben, wenn es sein muss, sogar an Jesus. Sie hat einmal gelesen, dass Religiosität etwas mit der genetischen Veranlagung zu tun hat.
1: Trost, das offenbart dieser Roman, obwohl der Begriff selbst nur an 3 Stellen vorkommt, ist ebenso vielfältig wie notwendig. Zum Beispiel in Form eines guten Nachbarn, der die Hühner füttert, wenn es einmal nicht anders geht. Oder einer Stieftochter, die zur Seelenverwandten wird. Oder einer neuen Liebe, die niemand versteht, außer man selbst. Trost ist eine Erfahrung der Begegnung mit Menschen, aber auch ganz für sich allein. Es braucht nicht immer die helfende Hand, die Umarmung oder ein paar liebe Worte. Trost findet man auch in einer vertrauten Umgebung, an einem Ort, der Sicherheit ausstrahlt. Man kann sich mit sich selbst trösten, in einer zufriedenstellenden Erinnerung, einem kleinen Erlebnis oder der unbekannten, hoffnungsvollen Unendlichkeit. So zumindest geht es Rita, bis sie nach einem Wespenstich mit einem allergischen Schock ins Koma fällt und ihr Mann Joachim sich der Schwester des Nachbarn zuwendet.
2: Er gesteht sich den Wunsch nach Trost zu. Und getröstet werden kann er nicht, wenn er allein ist. Er geht ins Bad, rasiert sich, schreibt Kerstin eine SMS. Er hält ihren warmen Körper, sie hält seinen warmen Körper. Er wünscht sich, sie wären mit einer Art Klebstoff für den Rest seines Lebens verbunden. Und er möchte diesen Rest nicht vom Sommerende her denken oder überhaupt einer Jahreszeit. Er möchte hier und jetzt bei ihr sein. Erbarmen.
1: Trost ist nicht nur die Bestandsaufnahme eines notwendigen Lebensgefühls, es ist vor allem ein Roman der Begegnungen und Trennungen. Denn Liebe und Trost sind unheilige Geschwister und bedingen sich oft gegenseitig. Dass Rita schon nach wenigen Seiten ins Koma fällt, ändert nichts daran, dass sie das Zentrum dieses Romans bleibt. Ihre schwierige Beziehung zu Joachim, der sich immer wieder entzieht oder fahle Witze macht, wenn ein Gespräch vieles lösen könnte. Ihre Unterstützung für Jane und selbst deren Halbbruder Eric mit seiner immer verwirrter werdenden Frau Helene, mit denen sie rein gar nichts verbindet. Ihre Konkurrenz zu Janes Mutter Renate oder ihr Vertrauen zu Janes bester Freundin Lea. Dieses Zentrum ist zwar inaktiv, aber nicht leer. Und selbst in ihrer trostlosen Existenz ist sie noch für andere da. Und überträgt ihre Kraft auf Jane, die ihren Bruder hält, nachdem dieser über das alltägliche Scheitern zu verzweifeln droht.
2: Ich komme mir vor wie eine alte Frau, wenn ausgerechnet ich dir sage, das ist das Leben, dafür brauchst du dich nicht zu schämen. Und jeder, wirklich jeder Mensch auf der Welt braucht Trost. Und das ist überhaupt kein schlimmer Gedanke. Es wäre erst dann schlimm, wenn es keinen Trost gäbe. Doch was weiß ich schon, fügt sie leise

0: Sonnenschein hat ihn uns vorgestellt und ist begeistert. Hier folgen jetzt gleich die Nachrichten und danach schauen wir aufs Filmfest München, das am Wochenende zu Ende geht. Unser Filmkritiker zieht Bilanz und stellt uns einige sehenswerte Filme vor, die ins Auge gefallen sind.
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0: Am Freitagmorgen mit Martin Gramlich, 37 ist es. Grüße Sie und gebe weiter an die Nachrichten.
5: Mit Petra Moore, guten Morgen. Kanzler Merz und Vizekanzler Klingbeil verteidigen die Reformen gegen Kritik. In Ludwigshafen wird heute die neue Hochstraße Süd eröffnet. Die Schweiz, Spanien und Portugal stehen im Achtelfinale der Fußball-WM. Das Wetter in Baden-Württemberg und Rheinland-Pfalz am Morgen zum Teil wolkig, später oft sonnig. Maximal 21 bis 28 Grad. Das 34-Punkte-Reformpaket der schwarz-roten Koalition hat unterschiedliche Reaktionen hervorgerufen. Arbeitgeberverbände begrüßen die Pläne, dagegen zeigen sich Gewerkschaften und Sozialverbände eher unzufrieden. In der Kritik steht vor allem die Krankschreibungspflicht für Arbeitnehmer ab dem ersten Tag. Bundeskanzler Merz hat im ARD-Interview am Abend die Änderung verteidigt.
6: Wir kehren zu der Regelung zurück, die wir vor Corona hatten. Und gleichzeitig ist es den Betrieben überlassen, auch andere Regelungen zu vereinbaren. Aber das ist die gesetzliche Regelung, die wir vereinbart haben. Und das Ziel ist klar, wir müssen die hohen Krankenstände in Deutschland runterbringen. Und das ist unsere Antwort oder das ist unser Angebot.
5: Und für SPD-Chef Klingbeil ist das Thema Krankschreibung ab dem ersten Tag ein Kompromiss. Der Finanzminister sagte im ZDF, damit habe seine Partei die Einführung von unbezahlten Karenztagen verhindern können.
7: Das war jetzt gestern eine Grundsatzeinigung im Koalitionsausschuss. Niemand ist überrascht, wenn ich sage, das war jetzt kein Thema, was wir da reingetragen haben in den Koalitionsausschuss als SPD. Aber es gehört zu den Kompromissen dazu. Und jetzt geht es darum, dass das Ganze pragmatisch umgesetzt wird. Aber das werden wir hinbekommen.
5: In fast allen Kreisen zwischen Neckaralb und Nordschwarzwald darf kein Wasser mehr aus Seenbächen und Flüssen entnommen werden. Das haben die Behörden mitgeteilt. Die tagelange Hitze hat in der Region zu niedrigen Wasserständen geführt. Das seichte Wasser heizt sich demnach schnell auf. Dadurch entstehen Algen und der Sauerstoffgehalt im Wasser sinkt. Das bedrohe die Tier- und Pflanzenwelt, so die Landratsämter. In Ludwigshafen wird heute die wiederaufgebaute Hochstraße Süd eröffnet. Bundesverkehrsminister Patrick Schnieder und der rheinland-pfälzische Ministerpräsident Gordon Schnieder nehmen daran teil. Ein Teilstück der wichtigen Verbindung von Mannheim in die Pfalz war 2019 gesperrt und abgerissen worden wegen Einsturzgefahr. SWR-Reporter Martin Gärtner.
8: Bis zur Sperrung nutzten täglich rund 50.000 Fahrzeuge die 1.500 Meter lange Strecke, die Konrad-Adenauer-Rheinbrücke nach Mannheim mit der A650 nach Bad Dürkheim verbindet. Der Wiederaufbau kostete 147 Millionen Euro. Trotz schwierigster Bedingungen mitten in der Innenstadt von Ludwigshafen verliefen Abriss und Wiederaufbau ohne Zwischenfälle. Nach der Eröffnung heute um 12 Uhr dürfen allerdings noch keine Autos auf die Hochstraße, denn bis 20 Uhr wird auf allen 4 Fahrspuren ein Fest für die Bürger gefeiert.
5: In Altensteig im Kreis Calw sind gestern Abend Schüsse gefallen. Mehrere Menschen wurden verletzt. Die Hintergründe sind noch unklar. SWR-Reporter Christoph Wötzel.
9: Die Schüsse sollen gegen 22 Uhr gefallen sein. Zuvor soll es einen Streit in einem Getränkemarkt gegeben haben. Das berichtet der Schwarzwälder Bote. In der Zeitung heißt es weiter, Augenzeugenberichten zufolge haben die mutmaßlichen Täter ein Auto mit hoher Geschwindigkeit gegen ein Gebäude gesteuert. Dabei soll ein Opfer gegen die Scheibe des Getränkemarkts gerammt worden sein. Dann sollen sie mehrere Schüsse abgegeben haben. Laut Polizei wurden mehrere Tatverdächtige festgenommen. 3 Personen wurden schwer verletzt.
5: Die Schweiz steht im Achtelfinale der Fußball-Weltmeisterschaft. Das Team besiegte am frühen Morgen Algerien.

0: mit 2:0. Auch Portugal und Spanien sind eine Runde weitergekommen. Portugal gewann mit 2:1 gegen Kroatien. Spanien schlug Österreich mit 3:0. Die Achtelfinalspiele beginnen morgen mit dem Duell der Co-Gastgeber Kanada gegen Mexiko. Das waren die Nachrichten. Das Wetter in Baden-Württemberg und Rheinland-Pfalz. Im Süden anfangs zum Teil dichte Wolken, selten Regen. Sonst heute sonniges Sommerwetter, leichte, lockere Wolken am Himmel. Höchsttemperaturen 21 bis 28 Grad. Wochenende ebenfalls sommerlich, am Oberrhein bis etwa 30 Grad. Die Zeit 7.34 Uhr.
1: Petra Mohr mit den Nachrichten, Dankeschön. Neben, beziehungsweise vielleicht doch eher etwas hinter der Berlinale zählt das Filmfest München zu den größten Filmfestivals hierzulande. Am Wochenende geht es zu Ende und wir wollen Bilanz ziehen und auf einige Filme im Wettbewerb des Filmfests schauen, im Gespräch mit unserem Filmkritiker Rüdiger Suchsland. Gleich nach Musik von Felix Mendelssohn Bartholdy, ein Scherzo aus Mendelssohns Streichersinfonie Nummer 11, gespielt von Concerto Köln.

0: Concerto Köln mit dem Schweizer Lied, einem Scherzo aus der Streichersinfonie Nummer 11 von Felix Mendelssohn-Bartholdy, 7.39 Uhr, SWR Kultur am Morgen. Eines der großen Filmfestivals hierzulande, das Filmfest München, geht am Wochenende zu Ende mit Preisverleihungen, unter anderem zum wichtigen Förderpreis Deutsches Kino, immerhin mit 70.000 Euro dotiert. Über die besten Filme im diesjährigen Wettbewerb beim Filmfest wollen wir sprechen. Jetzt mit unserem Filmkritiker Rüdiger Suchsland und mit ihm eine Bilanz des Festivals ziehen. Herr Suchsland, guten Morgen.
1: Guten Morgen, hallo.
0: Herr Suchsland, Sie haben gesagt, wir müssen sprechen über den Film Für immer 16, eine Hommage auf die legendäre Kultband Stereo Total. Was macht diesen Film interessant und so ungewöhnlich?
1: Ja, das ist ein vogelwilder Film, kann man sagen. Der ist in jedem Fall wert, gesehen zu werden. Der ist aber nur ausschließlich mit Super 8 gedreht. Das ist eigentlich das Allerwichtigste davon. Es ist Stereo Total, es ist auch ein Spielfilm. Es ist eine Geschichte, die sieht so aus, wie früher mal die Musikvideos dieser Kultband Stereo Total. Vielleicht kennt man die noch. Die Musik prägt auch diesen Film. Denn wenn man auf Super 8 dreht, dann hat man ja keinen Ton. Und dann ist natürlich die Frage, wie haben die diesen Ton gemacht? Die haben also ist die Geschichte von drei Freundinnen, die nach Palermo fahren, das muss man vielleicht auch kurz sagen, und gespielt unter anderem von Lilith Stangenberg, also ernsthafte Schauspielerinnen dabei, aber auch Laien. Und die haben an nur 5 Tagen gedreht mit ziemlich wenig Geld in Palermo. Und Super 8 hat ja keinen Ton. Die haben in dem Fall vorher das alles vertont, auch die Dialoge, und haben dann im Grunde auf so eine Dialogspur hin gedreht. Das geht natürlich nicht total hundertprozentig, dass das alles synchron ist. Vielleicht können sich's einige vorstellen. Mhm. Es sieht also aus wie ein ganz wunderbarer Urlaubsfilm, der leicht dilettantisch ist und aber gleichzeitig, weil die Musik toll ist, wie eine riesengroße Party. Also es ist ein 90-Minuten-Film und da werden sicher, wenn die Leute reingehen, werden sie sich großartig amüsieren, weil er auch sehr lustig ist. Und hoffentlich kriegt er irgendeinen dieser Preise, die jetzt vergeben werden.
0: Für immer 16 heißt der Film. Anderer Film, den Sie uns ans Herz legen wollen oder über den wir sprechen sollen, sagen Sie, ist Kalter Hund mit Starbesetzung Corinna Harfouch. Was ist das für ein Film?
1: Ja, das ist auch auf eine ganz andere Weise ein sehr, sehr ungewöhnlicher Film. Auch hier könnte man lange über die Machart reden. Es wurde nämlich auf eine gewisse Weise ziemlich viel improvisiert dabei, obwohl Dialog und Handlung ungefähr feststanden, aber dann konnte man doch sehr frei damit umgehen. Das ist ein Spielfilm mit vielen bekannten Schauspielern dabei. Corinna Harfouch ist eigentlich die allerwichtigste. Lea Drinder muss man vielleicht auch noch erwähnen, die kennt man aus diversen Serien. Eine junge Frau, die spielen halt Großmutter und Enkelin. Kalter Hund heißt der Film, weil erstens gibt es kalten Hund zu essen und zweitens stirbt ein Kuchen, und es stirbt aber am Morgen, das ist die allererste Szene, da verrät man jetzt gar nichts, stirbt das Geburtstagskind, das ist der Großvater. Der liegt dann oben, weil die Großmutter nicht das allen Verwandten, die jetzt ankommen, sagen möchte. Die sagt immer, der schläft oben, der kommt noch und so weiter. Das heißt, es ist eine Komödie voller Peinlichkeiten und voller, auch wenn man will, also eine sehr schwarze Komödie, voller bitterböser Momente. Es ist eine Familiengeschichte, es gibt eine zweite Familie, es gibt Tote, es gibt alte Nazis, es gibt eine Familienaufstellung. Wer das kennt, das ist eine spezielle Art der Therapie, hoch umstritten, über die sich die Regisseurin Pauline Rönneberg lustig macht. Das muss man sagen. Das ist eine deutsche Komödie. Ich habe Corinna Harfouch selten so komisch gesehen. Und man kann ein bisschen an diesen tollen Film inzwischen 30 Jahre her fast, Das Fest von Thomas Winterberg denken. Das ist ein richtig böser, harter Film. Dieser hier, Kalter Hund, ist die humorvolle oder Komödienvariante dieses Werks. Ich bin sicher, es wird seinen Weg machen und die Leute haben gelacht 2 Stunden durch im Kino. Das erlebt man wirklich nicht alle Tage, nicht nur auf dem Filmfest München.
0: Mhm. 2 Filme für immer 16, Kalter Hund haben Sie uns jetzt vorgestellt, die wir ja schon so ein bisschen auch eine Bandbreite aufmachen. Gibt es sowas wie ein übergeordnetes Thema, ein Leitmotiv bei Wettbewerbsbeiträgen in diesem Jahr?
1: Ja, eben eigentlich nicht. Also das ist sehr erstaunlich. Normalerweise kann man immer sagen, okay, die jungen Filmemacher, es ist ja eine Nachwuchsreihe. Dafür ist München wichtig, weil hier junge Leute mit den ersten und zweiten Filmen kommen in dieser Reihe. Das ist ein Debüt, sind beides Debüts gewesen, über die wir gesprochen haben. Nee, man kann diesmal nicht sagen, es geht zum Beispiel alles um Familie. Es stimmt nicht. Vorher hatten wir Freundschaft, jetzt haben wir Familie. Wir haben einen Film, der heißt Die miserable Mutter. Der wird auch sehr hoch gehandelt. Da geht es dann auch um, kann man sagen, zwei Filme mit Mütterlichkeit, aber was ganz anderes. Susanne Heinrich, die Regisseurin, das ist ihr zweiter Film. Die hat Max Ophüls gewonnen vor ein paar Jahren. Und dann gibt es aber auch einen Historienfilm, der zur Zeit des Vormärz, also Georg Büchner, hessischer Landbote, kurz vor der 48er Revolution in Deutschland spielt. Und er handelt von so einer Geschichte von Revolutionären und interessanterweise auch von Amerika, das ja Geburtstag hat morgen. Die wollen nämlich alle, die reden alle schon über Amerika, weil die wissen, wenn die Revolution schief geht, dann müssen sie ins Exil. Und die sagen, führen so Gespräche wie, willst du wirklich nach Amerika den einen König durch den anderen ersetzen und so etwas in der Art. Das ist keine Komödie, aber wir finden es heute sehr lustig oder bemerkenswert, wenn wir das hören. Das fand ich auch einen sehr spannenden Film, weil Historienkino in Deutschland heißt ja meistens Nazi-Zeit, vielleicht noch ein bisschen Stasi, aber so die älteren Zeiten sieht man sehr, sehr selten hier schon.
0: Okay, also sehr, sehr große Bandbreite. Vielleicht dann zum Schluss noch ganz generelle Bilanz. Wie ist die Qualität im diesjährigen Wettbewerb einzuschätzen?
1: Das, was ich gesehen habe, fand ich ziemlich gut. Ich gebe zu, ich kenne Kollegen, die sagen, der Wettbewerb ist schlechter als in den letzten Jahren. Das wage ich mir jetzt so nicht anzumaßen, das Urteil. Ich habe sehr gute Filme gesehen und München ist immer eine Reise wert, das kann man sagen. Es hat natürlich nicht die Qualität der ganz großen Festivals. Hier wird ja auch sehr viel nachgespielt, nachgeholt, zum Beispiel die internationalen Filme. Das ist alles das, was wir schon in Cannes und in Venedig gesehen hatten in den letzten Monaten.
0: Okay. Zwei Filme, gute Filme, die er gesehen hat, hat uns Rüdiger Susland vorgestellt für Immer 16. Ein Porträt der Kultband Stereo Total, ein Spielfilm und ein Debüt Kalter Hund mit Corinna Harfuch. Herr Susland, danke.
1: Bitte, tschüss.

0: Bacchus Delight heißt dieser Titel, den uns Ulf und Erik Wakenius an den Gitarren hier gespielt haben. 7:49 ist es hier und SWR Kultur am Morgen. Noch Bundestrainer Julian Nagelsmann musste gestern der DFB-Führung Rede und Antwort stehen über das frühe Ausscheiden der deutschen Nationalmannschaft bei der Fußball-WM der Männer. Offenbar wurde ihm da der Rücktritt nahegelegt. Bisher hat er das offenbar abgelehnt, aber es gibt jetzt auch schon Quellen, die davon sprechen, dass Nagelsmanns Rücktritt oder Rausschmiss doch unmittelbar bevorsteht. Mal schauen, wie sich das noch entwickelt in Richtung Wochenende. Das deutsche Ausscheiden aus der Fußball-WM ist heute jedenfalls auch noch einmal Thema in den Feuilletons. Die Tageszeitung Die Welt nutzt dieses Ausscheiden, um einmal mehr ihr altbekanntes Klagelied anzustimmen vom Niedergang Deutschlands. Wie dieses Klagelied in der Welt heute konkret klingt, das hören wir jetzt zum Auftakt der Kulturmedienschau von Ina Bayer.
1: Spätestens seit der Heim-Europameisterschaft vor 2 Jahren weiß ohnehin die ganze Welt, dass man im einstmals vorbildlichen Land der Techniker und Planer wenig hinbekommt und dass man besser nicht mehr mit der Bahn zu wichtigen Terminen anreisen sollte. Führt die Tageszeitung Die Welt resigniert ins Thema Niedergang nicht nur einer Fußballnation ein und fährt fort? Das Chaos auf Schienen ist bei uns seither nicht kleiner geworden. In anderen Krisenbereichen, wie beim Niveau der Schulbildung, bei der Finanzierung des Sozialstaates, der Energiewende oder der Meinungsfreiheit. Bei jeder Misere schiebt sich Deutschland mit landestypischer Gründlichkeit in Richtung Spitze der Rangliste. Warum also sollte solch ein gescheiterter Staat bei der Vergabe des Weltmeistertitels im global beliebten Fußballsport überhaupt ein Wörtchen mitreden? Musste nicht die Rückkehr von, Zitat, Fußball-Opa Manuel Neuer jetzt auch noch den letzten Optimisten zeigen, dass Deutschlands Uhr 11:55 stehen geblieben sei? Dass allerdings die Verantwortlichen in Deutschland aus dem Kollektivversagen gelernt hätten, wäre eine Überraschung gewesen, ätzt die Zeitung weiter. Man müsse erst einmal einen Regierungschef finden, der wie Friedrich Merz zur Niederlage auch noch bewegt gratuliere. Sein inzwischen sprichwörtliches »Wir sind stolz auf euch« könnte man in leuchtenden Lettern auf die Baustelle von Stuttgart 21 projizieren. Wenn nun Bundestrainer Nagelsmann partout an seinem Amt klebe, sei allerdings offen, ob er damit zum Vorbild für weitere deutsche Loser aus Politik, Administration und Management werden möchte oder ob er sich seine Klebrigkeit von politischen Wahlverlierern aller Couleur erst abgeschaut habe. Für das, was sportlich und politisch einmal Elite genannt wurde, gilt das alte Verdikt von Warren Buffett. Wenn die Ebbe kommt, sieht man, wer ohne Badehose gebadet hat, endet die Tageszeitung Die Welt. Faznet hingegen findet, all die haupt- und nebenberuflichen Diagnostiker der deutschen Seele, die von der Niederlage auf dem Spielfeld auf die Konkurrenzunfähigkeit des Landes schlössen, sollten sich lieber fragen, ob es auf dem Rasen nicht eher an solchen Tugenden mangelte, die man selten als Deutsche bezeichnet. Kreativität, Witz, Eleganz und dem Willen, weitere und beschwerliche Wege zu gehen. All diese Eigenschaften würde Wolfgang Höbel wohl dem Protagonisten des Kinofilms The Piano Tuner sofort bescheinigen, folgt man seiner begeisterten Kritik auf spiegel.de. Der große, inzwischen 88-jährige Dustin Hoffman und der junge Leo Woodall, bekannt geworden durch seine Rolle in der 2. Staffel von White Lotus, tuckern in einem rostroten Lieferwagen zu exquisiter Jazzmusik durch die Straßen von New York und stimmen die auf hochglanzpolierten Klaviere meist sehr reicher Leute.
2: Entschuldigung?
3: Ja, Ma'am?
2: Die Toilette ist undicht. Ich gebe Ihnen 100 extra.
3: Was sagt sie?
4: Sie will, dass wir die Toilette reparieren.
5: Wir sind Klavierstimmer. Wir reparieren Klaviere.
1: Der Alte hat Herzprobleme, der Junge leidet unter Hyperakusis. Jedes laute Geräusch bereitet ihm große Schmerzen. Der Film sei nun aber keine Männerfreundschaftskomödie, sondern ein überraschender und charmanter Ganoven- und Abenteuerfilm, in dem es vor allem um die Bedeutung von Geräuschen gehe, die auch für das Publikum durch die Tonspur sinnlich spürbar werde. Der kanadische Regisseur Daniel Rohrer war bisher Dokumentarfilmer. Für Nawalny über den in Haft gestorbenen russischen Dissidenten hat er 2023 einen Oscar bekommen. The Piano Tuner ist sein erster Spielfilm und er funktioniert laut spiegel.de wie eine Art Kino-Wundertüte. Man staunt über tolle Einfälle und Effekte, irrwitzige Handlungsbewegungen und ein schönes Gespür für Timing und Atmosphäre. Am meisten aber staunt man über Leo Woodall, schwärmt der Spiegelkritiker. Dieser agiere mit großer Körperkraft und misstrauischem Blick. Sein väterlicher Kollege, den Dustin Hoffman spiele, sehe seine Aufgabe nun darin, den jungen Träumer halbwegs liebevoll ins Leben zu schubsen. Und, so viel darf man verraten, es wird dann auch noch eine ruppig startende, klug erzählte, anrührende Liebesgeschichte erzählt, schwärmt spiegel.de.
0: Und das war die Kulturmedienschau von und mit Ina Bayer. Bis zu den Kurznachrichten zu den Nachrichten um 8. Jetzt noch die Pianistin Maria Joao Pires mit einer Mazurka in Fis-Moll von Frédéric Chopin.

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1: Guten Morgen. Vielleicht, weil ich selbst Vater bin, geht mir diese Geschichte nach. Da sorgte vor ein paar Tagen ein belgischer Fußballspieler für Aufsehen. Der wollte die WM verlassen, um bei der Geburt seines ersten Kindes sein zu können. Der Wunsch hatte für massive Kritik gesorgt. Ziemlich hitzig wurde diskutiert. Ist die Geburt eines Kindes wichtiger als der Einsatz für seine Nationalmannschaft, sein Land? Ein Blick in die christliche Weihnachtsgeschichte wirft ein Licht auf diese Diskussion. Da spielt Josef, der Vater Jesu, eine wichtige Rolle. Mehr noch, in jeder Weihnachtskrippe steht er wie selbstverständlich bei Mutter und Kind. Ich habe noch nie gehört, dass jemand gesagt hätte, was hat denn der da verloren? Der soll mal besser arbeiten gehen. Oder Geburt ist Frauensache. Ganz im Gegenteil, das Bild der Weihnachtsfamilie gehört zu unserem kulturellen Erbe. Auch für die, die sonst wenig mit dem christlichen Glauben anfangen können. Kein Wunder, ein Kind führt vor Augen, wie zerbrechlich, wie bedürftig, wie hilflos menschliches Leben ist, gerade an seinem Anfang. Da braucht es alle Unterstützung, die es kriegen kann. Von Mutter und Vater, von Verwandten und Geschwistern, manchmal auch von Sterndeutern und Hirten. Josef gehört deshalb an die Krippe. Er ist wichtig. Noch ein Gedanke. Das Kind, Jesus, fasziniert bis heute Menschen. Auch seine Geburt in Armut und am Rand der Welt. Viele Menschen fühlen sich deshalb diesem Kind nahe, weil es zeigt, in einem kleinen, unbedeutenden Anfang kann etwas Überraschendes, Großartiges stecken. Und Josef ist in der Weihnachtsgeschichte ein entscheidender Teil dieses Anfangs. Warum also nicht auch ein fußballspielender Vater heute? Thomas Weißer aus Budenheim bei Mainz von der Katholischen Kirche.
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3: Einen schönen Freitagmorgen, der 3. Juli ist heute 8 Uhr. Wir bringen Sie auf den neuesten Stand mit den Nachrichten.
4: Mit Petra Muhr, guten Morgen. Die Spitzen von Union und SPD reagieren auf Kritik an den Reformen. Mehrere Bündnisse haben in Erfurt zum Protest gegen den AfD-Bundesparteitag aufgerufen. Nach Medienberichten will Fußball-Bundestrainer Nagelsmann zurücktreten. Das Wetter in Baden-Württemberg und Rheinland-Pfalz am Morgen zum Teil wolkig, später oft Sonne, maximal 28 Grad. Die Spitzen der Koalition verteidigen das gestern präsentierte Reformpaket gegen Kritik. Alles solle nun schnell realisiert werden, heißt es aus Berlin weiter. Philipp Eckstein fasst zusammen.
5: Bundeskanzler Friedrich Merz sagte am Abend im ZDF wörtlich: Ja, wir haben die Absicht, das, was wir da aufgeschrieben haben, nicht nur ernst zu nehmen, sondern auch umzusetzen. Ähnlich äußerte sich auch sein Vizekanzler Lars Klingbeil. Die Beschlüsse des Koalitionsausschusses dürften nicht zerredet werden, sondern müssten jetzt auch durchgebracht werden. Der SPD-Vorsitzende sprach von einem guten, ausgewogenen politischen Kompromiss. Sowohl Merz als auch Klingbeil verteidigten den Plan, die telefonische Krankschreibung abzuschaffen und eine grundsätzliche Attestpflicht ab dem ersten Krankheitstag einzuführen. Ärztevertreter warnten hingegen mit scharfen Worten vor einer Überlastung der Hausarztpraxen. Kritik gibt es auch am Umfang der geplanten Einkommenssteuerreform. Diese falle zu gering aus und sei eine Enttäuschung, kritisierte zum Beispiel der Bund der Steuerzahler. Die Möglichkeit, neue Jobs länger anlasslos zu befristen, stößt bei den Gewerkschaften auf Ablehnung. Die Ankündigungen zum Bürokratieabbau und schnelleren Genehmigungen wurden hingegen von Wirtschaftsvertretern gelobt.
4: Der Unionsfraktionsvorsitzende im Bundestag Spahn sagte vorhin im ARD-Morgenmagazin, die politische Mitte habe mit den Beschlüssen ihre Handlungsfähigkeit demonstriert.
6: Wir sind in der Lage, das ist das Prinzip, Kompromisse zu finden, uns zusammenzufinden aus unterschiedlichen Perspektiven, Union und SPD. Viele haben schon nicht mehr daran geglaubt, dass diese Koalition die entscheidenden, die richtigen Entscheidungen treffen kann. Gesundheit, Rente, Arbeitsmarkt, Steuersenkung, in vielen anderen Bereichen. Wir bauen mehr Infrastruktur in kurzer Zeit. Wir machen gerade jeden Tag hier Entscheidungen in einer Dichte, wie ich das selten, und ich bin schon ein paar Jahre hier, wie ich das selten erlebt habe.
4: Unionsfraktionschef Spahn. Ab morgen hält die AfD in Erfurt ihren Bundesparteitag ab. Die Stadt bereitet sich schon jetzt auf eine Großdemonstration gegen die Veranstaltung vor. Mehrere Bündnisse haben schon für heute Versammlungen angemeldet. Bianca Schwarz.
7: Mit 50.000 Demonstranten rechnet die Polizei vor Ort. Zwar beginnt der Parteitag erst am Samstag, viele Politiker und sonstige Teilnehmer werden aber heute schon anreisen, um den Demonstrationen möglichst aus dem Weg zu gehen. Inhaltlich stehen am morgigen Samstag die Wahlen im Vordergrund. Die AfD wählt einen neuen Bundesvorstand. Die Bundessprecher Alice Weidel und Tino Chrupalla gelten dabei als gesetzt. Interessant werden aber deren Ergebnisse sein. Bei der letzten Wahl hat Chrupalla wenige Stimmen mehr bekommen als Weidel. Am Sonntag könnten dann noch verschiedene Anträge befasst werden. Weil der Parteitag in Thüringen stattfindet, wird AfD-Rechtsaußen Björn Höcke dort auch eine Rede halten.
4: Bundesweit wollen Beschäftigte von Mercedes-Benz heute gegen die Sparpläne des Konzerns protestieren. Dazu hat die Gewerkschaft IG Metall aufgerufen. Kundgebungen und andere Aktionen sind unter anderem an den Standorten Stuttgart, Rastatt und Kuppenheim geplant in Baden-Württemberg. Laut der Gewerkschaft will man damit gegen den Abbau von Arbeitsplätzen vorgehen und die 35-Stunden-Woche verteidigen. Die Zahl der Toten nach dem gestrigen Angriff auf die ukrainische Hauptstadt Kiew ist weiter gestiegen. 30 Menschen seien getötet worden, berichtet der staatliche Katastrophenschutz. Es habe mehr als 90 Verletzte gegeben. Bürgermeister Klitschko sprach vom massivsten Angriff Russlands auf die Hauptstadt. Er erklärte den heutigen Tag zu einem Trauertag in der Ukraine. Die Badewässer in ganz Europa sind nach einer Medienrecherche nicht so sauber wie offiziell angegeben. Das berichtet das Medienhaus Korrektiv und kritisiert dabei Veröffentlichungen der EU-Umweltagentur. Einzelheiten von Günter Laubes.
8: Die EU-Umweltagentur hatte 85% der Badegewässer als exzellent und 96% als den Maßstäben entsprechend eingestuft. Nach Recherchen des Medienhauses Korrektiv hat die Behörde dabei aber nur auf 2 Bakterienstämme geachtet. Andere Erreger, Blaualgen, Dutzende chemische Schadstoffe, Schwermetalle oder die sogenannte Ewigkeitschemikalie PFAS seien zwar zum Teil in gesundheitsgefährdender Konzentration gemessen worden, wurden aber bei der Bewertung der Badegewässer nicht berücksichtigt. Besonders viele Badestellen an belasteten Gewässern gibt es demnach in Italien, Deutschland, Dänemark, Ungarn und in Frankreich. Fachleute fordern, dass an solchen Badestellen vor den Gefahren gewarnt wird.
4: Fußball-Bundestrainer Julian Nagelsmann tritt wohl zurück. Mehrere Medien berichten, dass Nagelsmann in Kürze seinen Rücktritt erklären werde. Er soll gestern bei der Krisensitzung des DFB zu dieser Entscheidung gekommen sein. Nach dem frühen Ausscheiden der deutschen Mannschaft bei der Fußball-WM gab es von vielen Seiten Rücktrittsforderungen. Einen Nachfolger für Nagelsmann gibt es noch nicht. Als möglicher Kandidat gilt Jürgen Klopp. Die Schweiz, Spanien und Portugal sind ins Achtelfinale der Fußball-Weltmeisterschaft eingezogen. Über die Spiele aus der Nacht berichtet aus dem WM-Team Michael Küster.
9: Die Schweiz steht nach einem verdienten 2:0 über Algerien im Achtelfinale. Embolo und Ndoye trafen für die Eidgenossen, die damit erstmals seit 1954 wieder ein K.O.-Spiel bei einer WM gewinnen. Schon zuvor haben Portugal und Kroatien ein Spektakel abgeliefert, das allerdings seine Dramatik erst ab der zweiten Halbzeit verabreicht bekam. Ein 2:1 am Ende für die Südeuropäer, für die Gonzalo Ramos in der Nachspielzeit das entscheidende Tor erzielte. In der fast 20-minütigen Nachspielzeit wurde danach der vermeintliche Ausgleich der Kroaten vom VAR wieder einkassiert. Portugal trifft im Achtelfinale damit am Montag auf Spanien, das beim 3:0 über chancenlose Österreicher die Muskeln spielen ließ.
4: Die britische Regierung erlaubt Kneipen und Bars wegen der Fußball-WM längere Öffnungszeiten. Sie dürfen in der Nacht zum Montag ausnahmsweise bis 5 Uhr statt wie bisher 2 Uhr öffnen, denn dann spielt England im Achtelfinale gegen Co-Gastgeber Mexiko. Das waren die Nachrichten. Das Wetter in Baden-Württemberg und Rheinland-Pfalz. Im Süden anfangs zum Teil dichte Wolken, selten Regen, sonst heute oft sonniges Sommerwetter und nur wenige lockere Wolken. 21 Grad im Westerwald und bis zu 28 in der Ortenau. Manchmal leicht böiger Wind möglich. Die weiteren Aussichten: am Wochenende ebenfalls sommerlich, am Oberrhein bis etwa 30 Grad, dabei morgen viel Sonne, am Sonntag bei böigem Wind mehr Wolken, ab Montag teils wolkig, teils sonnig und sehr warm bis heiß. Und damit ist es genau 8:07 Uhr.
3: Petra Mohr mit den Nachrichten, Dankeschön. Sie hören SWR Kultur am Freitagmorgen am 3. Juli mit Martin Gramlich und mit dem Gitarristen Wes Montgomery und seinem Stück Switch in Wes.

0: Am 4. Juli 1776, also morgen vor 250 Jahren, wurde in Philadelphia die Unabhängigkeitserklärung der USA unterzeichnet. 13 britische Kolonien erklärten sich damit unabhängig von Großbritannien und bezeichneten sich zum ersten Mal als Vereinigte Staaten von Amerika, die United States of America, kurz USA. Daran erinnert jedes Jahr der Nationalfeiertag der USA. Independence Day, der 4th of July, in diesem Jahr eben ein runder Jahrestag, 250 Jahre, der in den USA auch groß begangen wird. Und auch hier in Deutschland wird dieser Tag gefeiert, in vielen Amerika-Häusern bundesweit oder deutsch-amerikanischen Instituten, wie es manchmal auch heißt, oder deutsch-amerikanischen Zentren, Einrichtungen, also in denen die Beziehungen zwischen Deutschland und den USA gefördert werden sollen. Auch im deutsch-amerikanischen Zentrum, dem DAZ in Stuttgart, ist das so. Mit der Leiterin Christiane Picker spreche ich in SWR Kultur am Morgen. Frau Picker, grüße Sie.
1: Ja, guten Tag.
0: Frau Picker, wie beginnen Sie am DAZ in Stuttgart diesen Jahrestag zur US-Verfassung?
1: Ja, den Tag als solchen begehen wir über Monate hinweg, denn das ist natürlich ein sehr großes und sehr wichtiges Thema für uns. Wir haben also eine ganze Reihe diesem Thema gewidmet, schon seit Mai, und werden das auch bis Oktober noch vorziehen im Grunde genommen. Und wir haben angefangen wirklich auch mit einer Frage: Happy Birthday, in welcher Verfassung sind die USA? Das war ein Vortrag, und haben das jetzt aber auch durchdekliniert, das Thema amerikanische Geschichte auch in Literatur gefunden und befragt, und sind jetzt aber auch ganz dabei, beim aktuellen Bestandsaufnahme zu bieten und Vergleiche zwischen Gründungsidealen und der heutigen Situation zu bringen, und beenden dann diese Reihe tatsächlich im Oktober mit der Frage, wer definiert eigentlich das historische Narrativ in den USA, beziehungsweise ja, wie entsteht für die Nachfolgenden eigentlich Geschichte?
0: Also breit gefächertes Programm mit Blick auf dieses Jubiläum. Gründungsideale, das Stichwort ist gefallen. Da schauen wir vielleicht doch auch kurz auf die Geschichte, auf die Gründung Ihres Hauses. 1946, wenn ich es recht weiß, hatte eine Amerikanerin, Sarah Wang, eine Mitarbeiterin der US-Militärregierung in Stuttgart, die Idee, eine amerikanische Bibliothek für Deutsche zu errichten. Daraus ist dann das Amerika-Haus entstanden. Die Vorgängerinstitution des DAZ heute, ein Vorbild, eine Blaupause auch für Amerika-Häuser in vielen anderen Städten in Deutschland. Welche Bedeutung hatte denn jetzt diese Häuser oder auch konkret das Stuttgarter Amerika-Haus eben in den Jahrzehnten nach dem Krieg für die Vermittlung von amerikanischer Kultur, von Lebensgefühl, US-Politik und auch für den Austausch zwischen Deutschland und Amerika?
1: Also wenn Sie heute noch Zeitzeuginnen und Zeugen dieser Zeit befragen, dazu dann eine sehr, sehr große. Das waren Orte, an denen, wenn Sie so wollen, wirklich auch nicht nur politisch verordnet oder ich sag mal strategisch angedacht Redemokratisierung stattfand, sondern das war auch ganz handgreiflich dort in diesen Einrichtungen und so eben dann auch hier in Stuttgart, nachdem sich das dann als größeres Haus etabliert hatte, wirklich zu spüren. Sie konnten zum Beispiel in den Bibliotheken einfach an die Regale gehen. Diese Freihandbibliotheken, die für uns heute so völlig selbstverständlich sind, gab es damals noch nicht. Und das war amerikanisches Vorbild. Ihr könnt selbst entscheiden, was ihr lesen wollt, ja, nehmt die Möglichkeiten wahr. Es gab auch viele wirklich Feste. Und dieses Moment, was viele Deutsche auch tatsächlich bis heute ja auch zu Recht mit den USA verbinden, nämlich eine gewisse Großzügigkeit, ja, die hat sich wirklich auch in diesen Häusern durchgesetzt. Und auf der inhaltlichen Ebene kann man wirklich auch sagen, dass das sehr innovativ gesellschaftliche Themen platziert wurden, die hier vielleicht in Deutschland auch zu der jeweiligen Zeit noch gar nicht so angekommen waren. Ich nenne mal unter anderem Bürgerrechtsbewegungen, Frauenbewegungen, Black Movement, und diese Themen, die wurden alle dann in den Amerika-Häusern aufgegriffen und eben hier einem breiteren Publikum auch zugänglich.
0: Wie hat sich das verändert? Wir leben ja jetzt heute in einer anderen Welt als kurz nach dem Zweiten Weltkrieg. Wenn man heute auch US-amerikanische Literatur, Kultur, Infos über die USA will, wird man bequem von zu Hause aus dem Netz fündig. Und auch der amtierende US-Präsident hat jetzt in Europa vielleicht nicht den allerbesten Ruf. Also wie verändert sich denn, was ist die Rolle der Amerika-Häuser heute?
1: Also die meisten von uns nennen sich ja auch mittlerweile deutsch-amerikanische Institute. Heute sind wir alle deutsche Einrichtungen, oft als Verein organisiert. Wir sind unabhängige Einrichtungen, und das wissen auch unsere Besucherinnen und Besucher, dass sie bei uns wirklich sehr ausgewogene Informationen erhalten. Die haben sie dann im Internet nur bedingt.
0: Jetzt 250 Jahre nach Ratifizierung der Unabhängigkeitserklärung machen sich viele Menschen Sorgen um die USA oder sie haben Zweifel, wie vereinigt diese Staaten tatsächlich noch sind, wie innerlich unabhängig, frei oder vorbildhaft auch sie noch sind. Was macht Ihnen bei diesen Zweifeln Mut, wenn Sie auf die 250-jährige Geschichte der USA schauen?
1: Die USA haben wirklich ein Vermögen, im Prinzip es doch immer wieder hinzubekommen, ja, dass es in einem fast, kann man sagen, positiven weitergeht. Ich denke mal, es gibt noch Hoffnung.
0: Christiane Pieker, Leiterin des Deutsch-Amerikanischen Zentrums des DAZ in Stuttgart in SWR Kultur. Morgen haben wir gesprochen über die Geschichte, über die Rolle der Amerika-Häuser der Deutsch-Amerikanischen Zentren für das deutsch-amerikanische Verhältnis und über die USA 250 Jahre nach Unterzeichnung der Unabhängigkeitserklärung am 4. Juli 1776. Frau Pieker, danke Ihnen sehr.
1: Ich danke Ihnen.

0: der Pianist Víkingur Ólafsson mit einem Satz von Jean-Philippe Rameau. Über das Reformpaket, das die Bundesregierung beschlossen und gestern vorgestellt hat, wird ja seither viel gesprochen, diskutiert, es wird gelobt und kritisiert. Bei vielen Reformpunkten geht das auch hin und her, es gibt Zufriedene und Unzufriedene, aber ein Punkt wird doch fast einhellig kritisiert, das Thema Krankschreibung. Nach Vorstellung der Regierung sollen Arbeitnehmer künftig schon ab dem ersten Krankheitstag ein Attest vorlegen müssen und auch die telefonische Krankschreibung soll abgeschafft werden. Und das kommt bei den meisten Leuten eher schlecht an.
1: Ja, das trifft mich natürlich, weil ich auch arbeite und ich finde das nicht gut. Auch nicht, dass man sich jetzt nicht mehr telefonisch krankschreiben lassen kann. Ich finde, es sollte schon 2-3 Tage Karenzzeit geben. Ja, also ich finde es nicht gut.
2: Ich finde es gut, ja, weil viele nutzen dieses System auch aus, lassen sich krankschreiben und so und dann wundern sich, warum alles schlecht läuft.
3: Wenn eine Mitarbeiterin oder Mitarbeiter sich nicht wohlfühlt oder halt krank ist, dann ist es mir viel lieber, dass sie 2 oder 3 Tage zu Hause bleiben und sich auskurieren, anstatt dass ich sie verpflichtend jetzt zum Arzt schicken muss und sagen muss, hey, ihr müsst da jetzt hingehen. Ich meine, denkt an Mitarbeiter, die ja nicht immer unbedingt, sage ich jetzt mal, medizinisch notwendige Versorgung brauchen, nur weil sie einen Tag nicht ins Geschäft kommen können. Und das ist vollkommen okay für mich. Und deswegen eine Krankmeldung zu fordern, ist, sorry, völlig übertrieben.
4: Es betrifft mich mehrfach, ja, weil ich auch Krankmeldungen bearbeite, bei der Arbeit. Ich finde es größtenteils unnötig. Die Arztpraxen werden voller werden und man kriegt sowieso kaum einen Arzttermin. Also ich finde es unnötig.
0: Meinungen zu den Reformen beim Thema Krankschreibung, die die Bundesregierung vorgestellt hat. Auch die Ärzteschaft ist wenig angetan davon. Warum? Das erklärt Dr. Jonas Fröhlich. Er ist Hausarzt in Kaiserslautern und auch im Vorstand des Landeshausärzteverbands Rheinland-Pfalz.
5: Medizinisch macht das ja überhaupt keinen Sinn und es wird natürlich Konsequenzen haben, denn wir werden in den Praxen unheimlich viel Bürokratie haben, weil wir Menschen krank schreiben müssen, die einfach nur vielleicht Durchfall und Erbrechen haben und sich normalerweise 2 Tage ins Bett gelegt hätten und dann wieder gesund geworden wären. Es steigt auch die Infektionsgefahr für die MFAs und die Ärztinnen und Ärzte, wenn die Patienten hustend in die Praxis kommen. Insofern bin ich da wirklich in keinster Weise begeistert von.
0: Viel Kritik also an den geplanten neuen Krankschreibungsregeln, auf die die schwarz-rote Koalition sich geeinigt hat. Vizekanzler Lars Klingbeil von der SPD verteidigt die Pläne und fordert eine vernünftige Umsetzung dieser künftigen Attestpflicht. Niemand, sagt Klingbeil, soll wirklich ab dem ersten Tag zum Arzt müssen. Da gibt es also vielleicht doch noch mal etwas Klärungsbedarf. 8.20 Uhr ist es, Sie hören SWR Kultur am Morgen und die nächste Musik, die sagt die Sängerin Ray freundlicherweise selbst an.
6: This song is called I Hate the Way I Look Today.

0: 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I think we got it, guys. 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
1: Ja, eine schöne musikalische Wundertüte, die die britische Sängerin Rachel Keane hier präsentiert hat. Besser bekannt ist sie unter ihrem Künstlernamen Ray und hat hier ein Gefühl besungen, das wir vermutlich alle kennen, besonders morgens im Bad vor dem Spiegel. I hate the way I look today. Ich gefall mir heute überhaupt nicht. Ein Song von ihrem aktuellen Album This Music May Contain Hope. Heute Abend eröffnet Ray einen der ganz großen Klassiker unter den Sommerfestivals in Europa, das Jazz Festival von Montreux. Es ist eine Jubiläumsausgabe, die 60. Seit 1967 lockt das Festival jedes Jahr Musikfans aus aller Welt an den Genfer See. Bis zu 250.000 sind es inzwischen, die jährlich dorthin kommen, denn neben dem Programm in den Konzertsälen zu teils recht happigen Preisen gibt es während der beiden Festivalwochen auch noch hunderte weitere Konzerte mit freiem Eintritt direkt am Seeufer. Ja, und schon lange ist der Jazz im Festivalnamen nicht mehr wörtlich zu nehmen. Das Festival von Montreux bietet eine enorme musikalische Bandbreite von Hard Rock mit Deep Purple, die ja regelmäßig in Montreux spielen, über Hausmusik bis eben zur Festival-Openerin Ray. 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Mit R&B-Pop von Ray aus London startet das Hauptprogramm des Festivals im frisch renovierten Kongresszentrum von Montreux. Und zum 60. Geburtstag des legendären Festivals fehlen natürlich auch Deep Purple nicht. Und der Song, der die Montreux-Geschichte prägte wie kein anderer. Deep Purple schrieben Smoke on the Water 1971, als bei einem Konzert in Montreux der Saal in Flammen aufging. Es ist schon lustig, meint Festivalleiter Mathieu Jaton, dass ein Hard Rock Song zur Hymne des Montreux Jazz Festivals wurde. Aber das ist auch wie ein Symbol für unser Verständnis von Jazz. Jazz heißt für uns Musik, die sich ständig wandelt. Und so ist in Montreux zum Beispiel auch House Music von Ben Böhmer zu erleben. Der DJ und Produzent aus Berlin ist das persönliche Highlight von Festivalchef Jaton.
2: Mon highlight de l'année.
3: Ah oui.
2: Ah oui, j'adore. Je suis grand fan.
0: Ben Böhmers Konzert ist schon ausverkauft, genauso wie das des schottischen Sängers Louis Capaldi. Das Festivalprogramm erinnert an einen bewegenden Moment bei einem Capaldi-Konzert 2023 in Glastonbury, als der Sänger, der am Tourette-Syndrom leidet, plötzlich kaum noch singen konnte. Und das Publikum ihn durch den Krisenmoment trug und an seiner Stelle sang.
2: Et ces moments-là de Capaldi, d'ailleurs, quand vous en avez parlé, j'avais des frissons et je les ai encore.
0: Solche Gänsehautmomente wie bei Capaldi sind der Grund, warum ich diesen Job mache, sagt Festivalchef Jaton. Nicht für fette Produktionen und Showbiz-Feuerwerke, die sind mir egal. Was mich interessiert, sind künstlerische Spannung und die Zerbrechlichkeit eines Künstlers, der alles gibt.
2: De voir cet artiste qui est d'accord de se mettre à nu.
0: Alles geben, das wird beim 60. Montreux Jazz Festival auch eine junge Schweizerin. Luce ist 24, Künstlerinnenname Lum. Lum wird auf einer der vielen Bühnen am Seeufer spielen, im Umsonst- und Draußenprogramm des Festivals mit ausgewählten Nachwuchskünstlerinnen und Künstlern.
4: Ich war immer im Montreux Jazz Festival, als ich jünger war. Ich war da mit meinen Freunden. Wir haben diese Konzerte von Rising Artists gesehen, weil wir hatten kein Geld für die größeren Bühnen. Und ich habe immer gesagt, one day is gonna be me. Und jetzt ist es Zeit für mich.

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1: It's $50,000.
2: $50,000.
1: It is a huge amount of money.
2: So viel hat die US-Amerikanerin Vanessa Johnston bezahlt, um ihren Hund zurückzubekommen. Ihren verstorbenen Shih Tzu Oliver.
1: I had a really hard time with the loss.
2: Als Oliver starb, konnte Vanessa den Verlust kaum ertragen.
1: I kind of blew up my life.
2: Monate später hielt sie wieder einen kleinen Shih Tzu im Arm. Gleiches Fell, gleiche Gene, gleicher Name. Oliver. Ein Klon. Was wie Science Fiction klingt, ist längst Realität. Tiere werden geklont. Aus Liebe, aus wirtschaftlichen Interessen, für die Forschung. Und die Technik, die das möglich gemacht hat, begann mit einem Schaf in Schottland. Vor 30 Jahren wurde das Klonschaf Dolly geboren. Das erste aus einer Körperzelle geklonte Säugetier. Dolly löste Hoffnungen und Ängste aus, die bis heute nachwirken. 3 Jahrzehnte später ist das Klonen von Tieren noch immer Gegenstand heftiger Debatten. Gleichzeitig ist es in manchen Bereichen längst Alltag geworden.
3: 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Von Lena Fiedler.
4: Hi, I'm Vanessa and I cloned my dog.
2: Als ich Vanessa Johnstons Account auf TikTok finde, bin ich fasziniert.
4: This is him, Ollie.
2: Ollie ist ein Klon. Frauchen Vanessa Johnston hat ihm denselben Namen gegeben wie seinem Vorgänger, dem echten Oliver. Der war mit 17 Jahren an Nierenversagen gestorben.
1: He passed at 17 and a half from kidney failure.
2: Johnston konnte den Tod ihres geliebten Haustieres nicht verkraften.
1: I was really devastated.
2: Sie ging nicht mehr aus dem Haus, verlor drastisch an Gewicht und zog schließlich bei ihren Eltern wieder ein.
1: I didn't decide to clone right away. I actually just had decided to preserve his cells.
2: Es ging ihr erst besser, als sie sich entschloss, Olivers DNA von dem amerikanischen Unternehmen Viagen einfrieren zu lassen.
1: About a month later, I did decide to go forward with the cloning through Viagen.
2: Ich habe selber einen Hund, Lani, eine Mischlingshündin aus einem spanischen Tierheim. Sie ist erst 4 Jahre alt. Und trotzdem ertappe ich mich heute schon manchmal bei dem Gedanken, wie es sein wird, wenn sie irgendwann nicht mehr da ist. Ein Leben ohne Lani kann ich mir inzwischen nur noch schwer vorstellen. Aber würde ich sie klonen lassen? Vanessa Johnston hat sich dafür entschieden. Sie ist nicht die Einzige. Der argentinische Präsident Javier Milei hält 4 geklonte Mastiffs. Hollywood-Star Barbara Streisand ließ 2017 ihre Hündin Samantha reproduzieren. Der Chihuahua Diamond Baby von US-Celebrity Paris Hilton, geklont. Erst im November 2025 machte Footballstar Tom Brady öffentlich, dass er seinen Hund klonen ließ. Außerdem investiert er in das Unternehmen Colossal. Dessen Geschäftsmodell? Öffentlichkeitswirksam Geld einsammeln mit der großspurigen Ankündigung, das Mammut zurückholen zu wollen. Auch in China ist aus der Idee vom zweiten Leben für geliebte Haustiere längst ein Geschäft geworden. Die Pekinger Firma Sinogen hat nach eigenen Angaben bereits rund 500 geklonte Tiere an ihre Besitzer vermittelt. Hunde- und Katzenklone kosten dort so viel wie ein Kleinwagen. Das Geschäft endet allerdings nicht beim Familienhund. Dieselben Labore bieten auch an, Polizeihunde und sogar bedrohte Wildtiere zu klonen. Das Geschäft boomt. Neben dem amerikanischen Unternehmen Viagen und der koreanischen Firma Soam Biotech hat nun in Spanien mit Ovoclone das erste europäische Unternehmen eröffnet, das kommerzielles Klonen anbietet. In dem kleinen Ort Marbella werden Hunde, Katzen und auch Pferde geklont. Möglich wurde das durch die bahnbrechende, aber auch sehr umstrittene genetische Forschung, die zum ersten geklonten Säugetier überhaupt führte. Die Geschichte beginnt Mitte der 1990er Jahre in Schottland. Es ist das Jahr 1996. Roslyn. Ein Dorf südlich von Edinburgh. Die deutsche Wissenschaftlerin Angelika Schnieke arbeitet dort für ein Biotechnologieunternehmen. Ihr Forschungsobjekt? Schafe. Schnieke versucht, Tiere genetisch so zu verändern, dass sie in ihrer Milch menschliche

0: Proteine produzieren, die eines Tages Menschen mit Blutgerinnungsstörungen helfen können. Dafür schleust sie menschliche DNA in Schafsembryonen ein. Die Tiere, die daraus entstehen, sind transgen. Ihr Erbgut wurde gezielt verändert. Doch die Methode hat einen Haken. Sie ist extrem ineffizient. Um einige wenige transgene Tiere zu erhalten, müssen Hunderte geboren werden. Dann, bei einem Mittagessen im nahegelegenen Roslin-Institut, hört Schnieke von einer Idee, die alles verändern könnte.
1: Es war ein Tag, da saßen wir in der Cafeteria, also im Restaurant vom Roslin-Institut. Und ich habe mich mit Jim McQueen unterhalten. Und der hat erzählt, dass sie die ersten Versuche machten, wo sie Zellen versucht hatten zu kultivieren und dadurch wieder Schafe herzustellen. Die hatten immer noch gehofft, dass sie embryonale Stammzellen isolierten.
0: Solche embryonalen Stammzellen sind in ihrer Funktion noch nicht festgelegt. Sie können sich zu jeder Art Körperzelle entwickeln. Schnieke wird aufmerksam. Für ihre Forschung hätte sie auch gerne embryonale Stammzellen, um die Effizienz ihrer Versuche zu steigern.
1: Ich hatte dann unserem Chef damals erzählt, dass die im Roslin-Institut diese Experimente machen und dass es doch besonders gut wäre, wenn wir dort mit einsteigen würden und dann halt Zellen in der Zellkultur haben, die wir vorher manipulieren können, also unsere Transgene einbringen, wo wir testen können, dass die Transgene funktionieren und dann daraus die Tiere herstellen.
0: Schniekes Chef hält das Experiment für zu riskant, gibt dann aber sein Okay. Eigentlich sollen die Versuche mit embryonalen Zellen eines Schafs durchgeführt werden. Doch weil eine Zellkultur kontaminiert ist, schlägt Schnieke den Versuch mit einer Euterzelle vor. Zusammen mit Ian Wilmut und Keith Campbell vom Roslin-Institut stellt sie sich die Frage, kann eine Körperzelle wieder zurück in den Zustand eines Embryos versetzt werden, damit daraus ein Tier entstehen kann?
1: Das war so ein Dogma, dass das nicht funktionieren könnte von frühen Experimenten beim Frosch, weil die waren alle fehlgeschlagen.
0: Die ForscherInnen wollen den biologischen Alterungsprozess umdrehen. Eine reife Körperzelle mit einem ausdifferenzierten Programm soll wieder embryonal werden und damit nochmal frei für alle Einsatzmöglichkeiten im Körper. Schnieke und die anderen ForscherInnen entfernen die Zellkerne der Euterzellen und spritzen sie in entkernte Eizellen von Schafen, ein sogenannter somatischer Kerntransfer. Daraus sollen genetisch identische Embryonen entstehen. Wenn denn das Experiment gelingt.
1: Also das war der Augenblick, wo ich so richtig aufgeregt wurde und das Gefühl hatte, hier ist jetzt was Besonderes geschehen.
0: Das Experiment gelingt. Aus 277 behandelten Eizellen entstehen 29 Embryonen, von denen einer überlebt. Am 5. Juli 1996 wird das erste geklonte Säugetier der Welt geboren. Es wird Dolly getauft.
1: Einer von den Tierpflegern war halt ein Fan von Dolly Parton. Und weil Dolly halt von Euterzellen, also Brustzellen vom Schaf gemacht wurde, meinte er, das erinnerte ihn an Dolly Parton und dann wurde es halt Dolly genannt.
0: Die Öffentlichkeit reagierte auf diesen wissenschaftlichen Durchbruch mit Empörung und Skepsis. Monster oder Wunder, titelt eine Zeitung. Der Spiegel lässt 1997 zahlreiche Klone von Adolf Hitler, Albert Einstein und Claudia Schiffer im Stechschritt über das Cover laufen. Im Hintergrund steht Dolly. Die Schlagzeile: Der Sündenfall.
1: Als Wissenschaftler erwartet man, dass andere Wissenschaftler kommentieren. Ja, dass es aber dann so viel Aufsehen erregte, das war eigentlich ein bisschen erstaunlich.
0: Schnieke und ihr Team erhalten Morddrohungen. Ihre Post wird auf Briefbomben untersucht. Sie lernen, wie man im Notfall ein Institut evakuiert. Dolly und das Klon beschäftigen bis heute viele Menschen, weil sich für die Technik ganz unterschiedliche Einsatzmöglichkeiten denken lassen. Zum Beispiel, um Tiere zu erzeugen, die als Organlieferanten für Menschen dienen könnten.
2: Also da ist der Gedanke dahinter, es gibt einen Mangel an Organspendern und auf der anderen Seite gibt es aber sehr viele Leute, die ein Organ benötigen.
0: Sagt Claudia Klein, Professorin am Friedrich-Löffler-Institut für Tiergesundheit, kurz FLI, einer Forschungseinrichtung des Bundes.
2: Und die sogenannte Xenotransplantation zieht darauf ab, dass man Schweine so genetisch modifiziert, dass wenn man das Organ auf den Menschen überträgt, es nicht mehr abgestoßen wird.
0: Klein leitet am FLI die Abteilung für Nutztiergenetik und beschäftigt sich dort mit Fragestellungen rund um genetisch modifizierte Tiere, auch mit Klonen.
2: Die andere Schiene, wo das Klonen auch essentiell ist, ist zum Beispiel, dass man genetisch modifizierte Schweine erstellen kann, die ähnliche Erbkrankheiten tragen wie Menschen. Die dienen dann dazu, neue Diagnostika zu entwickeln. Und dann die dritte Schiene, wo Klonen hilfreich sein kann, ist, wenn man genetisch modifizierte Tiere erstellt, die zum Beispiel eine Krankheitsresistenz aufweisen. Und dafür muss auch wieder Klonen verwendet werden.
0: Der Klonerfolg von Dolly ist als Meilenstein in die Forschungsgeschichte eingegangen. Einen Nobelpreis gab es dafür nicht. Den bekam ein anderer. Shinya Yamanaka von der Kyoto-Universität in Japan. Ihm gelang es, sogenannte pluripotente Stammzellen zu erzeugen, also ausgereifte Körperzellen wieder in den embryonalen Zustand des Alleskönns zu versetzen, ohne dass dabei ein Embryo künstlich erzeugt werden muss. 2012 erhielt Yamanaka dafür den Nobelpreis. Doch dass sich die innere Uhr einer ausgereiften Zelle prinzipiell wieder zurückdrehen lässt, zeigte schon lange davor die Forschung in Roslyn, die zu Dolly führte und die damit auch den Weg für die Stammzellforschung geebnet hat.
3: Morgen, Lena Fiegler.
4: Ja,
3: genau. Vielen Dank, dass ich vorbeikommen kann. Ja.
0: Klon- und Stammzellforschung prägen auch die wissenschaftliche Arbeit von Professor Thomas Hildebrand. Er leitet unter anderem die Abteilung Reproduktionsmanagement am Leibniz-Institut für Zoo- und Wildtierforschung in Berlin. Wir stehen in einem seiner Labore.
4: Ja, also hier werden Fibroblasten gemacht. Fibroblasten sind die Zellen, die die Haut bilden. Und von diesen Fibroblasten, dafür gab es den Nobelpreis 2012, kann man dann induzierte pluripotente Stammzellen herstellen mit viralen Faktoren, den sogenannten Yamanaka-Faktoren. Und aus diesen induzierten pluripotenten Stammzellen kann man dann alles wieder herstellen.
0: Hildebrand gehört zu den Pionieren im Bereich der assistierten Reproduktion von großen Säugetieren. Also wenn es darum geht, seltene oder gefährdete Säugetierarten bei der Erhaltung und Vermehrung zu unterstützen. Außerdem sammelt er in seinem Institut genetisches Material von Tieren.
5: Von Gorilla über Panda-Bär, über Nacktmull, Komodowaran, Fische, alles.
0: In den großen Kryotanks im Institut lagern die Gene vieler teils vom Aussterben bedrohter Tierarten.
5: Wir haben die zweitgrößte Sammlung an Wildtieren in der Welt.
0: Hildebrand und seine MitarbeiterInnen sammeln in der ganzen Welt genetisches Material, also Eizellen und Sperma, und bringen es ins Institut, wo es in Kryotanks bei minus 195 Grad auf den Einsatz wartet. Regelmäßig kommen zu diesem Frozen Zoo weitere Tiere hinzu.
6: Ja, mein Kollege Magal Kackbaum hat Schwermäuse abgesahnt.
7: Abgesahnt?
6: Ja.
7: Aha.
6: Grün konserviert.
0: Einer von Hildebrands wichtigsten Patienten ist das nördliche Breitmaulnashorn. Weil es wegen seines Horns jahrzehntelang gejagt wurde, ist es heute nahezu ausgestorben.
4: Ja, das ist unsere Knochensammlung.
7: Wow.
4: Wir stehen hier direkt vor dem Schädel eines südlichen Breitmaulnashornbullens.
0: Anders als sein nördlicher Verwandter gilt das südliche Breitmaulnashorn nur als gefährdet und könnte dabei helfen, die nördliche Art zu bewahren. Hildebrand zeigt auf den riesigen Schädel hinter Glas.
4: Diese Präparate helfen uns, haben uns in der Vergangenheit insbesondere geholfen, die Reproduktionstechnologien zu planen, zum Beispiel bei so einem großen Nashorn.
0: Doch die Erfolgsraten bei der künstlichen Besamung beim nördlichen Breitmaulnashorn waren gleich null.
5: Aber dann kam die Idee, eben völlig andere Wege zu gehen und zum Beispiel Stammzellen einzusetzen, Eizellentnahmen bei lebenden Tieren durchzuführen.
0: In den nächsten Jahren entwickeln Hildebrand und andere Expertinnen die passenden Instrumente für solche Entnahmen. Seitdem haben sie 23 Mal Eizellen entnehmen können. Ein großer Erfolg. Die daraus entstandenen Embryonen werden südlichen Breitmaulnashörnern eingesetzt.
5: Aber wir warten immer noch auf den Erfolg, dass wir eine sich gesund implantierende Trächtigkeit nachweisen können und dann 16 Monate später auch ein hoffentlich gesund geborenes Kalb vom nördlichen Breitmaulnashorn zu erreichen.
0: Obwohl Hildebrand also nicht direkt auf Klontechnik zurückgreift, wäre seine Arbeit ohne die Forschung rund um Klonschaft Dolly nicht möglich gewesen.
5: Man muss sagen, dass der Klonerfolg von Dolly wirklich bahnbrechend war. Also er hat gezeigt, dass diese zellulären Technologien ein völlig neues Niveau bekommen haben.
0: Solche Techniken kamen auch zum Einsatz, als Hildebrands Team die Akzeptanz von Embryonen des nördlichen Breitmaulnashorns im Uterus des südlichen Nashorns testen wollte. Das konnte mit Hilfe von Klontechnik überprüft werden. Für den Artenschutz und die Erhaltung seltener oder bedrohter Tierarten hat Klon direkt eher wenig Bedeutung, meint Hildebrand.
5: Weil man kann nur Wildtiere oder gesunde Populationen erhalten, wenn wir biologische Vielfalt haben. Unser Planet hat ja durch den menschlichen Einfluss jetzt mit dem Klimawandel und mit den ökologischen Katastrophen verlangt er den Arten sehr viel ab, dass sie auf verschiedenste Veränderungen reagieren können. Und das können sie nur, wenn sie verschiedene Gene haben, die möglicherweise andere Leistungen bieten. Wenn wir eine Art haben, die völlig homogen ist, also wie eine Inzuchtlinie, die könnte man sehr gut mit Klonentechnologie gewinnen, dann ist diese Art sehr wenig anpassungsfähig und würde sehr instabil und sehr fragil sein. Deswegen ist das Klonen für uns nur eine Ausnahmetechnologie.
0: Trotzdem werben heute Firmen sogar mit der Aussicht, ausgestorbene Arten wieder zum Leben zu erwecken. Besonders prominent das Unternehmen Colossal mit dem Versprechen, das Mammut zurückzubringen. Wissenschaftlich beraten wird die Firma ausgerechnet von Thomas Hildebrand.
5: Warum bin ich dort wissenschaftlicher Berater? Weil es wirklich ein Phänomen ist, dass solch eine Firma, die so populistisch rüberkommt, so viel Geld einsammeln konnte. Sie haben über 1 Milliarde Marktwert derzeit. Sind sie natürlich eine Technologieschmiede. Sie entwickeln mit diesen Ressourcen, die ihnen zur Verfügung stehen, Technologien, die durchaus auch das Potenzial haben, im Artenschutz eingesetzt zu werden. Und deswegen, denke ich, sollte man das nicht total verdampfen, sondern man sollte es entsprechend einordnen. Diese Technologiefabrik ist natürlich hochinteressant für den Artenschutz. Das Produkt Mammut ist es nicht.
0: Bei anderen Produkten spielt Klon eine deutlich größere Rolle, auch kommerziell. Schon 2008 erklärte die US-Lebensmittelbehörde FDA, Fleisch und Milch von geklonten Kühen, Schweinen und Ziegen für unbedenklich. Praktisch geht es dabei aber weniger um die geklonten Tiere selbst, sondern mehr um ihre Nachkommen. Denn geklont werden nicht irgendwelche Nutztiere, um sie dann zu schlachten, sondern genetisch besonders wertvolle Tiere. Bullen mit hohem Fruchtbarkeitsstatus, preisgekrönte Milchkühe oder Tiere mit besonders schmackhafter Fleischstruktur. Manche dieser Tiere werden zu so etwas wie Zuchtstars. So gewann bei einer der wichtigsten Viehschauen der USA eine berühmte Holsteinkuh, ihr Klon und ihre Tochter Spitzenplätze. Das Geschäft steckt also nicht im geklonten Steak auf dem Teller, sondern in der verlässlichen Vervielfältigung wertvoller Gene. Über Sperma und Nachkommen, die weltweit verkauft werden. Müssen wir auch in der EU damit rechnen, dass Produkte geklonter Tiere bald als Lebensmittel zugelassen werden?
2: Sind wir weit von entfernt?
0: Sagt Claudia Klein vom Friedrich-Löffler-Institut. In der Europäischen Union fallen Fleisch oder Milch von geklonten Tieren unter die Novel Food Verordnung. Die sieht für neuartige Lebensmittel ein Zulassungsverfahren vor. Das heißt, ohne Sicherheitsprüfung durch die Europäische Behörde für Lebensmittelsicherheit und anschließende Genehmigung ist der Verkauf illegal.
2: Aber zum Beispiel in Deutschland darf man Fleisch von geklonten Tieren an Zootiere verfüttern. Also da gibt es eine Risikoeinschätzung vom Bundesinstitut für Risikobewertung. Fleisch von geklonten Tieren darf an andere Tiere verfüttert werden.
0: Claudia Klein zufolge spielt das Thema Klonen in der Nutztierzucht zumindest in Deutschland keine besonders große Rolle. Denn in der normalen Tierzucht sei das Ziel, von einer Generation zur nächsten genetische Verbesserungen zu erzielen.
2: Das Rind ist zum Beispiel das klassische Beispiel. Beim Rind haben wir einen sogenannten Zuchtwert. Und über 50% des Zuchtwerts machen Gesundheitsmerkmale aus. Also wie anfällig ist eine Kuh für Erkrankungen? Wie gesund sind die Klauen? Wie robust ist das Tier? Wie langlebig ist es und so weiter? Und da kann ich nur einen Fortschritt erreichen, wenn ich 2 verschiedene Tiere miteinander verpaare. Wenn ich einfach nur das Tier klone, erhalte ich einfach nur den Status quo und es gibt keine Verbesserung. Deswegen spielt in der normalen Tierzucht das Klonen eine untergeordnete oder in Deutschland gar keine Rolle.
0: In den USA sieht das anders aus. Dort hat mit dem Klonen das Thema Eigentum eine neue Bedeutung bekommen. Es geht inzwischen nicht mehr nur darum, wem ein Tier gehört, sondern auch darum, wem das Recht gehört, seine genetische Kopie herzustellen. In manchen Verkaufs- oder Nutzungsverträgen wird das Klonen deshalb ausdrücklich verboten. Dass das kommerzielle Klonen in Europa noch nicht umfassender angewendet wird, liegt Claudia Klein zufolge auch an den Kosten.
2: Es ist immer noch unfassbar aufwendig, weil die Effizienz so gering ist. Damit meine ich, sagen wir mal, wir möchten zum Beispiel eine Kuh klonen oder einen Schwein klonen. Dann gehen wir zum Schlachthof und holen uns die Eierstöcke von geschlachteten Tieren und aus diesen Eierstöcken isolieren wir die Eizellen. Weil aus der Eizelle wird dann das eigene genetische Material der Eizelle entfernt. Und das genetische Material, zum Beispiel in Form der Hautzelle, die wir vorher isoliert haben, von dem Tier, welches wir klonen möchten, wird, wir sagen immer umgangssprachlich, in die Zelle reingesteckt durch eine Mikromanipulation. Und dadurch, dass das ja ein enormer Prozess ist, dass diese Hautzelle umprogrammiert wird, um dann die Embryonalentwicklung aufzunehmen, haben wir eine relativ geringe Effizienz, vielleicht so 4-5%. Das heißt, von 100 Eizellen, die man zum Klonieren benutzt hat, kommen am Ende vielleicht 4-5 lebende Ferkel oder 4-5 lebende Kälber raus.
0: Diese niedrige Effizienz fällt dort allerdings weniger ins Gewicht, wo die Kommerzialisierung große Gewinnmöglichkeiten mit sich bringt. Wie zum Beispiel im Spitzensport. Im Polo sind Klone längst keine Kuriosität mehr.
2: Also gehen Sie zum Beispiel nach Südamerika. Da wird ja sehr viel Polo gespielt mit den Pferden. Und wenn man da was auf sich hält und genügend Kleingeld in der Portokasse hat, dann taucht man mit 4 identischen Klonpferden zum Poloturnier auf.
0: Zum Beispiel bei den Argentine Open, dem wichtigsten Poloturnier der Welt. 2016 gewann die Mannschaft des Polospielers Adolfo Cambiaso mit 6 genetischen Kopien seiner Lieblingsstute Quartetera. Auch in Europa hat das Zeitalter der Klonpferde längst begonnen. Im belgischen Sangersheide, einem der berühmtesten Gestüte Europas, hat das Klon eine ganz praktische Funktion. Ausgerechnet die erfolgreichsten Sportpferde können oft keine Nachkommen zeugen, weil sie kastriert wurden. Das Klon bietet einen Ausweg. Der Champion kehrt als zeugungsfähiger genetischer Doppelgänger zurück und kann als Deckhengst eingesetzt werden. Ob Zuchtbulle oder Polopony, geklont wird, um besondere Gene zu bewahren. Und so hat die Technik längst auch einen Markt erschlossen, mit dem diese Folge von Das Wissen auch begonnen hat. Haustiere. Und hier sind wir jetzt auch wieder bei meiner Überlegung, irgendwann vielleicht meinen Hund Lani klonen zu lassen. Die Tierethikerin Ariana Ferrari hat sich schon in ihrer Dissertation mit gentechnisch veränderten Tieren befasst und lange am Karlsruher Institut für Technologie geforscht. Sie ist bereit, mit mir über meine Überlegungen zu sprechen.
7: Sie haben zum Beispiel am Anfang gesagt, ich weiß es nicht, ob ich meinen Hund klonen würde. Und Sie haben natürlich Ihre Überlegungen, warum und so weiter. Und das ist super wichtig. Aber es ist jetzt nicht nur die Überlegungen, die sich auf eine einzige Tier beziehen, sozusagen geklont oder nicht geklont, sondern alle, die damit involviert sind. Weil um ein Tier zu klonen, sind viele Tiere sozusagen notwendig.
0: Ein Hund zu klonen bedeutet eben nicht nur, einen Hund zu vervielfältigen. Es bedeutet, viele andere Hunde einzusetzen. Als Eizelllieferantinnen, als Leihmütter und als Tiere, die es gebraucht hat, bis das Verfahren überhaupt erst möglich wurde. Denn ausgerechnet Hunde gehören zu den kompliziertesten Tierarten, wenn es ums Klonen geht, hat mir schon Thomas Hildebrand erklärt.
5: Also man kann beim Hund keine Eizellentnahme so wie beim Rind oder beim Pferd durchführen. Das geht nicht. Man muss immer den Eileiter spüren, um an Eizellen für das Klonen zu kommen. Und das Eileiterspüren ist doch ein erheblicher Eingriff. Entweder schlachtet man die Hündinnen, um an die Eizellen zu kommen.
0: Aber wer will das schon?
5: Oder man führt einen chirurgischen Eingriff durch, der also deutlich invasiver ist als eine simple Eizellentnahme an den Eierstöcken.
0: Wie viele Hunde für diese Verfahren tatsächlich eingesetzt werden, bleibt weitestgehend im Dunkeln. Die Unternehmen, die Haustiere klonen, geben darüber kaum Auskunft. Viagen Pets erklärt lediglich, dass für die Klonierung die Eizelle einer Spenderhündin verwendet und der Embryo anschließend einer Leihmutter eingesetzt wird. Angaben zur Herkunft oder Haltung dieser Tiere fehlen. Auch die südkoreanische Firma Soum Biotech beschreibt zwar die operative Entnahme der Eizellen, macht aber keine Angaben dazu, wie viele Tiere als Eizellspenderinnen eingesetzt werden und unter welchen Bedingungen sie leben. Für Ariana Ferrari verschleiern schon solche Begriffe, was sich tatsächlich abspielt.
7: Man findet immer diesen Ausdruck Eizellspenderinnen. Das sind ja meines Erachtens keine Spender, weil die Tiere keine Zustimmung gegeben haben für diese Verfahren. Und deswegen würde ich mal sagen, die sind Eizelllieferantinnen. Die sind ja auch so entschieden von den Menschen, dass die dann die Eizelle genommen werden oder dass sie als Leihmutter. Sie tragen ein Produkt sozusagen, das verkauft werden muss und deswegen muss alles kontrolliert werden.
0: Hinzu kommt, die Erfolgsquote ist erschreckend niedrig. Je nach Hunderasse werden nur 2% der implantierten Embryonen lebend geboren. Und auch dann sind die Tiere nicht zwangsläufig gesund.
7: Weil das ist ja auch ein anderes Problem. Einige haben schwere Beeinträchtigungen und einige sterben leider sehr früh nach der Geburt. Und natürlich, dadurch, dass wir jetzt bei Hundeklonen sind, das ist ein kommerzielles Unternehmen, die Hunde, die dann verkauft werden, die geklonte, die müssen gesund sein, sonst werden sie nicht verkauft, logischerweise.
0: Bei manchen Klonen sind es nur kosmetische Auffälligkeiten, die sie unverkäuflich machen. Eine zu lange Zunge zum Beispiel oder sehr kleine Augen. Solche Exemplare werden von dem Unternehmen aussortiert. Schlechte Nachrichten für HundebesitzerInnen wie mich. Für mich stellt sich ohnehin die Frage, könnte ich Lani in Deutschland überhaupt klonen lassen? Claudia Klein sagt nein.
2: Alleine zum Beispiel schon die Entnahme einer Hautprobe von einem Tier hier in Deutschland, um das dann zum Klonen zu nutzen, das an für sich ist in Deutschland schon ein Verstoß gegen das Tierschutzgesetz. Deswegen wird zum Beispiel in Deutschland nur im Rahmen von Forschungsprojekten geklont. Das wird alles im Rahmen von einem sogenannten Tierversuchsantrag begutachtet und erst dann genehmigt.
0: 30 Jahre nach Dolly sind die Fragen also nicht weniger und nicht kleiner geworden. Im Gegenteil. Die Technik ist im Labor entwachsen und die Gesetzgeber versuchen bis heute, mit ihr Schritt zu halten. Als das Klonschaf Dolly geboren wurde, gab es noch keine Regularien für den Umgang mit solchen Tieren. Weder in Schottland noch auf europäischer Ebene.
1: Anfangs war es für die Authorities in Schottland nicht ganz klar, unter welcher Kategorie das Tier fällt. Und deswegen durfte es nicht mit den anderen Tieren einfach frei auf der Weide sein.
0: Erinnert sich Angelika Schnieke.
1: Das heißt, Dolly ist praktisch unnatürlich aufgewachsen innerhalb von einem Stall, was man bei Schafen normalerweise nicht macht. Die war von ganz vielen Leuten immer gefüttert worden, weil das für die Reporter immer ganz angenehm war, weil dann kriegten sie gute Bilder. Das heißt, die hatte zum Teil auch Probleme mit Übergewicht.
0: Wie viele der geklonten Hunde litt auch Dolly an Folgeschäden und starb auch vergleichsweise früh. Im Februar 2003 wurde sie im Alter von 6 Jahren eingeschläfert. Schafe können sonst bis zu 20 Jahre alt werden. Heute ist das ausgestopfte Klonschaf im schottischen Royal Museum in Edinburgh ausgestellt. Thomas Hildebrand sieht in der Geburt Dollys auch ein Lehrstück über Wissenschaftskommunikation.
5: Ich glaube, Dolly ist ein wunderbares Beispiel dafür, dass Wissenschaft nicht immer gleich alles machen sollte, was möglich ist, ohne die Bevölkerung damit einzubeziehen. Also wir haben uns also einen sehr starken Arm von ethischer Begleitforschung erarbeitet. Also wir gehen in die Öffentlichkeit, besprechen unser Vorgehen, um letztendlich nicht dieses Phänomen wie bei Dolly zu haben, dass eine Angst entsteht in der Bevölkerung und dieses Wort Klonen eigentlich ein Unwort geworden ist. Also da haben die Wissenschaftler wirklich nicht ihre Hausaufgaben gemacht. Man muss ja auch mal sagen, Wissenschaft wird von der Gesellschaft getragen. Und wenn die Gesellschaft für diese Technologie noch nicht bereit ist und sie auch nicht unterstützt, dann muss der Wissenschaftler sich auch wirklich fragen, sollte er das durchführen oder nicht.
0: 30 Jahre nach Dolly ist das Klonen wissenschaftlich und technisch etabliert. Es hat die Stammzellforschung beeinflusst, die moderne Tierzucht verändert und neue Märkte geschaffen. Von Poloponys bis zu Haustieren. Gleichzeitig bleibt die Technik ineffizient, teuer und ethisch umstritten. Viele der Fragen, die Dolly 1996 aufwarf, sind bis heute nicht beantwortet. Was dürfen wir mit Tieren tun? Wann rechtfertigt ein möglicher Nutzen das Leid? Und nur, weil etwas machbar ist, sollten wir es deshalb auch tun? Zumindest eine Antwort steht für mich aber fest. Ich werde meine Hündin Lani nicht klonen lassen. Das Geld dafür hätte ich ohnehin nicht. Aber selbst wenn ich es hätte, würde es meinen Prinzipien widersprechen. Claudia Klein sieht das ähnlich.
2: Also meine beiden Hunde sind jetzt 15 und das wäre schon natürlich schön, wenn man jetzt auf einmal so 2 Klone hier rumlaufen hätte, die im Welpenalter sind. Aber falls die beiden mal das Zeitliche segnen, werde ich mir wahrscheinlich wieder irgendwo aus dem Tierheim einen neuen Hund holen.
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12: 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Um 9 Uhr mit Frauke Vetter. Einen schönen guten Morgen. Der Unionsfraktionsvorsitzende im Bundestag Spahn hat die Beschlüsse des Koalitionsausschusses verteidigt. Die Menschen spürten, dass sich etwas ändern müsse, sagte er im ARD-Morgenmagazin. Die politische Mitte habe ihre Handlungsfähigkeit demonstriert.
13: Wir sind in der Lage, das ist das Prinzip, Kompromisse zu finden, uns zusammenzufinden aus unterschiedlichen Perspektiven, Union und SPD. Viele haben schon nicht mehr daran geglaubt, dass diese Koalition die entscheidenden, die richtigen Entscheidungen treffen kann. Gesundheit, Rente, Arbeitsmarkt, Steuersenkung, in vielen anderen Bereichen. Wir bauen mehr Infrastruktur in kurzer Zeit. Wir machen gerade jeden Tag hier Entscheidungen in einer Dichte, wie ich das selten, ich bin schon ein paar Jahre hier, wie ich das selten erlebt habe.
12: Der frühere Gesundheitsminister Spahn wies die Kritik der Ärzteschaft an der Krankschreibung am ersten Tag zurück. Dieselben Funktionäre, die nach den Vorschlägen zur Gesundheitsreform vor einem millionenfachen Rückgang der Arztbesuche gewarnt hätten, sagten nun, die Praxen würden zu voll. SPD-Generalsekretär Klüssendorf sagte dazu ebenfalls im ARD-Morgenmagazin, das sei ein notwendiger Kompromiss gewesen.
14: Wir sind ja aus einer anderen Diskussion herausgekommen. Das ist, glaube ich, wichtig, auch das nochmal darzustellen, auch zu betonen. Wir haben diese Diskussion um die Krankheitstage gemeinsam mit dem Koalitionspartner ja schon eine ganze Weile und haben da auch unterschiedliche Vorstellungen und Ansätze. Und das, was im Raum stand, war die Einführung eines Karenztages. Das bedeutet, dass die Union vorgeschlagen hat, zu sagen, dass man, wenn man den ersten Tag krank ist, dann erstmal einen Urlaubstag nehmen muss und keine Lohnfortzahlung bekommt.
12: Klüssendorf räumte ein, dass es innerhalb der SPD dazu, so wörtlich, viel berechtigten Widerspruch gebe. Bundesweit protestieren heute Beschäftigte von Mercedes-Benz gegen die Sparpläne des Konzerns. Dazu hat die Gewerkschaft IG Metall aufgerufen. Kundgebungen und andere Aktionen sind unter anderem an den Standorten Sindelfingen, Rastatt und Germersheim geplant. Demonstriert werde gegen den Abbau von Arbeitsplätzen und um die 35-Stunden-Woche zu verteidigen, so die Gewerkschaft. Der Autohersteller hatte angekündigt, eine für diesen Monat geplante Sonderzahlung auf das kommende Jahr zu schieben. Außerdem fordert der Vorstand, dass die Mitarbeiter künftig für das gleiche Geld länger arbeiten sollen. Die Zahl der Toten nach dem Angriff auf die ukrainische Hauptstadt Kiew ist weiter gestiegen. 30 Menschen seien gestern getötet worden, berichtet der staatliche Katastrophenschutz. Es habe mehr als 90 Verletzte gegeben. Bürgermeister Klitschko sprach vom massivsten Angriff Russlands auf die Hauptstadt. Er erklärte den heutigen Tag zu einem Trauertag. Am Morgen sind nach Behördenangaben bei neuen russischen Luftangriffen in der nordöstlichen Grenzregion Sumy 4 Menschen getötet worden. Eine Drohne sei in ein Wohnhaus eingeschlagen. US-Präsident Trump will mehrere geschützte Meeresgebiete für die Fischerei freigeben. Seinen Angaben zufolge, um neue Jobs zu schaffen und die Produktion anzukurbeln. Es geht unter anderem um das Fischen von Jakobsmuscheln im Atlantik und Hummern im Pazifik. Umweltverbände befürchten Schäden durch den Fang der Muscheln, denn diese werden vom Meeresboden abgeschabt. Zudem sei dadurch die Population des atlantischen Kabeljaus gefährdet, der in dem felsigen Boden Schutz suche. Bundestrainer Julian Nagelsmann wird nach übereinstimmenden Medienberichten seinen Rücktritt erklären. Das sei das Ergebnis eines Krisengesprächs in der DFB-Zentrale in Frankfurt. Nach dem Ausscheiden gegen Paraguay bei der Fußball-WM hieß es beim TV-Sender Sky und der Bild-Zeitung. Nagelsmann wollte ursprünglich bis zur EM 2028 weitermachen. Er hatte vor knapp 3 Jahren von Hansi Flick übernommen. Bei der WM steht die Schweiz im Achtelfinale. Die Eidgenossen besiegten Algerien mit 2:0.
15: Auch Portugal und Spanien sind eine Runde weiter. Portugal gewann mit 2:1 gegen Kroatien. Spanien schlug Österreich mit 3:0. Die Achtelfinalspiele beginnen morgen mit dem Duell von Co-Gastgeber Kanada gegen Marokko. Danach trifft Deutschland-Bezwinger Paraguay auf Frankreich. SWR Nachrichten, Redaktion Peter Mühlfeit. Das Wetter für Baden-Württemberg und Rheinland-Pfalz. Der Hochdruckeinfluss verstärkt sich wieder. Die Vorhersage? Meist sonnig, anfangs im südlichen Baden-Württemberg noch wolkig, maximal 21 Grad im Westerwald und 28 Grad in der Ortenau und ohne Schwüle. In der Nacht klar mit Tiefstwerten von 14 bis 7 Grad. 9.05 Uhr.
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17: Mit Katharina Eickhoff. 250 Jahre Vereinigte Staaten von Amerika. Das feiern die USA am 4. Juli und wir feiern mit. America, the Beautiful, ein Mythos hat Geburtstag. Heute der letzte Teil, 1976 bis 2026.

Die USA werden 250 Jahre alt und vielen Amerikanerinnen und Amerikanern ist im Moment aus nachvollziehbaren Gründen nicht sehr nach Feiern zumute. Umfragen haben ergeben, dass der Patriotismus in den USA sich aktuell auf einem All-Time-Low befindet. Bei den offiziell von der Trump-Regierung anberaumten Festivitäten gibt es bekanntlich auch ein paar Probleme, was die musikalische Ausgestaltung betrifft. Außer Milli Vanilli haben jetzt so ziemlich alle sonst noch angekündigten musikalischen Gäste abgesagt, woraufhin der Präsident verkündet hat, das mache nichts, er sei ohnehin die Hauptattraktion. Im Jahr 1976 dagegen gab es zur Feier des Bicentennial, also der 200-Jahr-Feier, überall beeindruckende Lineups. In Massachusetts tritt Elton John als Freiheitsstatue auf, in Tulsa, Oklahoma, rockt Elvis Presley. Die große Independence Day-Parade in Washington wird angeführt von Johnny Cash. Leonard Bernstein und das New York Philharmonic gehen auf große Bicentennial-Tournee nach Europa mit einem rein amerikanischen Programm. Und das Boston Pops Orchestra geht ins Buch der Rekorde ein für die größten Zuhörermassen bei einem Open-Air-Konzert. Das womöglich aufsehenerregendste Konzert des Jahres hat allerdings schon ein paar Monate vor dem 4. Juli, nämlich im Mai, stattgefunden. Da rettet ein Trupp hochprominenter Musiker, allen voran der Geiger Isaac Stern, die alte Carnegie Hall mit einer beispiellosen Sammelaktion und einem Benefizkonzert vor dem Abriss. Die Carnegie Hall, zu Zeiten des Gilded Age von Stahl-Tycoon Andrew Carnegie gestiftet und glanzvoll von Peter Tschaikowski persönlich eröffnet, rottet in den 1970ern vor sich hin wie der Rest der völlig abgebrannten Stadt New York. Aber dass die Halle, dieser Zeuge großer Abende und Hort der US-Kultur, einfach abgerissen wird, das wird dann an jenem Abend verhindert, der später als Concert of the Century legendär wird. Zum Geldsammeln treten an Leonard Bernstein, Wladimir Horowitz, Yehudi Menuhin, Isaac Stern, Martina Arroyo, Mstislav Rostropowitsch und Dietrich Fischer-Dieskau. Und am Schluss krähen alle aus vollem Hals Händels Halleluja.

Das abschließende Halleluja beim Concert of the Century, dem legendären Benefiz für die Carnegie Hall im Jahr 1976. Die Carnegie Hall wird gerade noch so gerettet. Ansonsten gleicht New York in diesen Jahren aber eher einer Müllhalde. Und überhaupt, Amerika geht es nicht gut in den 1970er Jahren. Die Nation laboriert am Vietnam-Trauma, die Wirtschaft kämpft gegen die Stagflation, die Arbeitslosigkeit im ländlichen Raum erreicht ungeahnte Rekorde. Zum wirtschaftlichen Abstieg kommt, wie das ja oft so ist, auch der moralische Niedergang in Politik und Finanzwelt, das Verschwinden von Gemeinschaft und Verantwortung, die Gleichgültigkeit, wenn ganze, früher blühende Gegenden nur noch von Chancenlosen bewohnt sind, Leute, über die die modernen Zeiten hinwegrollen und um deren Bildung und kulturelle Einbindung sich keiner kümmert. In diesen Jahren kommen andere Amerika-Erzählungen auf. Nicht die strahlenden Geschichten der Nachkriegszeit aus dem Greatest Country in the World, die inzwischen zu ziemlich hohlen Phrasen erstarrt sind, sondern die wirklichen Stories von ganz normalen Leuten, die durchs Netz gefallen sind und die irgendwie nicht mehr wissen, was an America the Beautiful nochmal genauso beautiful sein soll. Zum Beispiel die Leute aus Youngstown in Ohio, im einstigen industriellen Herzen Amerikas, dem, was man früher mal Manufacturing Belt genannt hat. Dort ist die Stahlindustrie inzwischen abgewickelt worden, die Menschen sind in Massen vor der Arbeitslosigkeit und dem Abstieg aus den Städten geflohen. Detroit verliert zwischen 1950 und 2010 60% seiner Bevölkerung. Und die, die bleiben, haben seit Jahrzehnten null Perspektive. Die ganze Gegend heißt heutzutage nur noch Rust Belt, Rostgürtel, weil alles rostet und rottet. Bruce Springsteen erzählt in seinem Song Youngstown eine Geschichte von vielen Generationen, von den blühenden Anfängen im Bürgerkrieg im 19. Jahrhundert, wo die Kanonenkugeln aus Youngstown Lincoln zum Sieg verholfen haben, von der Hoffnung, von der Knochenarbeit in den Hochöfen und dann vom Abstieg von Vietnam, wo die Jungs aus Youngstown für ein Amerika gestorben sind, das sich um die übrig gebliebenen und zurückgekommenen einen feuchten Kehricht schert. My sweet Jenny, I'm sinking down. So geht der Refrain und das meint keine Frau, sondern den lange stillgelegten Hochofen von Youngstown, der nach der Gattin des einstigen Besitzers Janet Blast Furnace, kurz Jenny, genannt wurde. Nach seiner Schließung hat er noch lange als trauriges Skelett vor sich hingerostet.

Bruce Springsteen mit Youngstown von seiner CD The Ghost of Tom Joad. Die Platte könnte auch The Ghost of Woody Guthrie heißen. So sehr geistert Guthries Art, Geschichten zu erzählen durch diese Stücke. Springsteens Texten sollte eigentlich auch endlich mal ein eigener Gedichtband gewidmet werden, so wie Bob Dylan das bekommen hat. Die Geschichten, die Springsteen in den 4-5 Minuten seiner Songs erzählt, sind Romane im Kleinen, echte amerikanische Literatur, die auf die Zeit, in der sie entsteht, reagiert. Ob mit Born in the USA, auf den hohlen Patriotismus der 80er, mit My City of Ruins auf 9/11 oder jetzt ganz aktuell mit The Streets of Minneapolis auf die Morde der Eisbehörde an amerikanischen Bürgern in Minneapolis. In den 90ern war Springsteens Song der Stunde sein Streets of Philadelphia. Das Oscar-gekrönte Stück gehört zu Philadelphia. Der Film mit Tom Hanks und Denzel Washington ist 1993 bahnbrechend. Es ist der erste große Hollywood-Film, in dem AIDS und die brutale gesellschaftliche Ausgrenzung von AIDS-Kranken thematisiert werden.

Anfang der 80er Jahre schon ist es auf den ersten US-Ärztekongressen unruhig geworden, aber die Weltöffentlichkeit war eigentlich erst aufgescheucht, als im Sommer 1985 Rock Hudson im Pariser Hotel Ritz kollabiert ist. In den USA herrscht danach nackte Panik. AIDS ist tödlich, das ist sicher, und ansteckend wie ein Schnupfen, das wird jedenfalls behauptet. Und es ist eine große Befriedigung für all die, denen diese von New York und San Francisco ausgehende Befreiungsbewegung der Homosexuellen ein Dorn im Auge gewesen ist. Nicht bloß bigotte Evangelikale, auch viele sonst halbwegs vernünftige Bürger glauben erstmal, dass diese Krankheit nur Schwule ereilt und wohl letztlich die gerechte Strafe sei für diese widernatürliche Art der Liebe, die nicht der Fortpflanzung dient. AIDS, die Geißel Gottes. Daran glauben in diesen Jahren erschütternd viele Menschen, nicht nur in Amerika. Es ist ein entsetzliches Elend. In den USA noch wesentlich schlimmer als in Europa. Zu den Hochzeiten von AIDS sterben die Leute in Scharen, wobei die meisten Kliniken sie gar nicht erst aufnehmen, aus Angst. Zwei amerikanische Krankenhäuser läuten dann die Wände ein mit AIDS-Stationen, die menschlich und empathisch geführt werden. Das San Francisco General Hospital mit seiner Ward 5A und das New Yorker St. Vincent's. St. Vincent's war das AIDS-Krankenhaus schlechthin und ist so auch in die Kulturgeschichte eingegangen, als Auffanglager und Rettungsinsel für viele, viele, meistens noch junge Menschen, die sich da im Zeitraffer in Luft aufgelöst haben und mit denen oft kaum einer mehr etwas zu tun haben wollte. Silentium, Stille, heißt der zweite Satz von Avo Perz' Komposition Tabula Rasa. Und dieses Silentium ist Teil der AIDS-Geschichte, weil die Pfleger von St. Vincent's ihren ruhesuchenden Todkranken immer wieder dieses eine Stück vorspielen mussten und sich seine zauberische Wirkung dann zu den anderen AIDS-Stationen in ganz Amerika herumgesprochen hat. Alle wollten die Engelsmusik, wie sie sie nannten, hören.

Gidon Kremer und die Kremerata Baltica spielen da Silentium aus Avoperts Tabula Rasa. Mr. Gorbachev, tear down this wall, ruft US-Präsident Ronald Reagan 1987 vorm Brandenburger Tor. Der Ex-Hollywood-Cowboy hat den USA einen brutal prokapitalistischen Kurs verordnet. Aus seiner Regierungszeit stammt die sogenannte Trickle-Down-Theorie. Wenn es den Reichen gut geht, wird das irgendwie auch zu den Armen runtertröpfeln. Wohl auch so ein Satz mit X. Außenpolitisch geht Reagan in seinen zwei Amtszeiten jede Menge schmutzige Deals ein, aber er kann wahnsinnig gute Reden halten. Und er wird gehört. Anfang der 90er hebt sich der eiserne Vorhang, das Ende des Kalten Kriegs wird ausgerufen und der vollständige Zusammenbruch der Sowjetunion scheint zu belegen, das amerikanische Modell ist einfach allem überlegen. Die USA sind jetzt die einzige Supermacht und der Stanford-Professor Francis Fukuyama verbreitet seine Theorie vom Ende der Geschichte. Die freie Marktwirtschaft in Verbindung mit Demokratie ist die ideale, friedensbringende Lebens- und Staatsform für die Menschen. Das beste System, nämlich das US-amerikanische, ist gefunden. Ende der Geschichte. Die Geschichte hatte bekanntlich andere Pläne. Aber jetzt kommt erstmal der American Way of Life auch nach Osteuropa. Mit der Freiheit kommt die konsequente Konsumorientierung, kommen AC/DC nach Moskau und der Mobilfunk und das Internet über die ganze Welt. Ein ADHS-geplagter und heroinabhängiger Typ aus Seattle liefert dann schon 1991 die geniale Headline für das jetzt anlaufende Medienzeitalter. Here we are now. Entertain us.

Nun, Nirvana sind das mit Smells Like Teen Spirit. Der Song ist konstant auf sämtlichen Listen der besten Songs aller Zeiten unter den Top 10. America the Beautiful. Bei unserer gänzlich unvollständigen Revue durch 250 Jahre amerikanische Geschichte sind wir inzwischen schon im 21. Jahrhundert angekommen. Und das beginnt fürchterlich für die USA. Es gab Warnungen im Vorfeld, aber Amerika hat sich immer unverwundbar gefühlt. Und tatsächlich war ja das letzte Mal, dass es einen Angriff von außen auf US-amerikanischem Festland gegeben hat, jener letzte Versuch der Briten von 1814, die amerikanische Unabhängigkeit rückgängig zu machen. Dann kam der Angriff auf Pearl Harbor, der die USA in den Zweiten Weltkrieg gezogen hat. Auch das schon ein nationales Trauma, aber immer noch außerhalb des Kontinents. Hawaii war nun mal nicht New York. Dass jemand Amerika dort mitten ins Herz würde treffen können, und zwar mit beispielloser fanatischer Effizienz, das hat sich vorher einfach kaum jemand vorgestellt.

Bis jemand nach dem 11. September ein Video ins Netz stellt, eine Collage aus Fotos von Ground Zero und Bildern der Opfer, über denen dieser Song schwebt. Und das Ganze geht im Rahmen der damaligen Möglichkeiten des Internets viral. Only Time läuft im Radio hoch und runter, stürmt an die Spitzen der Charts. So präsent war das Stück in den Wochen nach dem Anschlag, dass Millionen von Menschen sich auf ewig reflexhaft an die Tage von 9/11 erinnern, sobald sie diese Töne hören.

Um 8.46 Uhr Ortszeit schlägt am 11. September 2001 das erste Flugzeug im Nordturm des World Trade Center ein. Knapp 20 Minuten später, während alle noch an einen Unfall glauben wollen, folgt das zweite. Eine Boeing stürzt in Washington auf das Pentagon, ein anderes Flugzeug stürzt über freiem Feld ab, nachdem die unvorstellbar tapferen Passagiere die Entführer daran gehindert hatten, bis New York zu fliegen und dort noch mehr Menschen zu töten. Da ist es an der Ostküste kurz nach 10. Zu dem Zeitpunkt hängt schon die halbe Welt vor den Fernsehern und Radiogeräten und schaut live dabei zu, wie der 500 Meter hohe Südturm einstürzt und, so sieht es jedenfalls auf den Bildschirmen aus, ganz Manhattan unter sich begräbt. Die Gesamtzahl der Opfer, die Toten in den Türmen, den Flugzeugen, dazu Hunderte von Einsatzhelfern, Polizisten, Feuerwehrmännern, steigt am Ende auf fast 3.000.

0: Missing. Missing. Missing. Missing. Missing. Missing.
1: John Florio. Christina Flannery.
0: Missing.
1: John Florio. Christina Flannery.
0: Missing.
1: John Florio. Christina Flannery. Lucy Fishman. Richard Fitzsimmons. Florio. Lucy Fishman. Richard Christina Flannery.
0: Missing.
1: John Richard Fitzsimmons.
0: Missing.
1: John Richard Fitzsimmons. Christina Flannery.
0: Missing.
1: John Florio. David
0: Flannery.
1: Joseph W. Flann. David Flann. John.
0: Missing.
1: Joseph W. Flann.
2: Helen John. D. Cook.
1: Joseph
0: missing.
1: W. Flann. John.
2: Helen D. Cook.
1: Christina Flannery.
0: Missing.
1: Joseph W.
2: Flann. Helen D. Cook.
3: On the Transmigration of Souls von John Adams macht mit New Yorker Stadtgeräuschen den Anfang, in die dann immer mal wieder dieses direkt nach 9-11 so oft gebraute Wort tropft, missing. Vermisst wird, heißt das, und man sieht die vielen Fotos von lächelnden Menschen vor sich, die damals ständig im Fernsehen gezeigt wurden. Verzweifelte Angehörige haben sie am Ground Zero ausgelegt, in der Hoffnung, dass ihre Vermissten, die irgendwo in dieser Wolke aus Staub und Eisen verschwunden

waren, doch noch auftauchen würden. Gleichzeitig sagt das Wort ja auch, dass diese Menschen jetzt anderen Menschen fehlen und dass dieses Fehlen schmerzt. Alles das schwingt in dieser Musik mit. Zu Recht hat John Adams, Amerikas vielleicht bedeutendster Komponist der Gegenwart, dafür den Pulitzer-Preis bekommen. On the Transmigration of Souls kommt ohne den bekannten, affirmativen, amerikanisch-patriotischen Gestus aus. Und das war in den Monaten nach dem 11. September in den USA wirklich eine Kunst. Er habe kein Requiem geschrieben, so Adams, sondern einen Raum schaffen wollen, in dem man allein sein kann mit seinen Gedanken und Gefühlen.

Bei der breiten Masse der Amerikaner macht sich nach den ersten Monaten des stummen Entsetzens ein eifernder, um nicht zu sagen geifernder Patriotismus breit, wie ihn die USA bis dahin wohl noch nicht erlebt haben. George W. Bush ruft den War on Terror aus. Überhaupt werden jetzt plötzlich neue plakative Begriffe wie am Fließband ausgegeben und permanent im Medienkreuzfeuer wiederholt. Achse des Bösen, Schurkenstaaten, Patriot Act. Es sind eine ganze Menge rechtsstaatlicher Prinzipien, die da mit Hilfe dieses Notstandsgesetzes ausgesetzt werden. Und das übertüncht immerhin effektiv die Führungsschwäche des amtierenden Präsidenten, der eigentlich ein eher schlichtes Gemüt ist, ein netter Kerl, der am liebsten daheim sitzt und amateurhaft in Öl malt. Und dann heißt es Boots on the ground. Basierend auf Fake News werden ab 2003 und bis 2011 im Kampf gegen den islamistischen Terror über 1 Million Amerikaner und Amerikanerinnen in den Irakkrieg verschifft. Wo manche sich unmenschlich aufführen, Stichwort Abu Ghraib, und von wo wieder mal ein Drittel, wie damals aus Vietnam, mit unheilbaren posttraumatischen Belastungsstörungen zurückkommt. Dass viele von ihnen nur mit starken Medikamenten weiterleben können, begründet die Opioidkrisen, unter denen Amerika seitdem leidet. Von diesem, dem als Weltpolizist gescheiterten Amerika, erzählt die Singer-Songwriterin Sheryl Crow. Von Leuten, die so gerne heile amerikanische Welt spielen möchten, aber da ist der Bruder, der gestern aus dem Irakkrieg zurückgekommen und der irgendwie seltsam ist und immer nur ins Leere starrt. Aus Irving Berlins liebevollem God Bless America wird bei Sheryl Crow im 21. Jahrhundert God Bless This Mess.

Im Video steht sie mit ihrer Gitarre vorm Weißen Haus und singt dieses Lied, Sheryl Crow mit God Bless This Mess. Und die Bürgerrechte? Mit denen ist offiziell alles super in den Nullerjahren. Inoffiziell sind es vor allem die Schwarzen, die bei der Wirtschaftskrise ab 2007 ihre Häuser verlieren. Es sind weiterhin die Schwarzen, die ständig willkürlich kontrolliert werden und Polizeigewalt abbekommen. Es sind die Schwarzen, die 2005 nach Hurricane Katrina im Dreck sitzen gelassen werden und bei denen die Arbeitslosenquote doppelt so hoch ist wie bei den Weißen. Die Musik ist all dem wieder mal längst voraus. Hip-Hop und R&B, komplett schwarze Genres, bestimmen inzwischen die Popkultur. Beyoncé und Kanye West werden berühmt. Und in Hollywood kriegt mit Halle Berry zum ersten Mal eine Schwarze den Oscar für die Hauptrolle. Leider ist sie bis heute die einzige geblieben. Und auch in Amerikas klassischer Musik passiert etwas Bahnbrechendes. Auf dem Dachboden eines verlassenen Sommerhauses in Illinois wird ein bedeutender Teil der Kompositionen von Florence Price entdeckt, der dort über Jahrzehnte vor sich hin staubte. Prices Musik gehört mit zum Wichtigsten, was im 20. Jahrhundert in den USA komponiert worden ist. Auch deshalb, weil sie mit ihrer tiefen Verwurzelung im Spiritual hörbar macht, wie bedeutend schwarze Traditionen für Amerikas Kultur sind. Immerhin, die Bewegung für mehr Sicht und Hörbarkeit von afroamerikanischer Kultur hat in den letzten 20 Jahren ein paar Erfolge vorzuweisen gehabt und den Klassik-Elitisten, die bei Musik von Florence Price geschmäcklerisch die Nase rümpfen und finden, das sei ja vielleicht ein bisschen zu viel des Wokeism, das nun mit dem Philadelphia Orchestra in der Carnegie Hall aufzuführen und sie sei ja nun kein Beethoven, denen sei gesagt, nein, ist sie nicht, sie ist Florence Price.

Das Philadelphia Orchestra mit dem Scherzo aus der dritten Sinfonie von Florence Price unter Leitung von Yannick Nézet-Séguin. Im selben Jahr, als der Koffer mit der Musik von Florence Price entdeckt wird, gibt es eine ungeheure Zäsur in der Geschichte der Vereinigten Staaten, die einem von heute aus gesehen geradezu unwahrscheinlich vorkommt. Die halbe Welt sitzt vor den Fernsehern bei Barack Obamas Vereidigung im Jahr 2009, sieht all die vor Glück weinenden Leute in Washington, Schwarze und Weiße, und diesen Präsidenten, einen Menschen von heute und auch von morgen, ein Typ mit positiven Visionen, der tanzen kann und witzig ist und Bücher liest und Game of Thrones und Hip-Hop mag und der erste schwarze Präsident Amerikas ist. Übrigens, bis heute unter den noch lebenden Ex- und amtierenden Präsidenten der mit Abstand beliebteste. Die extra für die Inauguration komponierte Musik kommt damals von John Williams, Amerikas größtem lebenden Filmmusikkomponisten. Und Williams hat sich für den feierlichen Anlass auf den Nationalkomponisten Aaron Copland bezogen, auf dessen Orchestersuite Appalachian Spring. Und zwar, indem er, wie einst Copland, die Simple Gifts zitiert, das in den USA berühmte alte Shakerlied von den schlichten Gaben und dem einfachen Leben in Freiheit. Aufgeführt wird das Ganze von einem Ensemble aus amerikanischen Künstlern mit Migrationshintergrund. Itzhak Perlman, geboren in Israel, spielt die Geige, Yo-Yo Ma mit chinesischen Wurzeln das Cello, Gabriela Montero am Klavier, kommt aus Venezuela, und Anthony McGill, der Klarinettist, ist Afroamerikaner. Wie die vier Stimmen von Leuten aus allen Himmelsrichtungen sich da in der alten amerikanischen Melodie miteinander verweben und wie trotzdem jede ihren eigenen Charakter behält, das hat eine klare Botschaft. So sollte Amerika sein.

Itzhak Perlman, Jojo Ma, Gabriela Montero und Anthony McGill mit John Williams' Version des Shaker-Lieds Simple Gifts bei der Vereidigung von Barack Obama zum Präsidenten der Vereinigten Staaten 2009. Zweimal vier Jahre hatten die USA einen schwarzen Präsidenten und dann kam Trump. Und wissen Sie was? Über ihn und sein Amerika, von dem wir inzwischen alle eine erschreckend klare Vorstellung haben, reden wir hier jetzt einfach nicht. Man muss sich ja nicht die Feierlaune zum 250. Geburtstag verderben. Die Worte und Taten Donald Trumps und seiner gerade etwas ausdünnenden Anhängerschaft bekommen sowieso deutlich zu viel Aufmerksamkeit, auch wenn sie natürlich für die ganze Welt im Moment sehr spürbare Auswirkungen haben. Noch. Wie ich anfangs dieser Serie schon sagte, noch ist nicht aller Unabhängigkeitstage Abend. Die USA sind weiterhin ein Experiment, das auch nach 250 Jahren noch am Laufen ist und von dem überhaupt nicht klar ist, wie das alles ausgeht dort drüben in diesem Land of the Free and Home of the Brave, wie es in der Nationalhymne so vollmundig genannt wird. Freiheit, hat James Baldwin gesagt, ist nichts, was irgendjemandem gegeben werden kann. Freiheit ist etwas, das sich die Leute nehmen und man ist immer genau so frei, wie man es sein will. Anders gesagt, Freiheit macht Arbeit. Sie ist eigentlich kein Substantiv, sondern ein Tu-Wort. Freedom is a verb. In diesem Sinne, auf die nächsten 250 Jahre.

0: Freedom is a Verb vom amerikanischen Singer-Songwriter Daniel Kahn. Und mit dieser Erkenntnis müssen wir das Geburtstagskind USA jetzt wieder seinem Schicksal überlassen. America the Beautiful. 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Geburtstag der Vereinigten Staaten finden Sie auch bei ARD Sounds. 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Ob hier oder da oder dort. Danke fürs Zuhören, sagt Katharina Eickhoff.
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2: Um 10 Uhr mit Frauke Vetter. Die Beschlüsse des Koalitionsausschusses werden weiter diskutiert, etwa die längeren Befristungsmöglichkeiten von Arbeitsverträgen. Aus Sicht des Bundesverbands der deutschen Industrie schaffen diese mehr Flexibilität in Zeiten von Unsicherheit. Das sagte Hauptgeschäftsführerin Gönner im Deutschlandfunk.
3: Es gibt die Möglichkeit, tatsächlich auch schnell reagieren zu können. Einerseits tatsächlich junge Menschen in den Arbeitsmarkt hereinzuholen, aber auch etwas zu probieren. Also das heißt, wenn ich nicht sicher bin, ob eine Idee funktioniert, kann ich darüber das aber eine bestimmte Zeit testen, ohne dass anschließend die Gefahr besteht, dass ich dann wirklich zu viel über die Personalkosten aufgefressen werde. Also ich glaube, es ist ein wesentlicher und wichtiger Schritt.
2: Sie erwarte nicht, dass der befristete Arbeitsvertrag in Zukunft zur Regel werde, sagte Gönner, die frühere Umweltministerin in Baden-Württemberg. Bei Einstellungen bis Ende 2030 soll es möglich sein, sachgrundlose Befristungen bis zu 6-mal für maximal 48 Monate zu verlängern, doppelt so lange wie heute. Der Unionsfraktionsvorsitzende im Bundestag Spahn sagte im ARD-Morgenmagazin, die Menschen spürten, dass sich etwas ändern müsse. Die politische Mitte habe ihre Handlungsfähigkeit demonstriert.
4: Wir sind in der Lage, das ist das Prinzip, Kompromisse zu finden, uns zusammenzufinden aus unterschiedlichen Perspektiven, Union und SPD. Viele haben schon nicht mehr daran geglaubt, dass diese Koalition die entscheidenden, die richtigen Entscheidungen treffen kann. Gesundheit, Rente, Arbeitsmarkt, Steuersenkung, in vielen anderen Bereichen. Wir bauen mehr Infrastruktur in kurzer Zeit. Wir machen gerade jeden Tag hier Entscheidungen in einer Dichte, wie ich das selten, ich bin schon ein paar Jahre hier, wie ich das selten erlebt habe.
2: Der frühere Gesundheitsminister und CDU-Politiker wies die Kritik der Ärzteschaft an der Krankschreibung am ersten Tag zurück. Dieselben Funktionäre, die nach den Vorschlägen zur Gesundheitsreform vor einem millionenfachen Rückgang der Arztbesuche gewarnt hätten, sagten nun, die Praxen würden zu voll. SPD-Generalsekretär Klüssendorf sprach von einem wichtigen Kompromiss. Die Union habe einen Karenztag gefordert, das heißt, der erste Krankheitstag als Urlaubstag gewertet würde. Die SPD habe das verhindert, sagte er in der ARD. Bundesweit protestieren heute Beschäftigte von Mercedes-Benz gegen die Sparpläne des Konzerns. Dazu hat die Gewerkschaft IG Metall aufgerufen. Kundgebungen und andere Aktionen sind unter anderem an den Standorten Sindelfingen, Rastatt und Germersheim geplant. Demonstriert werde gegen den Abbau von Arbeitsplätzen und um die 35-Stunden-Woche zu verteidigen, so die Gewerkschaft. Das Landeskommando der Bundeswehr in Baden-Württemberg will die Landesverwaltung für einen Krisenfall besser vorbereiten. Nach der Sommerpause soll deshalb in mehreren Landratsämtern ein Krisenfall simuliert werden. Bei diesen Planspielen geht es etwa um spontane Verpflegung der Soldaten oder sichere Parkplätze für Militärfahrzeuge. Dabei sollen mögliche Schwachstellen ermittelt werden, um sie für einen Ernstfall ausschließen zu können. Geübt werden soll laut Bundeswehr auch, was für die Verwaltung in solchen Situationen ein Cyberangriff oder ein Stromausfall zusätzlich bedeuten würde. Bundestrainer Julian Nagelsmann wird nach übereinstimmenden Medienberichten seinen Rücktritt erklären. Eine entsprechende Mitteilung des Deutschen Fußballbundes soll in diesen Minuten veröffentlicht werden. Nagelsmann wollte ursprünglich nach dem Ausscheiden gegen Paraguay bei der Fußball-WM bis zur EM 2028 weitermachen. Der Ex-Hoffenheim- und Bayern-Trainer Nagelsmann hatte das DFB-Team vor knapp 3 Jahren von Hansi Flick übernommen. Bei der WM steht die Schweiz im Achtelfinale. Die Eidgenossen besiegten Algerien mit 2:0. Auch Portugal und Spanien sind eine Runde weiter. Portugal gewann mit 2:1 gegen Kroatien, Spanien schlug Österreich mit 3:0. Die Achtelfinalspiele beginnen morgen mit dem Duell von Co-Gastgeber Kanada gegen Marokko. Danach trifft Deutschland Bezwinger Paraguay auf Frankreich. SWR Nachrichten, Redaktion Peter Mühlfeit. Das Wetter für Baden-Württemberg und Rheinland-Pfalz. Der Hochdruckeinfluss verstärkt sich weiter. Die Vorhersage? Meist sonnig, anfangs im südlichen Baden-Württemberg noch wolkig, maximal 21 Grad im Westerwald und 28 Grad in der Ortenau und ohne Schwüle. In der Nacht klar mit Tiefstwerten von 14 bis 7 Grad. 10.05 Uhr.
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5: Christiane Peterlein am Mikrofon. Herzlich willkommen. Unsere Themen verrate ich Ihnen gleich, aber als erstes gehört die Bühne dem musikalischen Geburtstagskind des Tages, dem Barockkomponisten Alessandro Stradella.

Eine Sinfonia von Alessandro Stradella. Der komponiert über 300 Werke und führt ein extrem abenteuerliches Leben, inklusive einer Flucht bei Nacht und Nebel mit seiner Geliebten vor dem eifersüchtigen Rivalen. Heute, vor 383 Jahren, wird Alessandro Stradella in Bologna geboren. Ein schöner Anlass, um seine dynamische Musik zu spielen. Aber natürlich steht ein anderer Geburtstag aktuell im Fokus. 250 Jahre USA. Für viele Menschen wird dieses Jubiläum überschattet von Sorgen um die Zukunft der amerikanischen Demokratie. Gerade in dieser Situation inspiriert die Geschichte von Mahalia Jackson, die Queen of Gospel und eine musikalische Ikone der Bürgerrechtsbewegung. Wir sprechen gleich über ihren Lebensweg und über die neue Biografie She Had a Dream. Und wir berichten, wie klangvoll der 200. Unabhängigkeitstag der USA im Jahr 1976 gefeiert wurde. Denn dieser Independence Day damals vor 50 Jahren war tatsächlich ein rauschendes Musikfest der Avantgarde. Und das lassen wir heute bei uns nachklingen. Heute Vormittag hier in SWR Kultur, Treffpunkt Klassik. Schön, dass Sie dabei sind.

0: So klingt amerikanische Musikgeschichte. Geigerin Dawn Vonn hat ihr Debütalbum amerikanischen Komponistinnen gewidmet. Eine von ihnen ist Florence Price. Das war ihr Elfentanz hier in SWR Kultur, Treffpunkt Klassik. Queen of Gospel, diesen Titel trägt Mahalia Jackson. 1947 nimmt sie den Song Move On Up A Little Higher auf. Das Lied wird ihr internationaler Durchbruch und markiert den Beginn ihrer großen Karriere. Mit ihrer kraftvollen Stimme und ihren hingebungsvollen Improvisationen begeistert sie das Publikum in den USA und Europa. Mahalia Jackson ist aber nicht nur eine gefeierte Sängerin, sie wird auch zu einer wichtigen Stimme der amerikanischen Bürgerrechtsbewegung. Mahalia Jacksons historische Bedeutung und ihre Relevanz für aktuelle Debatten in den USA beleuchtet der Autor und Musiker Thilo Plesser in seinem Buch She Had a Dream. Guten Tag, Herr Plesser.
1: Ja, guten Tag, Frau Lux.
0: Lassen Sie uns zuerst über die Queen of Gospel sprechen. Was hat Mahalia Jackson denn von anderen Gospel-Musikern, Musikerinnen ihrer Zeit unterschieden? Wie hat sie den Gospel vielleicht auch erneuert?
1: Ja, eigentlich hat sie den Gospel gar nicht erneuert, sondern man kann eigentlich sagen, erfunden. Denn es war folgendermaßen, sie lernte Thomas Dorsey kennen und Thomas Dorsey war seinerzeit ein bekannter Bluesmusiker. Und als er dann seine Frau und seine Kinder durch ein tragisches Unglück verloren hat, hat er sich, kann man sagen, Gott zugewandt und eine neue Musikrichtung kreiert, nämlich die Gospelmusik. Er hat also Texte des Evangeliums genommen, daher eben auch Gospel, und hat aber die musikalischen Elemente des Blues verwendet. Und dann hat er Mahalia Jackson kennengelernt und hat sie engagiert und hat dann quasi seine Songs vorgestellt und sie sind durch die Lande gereist und haben Konzerte gegeben, haben in Gottesdiensten gesungen. Und Thomas Dorsey hat hinterher auch sehr viele Lieder auch speziell für Mahalia geschrieben. Und somit entstand also dieses neue Genre Gospelmusik, denn zuvor hat man ja eigentlich die Spirituals gesungen.
0: Ja, und mit dieser neuen Musikfarbe hat sie durchschlagenden Erfolg. She Had a Dream lautet der Titel ihres Buches, also eine bewusste Anspielung auf die berühmte Rede von Martin Luther King, die er am 28. August 1963 beim March of Washington gehalten hat. Auch Mahalia Jackson war dort und hat gesungen. Wie würden Sie denn Ihre Rolle für diesen historischen Tag beschreiben?
1: Ja, das war eigentlich eine bedeutende Rolle, denn ohne sie hätte es, glaube ich, diese berühmte Rede von Martin Luther King gar nicht gegeben. Denn sie kannten sich sehr gut, sie waren sehr eng befreundet. Mahalia hat die Bürgerrechtsbewegung also aktiv unterstützt. Sie hat Benefizkonzerte gegeben, wo auch unter anderem das Geld verwendet wurde, um inhaftierte Aktivisten quasi aus dem Gefängnis zu holen. Und als dieser Marsch auf Washington stattfand, da gab es natürlich viele verschiedene Acts, verschiedene Reden. Sie hat sehr viel gesungen. Und als dann der Hauptteil dann stattfinden sollte, nämlich die Rede von Dr. Martin Luther King, da ist er wohl ziemlich nervös geworden und er hatte sein Manuskript in der Hand, blätterte wild herum und wurde immer nervöser. Und dann hat sich Mahalia eben zu ihm rübergebeugt und hat gesagt, Martin, erzähl ihm doch einfach von deinem Traum. Ja, und der Rest ist Geschichte.
0: Mit Blick auf unsere Zeit schreiben Sie in Ihrem Buch, dass Mahalia Jacksons Wirken als kraftvoller Kompass für den Aktivismus unserer Tage fungiert. Inwiefern? Wer beruft sich heutzutage auf Sie und wie kann sie heute inspirieren?
1: Ja, zumal, also Mahalia Jackson ist natürlich unabdingbar mit der Bürgerrechtsbewegung verbunden. Und in den USA habe ich manchmal das Gefühl, ist dieser Part manchmal sogar noch stärker ausgeprägt als ihre Musik. Als sie nach Europa kam und Konzerte gab, hat sie das eigentlich sehr genossen, weil hier war sie in Anführungsstrichen nur Künstlerin. Sie war quasi entkoppelt von dieser Rolle aus der Bürgerrechtsbewegung und die Ansprüche, die man dann auch an sie hatte. Und was können Musiker oder Menschen heute von ihr lernen? Also ich denke, das ist in erster Linie ihre Haltung zu all diesen Dingen. Sie ist sich immer treu geblieben. Sie hat immer Gospel gesungen, obwohl es ja die Musiksprache des Blues war. Aber sie hat nie Blues gesungen und sie hat sich damals selber ein Gelübde auferlegt, Das hatte damit zu tun, ihr Großvater hatte einen Herzinfarkt und durch bestimmte Umstände hat die Familie ihr die Schuld dran gegeben. Und das ist natürlich schon ein starkes Stück gewesen. Da hat sie dann gebetet und hat gesagt, wenn also mein Großvater überlebt, hat quasi so einen Handel mit Gott gemacht, dann widme ich mich nur ganz der Gospelmusik und verzichte auch auf alle, in Anführungsstrichen, weltlichen Dinge. Und das hat sie eben beibehalten. Man hat ihr damals angeboten, zum Beispiel in Las Vegas in Clubs oder in den Casinos zu singen für sage und schreibe $25.000 die Woche. Und das hat sie abgelehnt. Natürlich wollte sie auch damit Geld verdienen und hat das auch in diversen Dingen auch sehr extrem eingefordert. Aber ihr Beweggrund war natürlich nicht Ruhm und es war auch nicht Geld, denn sie ist ja eigentlich relativ spät bekannt geworden. Sie hat seit ihrer Kindheit schon in den Kirchen gesungen und für sie war das eine Selbstverständlichkeit. Also singen war für sie selbstverständlich, hat sie mal gesagt, wie atmen oder sprechen. Und es war für sie immer ein Dialog mit Gott. Und somit war das für sie dann ganz klar, dass sie gesagt hat, ich singe nur an den Orten, die ich bestimme und lass mir das nicht von außen quasi aufdoktrieren.
0: Morgen feiert Mahalia Jacksons Land, die USA, den 250. Jahrestag der US-amerikanischen Unabhängigkeit. Ja, in diesen Zeiten, in denen das Land um seine Demokratie ringt. Was würden Sie denn sagen, Mahalia Jackson, wie würde sie heute auf die Situation in den USA reagieren, vielleicht auch musikalisch reagieren?
1: Ja, ich glaube, sie wäre wie viele Menschen zurzeit sehr entsetzt. Und sie hat ja eigentlich Ähnliches damals auch erlebt. Denn Ende der 60er Jahre, sie ist ja 1972 gestorben, man hatte ja schon sehr viele Dinge in der Bürgerrechtsbewegung erreicht. Aber dann kam auch wieder ein Punkt, wo es wieder kippte, wo plötzlich die Rassenanfeindungen viel größer wurden. Und das hat sie dann ja auch zum Schluss gemerkt. Und sie war eigentlich zum Schluss auch ein bisschen resigniert, das dann zu sehen, weil sie eigentlich so viele Fortschritte gemacht hatten. Und dann ging es wieder in die andere Richtung. Also ich glaube, heutzutage wäre sie entsetzt, würde aber sicherlich genauso mit der Entschiedenheit und Kraft dafür kämpfen wie damals. Und ich habe nochmal nachgeschaut, sie hat auch zweimal, nämlich 1948 und 1970, hat sie auch auf dem Unabhängigkeitstag gesungen.
0: Thilo Plesser, dann hören wir jetzt noch einmal Mahalia Jackson und ja, lassen uns noch einmal inspirieren von ihrer Kraft und ihrem Mut, die man so deutlich aus ihren Aufnahmen heraushört. Vielen Dank für das Gespräch.

Die Radioleute ihrer Zeit hatten es mit Mahalia Jackson manchmal nicht leicht, denn vor Live-Übertragung wollte sie sich nie darauf festlegen, wie lange sie denn jetzt tatsächlich singen oder improvisieren würde. Das, sagte sie, müsse sie einfach auf sich zukommen lassen. Sie werde sehen, was ihr der Heilige Geist in dem Moment dann eingibt. Also eine Musikerin mit künstlerischen Prinzipien. Und bei uns durfte sie natürlich auch aussingen und den Spannungsbogen immer weiter aufbauen. How I Got Over war das in einer Live-Aufnahme von ihrer Europa-Tournee in dem Jahr 1961. Wer mehr über die Queen of Gospel Mahalia Jackson erfahren möchte, dem sei die neue deutschsprachige Biografie empfohlen, She Had a Dream. Informationen dazu gibt es auf der Internetseite des Autors Thilo Plesser. 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Morgen, am 4. Juli, feiern die USA ihren Unabhängigkeitstag. Im Jahr 1976 jährt der sich zum 200. Mal. Wie dieses große Jubiläum musikalisch begleitet wurde, darum geht es gleich bei uns. So viel sei schon mal verraten, die New Yorker Philharmoniker spielen dabei eine zentrale Rolle. Und für uns spielen sie jetzt das Capriccio Espagnol von Nikolai Rimsky-Korsakow. Und das beginnt richtig ausgelassen.

0: Mist, Kastagnetten tanzt es über die Ziellinie. Das Capriccio Español von Nikolai Rimsky-Korsakow. Kurt Masur leitete die New York Philharmonic. Morgen, am 4. Juli, ist Independence Day und das zum 250. Mal. In Treffpunkt Klassik machen wir eine kleine Zeitreise zurück ins Jahr 1976. Da wird das 200. Jubiläum mit einem breiten künstlerischen Programm begleitet, das schon vor dem eigentlichen Stichtag seinen Anfang nimmt und über ihn hinaus andauert. Auch musikalisch tut sich damals viel, so auch in der Musikmetropole New York mit dem städtischen Hausorchester, den eben gehörten New York Philharmonic. Der damalige Chefdirigent ist Pierre Boulez und er initiiert und leitet damals mehrere Auftragswerke. SWR-Musikredakteur Bernd Künzig nimmt sie in den Blick.
1: Es ist zunächst einmal ein Vorteil. Pierre Boulez, der künstlerische Leiter der New York Philharmonic, ist zugleich Komponist und öffnet das Orchester auch für Zeitgenössisches. Der Haken an der Sache? Zu amerikanischen Komponisten unterhält Boulez ein reserviertes Verhältnis. Auf den wichtigsten amerikanischen Vertreter der musikalischen Avantgarde kann allerdings nicht verzichtet werden. Mit John Cage hat sich Boulez vor langem in Paris angefreundet, sich aber mit ihm rasch überworfen, als der Amerikaner Zufallsmethoden in die kompositorische Arbeit einführt. Zum Jubiläum erhält Cage einen Auftrag von den Orchestern aus Boston, Chicago, Cleveland, Los Angeles, Philadelphia und New York, finanziert aus dem Fonds des United States Bicentennial. Boulez springt über seinen Schatten und dirigiert die New Yorker Uraufführung mit dem von ihm geleiteten Orchester der Stadt. Das Stück mit dem Titel Apartment House 7076 ist ein Musikzirkus, wie Cage das nennt, und vereint mit live ausgeführten oder voraufgezeichneten Stimmen die großen religiösen Strömungen der Vereinigten Staaten, den Protestantismus, die jüdischen Sepharden, die indigenen und afroamerikanischen Religionen. Dieses Apartment House der Religionen wird mit dem Orchesterstück Renga kombiniert. Es basiert auf 361 Zeichnungen des amerikanischen Philosophen Thoreau als grafische Notationen für beliebige Instrumente. Elliot Carter ist der Amerikaner, dem Boulez sich als Komponist und Dirigent wesentlich näher fühlt. Obwohl Carter fast 20 Jahre älter ist, orientiert er sich an den seriellen Methoden der europäischen Nachkriegsavantgarde. Carter erhält den Auftrag für Symphony of Three Orchestras. Das Orchester wird aufgeteilt in drei nicht voneinander getrennt postierte Ensembles. Ein Orchester mit drei ineinander verschränkten Formationen. Differenz wird zur Einheit, ein im Sinne der amerikanischen Unabhängigkeitserklärung durchaus sinnfälliges Verfahren. Bereits drei Jahre zuvor erhält Boulez ehemaliger Lehrer Olivier Messiaen einen Auftrag für einen Hymnus auf die amerikanische Landschaft und das sie überwölbende Firmament. Die Canyon aux Étoiles, von den Canyons zu den Sternen, heißt das Stück. Im Frühjahr 1972 besucht Messiaen die farbenprächtigen Canyons in Utah. Er notiert die Gesänge der Vögel und arbeitet sie in sein zwölfteiliges Klanggemälde ein. Das Schlussstück führt aus dem Science Park, benannt nach dem hebräischen Synonym für Jerusalem, in das himmlische Pendant. Mit solcher Transzendenz des Klangwegs vom irdischen Diesseits ins Jenseits des himmlischen Jerusalem verfährt der bekennende Katholik Messiaen im Einklang mit dem amerikanischen Protestantismus. Der bemerkenswerteste Auftrag rund um das Unabhängigkeitsjubiläum 1976 geht an den amerikanischen Komponisten George Crumb. Er schreibt die Kantate Star Child. Crumbs Klangsprache steht in der Tradition des collagehaften Komponierens von Charles Ives, dem Pionier der musikalischen Moderne Amerikas. Star Child ist der göttliche Sternenkönig. Es ist der mythische König der Schöpfung, der sie am Ende der Zeiten auch beenden wird. Das Stück ist nach der heiligen Zahl in sieben Abschnitte unterteilt. In der Mitte steht die Musica Apocalyptica. Eine Parabel nennt Crump das Werk im Untertitel. Es endet mit einem verführerischen, sogartigen Hymnus auf die kommende neue Zeitordnung in sequentiellen Abfolgen, die bis in alle Ewigkeit dauern könnten, als sei es ein Weiterdenken jener neuen Zeitordnung, die mit der Unabhängigkeitserklärung 1776 eingeläutet wurde. Diese aus Anlass des 200. Geburtstages der Unabhängigkeitserklärung entstandenen Auftragswerke sind alles andere als hohltönende Jubelmusiken. Es sind poetisch-musikalische Konzepte, die zwischen europäischer und amerikanischer Moderne Klangbrücken bauen wollen. Die alte und die neue Welt feiern die Unabhängigkeit als künstlerische Freiheit. Erinnert wird an die Idee einer universellen Freiheit, die auch in Europa widerhallt. Ob sich das zum 250. Geburtstag wiederholen könnte, darf bezweifelt werden. Möglicherweise wird das unter einem Präsidenten Trump feiernde Amerika eher an den Kampf für die Unabhängigkeit gegen das alte Europa erinnern.
0: Musik ist eben auch immer ein Spiegel ihrer Zeit. SWR-Musikredakteur Bernd Künzig reiste für uns ins Jahr 1976 zum 200. Unabhängigkeitstag der USA. Morgen feiern die USA bekanntlich ihren 250. Geburtstag, und noch tiefer in die amerikanische Musikgeschichte taucht Katharina Eickhoff ein in ihrer aktuellen Musikstundenreihe America the Beautiful. 5 Sendungen versammeln Momentaufnahmen aus 5x50 dramatischen Jahren, unterfüttert mit amerikanischer Musik und Musikgeschichte. Die 5 Sendungen aus der Musikstundenreihe America the Beautiful können Sie nachhören auf swrkultur.de.

0: Pianistin Christina Miller mit dem Schlusssatz aus der G-Dur-Sonate Opus 37 von Peter Tschaikowski hier in einem Live-Mitschnitt von der SWR-Kulturnacht in der Abtei Rommersdorf im rheinland-pfälzischen Neuwied. Dort kann man aktuell Konzerte des Festivals Rhein Vokal besuchen und dorthin geht es auch heute in unserer Reihe besondere Konzertorte im Sendegebiet.
1: Die Vögel zwitschern, die Blumen duften, ein weicher Wind weht durch eine der naturschönen Anlagen der Abtei Rommersdorf. Hier lässt es sich aushalten, lacht Geschäftsführer Reinhard Lahr, während er den Blick über die drei Gärten schweifen lässt.
2: Einen englischen Landschaftsgarten aus dem mittleren 19. Jahrhundert, einen französischen Garten, wo wir uns jetzt hier befinden, aus dem frühen 18. Jahrhundert. Und im Kreuzgang geviert haben wir vor einigen Jahrzehnten einen Kräutergarten à la Hildegard von Bingen, konstituiert mit fast 100 Kräutern, wo sich ehrenhalber ein Ehepaar drum kümmert, handwerklich die meiste Arbeit das Jahr über.
1: Die Geschichte der Abtei reicht zurück bis ins Jahr 1117. Zunächst siedelten sich hier Benediktiner aus Schaffhausen an, die zogen sich aber schon wenige Jahre später zurück, angeblich wegen der Armut des Dorfes. Dr. Reinhard Lahr vermutet aber, dass sie nicht die Unterstützung des Adels hatten, der die Klöster begüterte. 1135 folgte dann der noch junge Orden der Prämonstratenser. 12 Mönche ließen sich hier nieder.
2: Und die Abtei hat existiert von da bis 1803, ist dann im Zuge der Säkularisation aufgehoben worden und hat alle möglichen Niederungen mitgemacht, bis zum Schluss die Kirche 1912 abgebrannt ist und große Gebäudeteile schon im 19. Jahrhundert verschwanden, quasi die Anlage auf dem besten Weg war zu einer Ruine.
1: Rommersdorf wurde dann als landwirtschaftliches Gut weitergeführt, erzählt Reinhard Lahr. Als der letzte Pächter 1972 in Ruhestand ging, stand die Abtei leer und der Besitzer, der Herzog von Arenberg, beschloss, den inneren Kern zu verschenken, zum symbolischen Preis von einer D-Mark, an eine Bürgerinitiative, die sich darum kümmert. Daraus entwickelte sich 4 Jahre später eine Stiftung, die den Auftrag hatte, die Abtei zu erhalten. Seitdem wurden mehr als 7 Millionen Euro investiert.
2: Erbettelt in den ersten Jahren, das war sehr happig, weil alle Dächer gemacht werden mussten. Die Infrastruktur musste erneuert werden. Also das Haus, wo eben der Pächter wohnte, ist zu einer Dependance des Landeshauptarchivs ausgebaut worden, die jetzt noch da sitzen. Und das ist für uns ein großes Plus, weil wir bekommen Pachtzins, einen monatlichen.
1: Auf die offene Ruine der Abteikirche setzten die Betreiber ein Dach. Schon früher, aber jetzt erst recht, hatte die Stadt Neuwied Rommersdorf als Kleinod geschätzt. Eine Aufführung des Jedermann 1980 im Englischen Garten kam so gut an, dass die Stadt beschloss, die Veranstaltungspalette auszuweiten. Auf die Gärten, die Abteikirche und die sogenannten Kreuzgangkonzerte. Die Veranstaltungsgäste lieben deren einzigartige Atmosphäre.
3: Die Kreuzgangkonzerte, die haben schon irgendwo ein besonderes Flair. Wir sitzen hier mitten im Kreuzganggarten, im Kräutergarten von der Abtei, sind umgeben von blühenden Pflanzen und Kräutern, alles sehr, sehr schön gepflegt.
4: Dieser Ort hat doch irgendwie eine besondere Energie.
1: Klaus Kurz vom Kulturbüro der Stadt Neuwied hat sich ein bisschen in die Abtei verliebt. Auch weil er hier arbeite, wo andere Urlaub machen. Das Ensemble aus Freilicht-, Kreuzgang- und Abteikirchenkonzerten hat es ihm angetan. Insbesondere eine drehbare Bühne für rund 250 Gäste.
5: Und das Einzigartige an dieser Bühne wird auch immer wieder uns von anderen Künstlern bestätigt, dass die gerne hier hinkommen. Sie könnten in Locations spielen, wo 3 oder 4-mal so viele Leute reingehen. Aber die Einzigartigkeit dieser Bühne bzw. dieser Kulisse macht dann den Charme von Rommersdorf aus.
1: Für den Gitarristen der Folkband Ben Balben, Jotar, sind die Auftritte auf der Bühne im Kreuzgang der Abtei schon was ganz Besonderes.
6: Hier ist es so, die eine Seite sitzt ja in die Richtung und 90 Grad in die andere Richtung sitzen sie da. Man spielt manchmal dahin, manchmal dahin, da muss man sich entscheiden. Ja. Aber ich finde halt die Atmosphäre mit dem Kreuzgang irre schön.
1: Und wer neben den kulturellen Genüssen auch was für das leibliche Wohl tun möchte, kann das hier auch tun. Etwa auf der Terrasse der wunderschön gelegenen Orangerie direkt nebenan.
0: Andreas Krisam hat die Abtei Rommersdorf in Neuwied für uns besucht. Übermorgen am Sonntag spielt dort dann beim Festival Rheinvokal die Band Curious Bards, also die neugierigen Barden. Ab 18.15 Uhr spielen sie ihr Programm Nordic Sounds. Zusammen mit der Mezzosopranistin Elektra Patipoulou lässt das preisgekrönte Spezialensemble für alte Musik dann Sagen und Mythen Skandinaviens lebendig werden. Und das sehr rhythmusstark.

0: zwischen Folk und alter Musik bewegt sich das Ensemble The Curious Bards. Hier mit einem irischen Volkslied an der Seite von Mezzosopranistin Elektra Patipoulou. Gemeinsam treten sie am Sonntag in der Abtei Rommersdorf in Neuwied auf. Und alle Konzertinfos und Karten gibt es auf der Seite des Festivals rheinvokal.de.
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0: Es gibt keine Magermilch in diesem Stück. Oder diese Stelle klingt so clean, als würden wir zu IKEA gehen, aber wir suchen eigentlich einen dieser sehr großen alten Ledersessel. Dirigent Sir Simon Rattle ist bekannt für die zum Teil ganz schön skurrilen Bilder, die er in Proben benutzt, um Orchestern zu vermitteln, welchen musikalischen Ausdruck er sich wünscht. Britischer Humor, wenn man so will, der aber eben nie in Albernheit abgleitet. Und diese feine Balance zwischen Leichtigkeit und Konzentration, die ist auch typisch für die Aufnahmen von Simon Rattle, wie zum Beispiel diese Einspielung mit den Berliner Philharmonikern und der 89. Symphonie von Joseph Haydn in F-Dur.

0: Joseph Haydns 89. Sinfonie in F-Dur hier in SWR Kultur Treffpunkt Klassik in einer Aufnahme mit dem Dirigenten Sir Simon Rattle und den Berliner Philharmonikern. Und aus deren Haus kommt an diesem Freitag auch unsere erste Nachricht aus der Musikwelt.
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0: Bei den Berliner Philharmonikern steht ein Führungswechsel bevor. Intendantin Andrea Zietschmann wird ihren Vertrag nach August 2028 nicht noch einmal verlängern. Dann wird sie 11 Jahre im Amt gewesen sein. In einer Erklärung blickt Zietschmann mit großer Dankbarkeit auf ihre Zeit beim Orchester zurück. Die Jahre mit den Berliner Philharmonikern und Chefdirigent Kirill Petrenko seien für sie eine unvergessliche Erfahrung gewesen. Die Qualität und Energie des Orchesters hätten ihre Arbeit geprägt und beflügelt. Als Grund für ihren Abschied nennt Zietschmann auch die Generalsanierung der Philharmonie ab 2032. Dieses Großprojekt brauche eine Leitung, die langfristig Verantwortung übernehme. Bis 2028 wolle sie sich weiterhin mit aller Kraft für das Orchester einsetzen.

Ab 3 Besuchen pro Jahr entspricht der Gewinn an Lebensqualität laut Studie in etwa einem um bis zu 2.700 Euro höheren Jahreseinkommen. Und eine Ära geht zu Ende. Nach fast 30 Jahren verlässt Alex Ross seinen festen Posten als Musikkritiker des New Yorkers. Ross war einer der letzten hauptberuflichen Musikkritiker der USA und bekannt für seinen erzählerischen Stil. Mit Büchern wie The Rest is Noise machte er klassische Musik für ein breites Publikum zugänglich. Künftig schreibt Ross als freier Autor und Essayist weiter und will sich neben Musik auch anderen Themen widmen. Seine Abschiedsworte an die Leserinnen und Leser: May the noise be with you. Und das übersetze ich mal als Einladung zu musikalischer Abenteuerlust oder auch als Plädoyer für offene Ohren. Und die können wir natürlich alle gut gebrauchen. Als nächstes im Quartett in A-Dur der schwedischen Komponistin Amanda Meyer.

0: Die Geigerinnen Cecilia Siliakus und Julia Maria Kretz, Johanna Persson an der Bratsche und Kati Reitinen am Cello mit diesem Quartettfragment in A-Dur komponiert hat es die schwedische Romantikerin Amanda Meyer. Sie sind bei Treffpunkt Klassik in SWR Kultur. Am 1. Juli wäre Komponist Hans-Werner Henze 100 Jahre alt geworden. Unter dem Titel Glaube, Liebe, Schönheit nimmt SWR-Musikredakteur Raphael Rennecke drei Henze-Faszinationen in den Blick, die sich wie ein roter Faden durch das Schaffen des Komponisten ziehen. Und er beleuchtet jede dieser Faszinationen an einem ausgewählten Werk. In Folge 3 geht es diesmal um eine Faszination, die erst in den späten Werken des Komponisten ausdrücklich wird, die Auseinandersetzung des erklärten Atheisten Henze mit Gott und dem Glauben.
1: Heulend fegt der Wind über die Wüste. Er spielt sein Spiel mit den wirren Klagegesängen der Jünger Jesu.
2: Hier ist nur noch Lebloses zu sehen,
1: sagt Bartholomäus in angstvoller, stammelnder Sprachlosigkeit. Petrus blickt hinauf ins Nichts.
2: Mein Himmel, du gespiegelter Abgrund, da ist niemand mehr.
1: Dass sich in dieser gottlosen Welt bald ein Wunder ereignen wird, man will es nicht glauben. Und doch passiert es, das Wunder, im Mai 2012 in der Thomaskirche zu Leipzig. In seinem Werk An den Wind hat Hans-Werner Henze nichts weniger als das Pfingstwunder in Töne gesetzt. Henze war einst ein erklärter Atheist, ein engagierter Marxist und Mitglied der Kommunistischen Partei Italiens. An den Wind ist das überhaupt erste Werk des damals 85-jährigen Komponisten, das in einer Kirche zur Uraufführung kommt. Henze zweifelt fundamental an Gott und macht das zu Beginn in einem berührenden Moment hörbar. Da fällt in die Musik der Wüste ein Bach-Zitat, wie ein verlorener Meteorit von einem anderen Stern. Das Zitat »Jesu, meine Freude« erklingt hier nicht in Bachs Original. Henze verwandelt es in ein ganz und gar weltabgewandtes As-Moll und reißt die letzte Silbe ab. Ein Erinnerungssplitter der gottverlassenen Jünger. Bachs Musik in einer gottlosen Welt. Und dann kommt ein anderer großer Moment. Plötzlich erklingt der mittelalterliche Pfingsthymnus Veni Creator Spiritus.
2: Komm, schaffender Geist, suche die Seelen der Deinen heim. Aus der Höhe erfülle sie mit Gnade, die Herzen geschaffen von Dir.
1: Allerdings nicht hymnisch oder frenetisch wie in Mahlers 8. Sinfonie, sondern in banger, tastender Suchbewegung, zugleich aber auch rätselhaft sanft beschwingt.

0: Hier wird eine Morgendämmerung beschworen, die kurz darauf übergeht in die feurige Ausschüttung des Heiligen Geistes.
1: Aufschrei des Feuers. In dem Licht sehen wir das verlorene und das gelobte Land.
0: So singen die Jünger Jesu. Und es brennt weiter.

0: Ob aber aus dem Aschegott noch ein Gott werden kann? Henze ist ein skeptischer Gottessucher, aber zugleich einer voller Hoffnung. Am Ende ein Choral. Er beschwört im Bild der Friedenstaube die Utopie einer kommenden Welt.
1: Es fehlt ja nur ein Rascheln zum Erwachen, ein Flügelschlag, ein Wind, ja nur ein Hauch.

0: Der Schlussklang ist dieser Hauch. Reine Intervalle, Quarten, die über dem Ton C geschichtet sind. Ein Hauch, der alles verändern könnte.
1: Glaube an den Wind. Das war Teil 3 der Reihe zu Faszination des Komponisten Hans-Werner Henze. Mein Kollege Raphael Rennecke hat sie gestaltet. Als Teil unseres Henze-Themenschwerpunktes diese Woche in Treffpunkt Klassik. Alle 3 Folgen der Henze-Faszination finden Sie online auf swrkultur.de. Und damit verabschieden wir uns auch schon für diese Woche mit Treffpunkt Klassik. Mein Name ist Christiane Peterlein. Ich wünsche Ihnen ein herrliches Sommerwochenende und viele inspirierende Hörmomente mit dem Programm von SWR Kultur. Und bis zu den Kulturtipps spielt für uns jetzt noch das Ensemble Arte Mandoline, eine Sonate von Domenico Scarlatti.

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1: Mit Antje Keil und Tipps für Angebote unserer SWR Kulturpartner. Nordische Sagen und ein Tabubruch in Neuwied. The Curious Bards räumen mit einem Vorurteil auf. Volksmusik galt lange als die kleine Schwester der klassischen Musik. Man trennte die Stile streng. Die Musiker zeigen, dass sich Bauern, Melodien und höfische Kunstlieder gegenseitig beeinflusst haben. Für ihr Programm ließen sie sich sogar historische Instrumente nachbauen, wie zum Beispiel eine Hardanger Fiedel, eine Geige mit Resonanzsaiten. Es erklingen Balladen über Wassergeister, Wahrsagerinnen und verlorene Lieben. Nordic Sounds, übermorgen Sonntag, 18.15 Uhr in der Abteikirche Rommersdorf, Neuwied. Wie die Kunstwelt sich wandelt, zeigt sich in Karlsruhe. Die Schweizer Künstlerin Annette Barcello schafft seit den 70er Jahren ihre eigene Bildwelt aus Tieren und rätselhaften Figuren. Jahrzehntelang blieb sie außerhalb des großen Kunstkanons. Mit 83 erhält sie jetzt ihre erste Einzelausstellung in Deutschland. Geändert hat sich nicht ihre Kunst, sondern der Blick auf sie. Was lange als eigensinnig galt, erscheint heute visionär. Ihre Bilder erzählen von Identität, Angst, Verwandlung und Begehren. Morgen Samstag um 11.30 Uhr Ausstellungseröffnung in der Kunsthalle Karlsruhe. Flanierkonzerte in Weikersheim. Lust wandeln und lauschen, schlendern und schwelgen, promenieren zu passender Musik. Darum geht es bei den Flanierkonzerten. Auf ein Wandelkonzert durch den Schlossgarten im Jahr 1998 geht die Idee zurück. Morgen lebt sie wieder auf. Besucher können zwischen Konzerten wechseln und den Abend selbst gestalten. Mit dabei ist die Geigerin Lea Brückner. Sie spannt ihren Bogen von rumänischer Volksmusik bis hin zu Vivaldi und Piazzolla. Zum Schluss gibt es eine Lichtshow an der Schlossfassade. Flanierkonzerte morgen Samstag ab 17 Uhr im Schloss Weikersheim.
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3: Um 12 Uhr mit Frauke Vetter. Der Deutsche Fußballbund und Julian Nagelsmann gehen nach dem frühen WM aus der Nationalmannschaft getrennte Wege. Der bis 2028 laufende Vertrag des Bundestrainers wurde mit sofortiger Wirkung aufgelöst. Das teilte der DFB mit. Zudem heißt es, Jürgen Klopp stelle grundsätzlich zur Übernahme des Amtes als Bundestrainer bereit. Nach Bekanntgabe der Reformpläne der Bundesregierung sind vor allem die Pläne rund um Krankschreibungen umstritten. Haus- und Kinderärzte befürchten eine Überlastung der Praxen. Union und SPD verteidigen dagegen ihre Pläne, dass künftig ab dem ersten Krankheitstag der sogenannte gelbe Schein vorliegen muss und telefonische Krankmeldungen wegfallen sollen. Jim Bob Nikschas.
4: Kanzleramtschef Thorsten Frey von der CDU sagt bei RTL und NTV, wenn jemand krank ist, muss das auch bescheinigt werden. Aus seiner Sicht sind die Hausärzte früher auch sehr gut mit der Situation zurechtgekommen. SPD-Generalsekretär Tim Klüssendorf gibt im Morgenmagazin von ARD und ZDF zu, dass die Pläne auch in seiner Partei nicht jedem gefallen. Klüssendorf verteidigt aber den Kompromiss mit CDU und CSU, die sonst einen unbezahlten Krankheitstag hätten einführen wollen. Beide Seiten bekräftigen aber, für das geplante Gesetz eine Lösung finden zu wollen, die in der Praxis für alle Beteiligten umsetzbar ist. Unionsfraktionschef Jens Spahn nennt dabei die Möglichkeit einer Videosprechstunde. Wer wirklich krank ist, soll laut Spahn auch zu Hause bleiben können. Unklar ist dabei, wie das Attest dann konkret ausgestellt wird.
3: Mercedes-Beschäftigte in Deutschland protestieren an mehreren Standorten gegen den Sparkurs des Unternehmens. In Sindelfingen haben sich 20.000 Menschen versammelt. Mit dabei der stellvertretende Aufsichtsratsvorsitzende Lümali. Er sagte, die Wettbewerbsfähigkeit werde nicht durchs Sparen besser. Man müsse investieren und Innovationen vorantreiben. Auch in Untertürkheim, Rastatt und Kuppenheim wollen Mercedes-Mitarbeitende zu Demonstrationen zusammenkommen. Im Juni ist die Zahl der Neuzulassungen von reinen Elektroautos um fast 80% gestiegen. Das zeigen aktuelle Zahlen des Kraftfahrtbundesamts. Grund dürften die hohen Spritpreise und die staatliche Kaufprämie sein. Demnach waren es im vergangenen Monat rund 85.000 reine Elektroautos. Für das erste Halbjahr stiegen die Neuzulassungen laut der Behörde um 48%. Bei Benzinern ging die Zahl dagegen stark zurück. Sie schrumpfte um rund 17%. Gleiches betrifft auch Diesel-Pkw mit einem Rückgang von rund 5%. Der Aktienindex DAX ist am Morgen mit einem Rekord gestartet. Kurz nach Börsenbeginn stand er auf rund 25.810 Punkten und damit so hoch wie noch nie. Als Gründe für den Anstieg nennen Analysten die Entscheidung der US-Notenbank, die Zinsen vorerst wohl nicht zu erhöhen. Zudem gebe es Hoffnung auf eine Erholung der Wirtschaft. Im DAX sind die 40 größten deutschen Unternehmen gelistet. Unter anderem sind die Aktien des bayerischen Halbleiterkonzerns Infineon am Morgen um fast 3% gestiegen. In Südfrankreich kämpfen Einsatzkräfte weiter gegen größere Flächenbrände. Nachdem in Sainte-Marie-la-Mer erneut ein Feuer ausgebrochen ist, wurden bisher laut Feuerwehr etwa 3.200 Menschen in Sicherheit gebracht. Auf Campingplätzen in der Nähe von Perpignan wurden 6 Menschen leicht verletzt. 13 Feuerwehrleute und Polizisten erlitten leichte Rauchvergiftungen, wie die Behörden mitteilten. Angefacht von starkem Wind breitet sich das Feuer stellenweise rasch aus. In Südfrankreich gilt aktuell wegen andauernder Hitzewellen die höchste Waldbrandwarnstufe. Die Uni Trier beteiligt sich an einem neuen internationalen Forschungsprojekt zur Prävention und Vorhersage von Schlammfluten. An der Ruwer und an Bächen im Kreis Trier-Saarburg soll untersucht werden, wie sich Schlamm- und Wassermassen möglichst früh zurückhalten lassen. Dafür sammeln die Forscher gemeinsam mit Partnern aus Deutschland, Belgien und Frankreich Daten über bewährte Maßnahmen wie Rückhaltebecken oder naturnah ausgebaute Bachläufe. Die Erkenntnisse sollen später auch anderen Regionen helfen. Die Europäische Union fördert das Projekt bis 2029 mit rund 3,6 Millionen Euro. SWR Nachrichtenredaktion, Christian Kreuzer und Stefan Bosch. Das Wetter für Baden-Württemberg und Rheinland-Pfalz, ein Hoch bestimmt mit trockener Luft unser Wetter. Die Vorhersage? Meist sonnig, maximal 21 Grad im Westerwald und 28 Grad in der Ortenau. In der Nacht recht kühl. 12.05 Uhr.
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5: Mit Marie Gedin an diesem Freitagmittag und mit diesen Themen. Julian Nagelsmann geht. Wir reden über den Posten des Fußballnationaltrainers mit Sportreporterlegende Manni Breukmann. 6 Menschen im Bereich der Kinder- und Jugendhilfe sind Anfang der Woche während ihrer Arbeit erschossen worden. Eine Expertin für soziale Arbeit berichtet von verunsicherten Kolleginnen und Kollegen und dem Konfliktpotenzial in dem Job. Und Zehntausende Beschäftigte protestieren bundesweit gegen den verschärften Sparkurs bei Mercedes. Unsere Reporterin berichtet von der Protestaktion in Stuttgart. Es war ein Debakel, das 16. Finale der Fußballweltmeisterschaft der deutschen Fußballnationalmannschaft, der Männer wohlgemerkt. Das Ausscheiden der DFB-Elf, das war in der Nacht von Montag auf Dienstag. Und jetzt, am Freitagmittag, wird ausgewechselt. Bundestrainer Julian Nagelsmann geht, beziehungsweise wird gegangen. Die Meldung aus dem DFB-Hauptquartier ist ganz frisch. Die Wege von Nagelsmann und dem Deutschen Fußballbund trennen sich. Der Vertrag mit sofortiger Wirkung aufgelöst. Und wir reden drüber mit Sportreporter-Legende Manni Breukmann. Herr Breukmann, Nagelsmann geht in Schimpf und Schande oder im geordneten Rückzug?
6: Naja, er hat sich natürlich ein bisschen gesträubt. Er wollte nicht, so ist er nun mal. Und dann hat es ja gestern diese sogenannte Geheimkonferenz gegeben. Muss ich mal lachen, wenn ich sowas höre. Und ich bin mir vollkommen sicher, dass es bei dieser Konferenz in erster Linie um die Kohle ging. Der hat ja noch 2 Jahre Vertrag, der Herr Nagelsmann. und kriegt angeblich jedes Jahr 7 Millionen Euro. Da würden wir beide doch auch nicht drauf verzichten. 14 Millionen. Es geht jetzt das Gerücht, dass er mit der Hälfte abgefunden wird. In Schimpf und Schande ist er bestimmt nicht gegangen. Es hat 1000 Vorfälle gegeben vor seiner Zeit, wo es genauso gelaufen ist. Die Mannschaft hat keinen Erfolg. Sie unterbietet sogar die Erwartungen drastisch. Und dann muss halt der Trainer hinterher gehen. So ist es nun mal. Ich finde es ganz gut, dass nicht so wahnsinnig lange gewartet wurde. Jogi Löw durfte ja zum Beispiel noch 9 Monate nachdenken. Und sowas ist dieses Mal nicht passiert.
5: Bloß kein Durchwursteln. Das haben Sie am Dienstag schon bei den Kollegen im Deutschlandfunk gefordert. Also das eingelöst aus Ihrer Sicht. Was bleibt denn von dieser, sagen wir mal, Mini-Ära Nagelsmann? Oder besser gefragt, wie groß ist der Scherbenhaufen?
6: Also der Scherbenhaufen kann deswegen nicht so dramatisch groß sein, weil ja man nicht vergessen darf, dass das Potenzial, aus dem er schöpfen konnte, gar nicht so riesig ist. Das ist ja eine typische deutsche Selbstüberschätzung im Fußball, dass man immer glaubt, die müssen Weltmeister werden. Nein, sie haben im Vergleich mit anderen großen Fußballnationen nur ein mittelmäßiges Potenzial anzubieten. Deswegen Scherbenhaufen, naja, da setze ich ein großes Fragezeichen dahinter und stellen wir uns mal vor, sie wären dann weitergekommen gegen Paraguay im Elfmeterschießen mit Mühe und Not und wären ehrenvoll gegen Frankreich ausgeschieden, dann würden wir die heutige Diskussion überhaupt nicht führen und Nagelsmann wäre noch im Amt. So irrational ist das manchmal im Fußball.
5: Ist ganz gut, dass Sie es ansprechen. Scherbenhaufen, also jein, sondern Blick aufs Team. Jetzt gehen ja die Bemühungen des DFB sehr offensichtlich in Richtung Jürgen Klopp, wenn wir das hier richtig verstehen. Was kann der dann ändern?
6: Also ich gebe jetzt mal eine Personalbeschreibung und da dürfen Sie raten, auf wen die zutrifft. Manchmal etwas aufbrausend, gelegentlich abkanzelnd, beratungsresistent, mit der Attitüde, ich bin der Größte. Ist das Nagelsmann oder ist das Klopp? Es könnte nämlich sein, dass die gleichen Eigenschaften, während wegen man Julian Nagelsmann jetzt rauswirft, inklusive natürlich des mangelnden Erfolges, durch die Hintertür in Gestalt von Jürgen Klopp wieder reinkommen. Aber ich gebe zu, in der öffentlichen Diskussion gibt es derzeit keine Alternative. Es wird wahrscheinlich so sein, dass der neue Bundestrainer Jürgen Klopp heißt.
5: Und sich nichts ändert?
6: Das weiß ich gar nicht. Es könnte natürlich auch sein, dass wir den ganz neuen Jürgen Klopp erleben. Den Jürgen Klopp 2026, der all die Negativeigenschaften, die ich eben genannt habe, vergessen lässt. Dass er auch bei der Mannschaftsaufstellung, bei der taktischen Aufstellung ein bisschen Veränderungen einsetzen lässt. Also das werden wir alles erleben in Perfektion, hoffentlich bei der nächsten Europameisterschaft. Ob sich da nichts ändert, das kann man jetzt überhaupt nicht sagen.
5: Was wären denn Alternativen zu Klopp?
6: Ja, da fällt mir nämlich auch niemand ein. Ja? Also das ist ja das Problem. Dieses Gespräch wird ja seit Tagen hin und her gewälzt. Manchmal kommen dann so spaßige Vorschläge wie Dimitrios Gramotzis. Es läuft schlicht auf ihn hinaus. Und ob man jetzt bei Pep Guardiola mal anfragen soll, weiß ich auch nicht so genau. Also wir müssen uns einfach an die Vorstellung gewöhnen. Nicht alles ist perfekt. Aber wenn der Jürgen Klopp noch ein bisschen an seiner Außendarstellung arbeitet, übrigens auch im Umgang mit Journalisten, dann könnte das vielleicht doch was werden. Das ist ja im Fußball nie so genau berechenbar.
5: Tatsächlich wollte ich darauf hinaus, ob ein Trainerwechsel reicht, wenn man auf die Mannschaft schaut, die sich da jetzt auch präsentiert hat in diesem Turnier. Oder noch anders gefragt, wie lang wird denn die Durststrecke im Männerfußball?
6: Also ich habe immer im Hinterkopf bei solchen Diskussionen die wunderbare Nachwuchsakademie Fontainebleau, die die Franzosen haben, eine unerschöpfliche Quelle von Talenten. Wenn man da mal ein bisschen dran anknüpfen könnte, Erfahrungen einsammeln könnte, aber das ist dann auch wieder ein Prozess, der ist ja auch nicht in 1-2 Jahren abgeschlossen. Also das dauert eine Weile. Wenn diese Sache mit dem Ausscheiden zum 3. Mal hintereinander sehr frühzeitig mit dazu beigetragen hat, nochmal über die Nachwuchsförderung nachzudenken, dann wäre ich schon sehr zufrieden.
5: Manni Bröckmann über den deutschen Fußball. Ein Sprung nach vorne, wenn schon nicht bei der Fußball-WM, dann wenigstens in der Politik. Bundeskanzler Merz will genau das mit seinen 34 Punkten, einen, so sagt er, Sprung nach vorne machen, Deutschland wieder auf den Erfolgspfad führen. Und von diesen 34 ja gestern präsentierten Reformpunkten der Koalition polarisiert seit gestern keiner so sehr wie die Ankündigung, dass Arbeitnehmer künftig ab dem ersten Krankheitstag einen gelben Schein vorlegen müssen. Beeindruckend tut das die Koalition, den Kanzler bislang nicht. Vertreter von Union und SPD sprechen sich jetzt heute dafür aus, die Regelungen doch pragmatisch umzusetzen. Jim Bob Nikschas berichtet aus unserem Hauptstadtstudio in Berlin.
4: Grundsätzlich verteidigen Union und SPD ihre Pläne zu verschärften Regeln bei der Krankschreibung. Kanzleramtschef Thorsten Frey von der CDU sagt bei RTL und NTV, wenn jemand krank ist, muss das auch bescheinigt werden. Aus seiner Sicht sind die Hausärzte früher auch sehr gut mit der Situation zurechtgekommen. SPD-Generalsekretär Tim Klüssendorf gibt im Morgenmagazin von ARD und ZDF zu, dass die Pläne auch in seiner Partei nicht jedem gefallen.
7: Es gibt da natürlich viel Widerspruch, auch verständlichen Widerspruch, weil die Unterstellung, dass Leute an der Bettkante die Entscheidung treffen würden, ob sie krank sind, nicht dem entspricht, wie wir auf die Menschen blicken.
4: Klüssendorf verteidigt aber den Kompromiss mit CDU und CSU, die sonst einen unbezahlten Krankheitstag hätten einführen wollen. Beide Seiten bekräftigen aber, für das geplante Gesetz eine Lösung finden zu wollen, die in der Praxis für alle Beteiligten umsetzbar ist. Unionsfraktionschef Jens Spahn nennt dabei die Möglichkeit einer Videosprechstunde. Wer wirklich krank ist, soll laut Spahn auch zu Hause bleiben können. Unklar ist dabei, wie das Attest dann konkret ausgestellt wird. Auch NRW-Ministerpräsident Hendrik Wüst von der CDU sieht noch Klärungsbedarf. Er spricht sich für die Möglichkeit aus, gegebenenfalls erst am zweiten oder dritten Tag zum Arzt gehen zu können.
5: Jim Bob Nikschas aus Berlin. Und in diesem 34-Punkte-Reformpaket der Bundesregierung geht es auch um das leidige Thema Bürokratieabbau, an dem sich ja schon viele Regierungen die Zähne ausgebissen haben. Und eine Idee, um es jetzt wirklich anzupacken, ist, sämtliche gesetzliche Berichtspflichten von Unternehmen gegenüber staatlichen Stellen sollen aufgehoben werden. Es gibt etliche von diesen Berichtspflichten auf Bundesebene. Zehntausende sind das, vom Umgang mit gefährlichen Stoffen in Unternehmen bis hin zu Fortschritten in der Digitalisierung. Die sollen jetzt alle pauschal wegfallen, heißt es. Und wir wollen das ein bisschen konkreter machen. Darum die Frage an Jenny Bein aus der SWR Wirtschaftsredaktion. Geht das tatsächlich so einfach?
8: Grundsätzlich geht das schon, das kann der Bund durchaus bestimmen. Aber natürlich nur die Berichtspflichten auf Bundesebene, die auf EU- oder Länderebene, die bleiben bestehen. Und zusätzlich gibt es im Reformpaket den Hinweis, dass auch auf Bundesebene bestimmte Berichtspflichten bestehen bleiben, wenn die zuständigen Ministerien das explizit begründen können. Und genau das ist die Neuerung bei dem Thema, denn bisher wurde schon oft versucht, mit guten Gründen solche Pflichten abzuschaffen. Aber da konnten die Ministerien bisher einfach sagen, nein, das geht nicht, wir brauchen die Pflicht. Und jetzt ist quasi die Beweispflicht umgekehrt. Es fällt erstmal alles weg. Und wenn die Ministerien der Meinung sind, dass eine bestimmte Berichtspflicht wirklich weiterhin bestehen bleiben muss, dann müssen sie selbst aktiv werden und sich die Mühe machen, das Ganze offiziell zu begründen. Man muss jetzt also mal abwarten, wie viel Arbeit die Ministerien da am Ende wirklich reinstecken wollen und was an Berichtspflichten dann übrig bleibt. Auf jeden Fall gibt es von Arbeitgeberseite schon Lob für diese Pläne und auch das Arbeitgebernahe Institut der Deutschen Wirtschaft, kurz IW, bewertet die Pläne positiv. Eine Studie des IW hatte erst im Frühjahr wieder gezeigt, dass ein Großteil der Unternehmen unter den aktuellen Bürokratievorgaben leidet und dafür auch immer öfter neue Stellen schaffen muss. Die pauschale Abschaffung der Berichtspflicht dürfte hier also auf jeden Fall für Erleichterung sorgen.
5: Jenny Bein über einen der 34 Reformpunkte der Bundesregierung, die ja noch nicht umgesetzt sind. Wenn, dann ist aber die Idee, dass dadurch die Konjunktur wieder richtig anspringt. Im Moment sieht es aber so aus, dass der Wirtschaftsstandort Deutschland durchaus ächzt. Und exemplarisch dafür steht die Automobilindustrie. Beispiel Mercedes. Der Konzern verschärft jetzt in der Krise seinen Sparkurs, aber die Mitarbeitenden wehren sich. Die Gewerkschaft IG Metall hatte zu Protesten aufgerufen, in Berlin, Bremen, Hamburg beispielsweise, aber auch an den Standorten in Sindelfingen, Stuttgart, Untertürkheim, Kuppenheim und Rastatt haben die Beschäftigten am Vormittag protestiert. Gilly Hensoldt aus der SWR Wirtschaftsredaktion, wie war denn die Stimmung bei der Kundgebung vor dem Mercedes-Werk in Sindelfingen?
9: Also viele, mit denen ich gesprochen habe, die waren schon ziemlich wütend. Und zwar auf den Vorstand, also vor allem auf den Chef von Mercedes, auf Ola Källenius. Mehrmals gab es Sprechchöre mit Ola rausrufen. Das Management hat ja letzte Woche ein paar Sparideen rausgehauen in der Mail an alle Mitarbeitenden. Und die kamen gar nicht gut an bei der Belegschaft. Zum Beispiel der Vorschlag, dass die Leute mehr arbeiten sollen, ohne dafür mehr Geld zu bekommen. Ich habe bei der Kundgebung in Sindelfingen mal so ein paar Stimmen von Beschäftigten dazu gesammelt.
10: Warum soll ich letzten Endes auf Geld verzichten, wenn ich arbeite? Arbeit leiste und meine Qualität bringe. Und meine Arbeitsmotivation ist hoch. Aber mit sowas sinkt natürlich die Arbeitsmotivation.
11: Also das kann nicht sein, dass wir hier mehr ohne Lohnausgleich arbeiten.
12: Die Dimension ist jetzt eine andere. Das heißt, das, was erkämpft wurde, jahrelang wird wegfallen.
9: Ja, und das macht den Mitarbeitenden bei Mercedes natürlich große Angst und auch große Sorgen.
5: Aktuell gibt es bei Mercedes die 35-Stunden-Woche. So, und die wollen die Mitarbeiter, die will natürlich auch der Betriebsrat unbedingt verteidigen. Auch wenn das Unternehmen gerade in einer wirtschaftlich schwierigen Lage ist.
9: Ja, klar sieht auch die Arbeitnehmervertretung, dass Mercedes gerade sehr zu kämpfen hat mit Konkurrenz aus China, mit den US-Zöllen und auch mit den vergleichsweise hohen Kosten des Standorts Deutschland. Aber dafür sind ja nicht die Mitarbeitenden verantwortlich, heißt es beim Betriebsrat. Und der sagt aber auch, Mercedes will sich aus seiner Sicht zumindest auf Kosten der Beschäftigten wieder wettbewerbsfähig machen. Und Betriebsratschef Ergun Lümadi meint,
13: die Wettbewerbsfähigkeit wird doch nicht dadurch gebessert, indem dass wir jetzt Tarifverträge abbauen, verschlechtern oder eben die Flexibilität der Mitarbeiter untergraben. Wettbewerbsfähigkeit wird besser, indem dass wir Innovation vorantreiben, indem dass wir Investitionen hier an den deutschen Standorten tätigen und indem dass wir wirklich die Kompetenz unserer Kolleginnen und Kollegen abrufen.
5: Jetzt hat die IG Metall einen heißen Sommer angekündigt. Was heißt das? Auf was müssen sich Unternehmen, aber auf was muss sich auch die Politik denn da einstellen?
9: Ja, die Situation ist ja nicht nur bei Mercedes im Moment echt dramatisch, sondern auch bei ganz vielen anderen Firmen, bei Bosch, bei VW, bei Audi. Und bei der IG Metall heißt es ganz klar, wenn die Unternehmen in dieser Krise jetzt vor allem darauf setzen, Arbeitsplätze abzubauen, Standorte aus Deutschland wegzuverlagern, dann werde man das nicht hinnehmen. Dazu kommt auch einiges, was die Politik gestern an Reformen verkündet hat. Das kritisieren die Gewerkschaften deutlich, sowas wie das Ende der telefonischen Krankschreibung zum Beispiel. Also da kommt einiges zusammen, viel Frust, viel Ärger und den wollen die Gewerkschaften jetzt eben auch auf die Straße bringen.
5: Geli Hensoldt, unsere Reporterin in Stuttgart, Gewerkschaft IG Metall hat heute zu Protesten aufgerufen gegen den Sparkurs bei Mercedes. Diese Woche hat begonnen, wenn man so möchte, mit dem Rausfliegen der Fußballnationalmannschaft bei der Weltmeisterschaft. Sie endet jetzt mit dem Rücktritt des Bundestrainers. Das ist die eine Lesart. Eine ganz andere geht so. Diese Woche hat damit begonnen, dass 6 Beschäftigte aus dem sozialen Bereich während ihrer Dienstzeit erschossen worden sind. Mitarbeitende einer Jugendhilfeeinrichtung in Stade, die sich getroffen hatten mit Kollegen des Jugendamtes der Region Hannover zu einem Gespräch, bei dem es um das Sorgerecht gehen sollte für ein 3 Monate altes Baby. Und in dieser Runde soll dann der Vater des Kindes eine Waffe gezogen und geschossen haben. 6 Menschen aus dem Bereich Jugendhilfe, Jugendamt sind seit Anfang der Woche tot. Und trotzdem sind und gehen tausende Kolleginnen und Kollegen in genau solchen Einrichtungen, in solchen Situationen auch diese Woche jeden Tag zur Arbeit. Wie viel Kraft kostet diese Arbeit? Wie gefährlich oder zumindest belastend ist sie? Das besprechen wir mit Regina Retz, Professorin für soziale Arbeit mit Schwerpunkt Kinder- und Jugendhilfe. Frau Retz, Sie sind Professorin an der Alice-Salomon-Hochschule in Berlin. Diese Hochschule bietet Studiengänge an in genau diesen Bereichen soziale Arbeit. Wie sehr nimmt Sie, aber auch Ihre Studierenden diese Tat mit?
14: Ja, erheblich. Das kam noch nicht vor in Deutschland. Jedenfalls ist mir nicht bekannt, dass 6 Menschen während der Arbeit erschossen worden sind. Und die Reaktionen hier im Hause bei Studierenden, Kolleginnen und natürlich auch die der Fachpraxis sind erheblich, weil das erschüttert erstmal, macht fassungslos.
5: Schauen wir mal auf die Kinder- und Jugendhilfe, auf die Arbeit in der Kinder- und Jugendhilfe in Deutschland. Die setzt ja da an, wo Probleme sind. Das ist wahrscheinlich in der Natur der Sache. Aber wie konfliktgeladen ist das? Wie viel Aggressionspotenzial steckt da drin?
14: Die Probleme, die in der sozialen Arbeit, in der Kinder- und Jugendhilfe, speziell in der Arbeit mit Familien und im Kinderschutz, mit Blick auf Kinder und deren Wohl geleistet wird, sind ja gesellschaftliche Probleme. Es zeigen sich in den Familiensituationen konkret Probleme gesellschaftlicher Folgen. Und da können wir natürlich konstatieren, dass die in den letzten Jahren komplexer geworden sind, so wie auch die gesellschaftlichen Probleme und globalen Probleme komplexer geworden sind. Und dann muss man sagen, dass die Arbeit mit Familien im Kinderschutz insbesondere immer eine Situation ist, die Krisen- und Konfliktsituationen bearbeitet. Und dann geht es darum, genau in diesen Situationen diese aufzulösen und mit dem Ziel, dass eben Eltern wieder gut für ihre Kinder sorgen können, da geeignete Hilfe und Unterstützung durch die Möglichkeiten, die die Jugendhilfe auch bietet, und da ist das Jugendamt natürlich zentral, anzubieten.
15: Wie müssen wir uns das denn vorstellen? Wie sieht denn da in der Regel so ein Konfliktmanagement, nenne ich es jetzt mal, aus, ganz speziell in Beratungssituationen in der Kinder- und Jugendhilfe?
14: Na, zunächst ist ja die Antwort auf Aggression und Gewalt, wenn sie dann entsteht in solchen Gesprächen, Verständigung und Kommunikation zur Deeskalation. Das ist bekannt, das ist nicht neu, wenn ich das so sage. Da gibt es ja inzwischen auch eine Menge an Wissen und so weiter. Und in der sozialen Arbeit mit Kindern und Eltern geht es natürlich darum, häufig mehrere und sehr unterschiedliche Perspektiven auf die aktuellen Probleme und auch Interessen und ja auch auf Machtverhältnisse in Familien und so weiter, also in den Konflikten wahrzunehmen und diese aussprechen zu können und vor allem auch zuzuhören und dann eben auch Lösungen zur Verbesserung der Situation zu entwickeln mit allen Beteiligten zusammen, denn Beteiligung ist eben auch ein hohes Gut und auch gesetzlich vorgeschrieben. Und das gelingt zu großen Teilen. Also wir haben 1 Million Familien, ja, mit denen gearbeitet wird in den Erziehung. Das ist doch eine ganze Menge, aber es gelingt eben auch manchmal nicht. Und dann bleiben Familienkonstellationen eben auch zerstritten. Und das ist dann so, ich sag mal, wie Fahnen auf Sicht für die Fachkräfte mit Blick auf das Wohl der Kinder. Und das sind auch Fallsituationen, die auch über Jahre so bestehen.
15: Es ging ja explizit um Sorgerecht da in Stade. Ich habe es ja auch angerissen. Das berührt natürlich familiäre Strukturen wirklich im Kern. Ja. Kann man sagen, woher da die Aggressionen meist rühren, wenn es zu welchen kommt? Ist das tatsächlich auch männliche Gewalt, männliche Aggression?
14: Ich kenne den Fall und die Hintergründe des Falls nicht. Das Zweite ist, mir ist schon aufgefallen, dass immer gemeldet wird, es ging um Sorgerecht. Und jetzt wissen natürlich alle Fachleute, dass das Jugendamt und auch eine Mutter-Kind-Einrichtung nicht über ein Sorgerecht entscheidet. Das macht das Familiengericht. Also von daher kann ich mir nur vorstellen, dass sozusagen ein Gespräch war, wo es um die Sorgerechtsfrage ging, weil das Jugendamt macht eine Empfehlung für das Familiengericht. So. Und natürlich kann das hochkonflikthaft sein in Familien, wenn es auch um Fragen der Eingriffe in die elterliche Sorge geht. Das liegt ja auf der Hand. Bei der Tat, wenn man sich das anschaut, sozusagen jetzt von dem, was wir wissen, ist es ja tatsächlich männliche Gewalt, das ist deutlich. Und von der Erscheinung her zeigt sich das natürlich auch als eine Form von Femizid. Also wenn Männer gezielt Frauen töten, im Kontext von patriarchaler Geschlechterdifferenz. Und das waren ja hauptsächlich Frauen in der sozialen Arbeit, sind 70-80% Frauen tätig, und natürlich verunsichert das Frauen bzw. die weiblich gewesenen Menschen in der sozialen Arbeit sehr.
15: Diese grauenhafte Tat wirft jetzt ein Schlaglicht auf die Kinder- und Jugendhilfe. Und wenn wir dieses Licht kurz nutzen, woran mangelt es, auch angesichts der finanziellen Ausstattung, Personalmangel, aber auch Stichwort Wertschätzung, woran mangelt es am meisten, wenn Sie auf die Kinder- und Jugendhilfe in Deutschland schauen?
14: Am meisten mangelt es an Zeit. Also diese Fälle sind hochkomplex und es braucht Zeit, die mit den Beteiligten zu bearbeiten. Und wir wissen, dass Beteiligung und Fallverstehen und Zeit deeskaliert.
15: Regina Retz, Professorin für soziale Arbeit mit dem Schwerpunkt Kinder- und Jugendarbeit an der Alice-Salomon-Hochschule in Berlin. 12.25 Uhr am besten. Eine der wichtigsten Verkehrsachsen in der Region Rhein-Neckar war jetzt 7 Jahre lang gesperrt, die Hochstraße Süd in Ludwigshafen. Sie schließt an eine der Rheinbrücken aus Mannheim an und ist eigentlich ein zentraler Weg von dort weiter in die Pfalz. 50.000 Fahrzeuge pro Tag sind von der Sperrung über die 1,5 Kilometer lange Strecke gefahren vor der Sperrung. Und seitdem ist der Verkehr umgeleitet worden über die ebenfalls marode Hochstraße Nord. Heute Nachmittag ist das aber vorbei. Heute Nachmittag wird die neu gebaute Hochstraße Süd wieder eröffnet. Und was das für die ganze Region bedeutet, aber auch, was es aussagt über den Zustand der Verkehrsinfrastruktur in Deutschland, das besprechen wir mit Ralf Schlusche. Er ist Direktor des Verbands Region Rhein-Neckar für die Regionalplanung und damit auch für die Hochstraße Süd zuständig. Herr Schlusche, wie erleichtert sind Sie denn, dass diese Hochstraße in Ludwigshafen ab heute jetzt wieder offen ist?
16: Sehr. Diese 2 Hochstraßen und die 2 Brücken, das sind so die Hauptschlagadern für die Verkehre in Ost-West-Richtung von der Pfalz nach Baden oder umgekehrt. Und dass das jetzt nach 7 Jahren gelungen ist, das ist ein toller Tag für die Metropolregion. Und das darf man vielleicht auch nochmal sagen, 7 Jahre klingt natürlich schon wieder sehr lange.
15: Ja, in der Tat.
16: In der Tat, aber das ist für die Verhältnisse, wie wir sie normalerweise in Planverfahren haben, schon sehr schnell. Und ich glaube, die Hochstraße Süd war eines der ersten Projekte, die unter ein neues Beschleunigungsgesetz gefallen sind, sodass kein Planfeststellungsbeschluss nötig war, sondern für diese Ersatzmaßnahme eine etwas einfacher und schneller zu erteilende Genehmigung erteilt wurde.
15: Ja, trotzdem haben Sie es natürlich ein bisschen skizziert und provozieren jetzt die nächste Frage. Sie sprechen von der Haupt- oder Schlagader für die Region. Jetzt wird ja die Erleichterung nicht lange dauern, sondern es wird sozusagen die andere Seite abgeklemmt. Ab Mitte August wird dann die Hochstraße Nord gesperrt und abgerissen, die jetzt als Umleitung gedient hat zuletzt. Dann ist zwischen Mannheim und Ludwigshafen wieder nur eine der beiden großen Straßen offen. Erleben wir dann das Gleiche in Grün, also das nächste Verkehrschaos? Oder was haben Sie gelernt aus den letzten Jahren?
16: Also ich würde mal so sagen, wir wussten ja, dass beide Hochstraßen und im Übrigen im Nachklapp dann auch irgendwann mal die Brücken, die daran im Anschluss liegen, sanierungsbedürftig sind. Und anfangs hieß es, zunächst wird mal die Hochstraße Nord gemacht und der Verkehr über Süd geleitet. Und dann kam ja im Jahr 2019 die überraschende Sperrung von Süd und man hat das Ganze umgedreht. Also dass beides fällig war, das war uns klar. Aber Sie haben voll und ganz recht. Aber es ist natürlich jetzt insofern gut, dass wenigstens eine der zwei Hauptschlagadern in den Stadtgebieten funktioniert und wir den ganzen Verkehr nicht über die Autobahnbrücke der A6 oder gar über die A61 umleiten müssen.
15: Ja. Herr Schlusche, ich frage mal auch für die Hörerinnen und Hörer, die vielleicht gar nicht so vertraut sind mit dieser Region. Aber das, was Sie da gerade, was die Menschen in der Metropolregion Rhein-Neckar erleben, erst die eine Hochstraße jahrelang, dann die andere, dann, Sie haben skizziert, danach die Brücken. Ist das einfach schlicht und ergreifend der Zustand, den wir in der Verkehrsinfrastruktur in Deutschland die nächsten Jahrzehnte erleben werden?
16: Also Sie treffen, muss ich sagen, den Nagel auf den Kopf. Also es gibt eine Studie, die alle Rheinquerungen in Deutschland untersucht hat, also von Basel bis an die niederländische Grenze. Und ich würde sagen, 80-85% dieser Brücken, die ja alle irgendwie so ähnlich im Baujahr sind, sind sanierungsbedürftig. Das heißt, es macht es zwar nicht schöner und besser, aber wir sind da in guter Gesellschaft. Diese Großvorhaben müssen ja auch finanziert werden und es geht in der Regel nur über Förderungen von Bund und Ländern. Und Sie sehen dann, wir konkurrieren da mit sehr vielen anderen Regionen, auch sehr prosperierende Regionen. Man darf ja nicht vergessen, unsere Region gehört zu den 7 wirtschaftsstärksten Räumen in Deutschland und die Wirtschaft ist auf diese Mobilität angewiesen, aber eben auch an anderen Stellen. Von daher reihen wir da uns ein in eine lange Reihe von Vorhaben.
15: Ralf Schlusche, Direktor des Verbands Region Rhein-Neckar, über die Wiedereröffnung der Hochstraße Süd in Ludwigshafen, wo es ein kurzes Durchatmen gibt, bevor dann die Hochstraße Nord saniert werden wird.
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17: mit Julian Burmeister. Ich grüße Sie. Viel los im Südwesten an diesem Wochenende. Vom Tag der Deutschen Imkerei, der an vielen Orten begangen wird, über 50 Jahre Freilichtbühne Lorelei bis zum Festival Kunst am Fluss, bei der die Mosel zur großen und abwechslungsreichen Ausstellerin wird, wie Organisatorin Ursula Müller sagt.
18: Es ist mit ganz viel Herzblut entstanden, dass wir einfach gesagt haben, nein, wir möchten, dass an der Mosel noch was anderes passiert als Weinbautourismus. Das ist alles gut, aber Kunst braucht's auch.
17: Und quasi nebenher feiern natürlich auch noch Zehntausende hier wohnende Amerikanerinnen und Amerikaner den 250. Geburtstag ihres Landes. Das alles Themen unserer heutigen Freitagsausgabe des Kulturjournals am Mittag.

0: fünften Mal am 1. Juli-Wochenende statt. Zwischen Konz und Winningen stellen 150 Künstlerinnen und Künstler an mehr als 30 Orten aus. Und Nicole Mertes hat sich schon mal umgesehen.
1: Nur ein paar Schritte vom Moselufer in Lieser entfernt liegt Ursula Müllers Atelier im Garten. Hier malt sie, baut Instrumente und musiziert zusammen mit Freunden. Heute mit Künstlerin Annette Gack an der Bratsche. Aus einem urigen Raum mit groben Wänden aus Schiefergestein, den sie sonst als Garage nutzt, hat sie für das Festival Kunst am Fluss eine Galerie gemacht. Sie stellt farbenfrohe Bilder mit abstrahierten Wassermotiven und selbstgebaute Instrumente aus Holz aus. Es ist das Miteinander, das für Ursula Müller Kunst am Fluss ausmacht.
2: Also es ist mit ganz viel Herzblut entstanden, dass wir einfach gesagt haben, nein, wir möchten, dass an der Mosel noch was anderes passiert als Weinbautourismus. Das ist alles gut, aber Kunst braucht's auch. Es braucht einfach den Zugang zu was anderem.
1: Ganz unterschiedliche Künstlerinnen und Künstler machen mit. Die Bandbreite der Kunstformen ist groß.
2: Es ist Malerei, Fotografie, Holzkunst, Skulpturen, Radierungen mit Blumen. Es ist Schmuck dabei. Und was das Schöne ist, dass viele andere Kooperationspartner mit im Boot sind. Also da gibt's Winzer, die sagen, ja, Künstler dürft bei mir ausstellen, Gastronomie oder ein Blumenladen oder eine Pflegeeinrichtung oder Museum, die sagen, wir machen mit. Es ist so, dass einfach so viele Gespräche da sind und gerade das ist so wertvoll, dass man miteinander in Kontakt kommt.
1: An eine unerwartete Begegnung im vergangenen Jahr erinnert sich Künstler Berthold Merz. Er stellt seine Grafiken zusammen mit 15 anderen Künstlerinnen und Künstlern im Kunstgarten in Bernkastel-Kues aus und ist zum vierten Mal bei Kunst am Fluss dabei.
3: Einmal war es so, dass morgens um 11 Uhr sollte geöffnet werden, aber um 10:30 liefen schon Gäste durch den Garten und ich wunderte mich und dann stellte sich raus, die kamen mit einem Moselkreuzfahrtschiff, hatten Pause, haben das mitbekommen und sind dann zu den Ausstellungen in Kues gestiefelt und waren begeistert. Es sind sehr unterschiedliche Menschen, die kommen. Aber die meisten haben tatsächlich Interesse an Kunst und genießen auch die Atmosphäre, mit Künstlern und Künstlerinnen zu sprechen und Musik zu hören, die man sonst nicht zu Ohren bekommt.
1: Viele verbinden einen Ausflug oder ein ganzes Wochenende an der Mosel damit, die verschiedenen Ausstellungsorte kennenzulernen. Siebdruckkünstlerin Ulrike Dreschel lernte Kunst am Fluss selbst zuerst als Besucherin kennen und ist jetzt im Orga-Team. Sie stellt mit anderen schon zum zweiten Mal im Kloster Josefstift in Trier aus.
4: Da waren wirklich tolle Begegnungen. Zum einen von den Schwestern, die noch in dem Josefstift leben. Und da kamen auch viele aus Trier, die wirklich gesagt haben, oh, das kannten sie noch nicht und das nächste Jahr werden sie wiederkommen, vielleicht auch mal einen anderen Ort ausprobieren. Das ist schon schön, dass man auch mal seine Kunst so ein bisschen näher an die Leute dranbringen kann.
1: Der Künstler Samis Expressionen macht Upcycling-Kunstwerke und stellt im Kälterhaus Schorlemmer in Zeltingen aus. Seine Erfahrung der vergangenen Jahre sagt ihm, die Kombination Sommer, Mosel und Wein nützt auch der Kunst.
5: Wir hatten immer ganz viele Leute, die dann auch bei einem Gläschen Wein sich wohlgefühlt haben, auch mit Künstlern von außerhalb, dass man so ein Netzwerk aufbauen konnte, was sich immer wieder vergrößert, weil es so wunderschön ist, Menschen zu treffen, die so dieselbe Inspiration haben.
1: Jetzt zur fünften Ausgabe von Kunst am Fluss profitieren alle auch davon, dass das Festival schon einen überregionalen Bekanntheitsgrad hat, meint er.
5: Die Kunst lebt ja tatsächlich auch an der Mosel, da gibt's nicht nur Wein.
1: Auch Künstler Berthold Merz spürt, dass Kunst am Fluss sich mittlerweile etabliert hat.
3: Das hat schon eine Wirkung und ich denke, das ist mittlerweile auf dem Weg, eine Marke zu werden. Kunst am Fluss, 1. Juli-Wochenende, das merkt man sich. Das ist einfach eine gute Investition, rumzufahren und die Webseite zu nutzen, um zu schauen, wo sind meine Orte, wie kann ich meine Tour planen. Ist ja Gott sei Dank an zwei Tagen, nicht nur an einem.
0: Also eine glasklare Empfehlung, morgen und übermorgen die 110 Kilometer Kunst entlang der Mosel zu erkunden. Kunst am Fluss startet dieses Wochenende mit 150 Künstlerinnen und Künstlern an mehr als 30 Orten. Ein Bericht von Nicole Mertes war das.

0: 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Wenn es in den Sommerurlaub geht, dann darf ein gutes Buch natürlich nicht fehlen. Aber welches auswählen aus der Vielzahl an Erscheinungen, das bleibt dann immer die Qual der Wahl. Weiterhelfen kann da die Sommerausgabe der Bestenliste, auf die 30 Literaturkritikerinnen und Kritiker ihre 10 Favoriten gewählt haben. Auf Platz 6 steht der neue und bemerkenswerte Lyrikband des tschechischen Dichters Petr Ruška. Und Ich sah mein Gesicht heißt das Buch, das Martina Lisa für die Edition Azur im Verlag Voland und Quist aus dem Tschechischen ins Deutsche übertragen hat. Carsten Otte ist Literaturredakteur bei SWR Kultur und auch Gastgeber der Bestenliste. Carsten, auf dem Cover des Buches ist ein stilisiertes Segelschiff abgebildet. Ist das jetzt schon ein Hinweis, worum es dann bei den Gedichten auch geht?
1: Das kann man wohl sagen. Es geht nämlich um eine im wahrsten Sinne des Wortes weltberühmte Schiffsreise am 8. September 1522. Nach 3 Jahren entbehrungsreicher Fahrt auf hoher See erreichte das letzte und schwer beschädigte Schiff aus der großen Flotte von Ferdinand Magellan den Hafen von Sevilla. Da war der Kapitän längst tot und der mitreisende Ordensritter Antonio Pigafetti und wenige Crewmitglieder lebten noch. Und sie hatten das Unvorstellbare geschafft, nämlich die erste Weltumsegelung. Sie waren bis zu den Molukken vorgestoßen, den sagenhaften Gewürzinseln. Sie haben mit den Einheimischen gekämpft und mit ihnen auch gegessen. Und das alles beschreibt Antonio Pigafetta in einem detaillierten Reisebericht. Und deswegen wissen wir auch sehr vieles über diese erste Weltumsegelung. Darin werden die Abenteuer, die Gefahren, aber eben auch die sehr unterschiedlichen Begegnungen mit den indigenen Völkern beschrieben. Und dieses Werk nun hat den tschechischen Dichter Petr Ruška zu seiner Lyrik inspiriert. Und so heißt es dann auch sehr stimmungsvoll in den ersten Versen, in denen es um die Entdeckung einer unbekannten Insel geht. Ich zitiere mal daraus: Sie ankern vor der Küste und liegen an Land. Manche verstecken sich in Häusern, doch selbst die Häuser täuschen nur vor, keine Schiffe zu sein.
0: Sehr malerisch. Verbindet der Dichter denn diese Ereignisse rund um die Flotte Magellans von vor mehr als 500 Jahren auch dann in irgendeiner Weise mit der Gegenwart heute?
1: Ja, zunächst mal kann man sagen, Petr Ruška ist ein Literaturhistoriker und man merkt, dass hier ein Schriftsteller mit diesem historischen Stoff umzugehen vermag. Ruška führt uns auf seiner lyrisch-hymnischen Schiffsreise ziemlich schnell in die Diskursgewässer der Gegenwart. Das Schiff ist hier eine Zentralmetapher und es stellt sich die Frage, ob das Boot, in dem wir alle sitzen, stabil genug ist, um uns weiterzutragen. Steht die Menschheit am Anfang einer neuen Epoche, wie damals mit Magellan, oder eben am Ende befinden wir uns vielleicht auf einem Narrenschiff, das sich im Kreis dreht? Und wie ist es um das Kirchenschiff bestellt, das hier etwas orientierungslos dahin schippert? In Ruškas Lyrik segeln wir also in der Vergangenheit, Gegenwart und Zukunft gleichermaßen. Das zeigt sich dann auch auf sprachlicher Ebene. Streng geformte Passagen wechseln mit freien Rhythmen ab. Und so heißt es dann sehr vieldeutig an einer Stelle: Tage ohne Anfang und Ende fallen formlos ineinander. Wir sparen an Wasser, Bewegungen und Worten. Am meisten zehren die Streitereien um den Kurs. Und da würde ich auch sagen, dass galt damals, wie es heute eben auch noch gilt.
0: Also der missionarische Charakter einer großen Reise neben natürlich dem Versuch, neue Seewege zu entdecken. Nun gab es zu der Zeit ja auch Konquistadoren wie Pizarro und Cortés, die mit äußerster Grausamkeit gegen die Einwohner der neuen Welt vorgegangen sind, wo immer sie getroffen haben. Auf welcher Weise äußert sich diese Grausamkeit sprachlich bei Ruška?
1: Das ist tatsächlich elegant gelöst. Neben 40 Einzelgedichten spricht Petr Ruška den weltreisenden Pigafetta in einem abschließenden Langgedicht direkt an. Da geht es dann konkret um das Leid, das die Seeleute erfahren haben, aber auch die Gewalt, die den Eingeborenen angetan wurde. Die Lyrik fängt aber auch die ganze Absurdität der Expedition ein, den Aberwitz des Reiseberichts von Pigafetta. Der wird zum Beispiel Beispiel sehr genau beschrieben, wie die Geschlechtsteile der Männer abgebunden werden, wie man kopuliert und so weiter. Es ist schon sehr anschaulich, würde ich sagen, aber dann auch ziemlich grotesk. Und ich zitiere jetzt eben aus dem Schluss dieses Gedichtbandes: In deinem Bericht für die Ewigkeit findet Erwähnung, dass vor 500 Jahren auf der Insel Subu eine unbekannte Frau plötzlich zu lachen begann. Die Welt ist umrundet. Also da hat man, wie ich finde, beide Seiten. Also diese absurde Szenerie, eine Frau lacht, und das wird dann eben auch festgehalten in diesem Reisebericht. Ein zentrales Motiv dieser Lyrik ist der Spiegel, in dem die Menschen sich so gerne betrachten und dabei nicht nur Äußeres erkennen können. Die manchmal auch glatte Wasseroberfläche des Meeres spiegelt, und so erklärt sich dann auch der Titel des Bandes: Und ich sah mein Gesicht. Ich finde, das ist sehr treffend gewählt, weil die Menschen gewissermaßen durch diese lange Reise, durch die Epochen eben, sich selber auch nochmal in der Lektüre neu erkennen können.
0: Ja, schöne Metapher ist das natürlich. Wie hat die Jury der Bestenliste den Gedichtband dann beurteilt?
1: Die Jurymitglieder sind bei der Lyrik immer etwas vorsichtiger, in der Kritik zurückhaltender. Das mag verschiedene Gründe haben. Tatsache aber ist, die drei Jurymitglieder, die in Mainz aufgetreten sind und über diesen Band diskutiert haben, nämlich Beate Tröger, Gregor Dotzauer und Christoph Schröder, waren alles andere als zurückhaltend, und zwar im Lob. Und das liegt vermutlich auch daran, dass diese Lyrik äußerst verständlich ist, dass wir Lesenden mitgenommen werden auf diese Schiffsreise, um hier gewissermaßen selbst zu schwanken auf hoher See. Man spürt förmlich in den Versen eine Wellenbewegung, und wenn man dann noch so viel über diese historische Reise erfährt und lernt, die uns auch die Widersprüchlichkeiten der Gegenwart näher bringt, ist das positive Urteil der Jury auch nicht weiter verwunderlich und, wie ich jetzt meine, auch absolut angemessen.
0: Und ich sah mein Gesicht. So heißt der Gedichtband von Peter Ruschka, inspiriert von den Reiseerzählungen des Antonio Pigafetta. Und Martina Lisa hat ihn ins Deutsche übertragen, und der ist auf Platz 6 der SWR-Bestenliste im Juli und August gelangt. Die Aufzeichnung dieser Bestenliste-Diskussion in der Kakadu-Bar des Mainzer Staatstheaters, die können Sie am kommenden Sonntag um 17:05 Uhr auf SWR Kultur hören. Vielen Dank für das Gespräch, Carsten Otte.
1: Gerne.

0: 12.45 Uhr haben wir es. 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Der morgige 4. Juli ist für US-Amerikaner natürlich jedes Jahr ein ganz besonderer Tag. Am Independence Day verabschiedeten die Abgeordneten des ersten US-Kongresses die Unabhängigkeitserklärung und wurden dadurch formell vor 250 Jahren unabhängig von der britischen Krone, mussten aber trotzdem noch 7 weitere Jahre dafür kämpfen. Und wegen dieses 250-jährigen Jubiläums ist es ein besonderer Nationalfeiertag, auch für die rund 100.000 Menschen aus den USA, die in Deutschland leben. Und mit 3 von ihnen hat Zoe Wolters gesprochen und nach Unterschieden und Gemeinsamkeiten gefragt.
1: Es ist fast so, als würde man in einem Märchen leben. Was mich wirklich umgehauen hat, das waren die Blumenfelder, wo man einfach Blumen pflücken darf. Was ist das bitte für eine Magie? Weißt du, genau solche kleinen Dinge sind einfach so liebevoll hier. Man muss kein Millionär sein, um ein gutes Leben zu führen.
2: Seit 2 Jahren lebt Kimberly in Deutschland. In 2 Monaten geht es für sie zurück nach Mississippi. Dort sei alles sehr teuer und sie bräuchte deutlich mehr Geld, um sich in den USA ein Leben leisten zu können, wie sie es hier aktuell lebt. In Mainz unterrichtet sie Studierende am Obama-Institut. Auf dem Weg dorthin wartet sie am Hauptbahnhof auf die Straßenbahn. Das sei zu Beginn ihrer Zeit ein Abenteuer gewesen.
1: Ich hatte schreckliche Angst, das auszuprobieren. Schon allein beim Anblick der Halteknöpfe. Soll ich jetzt drücken oder lieber nicht? Öffnen sich vielleicht die Türen versehentlich, während wir fahren? Solche albernen Dinge sind mir durch den Kopf gegangen, weil ich es einfach nicht wusste. Zumindest habe ich noch nie irgendwo gewohnt, wo es so gut ausgebaute öffentliche Verkehrsmittel gibt.
2: Inzwischen hat sich Kimberly daran gewöhnt. So sehr, dass sie das sogar vermissen wird, wenn sie wieder in den USA ist. Worauf sie sich aber wirklich freut, sind die Klimaanlagen. In wenigen Wochen ist es soweit. Dann geht ihr Flug zurück in die USA. Im Botanischen Garten der Mainzer Universität sitzt Lea auf einer Bank. Hier, wo es schattig ist, holt sie ein Bonbon aus ihrer Tasche. Saltwater Taffy, ihre Lieblingssüßigkeit aus den USA, wo sie die ersten 5 Jahre ihres Lebens verbracht hat.
3: Probier mal. Da muss man auf jeden Fall langsam drauf rumkauen und seine Zähne nicht ausbeißen. Aber ich esse das immer so bei Special Occasions.
2: Zu besonderen Momenten. Die Saltwater Taffys sehen aus wie selbstgemachte Karamellbonbons. Im Mund schmelzen sie. Leas Vater ist US-Amerikaner. Er war während des Kalten Krieges in Deutschland stationiert. Er wäre damals am liebsten hier geblieben. Doch als er als Soldat nicht mehr gebraucht wurde, musste er zurück. Lea versteht, wieso er das Leben in Deutschland vorgezogen hat.
3: Also das sind 2 komplett verschiedene Welten. Das Gesundheitssystem und die ganze politische Lage. Das ist, glaube ich, das, was mich am meisten abhält. Weil ich möchte halt nicht in einem Land wohnen, wo halt aktiv die Rechte von Leuten weggenommen werden, wo Leute aufgrund ihrer Hautfarbe in irgendwelche Lager geschickt werden. Ich finde das so gruselig und das bricht mir auch das Herz.
2: Doch Lea erzählt auch von den schönen Seiten, von der atemberaubenden Natur und davon, wie bequem und zeitsparend dort vieles organisiert ist. In den Supermärkten zum Beispiel.
4: Hey, how's it going?
2: David ist Opernsänger. In der Musikszene gilt Deutschland als the place to be, der Ort, an dem man sein sollte. Deshalb hat er vor 2 Jahren seine Heimat verlassen.
5: Ja, seit früher Kindheitstagen.
6: Leider betrachten viele Menschen das als Hobby. Wenn ich den Leuten erzählt habe, dass ich klassischen Gesang studiere, um Opernsänger zu werden, dann haben sie oft nur gelächelt und gefragt, und womit verdienst du denn dann dein Geld?
2: In Deutschland seien die Reaktionen anders. Die Menschen würden freudig nachfragen, wo und wann er als nächstes auftrete. Es sei für David ein riesiger Schritt gewesen, seine Familie und Freunde zurückzulassen, aber für ihn das Richtige. Seine Heimat verliere er dennoch nie aus dem Blick. Er verfolgt die Nachrichten und die Debatten über die USA. Dabei ist ihm eins besonders wichtig.
6: Ja, man kann die Regierung kritisieren und all die anderen schrecklichen Dinge, die jeden Tag passieren. Aber man darf nie vergessen, Amerikaner können ganz wunderbare, mitfühlende und aufgeschlossene Menschen sein.
0: Das war Zoe Walters. Sie hat mit drei Amerikanerinnen in Deutschland gesprochen, anlässlich des morgigen 250. Unabhängigkeitstages der USA. Und der ist heute übrigens auch nochmal Thema in SWR Kultur im Forum, nämlich heute um 17.05 Uhr im Radio oder auch bei ARD Sounds zu hören. Dann mit dem Thema 250 Jahre USA, die große Trump-Show. Wem nützt der Unabhängigkeitstag?

0: 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Es ist ein Hobby, das auf dem Vormarsch ist. Immer mehr Menschen entdecken das Imkern für sich. Rund 150.000 Imkerinnen und Imker kümmern sich inzwischen in Deutschland um fast 1 Million Bienenvölker. Und das ist mehr als in jedem anderen EU-Land. Einer von ihnen, ein Imker aus der Pfalz, der sammelt nicht nur Bienen, sondern auch das Wissen über sie. Und weil heute der Tag der deutschen Imkerei ist, hat Sabine Mahr ihn besucht.
1: Ich glaube, man muss schon ziemlich eigenartig sein, wenn man sich in sowas verbeißen will. Aber das hängt damit zusammen, dass mein Sohn und ich das zusammen aufgebaut haben. 1984 haben wir zusammen die ersten Bienenvölker hier im Garten gestellt.
2: In seinem Garten in einem Ortsteil von Landau hält Hermann Stever heute nur noch 2 Bienenvölker. Früher waren es rund 30, verteilt auf Standorte bis in den Pfälzer Wald. Die Leidenschaft für die Imkerei entwickelte Hermann Stever mit seinem damals 14-jährigen Sohn Tobias. Gemeinsam entstand daraus auch die Idee für ein privatwissenschaftliches Bienenarchiv. Der Anfang, eine einzige Kiste.
1: Von 2 Brücken haben wir die Völker geholt. Und der 2-Brücker Imker hat mir dann beim Weggehen gesagt, Mensch, gehen Sie doch mal zum Dr. Koplow. Das ist ein Bienenkenner allerersten Ranges. Der kam hier aus Landau. Und das war dann mein, wie würde man so sagen, mein Imkervater, mein Imkeronkel. Der Tobias, der hatte von ihm irgendwann eine Kiste mit alten Schriften gekriegt. Er sollte das mal sortieren. Für uns war das so eine Art Initiale.
2: Mittlerweile umfasst das Bienenarchiv mehr als 120 laufende Meter. In 3 Zimmern und auf dem Dachboden lagern tausende Bücher, Zeitschriften, Tagungsberichte, erfasst mit einem speziellen Computerprogramm. Das passt. Als Mathematikprofessor baute Hermann Stever an der Universität Koblenz-Landau das Rechenzentrum mit auf. Zu seinen größten Schätzen zählen seltene Bienenbücher aus dem 18. Jahrhundert.
1: Das älteste Exemplar, Johann Joachim Breslau. Die Biene ist ein kleines Vögelein und gibt doch süße Frucht. Unter den großen Werken Gottes, das ist ein Pastor, ne? Also die Leute, die in der Zeit die Imkerei vorangebracht haben, das waren Lehrer und Pastoren. Weil die hatten die Ausbildung und die Bienen waren für die auch ein wertvoller Nebenverdienst. Weil das Gehalt war ja nun nicht so ganz groß.
2: Hermann Stever zeigt nach oben ins Regal. In blauen Ordnern liegen Sonderdrucke aus dem Nachlass des Forschers Karl von Frisch.
1: Auf die bin ich richtig stolz. Karl von Frisch ist wohl der berühmteste Bienenwissenschaftler Deutschlands, der die Tanzsprache der Biene erforscht hat. Der hat lange Zeit mit einem Amerikaner namens Winston im Clinch gelegen. So, der Streit ging bis 1973. Da kriegte Frisch den Nobelpreis für seine Erkundung.
2: Von der Badischen Bienenzeitung bis zur brasilianischen Bienenpflege. Hier finden sich mehr als 200 regionale und internationale Imkerzeitungen, die öffentliche Bibliotheken kaum sammeln. Sie stammen aus Norwegen, Japan oder Australien. Selbst Imkerkalender, die sonst oft im Altpapier landen, hebt Hermann Stever auf.
1: Einiges habe ich natürlich auch, wenn ich auf Reisen war, in Antiquariaten für teures Geld mitgebracht. Aber im Prinzip, was wir hier haben, sind überwiegend Sachen, die uns übergeben wurden. Und deswegen behandeln wir die auch besonders gut. Das ist echt eine moralische Triebfeder für uns, dass wir hier nichts vernichten, nur weil wir im Augenblick keinen Bedarf daran haben.
2: Jedes Jahr erreichen Hermann Stever über seine Webseite bienenarchiv.de mehr als 2 Dutzend Anfragen von Imkern, Wissenschaftlern oder interessierten Laien. Oft lädt er sie zur Recherche vor Ort ein. Ganz ohne öffentliche Gelder ist so in Landau ein einzigartiges Archiv entstanden. Was mit einer Kiste begann, ist heute fachkundige Anlaufstelle für Bienenfans aus ganz Deutschland, von der Forscherin bis zum Hobbyimker.
0: Das ganze Wochenende wird da begangen. Der Tag der deutschen Imkerei mit zahlreichen Veranstaltungen auch im Südwesten. Überall dort, wo es Imkerinnen und Imker und natürlich Imkereivereine gibt.

Rock und Pop live und das seit genau 50 Jahren. Das bietet die Freilichtbühne Lorelei bei St. Goarshausen in Rheinland-Pfalz. Seit am 3. Juli 76 Genesis, das erste legendäre Konzert, dort gespielt haben. Eine neue SWR-Doku mit dem Titel Der Fels rockt erzählt nun die Geschichte dieser Live-Spielstätte mit vielen Stimmen von Musikern, zum Beispiel denen von Wolfgang Niedecken oder auch Peter Maffay.

0: Das ist, wenn du da unten in einem kleinen Kessel stehst und blickst da hoch und die Leute jubeln alle und freuen sich und singen mit und dann kam ein paar Transparente sogar irgendwie. Wir haben das ja gar nicht gewusst, wie groß wir zu der Zeit schon waren. Das war sowas von überwältigend. Mir ist wirklich die Spucke weggeblieben am Anfang. Es war Wahnsinn. Es war so atemberaubend sozusagen.
1: Wenn man weiß, was diese Gegend zu bieten hat, dann nimmt man sich dafür ein bisschen auch Zeit. Die Umgebung, die Bühne, die Atmosphäre dort, die Erinnerungen, die man hat und so weiter, die verdichten sich dann irgendwann und dann fühlt man sich da irgendwie gut aufgehoben und eigentlich auch schon ein bisschen heimisch.
2: Jetzt in der ARD-Mediathek abrufbar die Doku mit dem Titel Der Fels rockt zum 50-jährigen Jubiläum der Freilichtbühne Loreley als Live-Spielstätte. Und damit endet auch unsere Freitagsausgabe vom Kulturjournal am Mittag hier bei SWR Kultur. Heute mit der Musik von Jan Gabrek featuring Trilok Gurtu. Die können Sie übrigens auch live hören am 7.7. beim Zeltival Karlsruhe. Hier folgt als nächstes allerdings das SWR Kultur Mittagskonzert. Ich darf mich verabschieden. Mein Name ist Julian Burmeister. Machen Sie es gut.

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4: Um 13 Uhr mit Frauke Vetter. Nach der enttäuschenden Fußball-Weltmeisterschaft gibt Bundestrainer Julian Nagelsmann seinen Posten auf. Der Deutsche Fußballbund erklärte, Nagelsmann habe nach einem Gespräch mit den Führungsgremien um seine Entlassung gebeten. Dem werde nun entsprochen. Nagelsmanns Vertrag wäre eigentlich noch 2 weitere Jahre gelaufen. Mit ihm müssen auch seine beiden Assistenten Benjamin Glück und Benjamin Hübner gehen. Der DFB will nun Verhandlungen mit dem früheren Trainer von Mainz, Dortmund und Liverpool, Jürgen Klopp, aufnehmen. Der hat nach Verbandsangaben seine grundsätzliche Bereitschaft erklärt, das Amt zu übernehmen. Nach Bekanntgabe der Reformpläne der Bundesregierung sind vor allem die Pläne rund um Krankschreibungen umstritten. Haus- und Kinderärzte befürchten eine Überlastung der Praxen. Union und SPD verteidigen dagegen ihre Pläne, dass künftig ab dem ersten Krankheitstag der sogenannte gelbe Schein vorliegen muss und telefonische Krankmeldungen wegfallen sollen. Jim Bob Nikschas.
5: Kanzleramtschef Thorsten Frey von der CDU sagt bei RTL und NTV, wenn jemand krank ist, muss das auch bescheinigt werden. Aus seiner Sicht sind die Hausärzte früher auch sehr gut mit der Situation zurechtgekommen. SPD-Generalsekretär Tim Klüssendorf gibt im Morgenmagazin von ARD und ZDF zu, dass die Pläne auch in seiner Partei nicht jedem gefallen. Klüssendorf verteidigt aber den Kompromiss mit CDU und CSU, die sonst einen unbezahlten Krankheitstag hätten einführen wollen. Beide Seiten bekräftigen aber, für das geplante Gesetz eine Lösung finden zu wollen, die in der Praxis für alle Beteiligten umsetzbar ist. Unionsfraktionschef Jens Spahn nennt dabei die Möglichkeit einer Videosprechstunde. Wer wirklich krank ist, soll laut Spahn auch zu Hause bleiben können. Unklar ist dabei, wie das Attest dann konkret ausgestellt wird.
4: Mercedes-Beschäftigte in Deutschland protestieren an mehreren Standorten gegen den Sparkurs des Unternehmens. In Sindelfingen haben sich 20.000 Menschen versammelt. Mit dabei der stellvertretende Aufsichtsratsvorsitzende Lümali. Er sagte, die Wettbewerbsfähigkeit werde nicht durchs Sparen besser, man müsse investieren und Innovationen vorantreiben. Auch in Untertürkheim, Rastatt und Kuppenheim wollen Mercedes-Mitarbeitende zu Demonstrationen zusammenkommen. Im Juni ist die Zahl der Neuzulassungen von reinen Elektroautos um fast 80% gestiegen. Das zeigen aktuelle Zahlen des Kraftfahrtbundesamts. Grund dürften die hohen Spritpreise und die staatliche Kaufprämie sein. Demnach waren es im vergangenen Monat rund 85.000 reine Elektroautos. Für das erste Halbjahr stiegen die Neuzulassungen laut der Behörde um 48%. Bei Benzinern und Diesel-Pkw ging die Zahl dagegen stark zurück. Der Aktienindex DAX ist am Morgen mit einem Rekord gestartet. Kurz nach Börsenbeginn stand er auf rund 25.810 Punkten und damit so hoch wie noch nie. Als Gründe für den Anstieg nennen Analysten die Entscheidung der US-Notenbank, die Zinsen vorerst wohl nicht zu erhöhen. Zudem gebe es Hoffnung auf eine Erholung der Wirtschaft. Im DAX sind die 40 größten deutschen Unternehmen gelistet. In Südfrankreich kämpfen Einsatzkräfte weiter gegen größere Flächenbrände. Nachdem in Sainte-Marie-la-Mer erneut ein Feuer ausgebrochen ist, wurden bisher laut Feuerwehr etwa 3.200 Menschen in Sicherheit gebracht. Auf Campingplätzen in der Nähe von Perpignan wurden 6 Menschen leicht verletzt. 13 Feuerwehrleute und Polizisten erlitten leichte Rauchvergiftungen, wie die Behörden mitteilten. Angefacht von starkem Wind breitet sich das Feuer stellenweise rasch aus. In Südfrankreich gilt aktuell wegen andauernder Hitzewellen die höchste Waldbrandwarnstufe. Die Uni Trier beteiligt sich an einem neuen internationalen Forschungsprojekt zur Prävention und Vorhersage von Schlammfluten. An der Ruwer und an Bächen im Kreis Trier-Saarburg soll untersucht werden, wie sich Schlamm- und Wassermassen möglichst früh zurückhalten lassen. Dafür sammeln die Forscher gemeinsam mit Partnern aus Deutschland, Belgien und Frankreich Daten über bewährte Maßnahmen wie Rückhaltebecken oder naturnah ausgebaute Bachläufe. Die Erkenntnisse sollen später auch anderen Regionen helfen. Die Europäische Union fördert das Projekt bis 2029 mit rund 3,6 Millionen Euro. SWR Nachrichten, Redaktion Christian Kreuzer und Stefan Bosch. Und jetzt noch das Wetter. Das kommt auch noch kurz nachladen. Und da ist es schon. Ein Hoch bestimmt mit trockener Luft, unser Wetter. Und am Nachmittag bleibt es sonnig bei 21 bis 28 Grad. 13.05 Uhr.
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6: Mit Dominik Eisele, ich wünsche Ihnen einen schönen Freitag. Hallo. George Sand, George Eliot, J.K. Rowling. Alles drei Frauen und alle haben sich Namen zugelegt, die eher männlich oder zumindest neutral klingen. Die Idee dahinter, ihre Bücher sollten überhaupt gelesen werden. Im Fall von J.K. Rowling etwa kam der Vorschlag sogar vom Verlag selbst. Joanne Rowling auf dem Cover, so war die Sorge, könnten Jungen davon abschrecken, ihre Bücher zu lesen. Also wurden daraus die Initialen J und K. K steht für Kathleen, der Name ihrer Großmutter. Und der Rest ist Geschichte. Was in der Literatur traurige Praxis war, kennt man auch in der Musik. Fanny Hensel zum Beispiel. Einige ihrer Lieder sind unter dem Namen ihres Bruders Felix Mendelssohn erschienen. Und bei Mel Bonis finden wir ein ganz ähnliches System. Aus Melanie wird Mel, damit sie im Paris des 19. Jahrhunderts als Komponistin überhaupt ernst genommen wird. Ihre Suite en forme de valse, die hören wir jetzt und ist ein romantischer Blick zurück auf Tanzsuiten, ganz im Pariser Stil, leicht verträumt, mal brillant und mal tänzerisch. Und es spielt das Staatsorchester Rheinische Philharmonie Koblenz unter der Leitung von Raimonda Szabai-Keitel.

Melanie Bunis Suite en Forme de Valse, Opus 35 bis 39 in der Fassung für Orchester mit dem Staatsorchester Rheinische Philharmonie unter Leitung von Raimonda Skavakaite. Im Mittagskonzert von SWR Kultur hören wir daraus einen Mitschnitt vom 15. März aus dem Görreshaus in Koblenz. Und anders als Mel Bunis hat Emilie Meyer ihren Namen nicht neutralisieren müssen. Im Berlin des 19. Jahrhunderts ist sie durchaus als Komponistin wahrgenommen worden, wenn auch nie mit der gleichen Selbstverständlichkeit wie ihre männlichen Kollegen. Über sie heißt es, sie sei eine sehr lässige Erscheinung gewesen, die sich jetzt um Konventionen eher weniger gekümmert hat. Zu festlichen Anlässen etwa soll sie gerne ohne Hut aufgetaucht sein, was zu der damaligen Zeit ein großer Affront war. Und dann hat sie sich wohl an den verdutzten Gesichtern ziemlich erfreut. Und weil sie auch anscheinend notorisch sehr vergesslich war, hat sie sich auch Brillen, Regenschirme oder andere Utensilien einfach an die Kleidung gehängt, damit sie die nicht liegen lässt. Musikalisch war Emilie Meyer auch sehr hochproduktiv. 8 Sinfonien, mehrere Konzertouvertüren, Kammermusik und Lieder hat sie verfasst und genau ein Klavierkonzert, nämlich das Klavierkonzert in B-Dur. Und das hören wir jetzt mit Esther Behringer am Klavier und dem Staatsorchester Rheinische Philharmonie Koblenz unter Raimonda Skavakaite.

Das Klavierkonzert B-Dur von Emilie Meyer mit Esther Behringer am Klavier und dem Staatsorchester Rheinische Philharmonie Koblenz unter Raimonda Scavacaite. Und wir bleiben in der Mitte des 19. Jahrhunderts und wechseln nach Paris zu Louise Farrenc. Sie ist nicht nur Komponistin und gefeierte Pianistin gewesen, sondern auch Professorin am Pariser Konservatorium. Und da hat sie sich sehr klar für gleichen Lohn bei gleicher Arbeit engagiert. Dem Direktor hat sie sinngemäß geschrieben: Wenn ich nicht die gleiche finanzielle Ermutigung erhalte wie meine männlichen Kollegen, dann könnte man meinen, ich hätte mich meiner Aufgabe nicht mit dem nötigen Einsatz und Erfolg gewidmet. Und von ihr hören wir jetzt die Sinfonie Nummer 2 in D-Dur Opus 35, noch einmal mit dem Staatsorchester Rheinische Philharmonie Koblenz unter Leitung von Raimonda Scavacaite.

Die Sinfonie Nummer 2, D-Dur Opus 35 von Luis Farranc mit dem Staatsorchester Rheinische Philharmonie Koblenz unter Raimonda Scabacaite. Sie sind bei SWR Kultur im Mittagskonzert am Freitag. Am 2. März 1714 wird Johann Sebastian Bach in Weimar zum Konzertmeister ernannt. Mit diesem Titel verbunden mehr Gehalt, aber auch eine klare Verpflichtung. Er soll alle 4 Wochen eine neue Kirchenkantate für den jeweiligen Sonntag liefern. Und die erste Kantate, die so entstanden ist, ist Himmelskönig sei willkommen, Bachwerkeverzeichnis 182. Am 25. März 1714 wird sie aufgeführt zu einem besonderen Tag, denn damals fielen Palmsonntag und das Fest Maria Verkündung zusammen. Heute ist weder Palmsonntag noch Sonntag, aber hören wollen wir die Kantate trotzdem in einer Aufnahme mit Cantus Köln unter der Leitung von Konrad Junghähnel.

Johann Sebastian Bachs Himmelskönig sei willkommen, die Kantate am Palmsonntag oder Fest Maria Verkündung für Soli, Chor, Orchester und Basso Continuo, Bachwerkeverzeichnis 182 mit Cantus Köln unter Leitung von Konrad Junghänel. Und zum Schluss unseres Mittagskonzerts in SWR Kultur wagen wir noch einen Blick nach Wien. Wir hören Johann Strauss Sohn Accelerationen, eigentlich für Orchester, hier aber in einer Fassung für Klavier, gespielt von Gottlieb Wallisch. Die Redaktion heute hatte Eva Pobeschin, mein Name ist Dominik Eisele und hier geht's dann nach den Nachrichten weiter mit dem ARD-Radio-Feature Schatten der City, Obdachlosigkeit und der Kampf um die Innenstadt. Haben Sie einen schönen Freitag, machen Sie es gut und bis zum nächsten Mal.

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4: Um 15 Uhr mit Frauke Vetter. Die Fraktion der Linken im Bundestag hat Klage gegen das sogenannte Heizungsgesetz beim Bundesverfassungsgericht eingereicht. Die Linke kritisiert fehlende Informationen beim parlamentarischen Verfahren zu dem neuen Gesetz. Aus Berlin, Anne-Kathrin Mellmann.
5: Unklar sei zum Beispiel, wie sich die Neuerungen in Zukunft auf das Klima auswirken könnten. Zudem schütze das Gesetz die Gaslobby, da auch nach 2045 Öl- und Gasheizungen eingebaut werden dürfen. Violetta Bock, Sprecherin der Linken für Klimagerechtigkeit, sagte, das Gesetz würde verpackt mit Grüngasquote und Biotreppe. Genau das sei wegen der Kosten und unklarer Verfügbarkeit jedoch einer der größten Angriffe auf Mieterinnen und Mieter. Die Linke im Bundestag hat nun eine Organklage eingereicht, wegen der Verletzung von Informationsrechten der Bundestagsabgeordneten. Und zum Zweiten einen Eilantrag. Er soll verhindern, dass das neue Gebäudemodernisierungsgesetz noch vor der parlamentarischen Sommerpause verabschiedet wird.
4: Die Mieten in Großstädten in Deutschland sind in den vergangenen 10 Jahren um 51% gestiegen. Das hat eine Erhebung des Deutschen Gewerkschaftsbundes für die 40 größten Städte ergeben. Besonders betroffen war Berlin mit einer Steigerung von durchschnittlich fast 77%. DGB-Vizechef Wörzel forderte deswegen energischere Schritte der Politik, mehr Investitionen in den sozialen und öffentlichen Wohnungsbau sowie schärfere Regeln gegen Mietwucher. Die ständigen Probleme am Stuttgarter Hauptbahnhof hängen auch damit zusammen, dass sich nur noch wenige Mitarbeiter mit der alten Stellwerkstechnik auskennen. Das hat ein Bahninsider dem SWR gesagt. Für die Fehlerbehebung brauche man inzwischen 4 bis 5-mal so lang wie noch vor wenigen Jahren. Das alte Relais-Stellwerk sollte eigentlich schon seit 7 Jahren außer Betrieb sein. Daher sei auch kein Personal mehr ausgebildet worden, so der Insider. In der vergangenen Zeit hatte es in Stuttgart immer wieder Störungen und Zugausfälle gegeben. Nach dem Einsturz der Dresdner Carola-Brücke vor knapp 2 Jahren hat die Staatsanwaltschaft ihre Ermittlungen eingestellt. Es gebe keine Anhaltspunkte für einen strafrechtlich relevanten Sachverhalt, erklärte die Behörde. Pflichtverletzungen Dritter, die den Einsturz der Brücke verursacht haben können, seien nicht ersichtlich. Anzeigen gegen Oberbürgermeister Hilbert und Baubürgermeister Kühn bleiben deshalb ohne Folgen. Die Carola-Brücke in Dresden war 1971 gebaut worden und stürzte im September 2024 nachts ein. Als Ursache gelten Korrosionsschäden. Nach der Erdbebenkatastrophe in Venezuela will die Regierung einen Fonds für den Wiederaufbau einrichten. Dafür werde der Internationale Währungsfonds umgerechnet knapp 175 Millionen Euro freigeben, teilte Interimspräsidentin Rodriguez mit. Für internationale Geldspenden sei ein Konto eingerichtet worden. Nach Behördenangaben waren bei den Beben in Venezuela am 24. Juni fast 2600 Menschen ums Leben gekommen. Von den Marshallinseln im Südpazifik ist ein Raumfahrzeug zu einer Rettungsmission für ein NASA-Teleskop gestartet. Das Gerät war vor 22 Jahren ins All gebracht worden, verliert aber wegen Sonnenstürmen derzeit schnell an Höhe. Ohne Kurskorrektur würde das 1,4 Tonnen schwere Gerät bald abstürzen. Das jetzt gestartete Raumfahrzeug soll das Teleskop in etwa einem Monat erreichen und den Absturz verhindern. Eine ähnliche Aktion könnte bald für das Weltraumteleskop Hubble nötig werden, das ebenfalls an Höhe verliert. Nach dem frühen Aus bei der Fußball-Weltmeisterschaft tritt Bundestrainer Julian Nagelsmann zurück. Der Deutsche Fußballbund erklärte, das habe Nagelsmann nach einem Gespräch mit den Führungsgremien erklärt. Sein Vertrag wäre eigentlich noch 2 weitere Jahre gelaufen. Als Nachfolger ist jetzt der frühere Trainer von Mainz, Dortmund und Liverpool, Jürgen Klopp, im Gespräch. Nach Angaben des DFB hat er seine grundsätzliche Bereitschaft erklärt, das Amt zu übernehmen. SWR Nachrichtenredaktion, Christian Kreuzer und Stefan Bosch. Das Wetter für Baden-Württemberg und Rheinland-Pfalz. Ein Hoch bestimmt mit trockener Luft unser Wetter. Die Vorhersage? Am Nachmittag meist sonnig, maximal 21 Grad im Westerwald und 28 Grad in der Ortenau. In der Nacht recht kühl mit Tiefstwerten von 14 bis 7 Grad. Morgen viel Sonne bei 23 bis 30 Grad. 15.05 Uhr.
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6: Eine Bank mit Armlehne in der Mitte, Metallnoppen auf dem Boden vor dem Eingang, schräge Fensterbänke, auf denen man nicht sitzen kann. Wer einmal mit diesem Blick durch eine Innenstadt geht, sieht sie überall. Architektur, die nicht verbietet, aber unmissverständlich sagt, wer hier nicht erwünscht ist. Mehr als 1 Million Menschen in Deutschland haben kein festes Mietverhältnis. Sie sind auf den öffentlichen Raum angewiesen und erleben, wie er systematisch gegen sie gestaltet wird. Durch defensive Architektur, Platzverweise, Kameraüberwachung. Durch eine Stadtpolitik, die Ordnung und Sicherheit nach oben stellt und Sichtbarkeit von Armut nach unten. Wem gehört die Stadt? Diese Frage geht das aktuelle ARD-Radio-Feature nach.
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7: Ich halte mich ja hier nicht gern auf. Ja, ich tue mich auch nicht gern hier da Leute präsentiere.
8: Das ist klar, dass es da zu Konflikten führt, ne? Wenn die Menschen den ganzen Tag aufeinander sitzen. Ne? Das ist ganz logisch.
9: Es hat sich zum rechtsfreien Raum etabliert tatsächlich. Also die ganzen Drogendealereien, die Machtkämpfe der Drogendealer.
10: Da gehört es auch wirklich zu den legitimen Interessen, dass man ein vernünftiges Erscheinungsbild präsentiert. Und da war oftmals der Ruf nach verdrängenden Maßnahmen sehr laut. Und ich finde auch im Einzelfall kann das eine kurzfristige Lösung sein.
7: Aber wo soll man dann hin?
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12: Das war mein Platz. Hier am Anger. Hier habe ich gelebt.
13: Da, wo es überdacht ist, ne?
12: Da, wo es überdacht ist, dass ich da sicher bin.
9: Es ist ein durchwachsener Frühlingstag, als wir mit Nadja im saarländischen Großrosseln unterwegs sind. Gerade zeigt die 46-Jährige den Hintereingang der Rosseltalhalle. Das ist die Veranstaltungshalle der 8000 Einwohnergemeinde nahe der französischen Grenze. Grauer Funktionsbau der Nullerjahre, bodentiefe Fenster. Rundum alles gut in Schuss.
14: Hier, vor dem Hintereingang der Veranstaltungshalle, war Nadjas Schlafplatz. Ein halbes Jahr lang hat sie in Großrosseln auf der Straße gelebt.
12: Ich habe von Bekannten und Freunden Isomatte, einen Schlafsack, einen Gaskocher bekommen. Und somit habe ich halt die Isomatte auf diese Gitter gelegt, dass ich einen Untergrund habe, mich vom Schlafsack darüber gelehnt und mit dem Gaskocher habe ich halt mich auch ein bisschen gewärmt. Und so habe ich halt dort gelegen. Mein Kopfkissen war meine Jacke. Aber ansonsten war das die einzigsten Dinge, die ich besitzt habe.
14: Einigermaßen geschützt vor Wind, Regen und den Blicken Neugieriger, vielem anderen aber ausgesetzt.
12: Ja, das stimmt. Aber die Anwohner wussten irgendwann, dass ich wohnungslos bin und obdachlos bin. Und die haben mich akzeptiert und toleriert. Die haben mich auch nicht runterdeklariert, weil ich ein Obdachloser war, sondern haben mich auch irgendwo noch etwas unterstützt, indem ich Kleinigkeiten bekam.
15: Ja. Oh. Das da war eine Ratte.
12: Ist, ja, ganz normal hier. Ich habe keine Probleme mit Ratten, Mäuse.
14: Insgesamt 10 Monate lang war Nadja ohne richtige Wohnung, lebte erst hier auf der Straße, dann allein in einem Wohnwagen im Wald. Dass sie hier im Dorf, auch im Freien, einen sicheren Ort gefunden hatte, das bezeichnet Nadja noch heute als das große Glück ihrer Obdachlosigkeit. Viele andere betroffene Frauen hätten so ein Glück nicht. Und Nadja hat sich wieder zurückgekämpft ins Leben und durch ihre Erfahrung mit der Obdachlosigkeit sogar eine neue, ganz spezielle Lebensaufgabe gefunden.
16: Vom beschaulichen Großrosseln ins belebte Saarbrücken. Landeshauptstadt, gut 180.000 Einwohner. In der Innenstadt ist Streetworker Tobias Braun unterwegs. Braun arbeitet bei der Diakonie Saar. Leute, deren Lebensmittelpunkt die Straße ist, sind seine Klienten. Sie sind häufig wohnungslos, abhängig von Alkohol oder Drogen oder haben schwere psychische Probleme. Bei manchen kommt auch alles zusammen. Braun arbeitet mit den Menschen beispielsweise, damit sie wieder eine Wohnung finden, in Entgiftung gehen, persönliche Krisen überwinden. Manche kann er auch einfach nur noch begleiten. Zu groß sind ihre Probleme.
8: Teilweise das Einzige, was wir machen können, aber oft auch so die größte Herausforderung, auch einfach Dinge zu akzeptieren, wie sie sind. Ne? Und erstmal die Menschen so anzunehmen, wie sie sind und sie dort abzuholen, wie sie sind. Und das einfach die Menschen so zu akzeptieren.
16: Vor der Johanneskirche in der Saarbrücker Innenstadt trifft Tobias Braun an diesem Mittag auf seinen Klienten Sascha. Der 52-Jährige ist außer sich. Jemand hat ihm seine Substitutionsmittel geklaut, also seine Drogenersatzmedikamente.
7: Also ich bin seit 37 Jahren drauf, ich habe 10 Jahre Kitchen gemacht. Aber was ich jetzt die letzte Woche hier erlebt habe, ne, das kann man in Worte gar nicht mehr fassen.
16: Sascha, aufgewachsen auf der Straße, wie er erzählt. Seit 37 Jahren drogenabhängig. Seit 8 Jahren ohne eigene Wohnung. Seine Nächte verbringt er regelmäßig in einer Notunterkunft für Obdachlose. Und dort, so erzählt er, sei er auch beklaut worden. Die ständige Angst ums Eigentum, zu dem auch lebensnotwendige Medikamente gehören, das ist Teil seines Alltags in den Notunterkünften.
7: So, und dann gucke ich in mein Ding drin, leer. Dann sehe ich nur direkt Panik, Schock, Entzug vor Angst vor dem Entzug. So, dann habe ich gesucht und gesucht, ich habe nichts gefunden. So, dann bin ich in die Stadt, haben wir was besorgt.
16: Jetzt sitzt er hier in der Kirche, gemeinsam mit einer Handvoll anderer Wohnungsloser. Sascha verbringt regelmäßig seine Zeit an dieser Mauer zum Kirchgarten. Der Garten mit seinen vergoldeten Toren gegenüber die rote Pracht, das Saarbrücker Rathaus. Der größte neogotische Bau des ganzen Saarlandes. Zwischen Kirche und Rathaus halten im 10-Minuten-Takt die Straßenbahnen an der Haltestelle. Der belebte Platz um die Johanneskirche ist schon seit Jahren ein Treffpunkt für Menschen wie Sascha. Doch das gefällt nicht jedem. Sascha kennt die Auseinandersetzungen.
7: Ja, ich tue mich auch nicht gern hier der Leute präsentiere. Frau, wo mit dem Kinderwagen vorbeilaufe. Mir ist das auch unangenehm. Ich mag das auch nicht. Ich mag denen das auch nicht zumute. Ja? Aber wo soll man dann hin?
14: Saschas Situation ist kein Einzelfall. Bundesweit waren 2024 laut Hochrechnung der Bundesarbeitsgemeinschaft Wohnungslosenhilfe mindestens 1 Million Männer, Frauen und Kinder in Deutschland ohne festes Mietverhältnis. Rund 56.000 aller Wohnungslosen lebten ganz ohne Unterkunft auf der Straße. Sie waren obdachlos. 80% aller Wohnungslosen besitzen keinen deutschen Pass. Das liegt daran, dass in den Zahlen auch anerkannte Geflüchtete ohne eigene Wohnung mitgezählt werden. Rund 40% der untergebrachten Personen sind jünger als 25 Jahre.
16: Ein
9: Eine Hochrechnung wie auf Bundesebene gibt es speziell für das Saarland nicht. Der erste Wohnungslosenbericht des Bundeslandes wagt aber eine, Zitat, vorsichtige Annäherung. Sie enthält die Angaben vom Statistischen Bundesamt, nach der Anfang 2024 etwa 2500 untergebrachte wohnungslose Menschen im Saarland lebten, etwa in Obdachlosenunterkünften oder Unterkünften für Geflüchtete. In Zusammenarbeit mit Streetworkern und Hilfseinrichtungen im Saarland kam die Forschungsgruppe zusätzlich auf mindestens 540 weitere betroffene Menschen. Die meisten von ihnen waren laut der Erhebung verdeckt wohnungslos. Das heißt, sie schliefen beispielsweise bei Freunden, in Baracken oder Gartenlauben. Etwas mehr als 100 Menschen aber hatten keinerlei Unterkunft. Sie waren obdachlos.
14: Alles zusammen macht das insgesamt also mindestens 3000 Menschen im Saarland, die keine eigene Wohnung haben. Nach Einschätzung von Sozialarbeitern wie Tobias Braun werden es immer mehr.
8: Wir bieten ja auch Postadressen an und da merkt man schon ganz, ganz deutlichen Anstieg in den letzten Jahren. Also eigentlich seitdem wir das anbieten, haben wir jedes Jahr mehr Postadressen. Wir hatten letztes Jahr tatsächlich die Höchstzahl mit knapp 500 Postadressen und das steigt immer weiter.
14: Wohnungslosenhilfen wie von der Diakonie Saarbrücken bieten Betroffenen die Möglichkeit einer Postadresse, weil sich ohne im Alltag fast nichts regeln lässt. Kein Geld vom Amt, kein Bankkonto, keine Arztbriefe und so weiter.
9: Der häufigste Grund für Wohnungslosigkeit sind laut der Bundesarbeitsgemeinschaft Wohnungslosenhilfe Mietschulden. Danach kommen Trennungen, Krankheiten oder der Verlust des Jobs, an den das Mietverhältnis geknüpft ist. Warum Menschen in derartigen Situationen ihr Zuhause verlieren, hat auch systemische Hintergründe. Zu wenig bezahlbarer Wohnraum, Armut und ein Sozialsystem, das nicht immer greift.
14: Dass die Zahl der Wohnungslosen steigt, steht eigentlich im kompletten Gegensatz zu dem, was die EU sich vorgenommen hat. Das EU-Parlament fordert, dass jedes Mitgliedsland eine langfristige, konkrete Strategie gegen Obdachlosigkeit hat. Nicht nur einzelne Hilfsprojekte, sondern einen verbindlichen Plan, sodass bis 2030 niemand mehr auf der Straße leben muss. In Deutschland heißt das Projekt offiziell Nationaler Aktionsplan gegen Wohnungslosigkeit.
9: Fakt ist aber, statt weniger werden es immer mehr Menschen in Deutschland, die ihren Lebensmittelpunkt im öffentlichen Raum haben, weil sie keine eigene Wohnung haben. Und das führt immer häufiger zu Konflikten.

0: Von der Saarbrücker Johanneskirche, dort also, wo Sascha häufig seinen Tag verbringt, geht die Johannisstraße ab. Mietshäuser, ein bisschen Einzelhandel, drei Friseursalons, verkehrsberuhigt, weil Fahrradstraße. Die Straße ist die alte Wohngegend von Dagmar Schwan.
1: Also ich habe hier in diesem gelben Gebäude gewohnt, im zweiten Stock, mit dem Erker zur Straße hin.
0: 2018 sei sie in eine Mietwohnung in dieser Straße gezogen, erzählt die 46-Jährige beim Spaziergang an diesem sonnigen Freitagnachmittag. Sie habe sehr gerne hier gelebt, zielgenau die Johannisstraße ausgewählt.
1: Ich war vorher ein paar Mal dort, habe mir das alles angeschaut und habe gemerkt, das ist sehr urban, das ist sehr lebendig und das gefällt mir sehr gut. Und von daher war das eine sehr bewusste Entscheidung, auch hier in die Johannisstraße zu ziehen.
0: Das Publikum in der Johannisstraße ist von jeher sehr durchmischt. Gut situierte Städter, Studierende, aber auch Obdachlose, Drogenabhängige. Probleme habe es trotzdem in ihren ersten Jahren hier nie gegeben, erzählt Dagmar Schwan. Doch das sollte sich ändern. Was ist passiert in der Johannisstraße?
2: In der Johannisstraße im Zentrum Saarbrückens befinden sich auch mehrere Einrichtungen der Wohnungslosenhilfe. 2015 hat die Stadt Saarbrücken hier außerdem einen Treffpunkt für Menschen mit Alkohol- und Drogenproblemen eingerichtet, den sogenannten Pavillon. Ein umzäunter Hinterhof mit Holzunterstand und zwei Dixi-Klos. Das Problem? Über die Zeit entwickelte sich der Pavillon von einem Ort, an dem Drogenkonsum toleriert wurde, zu einem Drogenumschlagsplatz. Streetworker Tobias Braun hat hautnah mitgekriegt, wie sich seit etwa 2022 die Konflikte zuspitzten.
3: Da sind Dealer von außerhalb gekommen, die dann hier wirklich in der ganzen Straße rumgestanden haben. Aber das Problem war immer in der Berichterstattung oder so in dieser Stimmung in der Stadt, das waren immer die Wohnungslosen, die diese Dealer-Geschichten gemacht haben. Aber wir haben keinen von denen gekannt.
0: Dealer von außerhalb machten die Straße zunehmend unsicher. Das konnte auch Dagmar Schwan von ihrem Erker aus beobachten, wie sie erzählt. In die Kritik aber geriet der ganze Pavillon, inklusive der Leute, für die er einst errichtet worden war. Und dass es sich an diesem Ort immer weiter zuspitzte, hing möglicherweise auch mit einer konkreten stadtplanerischen Entscheidung zusammen.
2: Bei Stadtplanung und Stadtgestaltung geht es nicht nur ums schöne und nützliche Herrichten des öffentlichen Raums. Stadtplanung schafft Fakten, etwa wer sich wo länger aufhalten soll und wer nicht. Und so gibt es eine Vielzahl offensichtlicher, aber auch subtiler, fast heimlicher Barrieren. Viele Passanten bemerken sie gar nicht. Streetworker Tobias Braun schon. Beispielsweise in der Fußgängerzone.
3: Da vorne kommen wir jetzt gleich zu meinen Lieblingsbeispielen in Saarbrücken. Das an der Galeria Kaufhof. Die Blumenkästen in Anführungszeichen.
2: Aber was haben jetzt Blumenkästen in der Innenstadt mit Verdrängung und Obdachlosigkeit zu tun? Mehr als man denkt.
0: Zielgerichtet geht Nadja durch ihr Dorf, Großrosseln. Hier ist sie aufgewachsen, hier hat sie gelebt. Sogar als sie obdachlos wurde, blieb sie erstmal hier. Eine steile Treppe hinauf zur Kirche. Oben angekommen, erstmal durchatmen. Und Zigarettenpause an altvertrauter Stelle.
4: Da ist meine Bank. Da war früher so eine Holzbank, da waren noch Holzdinger drauf. Darf ich in die rauchen oder stört euch das?
5: Nee, klar.
0: Und dann erzählt sie.
4: Bei Köchin war ich im Blockhaus in St. Nikolaus. War gerade abhängig vom Schwabsender. Und dann ist die Pandemie gekommen. Und dann ist hier natürlich alles zugegangen. Und dann habe ich mir so Anträge beim Jobcenter stellen. Und dieser Antrag hat zu lange gedauert. Die haben 7 Monate gebraucht. Und dann 7 Monate ist es halt gewesen, dass dann die Zwangsräumung schon da war. Ne? Das hat alles komplett weggezogen. Wissen Sie, was ich für Möbel hatte? Für Möbel? Ich hatte alles Feuerholz. Echt Holz. Ich war eine ganz, ganz selbstständige Frau, die immer für sich selbst angestanden hat. Und dann kommt plötzlich sowas.
2: Job weg, Wohnung weg. Auswirkungen auch auf ihre familiäre Situation. Ein Punkt, über den Nadja öffentlich aber nicht weiter sprechen möchte. Die gemeindeeigene Notunterkunft, für Nadja keine Option, wie sie meint. Die Folge: Obdachlosigkeit. Ihren Rückzugsort kennen wir bereits, der Hintereingang der Rosseltalhalle. Geschämt habe sie sich für ihre Situation, aber deshalb weg, raus aus ihrem Dorf in die anonyme Stadt, nach Völklingen oder Saarbrücken etwa, wo sie keiner kennt, niemand über sie redet? Auf keinen Fall, meint Nadja.
4: Viel zu viel Angst vor dieser Welt. Viel zu viel Angst.
5: Und es gab ja diese eine Nacht in Völklingen mal, ne, wo sie...
4: Wo ich den Bus nicht mehr bekommen habe, da musste ich auf einen Termin in Saarbrücken zum Arzt. Hab den Termin wahrgenommen, hab dann die Anschlüsse verpasst, den letzten Bus verpasst und da musste ich eine Nacht in Völklingen verbringen. Den habe ich ganz bewusst in der Sparkasse verbracht, weil ich Angst hatte, draußen in der Stadt herumzulaufen. Ich konnte auch in der Nacht nicht schlafen, war nicht möglich, weil ich einfach zu viel Angst hatte.
0: Eine obdachlose Frau, nachts allein in der Sparkasse, weil sie draußen Angst hat.
4: Da ist auch jemand in der Bank gekommen und macht, eigentlich müsste ich ja jetzt die Polizei rufen. Was sieht da drin in der Bank? Ich wärme mich hier nur auf. Ich bin morgen früh, bin ich eh wieder weg. Ne?
5: Ah, da ist wirklich jemand dann gekommen?
4: Der war am Geldautomaten, hat sich halt beschwert, dass ich mich da drin aufgehalten habe.
0: Eine Begegnung, die Narben hinterlassen hat.
4: Das macht ein wertloses Gefühl. So, ich bin als Mensch nichts wert. Mein Schicksal interessiert niemanden. Und warum und wieso ich jetzt hier die Nacht verbringe, der hat ja gar nicht danach gefragt.
2: Auch hier, meint Nadja, habe sie letztlich wieder Glück gehabt. Der Sparkassenkunde habe seiner Drohung keine Taten folgen lassen. Er habe nicht die Polizei gerufen, um sie in dieser Nacht aus der Sparkasse zu vertreiben. Angst und Sorgen hätten sie aber begleitet bis in die Morgenstunden. Bis sie der Bus wieder raus nach Großrosseln brachte, raus aus der Stadt.
0: Als Gefahrenorte wollen und sollen unsere Städte nicht wahrgenommen werden. In den Wirtschaftswunderjahren sind in der Bundesrepublik in großem Stil die Fußgängerzonen mit Waren- und Geschäftshäusern entstanden. Bänke wurden aufgestellt, die Innenstadt zum Erlebnisort. Und was den Frankfurtern ihre Zeil, den Leipzigern ihre Grimmaische und den Kölnern ihre Schildergasse, ist den Saarbrückern ihre Bahnhofstraße. Auch hier Fußgängerzone, große Geschäfte, Bänke, Brunnen, Konsum.
2: Und in den Eingängen eines mittlerweile leerstehenden Warenhauses große, schwere Holzkisten. Wofür die wohl da sind?
6: Haben vielleicht alles Mülltonne oder so etwas?
7: Kann ich jetzt sagen, da. Spendekiste vielleicht.
2: Mülltonne oder Spendenkiste? Nein, das sind die Kisten in den Eingangsnischen nicht. Diese Passantin hatte da etwas beobachtet.
8: Ich weiß nur, die Menschen lagen immer hier. Sag mal, sie waren halt ein bisschen kuscheliger hier drin, wenn man es so nennen kann, als wenn sie jetzt irgendwo anders halt liegen würden. Und irgendwann haben sie halt die Kette gemacht. Das sah am Anfang auch die ersten 14 Tage schön aus. Und dann waren die Blumen halt irgendwann weg, weil halt scheinbar keiner das gegossen hat oder sonst irgendwie was. Und seither stehen aber die Kästen da. Und die Menschen liegen natürlich nicht mehr hier. Die liegen jetzt woanders.
2: Tatsächlich. Es sind die Blumenkästen, die auch schon Streetworker Tobias Braun aufgefallen sind. Seine Einschätzung, die Kästen wurden nur deshalb hier in die Eingänge unter die Arkaden des leeren Warenhauses gesetzt, damit sich eben niemand zum Schlafen in die Nischen legen kann. Die Reaktion der Passanten in der Fußgängerzone gemischt.
7: Find's nicht schön. Also, ein bisschen komisch, weil die Leute haben den Platz weg, ne? Nee, das passt irgendwie nicht drin.
9: Vielleicht wäre das als Vorteil für die Stadt, weil die Stadt ein bisschen schöner aussieht und wir müssen auch dagegen kämpfen. Wir wollen nicht, dass immer mehr Menschen auf die Straßen gehen, sondern dass sie vielleicht arbeiten gehen und dass sie Geld verdienen versuchen.
0: Der Saarbrücker Sozialdezernent Tobias Raab von der SPD bestätigt. Ja, die Stadt hat die Kästen aufstellen lassen.
10: Wir hatten massive Beschwerden von Fußgängerinnen und Fußgängern, von Menschen, die sich dadurch nicht nur gestört, sondern auch unsicher gefühlt haben.
0: Es sei aber auch um die Sicherheit derjenigen gegangen, die sich in die Nischen gelegt hätten.
10: Die lagen da auch in starken Verunreinigungen, um es mal ganz deutlich zu sagen, auch in ihren Exkrementen. Da lagen auch Spritzen rum von Drogenkonsum. Das war keine gute Situation auch für die Menschen, die da lagen.
0: Die Betroffenen seien angehalten worden, lieber in Notunterkünfte zu wechseln. Wo sie sich heute aufhalten, ist laut Raab unklar.
2: Weiter am leeren Warenhaus vorbei, rechts ums Eck, 200 Meter die Straße entlang, der frühere Standort eines großen Bekleidungsgeschäfts. Die letzten 13 Jahre stand auch dieses Gebäude leer.
3: Da waren vorher auch alle Häusereingänge, alle Nischen irgendwie verbarrikadiert. Ich meine, mittlerweile ist es ja eine Baustelle, dann hat das bestimmt seinen Sinn, auch dass dort Bauzäune stehen. Aber vorher war es auch einfach nur noch mal, um zu vermeiden, dass sich irgendjemand dorthin legen kann.
0: Bauzäune, die Nischen der Eingänge versperren, obwohl hier jahrelang keine Baustelle war, sondern Leerstand. Laut Stadt hatte das der frühere Besitzer veranlasst, möglicherweise auch wegen Haftungsfragen.
2: Auf dem Weg durch die Fußgängerzone zwischen zwei Geschäften macht der Streetworker auf einen offenbar nicht mehr genutzten Hauseingang aufmerksam. Auch das Privatgelände. Der Eingang ist mit Pressspan verbarrikadiert.
3: Hier haben wir auch nochmal ein gutes Beispiel. Das war auch ganz lange eine Platte gewesen, wo zwei Menschen geschlafen haben, die dann irgendwann sich auch so ein bisschen Sichtschutz aufgebaut hatten. Und dann kam
2: die Platte ist der Ort, an dem obdachlose Menschen die Nacht verbringen.
3: Da ist eigentlich ein Hauseingang gewesen, so eine Nische, genau. Und der wurde dann halt wirklich einfach mit Holz komplett barrikadiert, dass man dort gar nicht mehr rein kann. Ne? Das ist natürlich für die Menschen ein Schock, ne? Gerade abends, man hat keine Möglichkeit mehr, sich vielleicht einen neuen Schlafsack zu organisieren in einer sozialen Einrichtung. Und dann stehst du erstmal da die ganze Nacht und dein ganzes Zeug ist weg.
2: Eines sei hier erwähnt. In Saarbrücken ist, wie in vielen anderen Städten auch, das Übernachten an öffentlichen Plätzen offiziell verboten. Wird dieses Verbot durchgesetzt, etwa mittels Barrieren, stellt das Betroffene aber mitunter vor schwerwiegende Probleme. Weil sie irgendwie und irgendwo ihre Nacht ja verbringen müssen. Und Notunterkünfte sind eben nicht für jeden eine Option.
0: Was in Saarbrücken die leeren Blumenkästen oder Bauzäune in Hauseingängen, sind in anderen Städten beispielsweise bestimmte Sitzbänke, die nach vorne abgerundet sind. Wer sich darauf legte, würde runterrutschen. Oder Oberflächen, auf die man sich nicht setzen kann, weil Spitzen oder andere Aufsätze aufmontiert sind. Oder Fahrradständer über Lüftungsschächten, aus denen im Winter warme Luft hochkommt. Hinlegen kann sich hier niemand mehr. Es sind auf den ersten Blick recht subtile Mittel, die eines eint. Sie sorgen dafür, dass sich Obdachlose hier nicht lange aufhalten können. Defensive Architektur nennen manche das.
2: Andere, wie der Stadtforscher Professor Frank Eckert von der Universität Weimar, bevorzugen einen anderen Begriff: menschenfeindliche Architektur.
11: Man möchte verhindern, dass Menschen sich an einem Ort wohlfühlen. Wenn Sie das mal vergleichen, wie man öffentliche Räume noch in den 1970er Jahren diskutiert und gestaltet hat, dann ging es darum, es den Menschen möglichst bequem und gemütlich zu machen und sie dazu einzuladen, an die öffentlichen Räume zu kommen und dort zu bleiben. Davon ist mit der defensiven Architektur eigentlich keine Rede mehr. Und deswegen ist er in meiner Perspektive relativ menschenfeindlich.
2: Dass Architektur schon immer auch eine Möglichkeit war, zu entscheiden, wer einen Raum nutzen darf und wer nicht, bestätigt auch der Architekturhistoriker Professor Andres Lepig. Das werde aber nur selten in der Architekturlehre thematisiert. Vor einigen Jahren hat er deshalb gemeinsam mit Studierenden eine Ausstellung mit dem Titel »Who's Next? Obdachlosigkeit, Architektur und die Stadt« konzipiert.
12: Das haben auch unsere Studierenden erst wirklich über das Seminar auch erfahren und ihnen die Augen geöffnet, dass eben verschiedene Gestaltungselemente, die man so als Normalbürger gar nicht wahrnimmt, dass die wirklich gezielt auf die Abwehrung von eben Menschen aus der Obdachlosigkeit geplant sind.
2: Vor allem handelt es sich um bewusst gesetzte Gestaltungselemente im öffentlichen Raum.
12: Wir haben in den letzten Jahren und Jahrzehnten festgestellt, dass sich gerade die städtischen Zentren immer weiter kommerzialisiert haben. Und hier stören natürlich dann Menschen, die auf der Straße sitzen, die auf Parkbänken vielleicht auch mal sich hinlegen. Und durch solche defensive Architektur oder solche abwehrenden Gestaltungselemente wird es versucht, immer weiter diese Sichtbarkeit von Obdachlosigkeit aus dem Zentren, aus diesen Geschäftsräumen herauszudrängen.
0: Eine Stadt hat in der Regel ihren Gestaltungskatalog.
13: Das ist jetzt hier die Materialien für die Futterstraße, Sulzbachstraße, ja, zum Beispiel.
14: Also da ist jetzt was auf dem Boden darf.
13: Genau, ne, die Pflastersteine und die Art, wie bepflastert wird in allen verschiedenen Beschaffenheiten und Anordnungen.
14: Ja, und was dann von dem zur Auswahl kommt, das darf sich dann der Stadtplaner aussuchen, oder?
13: Das wird dann unter, das sind teilweise Funktionsfragen, aber dann auch optische Fragen. Und die Kollegen beurteilen das dann aufgrund auch ihrer Expertise, die sie haben.
14: Und das so muss der Mülleimer aussehen?
13: Genau.
14: Ne? Das war der Mülleimer darunter. Hier sind die Poller.
13: Ja, die Poller, genau.
0: Dezernent Tobias Raab zeigt die Gestaltungsvorgaben der Stadt Saarbrücken. Es geht um Bodenbeläge, Sitzbänke in verschiedenen Ausführungen, Poller, Mülleimer und so fort. Von Elementen zur bewussten Verdrängung steht hier nichts. Im Kontakt mit unterschiedlichen Kommunen lernen wir, begründen lassen sich diese oder jene stadtplanerischen Entscheidungen oft auch auf verschiedene Weise. Sanitäre Anlagen werden aus Kostengründen rückgebaut, Bänke haben Armlehnen in der Mitte, damit Senioren besser aufstehen können. Hindernisse auf einer flachen Trafostation dienen dem Gesundheitsschutz, Stichwort elektromagnetische Verträglichkeit.
2: Ein Rathauschef sagt, ja, es gibt Orte, dort sind solche Barrieren berechtigt. Das ist der Düsseldorfer Oberbürgermeister Stefan Keller von der CDU.
15: Wir geben wahnsinnig viel Geld dafür aus, die Stadt attraktiv zu machen durch bauliche Maßnahmen, durch Events, die wir in die Stadt locken, durch Kulturangebot, das wir bereithalten. Und da gehört es auch wirklich zu den legitimen Interessen, dass man ein vernünftiges

0: und gibt dafür sehr viel Geld aus. Doch dazu später noch mehr. Nur auf verdrängende Architektur zu setzen, das schade am Ende auch allen, erklärt Sozialwissenschaftler Frank Eckhardt von der Uni Weimar.
1: Wenn man aber dann weiter darüber nachdenkt, was es dann bedeutet für alle anderen Gruppen und jetzt auch für Menschen, die eben da nicht obdachlos sind, dann sieht man, dass sie davon auch betroffen sind und zwar in sehr negativer Weise. Also beispielsweise Menschen mit Behinderung, ältere Menschen, Jugendliche, Familien, im Grunde alle Menschen, die sich den öffentlichen Raum aneignen möchten, um dort eine gewisse Zeit sich aufzuhalten.
2: Neben architektonischen Maßnahmen der Verdrängung gibt es aber auch noch andere Möglichkeiten, die genutzt werden können, um obdachlosen Menschen den Aufenthalt im öffentlichen Raum unbequemer zu machen. Polizeiverordnungen. Sie sind verbindliche Regeln, die von Kommunen zur sogenannten Gefahrenabwehr erlassen werden können. Sie sollen unter anderem obdachlose Menschen schützen vor Kälte und anderen Gefahren. Rechtlich gilt Obdachlosigkeit sogar als Gefahr für die öffentliche Sicherheit der Betroffenen, weshalb Gemeinden Unterkünfte anbieten müssen, wenn Hilfe anders nicht möglich ist. In der Praxis berichten Experten und Betroffene allerdings, dass diese Regeln gerade Obdachlosen das Leben auch erschweren.
0: Der Sozialrechter Dr. Manfred Hammel hat über 30 Jahre lang bei der Stuttgarter Caritas Wohnungs- und obdachlose Menschen beraten. Und er hat in einer Studie die Polizeiverordnungen von 74 deutschen Städten miteinander verglichen. Sein Ergebnis? Nach verschiedenen wegweisenden Gerichtsurteilen haben die deutschen Kommunen gelernt. Sind mittlerweile in einigen Bereichen weit weniger restriktiv als noch vor 30 Jahren.
3: In den Verordnungen steht heute nicht mehr, dass das Betteln in seiner Gesamtheit verboten ist oder dass die Alkoholaufnahme im öffentlichen Straßenraum verboten ist, sondern die meisten Verordnungen führen aus Betteln nur dann, wenn es sich hier um aggressives Betteln handelt, wenn es sich hier um ein gewaltsames Einwirken auf andere handelt oder wenn vom Alkoholgenuss schwerwiegende Belästigungen ausgehen.
0: Nur dann sind also laut den meisten Verordnungen Betteln oder Alkoholtrinken im öffentlichen Raum verboten.
2: An anderer Stelle unterscheiden sich die Verordnungen laut Hammel aber noch deutlich. Etwa wenn es um das Durchsuchen von Abfallbehältern geht.
3: Es gibt Kommunen, wie zum Beispiel zwei benachbarte Kommunen.
2: Hammel meint Oberhausen und Gelsenkirchen. Während Oberhausen das Durchsuchen von Mülleimern komplett verbietet, ist die Nachbarstadt nicht so streng.
3: Gelsenkirchen, fast direkt daneben, sagt: Leeren und Durchsuchen öffentlicher Abfallbehälter ist nicht gestattet. Ausnahme, Entnahme von Pfandflaschen und Lebensmitteln.
0: Noch immer tauchen aber in den Polizeiverordnungen bestimmte Regelungen auf, die gerade obdachlosen Menschen Probleme bereiten können. So ziemlich in jeder geht es um das Übernachten im Freien. In der Saarbrücker Polizeiverordnung steht dazu:
4: Paragraph 9 Absatz 1. In öffentlichen Anlagen und auf Straßen sind folgende Verhaltensweisen verboten: Übernachten, Zelten, Grillen mit Ausnahme der dafür eigens durch Beschilderung freigegebenen Flächen, Konsum von Betäubungsmitteln.
0: Heißt also übersetzt: Übernachten, etwa im Park oder in der Fußgängerzone, ist verboten. Ordnungswidrigkeit.
4: Die Ordnungswidrigkeiten können gemäß § 63 Absatz 1 Saarländisches Polizeigesetz, zuletzt geändert durch das Gesetz vom 15. Februar 2006, mit einer Geldbuße bis 5.000 Euro geahndet werden.
2: Und die Stadt Saarbrücken hat das Verbot auch schon aktiv durchgesetzt, nicht nur mittels Barrieren. Anfang 2023 ließ sie in den Morgenstunden und bei Nieselregen mehrere Zelte von Obdachlosen räumen. Im Herbst desselben Jahres musste ein Obdachloser sein Lager unter einer vierspurigen Brücke nahe der Saarbrücker Stadtautobahn verlassen. Er hatte sich dort eingerichtet, mitsamt Couchgarnituren, Teppich und Wäscheständern.
5: Also wenn unsere Streetworker Menschen finden, die im öffentlichen Raum campen oder Zelte haben oder übernachten, dann sprechen sie darauf an. Den Menschen wird dann mitgeteilt, welche Unterstützungsangebote es gibt, wo sie sich hinwenden könnten. Und dann hoffen wir auf die Einsicht der Menschen. Denen wird dann mehrere Male auch das Angebot unterbreitet. Wenn sich aber dann Nutzungskonflikte einstellen oder

0: auch Gefahr für Leib und Leben besteht, dann wird auch die Polizeiverordnung durch die Kollegen des Ordnungsamtes durchgesetzt.
1: Ein Ordnungsgeld werde, so lässt es Stadtdezernent Tobias Raab durchblicken, gegen Obdachlose aber eher nicht verhängt. Nach Einschätzung von Manfred Hammel hat Saarbrücken insgesamt eine moderate Polizeiverordnung. Es gebe deutlich restriktivere.
2: Doch alle Maßnahmen, die defensive Architektur oder ein Aussprechen von Platzverweisen auch an anderen Orten, sie hinterlassen Spuren, sagt Sozialwissenschaftler Frank Eckert.
3: Das sind viele Dinge, die dazu führen sollen, dass Menschen, die obdachlos sind, eigentlich sich unwohl fühlen in der Innenstadt und freiwillig, mehr oder weniger freiwillig sozusagen, diese Orte verlassen.
1: Aus den Augen, aus dem Sinn. Soziale Probleme, die nicht weniger werden, sondern die nur weniger sichtbar sind im öffentlichen Raum. So beschreibt es der Experte. Und mit der sinkenden Sichtbarkeit nehme vielerorts auch die Empathie ab.
4: Der Jörg, den haben wir gerade getroffen, der hat uns gerade zu dir geschickt.
2: Weiter in Saarbrücken unterwegs mit Streetworker Tobias Braun. Wir kommen immer wieder an Menschen vorbei, die ihn grüßen, die sich erkundigen, wann sie in der Sprechstunde vorbeikommen können. Er ist nah dran an den Menschen auf der Straße und ihren Problemen.
5: Gerade die Menschen, mit denen wir arbeiten, die haben einfach viele unterschiedliche Problemlagen. Die sind oft psychisch krank, teilweise mehrfach psychisch erkrankt, teilweise noch eine Suchterkrankung dazu. Und das ist klar, dass es da zu Konflikten führt, ne? Wenn das dann unbetreut bleibt und die Menschen den ganzen Tag aufeinander sitzen. Ne? Das ist ganz logisch.
2: Sozialwissenschaftler Frank Eckert spricht von einer Art Eskalation, zu der es an solchen Orten schnell kommen könne.
3: Diese Menschen haben ja gar keine Wahl. Es ist ja nicht so, dass sie sagen können, okay, dann gehe ich nach Hause, weil es gibt dieses Zuhause nicht.
1: Erste Städte setzen mittlerweile Zeichen gegen defensive Architektur. Fast zeitgleich fassten die Städte Mainz und Köln im November 2024 entsprechende Beschlüsse. Es ist darauf zu achten, keine defensive Architektur einzuplanen, heißt es im Beschluss des Mainzer Stadtrats. In Köln stimmte der Sozialausschuss der Stadt mehrheitlich dafür, künftig Stadtmöbel zu vermeiden, die darauf abzielten, Menschen zu vertreiben.
2: Wie sich das in der künftigen Planung der öffentlichen Räume in Mainz und Köln niederschlägt, wird sich erst noch zeigen. Stadtplanung wirkt oft erst nach vielen Jahren. Beide Stadtverwaltungen teilen aber mit, bei ihrer Stadtmöblierung immer einen inklusiven Aspekt mitzudenken. Wie es aussieht, wenn es eskaliert, zeigt die Saarbrücker Johannesstraße deutlich.
6: Ab diesem Zeitpunkt hatte man wirklich Gefahr oder hat man wirklich Angst, dass man so als Seiteneffekt einfach auch Opfer von irgendwas wird. Wie gesagt, so ein Backstein am Kopf oder was auch immer.
1: Dagmar Schwans einstige Wohnstraße, die Saarbrücker Johannesstraße, entwickelte sich um 2022 zum Drogenkiez. Revierkämpfe unter den Dealern inklusive. So beschreibt sie es. Und das hatte ihrem Empfinden nach seinen Ursprung in einer Umgestaltung auf dem Platz an der Johanneskirche.
6: Wir haben eine sehr, sehr starke Veränderung festgestellt in dem Zeitraum, wo an der Johanneskirche in einer Nacht- und Nebelaktion diese Wartehäuschen von der Saarbahn abgebaut wurden.
1: In diesen überdachten Wartehäuschen für die Gäste der Straßenbahn saßen in der Regel statt Fahrgästen Obdachlose, Drogenabhängige und Betrunkene. Das sorgte für Dreck, Gestank und Unbehagen unter den Fahrgästen. So ließen Saarbahnbetreiber und Stadtverwaltung die Häuschen im Mai 2022 kurzerhand abmontieren. Und die komplette Szene verlagerte sich laut Schwan in die Johannesstraße, ins Umfeld des Pavillons.
2: Saarbrückens Sozialdezernent Tobias Raab meint, zeitlich seien der Abbau der Wartehäuschen und die Eskalation in der Johannesstraße zwar zusammengefallen. Inhaltlich hatte das seiner Meinung nach aber nichts miteinander zu tun.
0: Sicherlich ist der eine oder andere, der vielleicht vorher im Wartehäuschen gewesen wäre, jetzt am Pavillon. Aber wir haben ja die Entwicklung, dass der offene Drogenkonsum auch zunimmt, dass auch der Konsum von Drogen, die aggressiver machen, zunimmt, dass sich das auch aufs Verhalten der Menschen auswirkt. Ich glaube, das spielt eine viel größere Rolle, auch der Konsumdruck, der mit verschiedenen Drogen einhergeht, als die Frage, ob die Menschen sich an den Wartehäuschen aufhalten könnten.
1: Wegen der Wartehäuschen, wegen anderem Konsumverhalten oder wegen allem zusammen. Dagmar Schwan und ihre Nachbarschaft sahen sich auf einmal vor ihrer Haustür mit massiver Drogenkriminalität konfrontiert.
6: Dann ist es irgendwann so weit gewesen, dass man wirklich immer gucken musste, wenn man zur Tür rausgeht, kommt jemand mit einer Machete gerannt oder kommt gerade ein Backstein geflogen oder auch eine Bierflasche oder was auch immer. Und das ja, macht natürlich auch was mit dem Sicherheitsgefühl.
1: Quasi täglich hätten sie und andere Anwohnerinnen und Anwohner die Polizei alarmiert. Eine Bürgerinitiative gründete sich. Ihre Forderung, der Pavillon soll weg aus der Johannesstraße. Dagmar Schwan schloss sich dem an. Eine umstrittene Forderung, weil die eigentlichen Pavillonbesucher von ihrem Treffpunkt vertrieben würden. Aber
6: es kann natürlich irgendwie auch nicht sein, dass das Verständnis immer nur auf einer Seite der Person gefordert wird. Das ist halt immer so dieses, das ist halt immer die Karte, die dann gespielt wird, wenn man dann vorschlägt, einen Standortwechsel anzupeilen. Ja, das wird nicht genutzt, da muss man Verständnis für haben.
1: Dagmar Schwan zog für sich die Konsequenzen und suchte sich eine Wohnung in einem ruhigeren Stadtviertel.
6: Die Umstände waren so, dass ich mich gezwungen gesehen habe, wegzuziehen. Und das ist schon sowas, was man nicht so einfach verdaut. Also für mich ist das schon immer noch gefühlt so eine kleine Niederlage.

0: Eine Niederlage, weil am Ende sie es war, die sich vertrieben fühlte.
1: Ein Ausweichstandort für den Pavillon fand sich bislang nicht. Stattdessen stellte die Stadt zwei eigene Streetworker ein. Der Pavillon wurde gestrichen und frisch gemacht. Zweimal täglich und immer zu einer anderen Uhrzeit kommt bis heute ein privater Sicherheitsdienst vorbei.
0: Einzelnen reichte das alles aber offenbar nicht aus. Und einer führte seinen Kampf gegen den Pavillon dann mutmaßlich allein weiter.
1: Es geschieht in einer Nacht im Herbst 2024. Jemand verschafft sich Zugang zum Pavillon. Der ist nachts eigentlich abgeschlossen und sägt die Stützpfähle des Unterstands an. Vandalismus? Selbstjustiz?
0: Der Pavillon muss jedenfalls schließen. Einsturzgefahr. Er bleibt ein Dreivierteljahr für Reparaturarbeiten zu. Die Besucher verlieren ihren Treffpunkt. Sozialdezernent Tobias Raab erinnert sich.
2: Es ging ja darum, dass der Pavillon beschädigt wurde und auch in seiner Standfestigkeit beeinträchtigt war. Also dass wir dann den Platz auch vorübergehend sperren mussten und die Pfeiler nochmal zusätzlich sichern mussten mit Metallplatten, damit da die nicht mehr angesägt werden können. Also auch aus meiner Sicht wirklich ein bösartiges Vorgehen. Und deswegen haben wir das auch entschieden verfolgt und zur Anzeige gebracht.
0: In Verdacht gerät ein Anwohner. Er muss sich später vor dem Saarbrücker Amtsgericht verantworten. Das Verfahren wird unter Zahlung einer Geldauflage von 500 Euro vorläufig eingestellt.
1: Bis heute aber werden die Schlösser an den Eingangstoren zum Pavillon regelmäßig von Unbekannten manipuliert. Die Stadt geht nun auch hiergegen vor und plant, das Gelände nachts, wenn der Treffpunkt geschlossen ist, mit Videokameras zu überwachen.
0: Und die Drogenkriminalität? Direkt auf die aktuelle Lage in ihrer Straße angesprochen, machen Anwohner unterschiedliche Angaben. Manche sagen, es sei immer noch viel los. Andere meinen, es sei ein bisschen ruhiger geworden. Die nächsten sagen, es sei von Anfang an alles aufgebauscht worden. Die eigenen Eindrücke ins Mikrofon schildern möchte niemand.
1: Die Polizei teilt mit, aktuell gäbe es keine Beschwerden aus der Nachbarschaft, weshalb auch die Zahl der Polizeieinsätze am Pavillon deutlich zurückgegangen sei. Von Januar bis Mai waren es demnach 7.
0: Nadja hielt sich während ihrer Obdachlosigkeit lieber fern von den Hotspots, blieb, wann immer es ging, in ihrem Dorf. Nach 10 Monaten holte sie sich Hilfe bei Sozialarbeiterinnen des Diakonischen Werks. Sie bekam eine Wohnung, fand zurück ins Leben.
1: Doch die Zeit auf der Straße, die Erlebnisse wie die Nacht in der Sparkassenfiliale, sie haben Nadja geprägt. Sie verdrängt niemanden, sie geht hin, vor allem zu obdachlosen Frauen.
3: Ich spreche die aber auch nur deshalb an, weil ich möchte, dass die irgendwo wieder einen sicheren Raum finden. Und das ist unglaublich wichtig, dass es solche Menschen wie mich gibt, die auch einen Blick dafür haben. Ich bin authentisch, ich habe es erlebt, ich weiß, wie es ist.
1: Obdachlose Frauen seien im öffentlichen Stadtbild oft nicht so sichtbar, ließen sich eher vertreiben, versteckten sich mehr, bestätigen Sozialarbeiter. Die Frauen sind auch Gefahren ausgesetzt, Gewalt oder sexualisierten Übergriffen etwa. Für sie erhebt Nadja die Stimme, fordert für sie Raum ein.
3: Ich muss ja nicht alles gut finden, was andere machen, aber ich kann dem Mensch doch mit Respekt begegnen. Auch wenn er jetzt stinkt, okay, dann stinkt er halt, dann halte ich mal 5 Minuten die Luft an, wenn ich mit ihm kommuniziere. Aber es ist trotzdem noch ein Mensch.
0: Bis zum Jahr 2030 soll in der EU niemand mehr dauerhaft obdachlos sein. Weniger Obdach und Wohnungslosigkeit würde auch die Verteilungskämpfe im öffentlichen Raum entschärfen. Das bedeutet aber auch, mehr Wohnungen müssen her. Und das ist das große Problem aktuell. Streetworker Tobias Braun.
4: Mit 4 Leuten bin ich auf Wohnungssuche und wir haben jetzt ungelogen, habe ich mit allen Leuten sicherlich schon 50, 60 Wohnungen angeschrieben und ich hatte eine Wohnungsbesichtigung mit einem Mensch gehabt. So, und da hatten wir dann eine Absage danach bekommen. Ne? Also das ist wirklich unsäglich.
0: Ende 2024 fehlten in Deutschland rund 1,4 Millionen Wohnungen. So hat es das Pestel-Institut Anfang dieses Jahres mitgeteilt. Ein Allzeithoch. Nötig sei vor allem ein deutlicher Zuwachs an Sozialwohnungen. Mit ihnen ließe sich auch ein Ansatz der Wohnungslosenhilfe besser verwirklichen, der erfolgversprechende Ergebnisse zeigt. Housing First.
1: Betreut von Sozialarbeitern bekommen Betroffene mit komplexen Problemlagen eine kleine Wohnung, die nicht an Bedingungen geknüpft ist. Und von diesem sicheren Ort aus können sie beginnen, an ihren Problemen oder Erkrankungen zu arbeiten. Laut Erhebungen bleiben um die 90% der Klienten dauerhaft in einer Wohnung und damit dauerhaft raus aus der Obdachlosigkeit. Über 50 derartige Projekte gibt es laut Bundesverband Housing First deutschlandweit, auch in Saarbrücken. Aber viele eint das eine Problem: Es gibt kaum Wohnungen.
0: Eine deutsche Großstadt aber setzt trotzdem genau auf diese Karte. Düsseldorf will so in 5 bis 8 Jahren als erste deutsche Großstadt langfristig Obdachlosigkeit besiegen und so einige andere Probleme gleich mitlösen.
5: DO3YZ, mal kurz den Peter begrüßen. Ja, ich habe euch gerade zugehört, aber ich wollte mich nur kurz reinmelden, dich begrüßen, schönen Tag wünschen. Ich habe ja gerade Besuch, ich melde mich gleich wieder raus. Ne? Also vielleicht bis heute Abend. Hier ist Delta Oscar 3, Yankee Zulu.
1: Das ist nicht etwa eine Szene aus einem Flughafentower, sondern aus einem kleinen Wohnzimmer in Düsseldorf. Hier wohnt Helmut. Dass er in seinen eigenen 4 Wänden seinem Hobby, dem Funken, nachgehen kann, war für ihn lange nicht selbstverständlich. Denn er war 8 Jahre wohnungslos, hat seine Nächte häufig in Notunterkünften verbracht. Seit knapp 2 Jahren hat er jetzt wieder eine eigene Wohnung.
5: Als ich in den Notunterkünften war, habe ich immer zu den Leuten gesagt, ich lebe in Düsseldorf. Und dann, ich meinen Schlüssel habe, kann ich sagen, ich wohne in Düsseldorf. Das hat für mich eine ganz andere Qualität. Ne?
6: Was ist der Unterschied für dich, Wohnen und Leben?
5: Ja, Leben ist, du bist irgendwo. Ne? Wohnen ist, du hast deine eigene Wohnung mit Mietvertrag, du hast dein eigenes Reich. Ich könnte jetzt zum Beispiel duschen gehen, 3 Stunden, interessiert keinen Toten. Bist du aber in einer Außenwohngruppe oder halt in der Notlagstätte, dann kocht er nach 10 Minuten. Ey, beeil dich mal, ich will auch mal.
1: Obwohl er selbst nach Wohnungen in Düsseldorf gesucht hatte, aus eigener Kraft fand er keine.
5: Viele waren zu teuer und ich weiß nicht, ob das in Düsseldorf normal ist, aber wahrscheinlich nicht. Da habe ich ein paar Termine bekommen zur Besichtigung, bin dann dahin, da standen auch schon etliche Leute.
6: Also Massenbesichtigung.
5: Ich bin ja gleich wieder abgehauen, mich mal. Also ich habe schlechte Schufa, ich hatte keine Arbeit und nee, das spare ich mir. Das lasse ich sein.
1: Dann erfährt er von Bekannten von Housing First und lässt sich auf die Warteliste setzen. Nach einem Jahr warten bekommt er endlich den Schlüssel zu seiner eigenen Wohnung. Kann tun und lassen, was er will. Kann kommen und gehen, wann er will.
5: Ich habe das heutzutage noch. Also wenn ich jetzt mal später wie 20 Uhr in der Stadt bin, weil ich irgendwie beim Training komme, dann kommt sehr häufig der Gedanke, oh, guck mal, wir haben schon 8:30, ja? Eigentlich hätte ich jetzt drin sein müssen. Aber die anderen Kollegen in den Notunterkünften, die müssen drin sein. Du musst in einer gewissen Uhrzeit drin sein, ja?
0: Neben Helmut haben in Düsseldorf schon 146 Personen eine Wohnung über Housing First Düsseldorf bekommen. Oberbürgermeister Stefan Keller ist Schirmherr des Vereins. Denn eines seiner Themen im vergangenen Wahlkampf war die Bekämpfung der Obdachlosigkeit. Und Housing First, also der Ansatz, zuerst eine Wohnung und dann der Rest, ist aus seiner Sicht einer der vielversprechendsten Ansätze zugunsten der gesamten Stadtgesellschaft.
7: Wenn wir wirklich erfolgreich sein wollen, dann müssen wir die Menschen in Wohnungen vermitteln und dafür sorgen, dass niemand mehr auf der Straße leben muss. Und das ist auf der einen Seite unsere soziale Verpflichtung den Menschen gegenüber, aber es hat eben auch eine positive Auswirkung auf den Wirtschaftsstandort, auf die Einkaufsstadt Düsseldorf, auf das Kulturerlebnis, das wir in der Stadt haben und zahlt insgesamt auch auf das Image der Stadt ein.
0: Düsseldorf will als erste deutsche Großstadt die Obdachlosigkeit in den nächsten 5 bis 8 Jahren abgeschafft haben. Dafür greift die Stadt tief in die Tasche. Pro Jahr zahlt Düsseldorf 65 Millionen Euro, um Menschen unterzubringen.
1: Seit der Wiederwahl von Stefan Keller zum Oberbürgermeister im vergangenen Jahr wurden 7 neue Sozialarbeiterinnen und Sozialarbeiter bei Housing First eingestellt. Insgesamt arbeiten dort jetzt 17 Personen, davon 11 in der sozialen Arbeit.
0: Und Housing First Düsseldorf hat anderen Ablegern gegenüber einen Vorteil. Sie haben Zugriff auf Wohnungen. Ein Trägerverein betreibt unter anderem eine Kunstgalerie, für die renommierte Künstler wie etwa Gerhard Richter Werke spenden. Aus dem Verkaufserlös dieser Kunstwerke kauft der Verein Wohnungen. Zudem gibt es mittlerweile auch Kooperationen mit Wohnungsbaugesellschaften sowie eine Reihe von Privatvermietern, die mitmachen. Warum dieser ganze Aufwand?
7: An solchen Fragen entscheidet sich, ob der Bürger oder die Menschen tatsächlich den Staat noch als leistungsfähig und handlungsfähig erleben. Ganz konkret an der Frage, wie viele Obdachlose sind im Stadtbild zu sehen? Ist offener Drogenkonsum in den Städten erlebbar? An diesen Stellen wächst oder schrumpft Vertrauen in den Staat. Und deshalb ist es zwingend notwendig, dass die Kommunen besser finanziell ausgestattet werden, damit sie diese Probleme angehen. Aber sie müssen dann natürlich auch dieses Thema entsprechend priorisieren, so wie wir das in Düsseldorf jetzt machen.
0: Düsseldorf als Vorbild für andere deutsche Städte? Vielleicht. Sicherlich sind nicht alle Maßnahmen, die Düsseldorf umsetzt, für alle anderen Städte umsetzbar. Allein am Geld wird es bei vielen schon scheitern. Aber Geld allein ist auch nicht die Lösung. Es braucht auch viel Kreativität und Entschlossenheit, um das Problem Obdachlosigkeit ernsthaft anzugehen.
1: Für Helmut war die neue Wohnung der Wendepunkt in seinem Leben.
5: Nee, ohne Haus und Fürst kann ich sagen, da wäre ich heute an irgendwelchen Unterkünften.
0: Nadja, Sascha und Helmut. Drei Menschen von vielen in Deutschland, die nicht nur die Sonnenseite des Lebens kennen, aber auch nicht immer im Schatten bleiben wollen. Nadja verfolgt eisern ihre Mission, mehr Raum für obdachlose Frauen. Sie beginnt deshalb bald eine Ausbildung zur Peer-to-Peer-Beraterin für Betroffene.
3: Ich bin stolz drauf, dass ich so weit wieder geschafft habe, mich in das Leben zurückzukämpfen. Man muss bedenken, es gibt Frauen dort draußen, die schaffen das nicht.
1: Sascha, gezeichnet von Drogensucht und weiteren schwerwiegenden gesundheitlichen Problemen, hat endlich Aussichten auf eine Wohnung im ambulanten betreuten Wohnen.
8: Mein Traum ist es einfach nur, Musik zu machen. Ja, ich mache es seit 30 Jahren, spiele zwei Musikinstrumente, ich habe auch in Bands gespielt. Und das ist halt das, was mich aus der ganzen Scheiße hier rausholt.
0: Helmut will noch ein paar Arzttermine angehen, die er so lange vor sich hergeschoben hat. Jeden Monat einen. Und es dann wieder am ersten Arbeitsmarkt versuchen.
5: Und dann ist das Housing-First-Projekt erfolgreich gelaufen.
1: Im öffentlichen Raum treffen wir alle aufeinander, mit unterschiedlichen Interessen und Bedürfnissen.
0: Es braucht deshalb auch den offenen Blick füreinander, Verständnis, Toleranz und Respekt. Wie Nadja meint, man muss nicht alles gut finden, was der andere tut, aber einander zu respektieren, einander zu ertragen, das gehört zu Gesellschaft und Gemeinschaft dazu.
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10: 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Hier geht's jetzt gleich weiter mit den Nachrichten und im Anschluss dann SWR Kultur Impuls, das Wissensmagazin.
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15: Um 16 Uhr mit Frauke Vetter. Die Fraktion der Linken im Bundestag hat Klage gegen das sogenannte Heizungsgesetz beim Bundesverfassungsgericht eingereicht. Die Linke kritisiert fehlende Informationen beim parlamentarischen Verfahren zu dem neuen Gesetz. Aus Berlin, Anne-Kathrin Mellmann.
16: Unklar sei zum Beispiel, wie sich die Neuerungen in Zukunft auf das Klima auswirken könnten. Zudem schütze das Gesetz die Gaslobby, da auch nach 2045 Öl- und Gasheizungen eingebaut werden dürfen. Violetta Bock, Sprecherin der Linken für Klimagerechtigkeit, sagte, das Gesetz würde verpackt mit Grüngasquote und Biotreppe. Genau das sei wegen der Kosten und unklarer Verfügbarkeit jedoch einer der größten Angriffe auf Mieterinnen und Mieter. Die Linke im Bundestag hat nun eine Organklage eingereicht, wegen der Verletzung von Informationsrechten der Bundestagsabgeordneten. Und zum Zweiten einen Eilantrag. Er soll verhindern, dass das neue Gebäudemodernisierungsgesetz noch vor der parlamentarischen Sommerpause verabschiedet wird.
15: Die Mieten in Großstädten in Deutschland sind in den vergangenen 10 Jahren um 51% gestiegen. Das hat eine Erhebung des Deutschen Gewerkschaftsbundes für die 40 größten Städte ergeben. Besonders betroffen war Berlin mit einer Steigerung von durchschnittlich fast 77%. DGB-Vizechef Körzel forderte deswegen energischere Schritte der Politik, mehr Investitionen in den sozialen und öffentlichen Wohnungsbau sowie schärfere Regeln gegen Mietwucher. Mehr als 33.000 Mitarbeiter von Mercedes haben bundesweit gegen die verschärften Sparpläne des Unternehmens protestiert. Allein vor dem Werk in Sindelfingen beteiligten sich nach Gewerkschaftsangaben rund 20.000 Menschen. Aus der SWR-Wirtschaftsredaktion Geli Hensoldt.
17: In Sprechchören forderten sie während der Kundgebung mehrmals Ola raus, also die Entlassung des Mercedes-Vorsitzenden Ola Källenius. Die baden-württembergische IG Metall-Chefin Barbara Resch, die auf der Protestkundgebung bei Mercedes in Rastatt sprach, kritisierte, die Beschäftigten sollten die Zeche für Fehlentscheidungen im Vorstand zahlen. Zukunftssicherheit erreiche man nicht durch Druck und längere Schichten, sondern durch Investitionen, gute Produkte und Respekt vor der Leistung der Mitarbeitenden, so Resch. Der Mercedes-Vorstand will die Arbeitskosten senken und hat dafür unter anderem eine Verlängerung der Wochenarbeitszeit ohne Lohnausgleich ins Spiel gebracht. Der Protest bei Mercedes heute soll der Auftakt für weitere bundesweite Aktionen der IG Metall sein.
15: Die NATO-Länder wollen der Ukraine beim bevorstehenden Gipfeltreffen in Ankara weitere milliardenschwere Hilfen zusagen. Darauf haben sich die 32 Mitgliedstaaten vorab geeinigt. Demnach sollen innerhalb von 2 Jahren bis zu 140 Milliarden Euro fließen. Damit sollen militärische Ausrüstung, Unterstützung und Ausbildung finanziert werden. Es wird erwartet, dass Deutschland den größten Anteil beisteuert, nachdem die USA ihre Ukraine-Hilfe praktisch eingestellt haben. Der ukrainische Präsident Zelensky hatte zuletzt mehr Unterstützung der Verbündeten gefordert. Nach dem mutmaßlichen Bombenattentat in Monaco fahnden die Ermittler nach einer 39-jährigen Ukrainerin. Sie soll zuletzt in Deutschland gelebt haben. Laut Interpol waren bei der Explosion in dem Stadtstaat am Montag 3 Menschen verletzt worden. Nach übereinstimmenden Medienberichten handelt es sich bei den Opfern um einen Ukrainer und dessen Familie. Der Mann soll wegen Geschäftsbeziehungen zu Russland von der Ukraine sanktioniert worden sein. Zwischen Mannheim und Ludwigshafen ist die neue Hochstraße Süd offiziell eingeweiht worden. Dieser Bereich der Brücke Richtung Pfalz war 2019 gesperrt und abgerissen worden wegen akuter Einsturzgefahr. Der Wiederaufbau hat rund 147 Millionen Euro gekostet. Die mehrteilige Brücke über den Rhein nutzten zuvor jeden Tag Zehntausende Pendler und Anwohner. Nachdem jetzt die Hochstraße Süd wieder steht, wird ab August die marode Hochstraße Nord abgerissen. SWR-Nachrichtenredaktion Christian Kreuzer und Stefan Bosch. Das Wetter in Baden-Württemberg und Rheinland-Pfalz. Ein Hoch über dem Ostatlantik bestimmt mit trockener Luft unser Wetter. Die Vorhersage? Abends häufig Sonne, nur wenig Wolken. Die Nacht wird klar, teils locker bewölkt und recht kühl, 14 bis 7 Grad. Morgen wieder viel Sonne, in Rheinland-Pfalz teilweise auch böiger Westwind und wolkig bei Höchstwerten zwischen 22 und 30 Grad. Die weiteren Aussichten: am Sonntag vor allem in Südbaden sonnig, sonst wolkiger und örtlich Regen, 22 bis 30 Grad. Am Montag ähnlich, am Oberrhein bis 33 Grad. 16.05 Uhr.
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18: Mit Jochen Steiner, schönen guten Tag. Unter Hitze leiden besonders ältere Menschen und solche mit Herz-Kreislauf-Erkrankungen. Aber auch Menschen mit psychischen Problemen sind oft stärker betroffen von heißen Tagen.
19: Wenn ich sowieso schon stärker ängstlich bin oder auch mit depressiven Symptomen zu tun habe, dann ist, wenn etwas dazukommt, also eine zusätzliche Belastung, dann kann das so ein bisschen der Tropfen sein, der dann ja das Fass zum Überlaufen bringt,
18: sagt diese Forscherin. Was dann helfen kann, das hören Sie in etwa 15 Minuten. Außerdem fragen wir nach, warum sich Proben mit Endometriosegewebe zusammen mit pflanzlichen Wirkstoffen gerade an Bord der internationalen Raumstation ISS befinden. 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Das und mehr bis 17 Uhr im Wissensmagazin Impuls. Und los geht's hier in SWR Kultur mit der Hamburger Klezmer-Band Mischpoke und dem Titel Amarisi Amari.

0: Sie hören das Wissensmagazin Impuls in SWR Kultur. In der Medizin gibt es mittlerweile künstlich im Labor hergestellte Herzen. Es gibt Forschung zu künstlichem Blut und es gibt auch künstliche Zellen. Einer US-amerikanischen Forscherin und ihrem Team von der Universität von Minnesota ist da jetzt ein Fortschritt gelungen. Die Zellen haben einen Stoffwechsel. Sie wachsen und sie vermehren sich. Leben sie also? Das ist Ansichtssache, weil es keine einheitliche Definition von Leben gibt. Fachleute sagen, die künstlichen Zellen sind möglicherweise ein spannender Meilenstein, aber der Weg zu künstlich hergestellten, wirklich lebenden Zellen, der ist noch weit. Ich spreche darüber mit meiner Kollegin Franziska Müller-Ehrenfeld aus der ARD-Wissenschaftsredaktion. Franziska, was ist denn so besonders an diesen neuen Zellen?
1: Sie haben viele Funktionen, die man sonst nur von lebenden Zellen kennt. Einige Punkte hast du ja schon genannt. Sie haben einen Stoffwechsel, sie können wachsen und sich teilen. Sie durchlaufen also einen kompletten Zellzyklus, beziehungsweise sogar mehrere. Also die Zellen können sich nicht nur einmal teilen, sondern mehrfach. Und sie können sogar so eine Art Evolution durchlaufen oder zumindest Selektion. Denn das Forschungsteam hat auch eine Mutantenversion entwickelt, die sich grob gesagt effizienter ernähren kann. Und dann hat sich diese mutierte Zellversion gegen die ursprünglichen Spud-Cells in ihrer Anzahl durchgesetzt. Das sieht zumindest zunächst mal nach einem ziemlichen Durchbruch in der synthetischen Biologie aus. Allerdings muss ich ganz deutlich dazu sagen, es geht hier nur um einen Preprint, also einen Entwurf, der von Fachleuten noch nicht überprüft und noch nicht in einem Fachjournal veröffentlicht wurde. Die Arbeit wurde wohl gezielt an Journalistinnen und Journalisten geschickt, möglicherweise sogar, um diesen Prozess zu umgehen. Und das löst bei manchen Fachleuten schon auch eine ganz schöne Verwunderung aus.
0: Diese neuen künstlichen Zellen, Spud-Cells heißen sie, die können so einiges, du hast es ja gerade aufgezählt, wenn wir im Biounterricht das aufgepasst haben, das Wesentliche haben die doch. Was fehlt denn denen jetzt noch zum echten Leben, in Anführungszeichen?
1: Es gibt so ein paar entscheidende Punkte, die nicht oder zumindest noch nicht ohne die menschliche Unterstützung von außen funktionieren. Die Zellen können zum Beispiel keine Ribosomen herstellen. Die sind aber nötig, um neue Proteine, also Bausteine der Zellen, zu bilden. Deshalb müssen Forschende bisher lebenswichtige Proteine bzw. Enzyme, die aus Proteinen bestehen, quasi hinzufüttern. Und das, obwohl der genetische Code für die Ribosomen eigentlich in den Zellen angelegt ist oder zumindest sein sollte. Es klappt aber irgendwie noch nicht. Außerdem sollte eine Zelle bei der Teilung ihren genetischen Code auf beide Tochterzellen verteilen. Die Vererbung funktioniert aber auch noch nicht immer vollständig. Und im Endeffekt überdauern die Zellen dann nur 5 bis 10 Generationen, danach ist Schluss. Daran will das Team also noch arbeiten, auch zusammen mit weiteren Forschenden, denen sie ihr Material zur Verfügung stellen. Laut der Fachleute, mit denen ich mich darüber ausgetauscht habe, sind die Spud-Cells schon noch ziemlich weit entfernt von echtem, eigenständigem Leben. Mitunter hieß es da auch, es seien noch nicht mal synthetische Zellen, sondern nur ein System, das Zellen nachahmt. Aber da wird es dann auch schnell komplex. Was auch noch offen bleibt, ist ganz generell die Frage, was ist eigentlich Leben? Und gibt es da nur die binäre Unterscheidung zwischen lebendig und tot? Oder könnte man vielleicht sagen, etwas ist schon so ein bisschen lebendig, vielleicht zu 30%? Da wird es dann auch philosophisch.
0: Trotzdem, ob jetzt diese Zellen richtig leben oder nicht, es scheint doch ein Fortschritt zu sein auf dem Gebiet der synthetischen Biologie. Wie haben die Forscherinnen und Forscher es überhaupt geschafft, diese Spud-Cells herzustellen?
1: Sie haben dann natürlich auch auf bestehender Forschung aufgebaut. An sogenannten Minimalzellen wird schon seit Jahrzehnten geforscht. Da geht es darum, eine möglichst abgespeckte Version von Zellen herzustellen, damit man herausfinden kann, welche Gene und auch sonstige Strukturen für Leben notwendig sind. Die Spud-Cells wurden komplett künstlich erzeugt, die wurden per Hand im Labor zusammengesetzt. Dafür hat das Forschungsteam Gene aus Bakterien wie E. coli genutzt, außerdem verschiedene Proteine und auch andere Moleküle. Und die haben sie dann sozusagen in Membranen gepackt. Also das ist jetzt natürlich alles ganz vereinfacht erklärt. Und dann geben sie Nahrung hinzu und diese Bläschen verschmelzen dann mit anderen Bläschen, die sie sozusagen essen. Die Zellen wachsen und irgendwann teilen sie sich. Und das machen sie dann, wenn sich Proteine an die Oberfläche der Zellen anheften und sie dazu bringen, sich nach innen zu wölben. und die Tochterzellen können dann auch wieder weiter wachsen. Diese Methode zur Zellteilung ist aber recht ungewöhnlich. Normalerweise geschieht die eher von innen heraus und nicht durch einen Impuls von außen. Vielleicht deshalb wurde das Paper wohl auch von der großen Fachzeitschrift Cell abgelehnt. Das hat die Autorin nämlich gegenüber dem Magazin Science gesagt, dass es da hieß, dass die Spatzcells gar keine richtige Biologie wären.
0: Jetzt haben wir geklärt, wie diese Zellen entstanden sind. Was könnte man denn mit solchen künstlichen Zellen, mit diesen Spatzcells überhaupt machen?
1: Einmal geht es darum, die Funktionen von echten lebenden Zellen besser zu verstehen. Also zum Beispiel, wie viele und welche Gene sind denn für Leben nötig? Das könnte zum Beispiel auch für die Weltraumforschung interessant sein. Oder wie können wir es schaffen, dass Zellen bestimmte neue Dinge tun? Da kann man zum Beispiel an die Medizin denken, an neue Materialien oder auch an Lebensmittel. Das klingt alles toll, aber Stand jetzt können wir nur spekulieren, wie viel die Spatzcells da wirklich bringen werden. Denn noch ist das Papier ja noch nicht mal ordentlich geprüft und veröffentlicht worden.
0: Trotzdem kann man vielleicht schon sagen, ob es neben all diesen positiven Aspekten, was man damit vielleicht machen könnte, gibt es denn auch Risiken, die diskutiert werden?
1: Kurz gesagt, Stand jetzt sehr wahrscheinlich nein. Bisher können die Zellen ja nur im Labor überleben, also in Anführungszeichen überleben, mithilfe von ganz speziellen Chemikalien, von der sich die Zellen dann ernähren. Und sie bestehen ja auch nur für ein paar Generationen. In der freien Natur könnten sich die Spatzcells also laut Fachleuten nicht vermehren. Das könnte sich perspektivisch natürlich ändern. Deswegen soll es laut der New York Times auch ein Treffen der Forschenden mit weiteren Fachleuten geben. Und die wollen da besprechen, wie sie ihren Forschungsbereich absichern können. Denn früher oder später braucht es da sicher entsprechende Regeln. Denn da stellen sich ja irgendwann auch ethische Fragen. Also wenn etwas lebt, wie wollen wir damit umgehen? Im Moment sind sich aber die Fachleute einig, jedenfalls die, mit denen ich gesprochen habe, von künstlich erzeugtem Leben können wir noch nicht sprechen. Das ist vielleicht auch so ein bisschen vergleichbar mit dem ersten motorisierten Flug der Menschheit. Der hat nur 12 Sekunden gedauert. Das war zwar damals toll, aber von einem Langstreckenflug mit einem A380 war das dann doch noch sehr weit entfernt.
0: Franziska Müller-Ehrenfeld aus der ARD-Wissenschaftsredaktion. Ich habe mit ihr über künstliche Zellen gesprochen, die ja, so ein bisschen leben. Danke dir, Franziska.
1: Sehr gerne.

0: Die englische Band Floral Image in SWR Kultur mit dem Song Burning 305. Ja, in diesen Tagen können wir ein bisschen durchatmen. Es ist nicht mal ganz so heiß hier im Südwesten, aber bald schon könnte es wieder über 30 Grad gehen. Ab welcher Temperatur bekommen wir eigentlich gesundheitliche Probleme? Eine neue Untersuchung aus Magdeburg und Heidelberg hat die Temperatur, ab der es ungemütlich wird, nach unten korrigiert und sich dabei einer Gruppe gewidmet, die bei Hitze oft übersehen wird. Jonas Arendt aus der ARD-Wissenschaftsredaktion berichtet.
1: An Hitzetagen stehen Risikogruppen im Fokus. Alte, junge, Menschen mit körperlichen Vorerkrankungen wie etwa Herz-Kreislauf-Beschwerden. Doch eine Gruppe wird oft vergessen, ist auch wenig erforscht, besonders in Deutschland. Psychisch Erkrankte. In Magdeburg, genauer gesagt an der Uniklinik für psychosomatische Medizin und Psychotherapie, soll sich das ändern. Hanna Wallis ist eine der Forscherinnen, die sich dort des Themas Hitze und psychische Belastung annimmt.
2: Wir sehen, dass bei steigenden Temperaturen schon ab 25 Grad Menschen mehr psychische Symptome berichten, also Ängstlichkeit oder so depressive Symptome und eben auch körperliche Symptome, Schwindel, Kopfschmerzen, Hitze.
1: Diese Grenze, also 25 Grad Celsius, ist niedriger als bisher angenommen. Allgemein wird von Hitze erst ab 28 bis 30 Grad gesprochen. Die Belastung tritt aber wohl schon früher auf, zeigen die ersten Ergebnisse aus Magdeburg. Und das gilt erst einmal für alle, sagt Wallis. Doch wer psychisch vorbelastet ist und vielleicht auch noch körperliche Beschwerden hat, leidet besonders unter der Hitze.
2: Wenn ich jetzt schon immer auch mehr Kopfschmerzen, Schwindel sowieso erlebe, wenn ich sowieso schon stärker ängstlich bin oder auch mit depressiven Symptomen zu tun habe, dann ist, wenn etwas dazukommt, also eine zusätzliche Belastung, dann kann das so ein bisschen der Tropfen sein, der dann ja das fast zum Überlaufen bringt. Wohingegen bei Menschen, die eben auf einem anderen Level starten von Anfang an, das eben ein Tropfen ist in ein ja etwas angefülltes Glas vielleicht. Ja. Und insofern ist es sehr wahrscheinlich, dass es einfach eine zusätzliche Belastung ist, die obendrauf kommt.
1: Für alle psychisch Belasteten hilft an heißen Tagen erst einmal, was allen hilft. Schonung, kühle Orte aufsuchen, viel trinken. Dazu sei es aber besonders wichtig zu überlegen, schaffe ich das, was ich mir vorgenommen habe, oder sollte ich es lieber lassen? Bisher würden Hitzeempfehlungen mit dem Gießkannenprinzip ausgeschüttet, doch eigentlich brauche es zielgerichtetere Warnungen und Maßnahmen.
2: Wir überlegen, gucken gerade uns an, wie Menschen eben ihr eigenes Risiko einschätzen können und wie auch Maßnahmenempfehlungen dann darauf ausgerichtet werden müssen. Und unser Ziel ist es schon zu sagen, wir möchten Maßnahmen entwickeln, die etwas zielgerichteter auch auf Zielgruppen und Bedürfnisse ausgerichtet sind.
1: Doch neben solchen Maßnahmen braucht es auch Aufklärung. Etwa darüber, dass es für Menschen mit psychischen Erkrankungen nicht ungewöhnlich ist, auf heiße Tage stärker als andere zu reagieren. Nicht nur für die Betroffenen selbst, sondern auch im Gesundheitssektor allgemein. Und auch die Kommunen könnten etwas tun, etwa Hitzepatenschaften gegen Einsamkeit einrichten.
2: Das sind aber die Verhaltenspräventionsmaßnahmen. Und ich denke, wo wir generell in Deutschland auch hin müssen, ist auf die Verhältnisprävention. Also wirklich zu schauen, wie können Städte, das haben einige Städte auch schon vorgemacht, sich systematischer daran anpassen, dass es hier heiß wird. Wie können Abkühlungsorte, Begrünungsorte geschaffen werden, sodass die Temperaturen, das kann man um einige Grad die Temperaturen dann auch senken. Und wir können vielleicht auch durch dann wirklich an so Extremhitzetagen, wie sie gerade hatten, darauf aufmerksam gemacht werden, wo es wirklich Abkühlungsorte gibt, die klimatisiert sind.
0: Nicht alle Menschen leiden gleich stark unter Hitze. Menschen mit psychischen Problemen sind oft stärker betroffen, wie Jonas Arendt erläutert hat hier in SWR Kultur. Und das ist Sophia Kennedy mit ihrem aktuellen Stück »Schenk mir ein«.

0: SWR Kultur hier. Wir reden jetzt in Impuls über Endometriose. Das ist die zweithäufigste gynäkologische Erkrankung. Bei Endometriose wächst Gewebe, das der Gebärmutterschleimhaut ähnelt, außerhalb der Gebärmutterhöhle, und das verursacht oft große Schmerzen. Etwa die Hälfte der Betroffenen muss dauerhaft behandelt werden. Endometriose ist behandelbar, aber nicht oder noch nicht heilbar. Forscherinnen und Forscher aus Innsbruck und Neapel testen jetzt pflanzliche Wirkstoffe, die helfen sollen. Und diese Tests, die laufen nicht nur auf der Erde, sondern derzeit auch in einem Minilabor im Weltall an Bord der Internationalen Raumstation ISS. Professor Günther Bonn ist an den Versuchen beteiligt. Er arbeitet am Austrian Drug Screening Institute in Innsbruck. Schönen guten Tag, Herr Bonn.
1: Schönen guten Tag.
0: Sie haben Endometriose-Proben und Ihre Wirkstoffe mit einer Rakete von SpaceX zur ISS geschickt. Warum haben Sie das gemacht?
1: Endometriose-Untersuchungen laufen im Zusammenhang mit den Phytoextrakten, also Phyton von Pflanzen, hergeleitet bei uns schon sehr lange mit Zusammenarbeit mit Professor Cipino Falco an der Universität in Neapel. Und wir haben sehr positive Ergebnisse auf der Erde erhalten und haben deshalb auch die Einladung bekommen, auf der ISS diese Untersuchungen weiter fortzuführen. Der Hintergrund ist, dass man von der pharmazeutischen Industrie auch schon sehr interessiert ist an solchen Experimenten in der Schwerelosigkeit. Der Grund ist, dass auf diese Art und Weise körperähnliche oder gleiche Effekte erzielt werden können. Alles, was im Labor geschieht, ist zweidimensional. Alles, was im Weltall geschieht, ist dreidimensional. Und im Körper sind wir auch dreidimensional. Das heißt, wir haben eine wesentlich realistischere Versuchsanordnung auf der ISS als auf der Erde. Und deswegen haben wir auch die Einladung angenommen, unsere Experimente dort weiter fortzuführen.
0: Was sind das denn für pflanzliche Wirkstoffe konkret, die gegen Endometriose dann wirken sollen?
1: Dazu muss man wissen, dass das Austrian Drug Screening Institute sich schon seit über 10 Jahren mit Pflanzenextrakten beschäftigt, die man in der Pharmazie einsetzt. Ich spreche also nicht von Homöopathie und Anthroposophie, sondern von echter pharmazeutischer Anwendung, wo einige große Firmen in Deutschland ja auch ihre Produkte auf dem Markt haben, mit allen Zulassungen wie ein synthetisches Produkt. Und wir beschäftigen uns hier mit der Analytik und auch mit den biologischen Untersuchungen davon. Die Wirkstoffe, die wir, oder die Extrakte, die wir jetzt hier eingesetzt haben, sind jetzt momentan gerade im patentfähigen System. Wir werden das EU-Patent einreichen in den nächsten 14 Tagen. Und es sind Pflanzen, die bereits im Heilverfahren, bereits in der Pharmazie zugelassen sind.
0: Jetzt sind diese Extrakte auch an Bord der Internationalen Raumstation. Wie muss man sich denn die Forschung in der Schwerelosigkeit mit diesen Extrakten genau vorstellen? Was passiert da?
1: Also die Forschung läuft so ab, dass wir ein eigenes Zelllabor, ein sogenanntes Minilabor mit den Kollegen in Neapel aufgebaut haben. Das ist ein verschlossenes Labor, wo unsere Proben enthalten sind, wo die Phytoextrakte enthalten sind, die dann an Bord direkt mit den Zellen in Kontakt kommen und damit eben diese Versuche untersucht werden können und die nach einem, circa 1,5 Monat wieder zu uns auf die Erde zurückkommen. Und wir können dann einen Vergleich machen mit den Zellsystemen auf der ISS, die den ganzen Einwirkungen Schwerelosigkeit, kosmischer Strahlung ausgesetzt waren und den Experimenten auf der Erde.
0: Herr Bonn, wenn Sie von diesen Zellen sprechen, dann meinen Sie dieses Endometriose-Gewebe, das dann mit den Pflanzenextrakten in Kontakt kommt?
1: Mhm. Das meine ich. Das heißt, diese Zellen sind Realzellen von Patientinnen, die wir direkt zur Verfügung gestellt haben.
0: Und dann vergleichen Sie Ihre Ergebnisse der Endometriosenzellen und Ihrer Phytowirkstoffe auf der Erde mit denen im Weltall. Was erhoffen Sie sich da?
1: Wir erhoffen uns, erstens wissen wir, dass die Experimente, die auf der Erde bereits sehr positiv verlaufen sind, hohe antientzündliche Wirkung haben, hohe Antifibrose-Wirkung haben. Das sind die zwei Effekte, die die Hauptursachen auch sind für Endometriose-Erkrankung, die wir also sehr stark reduzieren können mit diesen Extrakten, dass wir ähnliche Effekte auch im Weltraum finden unter dreidimensionalen Bedingungen, also wie sie der Körper letztendlich auch hat. Das ist das, was wir uns erwarten.
0: Können Sie uns sagen, wie häufig solche Arzneimittelwirkstoffe im Weltall getestet werden? Ist das ein gängiges Verfahren?
1: So viel wir jetzt mitbekommen haben von der NASA, weil das Ganze läuft ja über die NASA letztendlich ab. Und so viel wir jetzt mitbekommen haben, waren solche Extrakte noch nie im Weltall.
0: Wie lange sind die Proben denn jetzt noch da oben?
1: Nächsten 2 bis 3 Wochen wird das herunterkommen. Das hängt immer sehr ab von der Planungssituation der NASA und von SpaceX und so weiter. Aber geplant sind es noch circa 2 bis 3 Wochen.
0: Danach müssen Sie die Proben natürlich erstmal ausgiebig untersuchen, alles auswerten. Das heißt, es wird noch eine ganze Weile dauern, bis eventuell Patientinnen dann auch von solchen Medikamenten profitieren könnten.
1: Naja, es ist ja so, dass die Versuche auf der Erde auch parallel immer weiter laufen. Das heißt, wir bekommen neue Patientenproben, wir

0: ähnlichen Interviews immer noch mal ein paar Jahre, ne?
1: Naja, also es ist so, dass diese Extrakte, die wir letztendlich untersuchen, bereits Zulassungen haben für andere Erkrankungen, sodass also das Zulassungsverfahren sicherlich verkürzt werden kann. Das Zulassungsverfahren für klinische Studien eigentlich jetzt verkürzt werden kann. Es kommt dazu, dass wir auch vorlegen können, dass andere Zellsysteme nicht angegriffen werden. Die sogenannte Cell-Viability ist gegeben. Das heißt, wir können auch Langzeitstudien bereits vorlegen diesbezüglich, dass wir keine Toxizitäten und so weiter haben. Also das ist einmal vorgegeben, das ist ein sicherlich eine Bevorzugung gegenüber anderen Systemen. Und dann kommt es, und das ist richtig, was Sie sagen, dann kommt es natürlich auf die echten klinischen Studien an. Und da sind wir momentan bereits mit Gesprächen, sobald wir diese Zulassungen dann haben, dass wir Untersuchungen mit Kliniken in Italien, da gibt es derartige Endometriosezentren und neue Zentren gibt es auch in Polen. Das sind bereits Gespräche im Gange, dass eventuell möglichst schnell derartige klinische Studien dann anlaufen können.
0: Sagt Professor Günther Bonn vom Austrian Drug Screening Institute. Ich habe mit ihm über pflanzliche Wirkstoffe gegen Endometriose gesprochen, die zurzeit an Bord der internationalen Raumstation ISS getestet werden. Besten Dank fürs Gespräch, Herr Bonn.
1: Gerne.

Die US-amerikanische Musikerin Julie O'Dell mit dem Titel Orioles Eating Oranges hier in SWR Kultur. Die Rentenkommission hat ja unlängst vorgeschlagen, das Renteneintrittsalter stufenweise zu erhöhen. Das ist ein zentraler Punkt unter mehr als 30 Empfehlungen. Mehr als die Hälfte der Menschen in Deutschland traut der geplanten Rentenreform der Bundesregierung zufolge aber nicht zu, die Alterssicherung langfristig zu stabilisieren. Das geht aus einer Umfrage von Infratest DIMAP hervor. Und wie wirkt es sich eigentlich auf unsere Gesundheit aus?

0: wenn wir länger arbeiten müssen. Sarah Emminghaus aus der ARD-Gesundheitsredaktion hat sich mal angeschaut, was die Wissenschaft dazu sagt.
1: Je nachdem, welche Studie man liest, ist es mal neutral, mal gut oder mal schlecht für die Gesundheit, in Rente zu gehen. Denn es kommt drauf an. Aber worauf denn genau? Der Arbeitsmediziner Hans-Martin Hasselhorn von der Bergischen Universität Wuppertal erforscht seit Jahrzehnten den Übergang vom Arbeitsleben in die Rente.
2: Also wenn ich ein vollzeiterwerbstätiger Mann mit hohem sozioökonomischen Status und guter, nicht körperlicher Arbeit bin, dann ist länger arbeiten gut für mich. Wenn ich ein vollzeiterwerbstätiger Mann mit niedrigem sozioökonomischen Status und körperlicher Arbeit bin, ist länger arbeiten schädlich für mich.
1: Die Aussagen gelten mit Sicherheit auch für viele Frauen. Aber da ältere Frauen häufiger in Teilzeit arbeiten, könne man das in den Daten nicht so deutlich feststellen wie bei Männern, sagt Hasselhorn. Grundsätzlich wird die psychische Gesundheit wohl in der Regel erstmal besser, wenn Menschen in den sprichwörtlichen Ruhestand gehen. Daten zu Herz-Kreislauf-Erkrankungen sind widersprüchlich. Mal werden sie wahrscheinlicher, mal unwahrscheinlicher. Für sämtliche Gesundheitsrisiken macht es einen großen Unterschied, welcher Art Arbeit Menschen nachgehen. Stress, körperlich schwere Arbeit, Schichtarbeit, eine hohe Lärmbelastung, all das kann krank machen. Stress steht in Zusammenhang mit Herz-Kreislauf-Erkrankungen und Depressionen. Schichtarbeit stört den Schlaf und gestörter Schlaf erhöht die Wahrscheinlichkeit für eine Demenz. Wer dagegen seine Arbeitszeit und seinen Arbeitsort selbst bestimmen kann, nicht so viel Stress hat und auch inhaltlich Selbstwirksamkeit im Job erlebt, ist und bleibt tendenziell gesünder.
2: Es gibt eine Gruppe, für die kann es gut sein, länger zu arbeiten. Das müssen aber auch die sein, die es wirklich wollen. Dann gibt es eine sehr große Gruppe, für die es nicht schlecht ist und nicht schädlich ist, länger zu arbeiten. Und dann gibt es eine signifikante Gruppe, die vielleicht ein Viertel aller Erwerbstätigen ausmacht, für die es schädlich ist, länger erwerbstätig zu sein. Und mit länger meine ich bis 67.
1: Für viele wäre eine spätere Rente also neutral, meint der Arbeitsmediziner Hasselhorn. Und zwar für diejenigen, für die der Beruf zwar keine besonders negativen Auswirkungen auf die Gesundheit hat, die aber einfach gerne in Rente gehen wollen. Positiv kann längeres Arbeiten demnach sein, wenn der Beruf an sich keine Risiken für die Gesundheit birgt und wenn die Arbeit Spaß macht und Sinn stiftet. Und, ganz wichtig, wenn diese Menschen länger arbeiten wollen. Eine Sache sollte man allerdings beachten. Wer welchen Beruf ergreift, hat mit den eigenen Möglichkeiten zu tun. Mehr Bildung und mehr Einkommen gehen mit einer deutlich besseren Gesundheit einher und mit einer höheren Wahrscheinlichkeit, bis zur Rente gesund zu bleiben und noch ein paar Jahre drauflegen zu können. Darauf weist Nico Dragano hin. Der Medizinsoziologe an der Universität Düsseldorf beschäftigt sich mit dem Zusammenhang zwischen Arbeit und Gesundheit.
3: Menschen mit geringer Bildung müssen deutlich häufiger, früher gesundheitsbedingt in Rente gehen, also eine sogenannte Erwerbsminderungsrente in Anspruch nehmen. Auch Menschen mit geringem Einkommen oder die eine geringe berufliche Position haben, also die in der Hierarchie im Job eher unten stehen. Das sind ja eben häufig eher die schlecht bezahlten, die prekären Jobs, wo dann alles auf einmal kommt. Ja, körperliche Belastung und psychische Belastung.
1: Wie zum Beispiel bei bestimmten Jobs in der Pflege. Aber auch viele Kita-Erzieher und Erzieherinnen beklagen eine hohe körperliche und gleichzeitig psychische Belastung. Dabei sind Arbeitsbedingungen und die Gesundheit von Arbeitnehmern nicht in Stein gemeißelt. Betriebe haben durchaus Einfluss. Arbeitsmediziner Hans-Martin Hasselhorn.
2: Wenn man es schaffen würde, die Arbeitsbedingungen deutlich zu verbessern in unserem Land, würden mit Sicherheit mehr Menschen länger erwerbstätig sein können. Das haben wir auch gezeigt. Eine Verbesserung der Arbeit führt dazu, dass die Menschen danach sagen, dass sie länger arbeiten können und aber auch länger arbeiten wollen.
1: Wenn viele Menschen in den nächsten Jahren später in Rente gehen sollen, könnte es also sinnvoll sein, auch an den Bedingungen in Betrieben zu schrauben, damit Beschäftigte länger gesund bleiben und eine spätere Rente besser verkraften.
0: Der Beitrag von Sarah Emminghaus in SWR Kultur. Und wir machen jetzt weiter mit Musik vom Soul-Sänger Lee Fields. Der ist 76 Jahre alt und noch nicht in Rente. Er gibt immer noch regelmäßig Konzerte. Two Jobs heißt der Song.

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1: Und unsere Musikliste heißt ja wie die Sendung Impuls. Darin finden Sie alle Musiktitel der letzten 5 Sendungen. Hören Sie doch einfach mal rein. Heute hat die Musik mein Kollege Tristan Reiling ausgesucht. Auch diesen Titel hier von Johanna Linnea Jakobsson aus Kopenhagen mit Out of Mind.

0: Freitagnachmittag SWR Kultur. 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
0: Den Terminator, in den Filmen verkörpert von Arnold Schwarzenegger, den kennen wohl die allermeisten. Der Terminator ist ein Cyborg, ein Mischwesen aus Mensch und Maschine. Aber Terminator war gestern oder sogar schon vorgestern. Heutzutage gibt's die Cyborg-Kakerlaken. Also recht große Insekten, die mit Technik ausgerüstet werden, um zum Beispiel nach einem Erdbeben in schwer zugänglichem Gebiet mit Minikameras die Gegend filmen zu können. Wissenschaftler aus Singapur haben sich jetzt gedacht, das mit den Kakerlaken funktioniert ja ganz prima an Land, aber nicht so gut unter Wasser. Also haben sie den Kakerlaken kurzerhand kleine Taucheranzüge gebaut. Damit können die Insekten sage und schreibe bis zu 3 Stunden unter Wasser bleiben. Die Studie dazu wurde jetzt in Nature Communications veröffentlicht. Der Taucheranzug erzeugt Sauerstoff und leitet ihn direkt zu den Atemöffnungen der Insekten. Und weil Kakerlaken sich ja selbst fortbewegen, benötigen sie deutlich weniger Energie als kleine künstliche Roboter. So ein Taucheranzug hätte Terminator vielleicht ja auch ganz gut gebrauchen können. Von den Super-Cyborg-Kakerlaken jetzt zu den Super-Würmern. So nennen Biologen die mehlwurmartigen Larven des großen Schwarzkäfers. Was ist an denen so super? Sie fressen sehr effizient. Wissenschaftlerinnen und Wissenschaftler aus dem Iran und vom Naturkundemuseum in Stuttgart haben herausgefunden, dass die Larven des großen Schwarzkäfers einzelne Knochen oder auch ganze Skelette schnell, umweltfreundlich und günstig von Fleischknorpel und Sehnen befreien können. Übrig bleibt der blanke Knochen, der dann weiter untersucht werden kann. Andere Methoden der Gewebeentfernung von Knochen dauern viel länger oder man benötigt umweltschädliche Substanzen. Insekten dafür einzusetzen, ist nicht neu. Bei Speckkäfern zum Beispiel bestehe aber die Gefahr, so die Forscher, dass entflohene Tiere ganze wissenschaftliche Sammlungen zerstören können. Dann doch lieber die Superwürmer. Und denen sollte man übrigens nach so einer Skelettreinigung pflanzliche Nahrung vorsetzen, weil das ihre Hauptspeise ist. Guten Appetit. Zum Nachtisch noch ein Eis? Der Inhaber einer Eisdiele in Karlsruhe hat das mit dem Spaghetti-Eis mal wörtlich genommen. Seine Eiskreation enthält tatsächlich Nudeln und heißt al dente. Mehrere Versuche waren nötig, bis das Ergebnis schmeckte. Die Grundlage bilden Vanilleeis und eine Kirschblüten-Holundersoße. Die Spaghetti werden beigemischt und kommen noch als Topping obendrauf. Wenn's mal schnell gehen muss, Hauptspeise und Nachtisch in einem. Ja, und das war's für heute und diese Woche mit dem Wissensmagazin Impuls. Morgen ist der amerikanische Unabhängigkeitstag und die USA feiern ihren 250. Geburtstag. Das größte Feuerwerk der Geschichte soll in Washington zu sehen sein. Damit will Präsident Donald Trump die USA, aber vermutlich vor allem sich selbst feiern. Die große Trump-Show ist gleich das Thema nach den Nachrichten in der Diskussionssendung Forum hier in SWR Kultur. Ich bin Jochen Steiner, wünsche Ihnen ein schönes Wochenende, sage Tschüss und bis bald.

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4: Um 17 Uhr mit Janis Hahnberg. Mehr als 33.000 Mitarbeiter von Mercedes haben bundesweit gegen die verschärften Sparpläne des Unternehmens protestiert. Allein vor dem Werk in Sindelfingen beteiligten sich nach Gewerkschaftsangaben rund 20.000 Menschen. Aus der SWR-Wirtschaftsredaktion Geli Hensoldt.
5: In Sprechchören forderten sie während der Kundgebung mehrmals Ola raus, also die Entlassung des Mercedes-Vorsitzenden Ola Källenius. Die baden-württembergische IG Metall-Chefin Barbara Resch, die auf der Protestkundgebung bei Mercedes in Rastatt sprach, kritisierte, die Beschäftigten sollten die Zeche für Fehlentscheidungen im Vorstand zahlen. Zukunftssicherheit erreiche man nicht durch Druck und längere Schichten, sondern durch Investitionen, gute Produkte und Respekt vor der Leistung der Mitarbeitenden, so Resch. Der Mercedes-Vorstand will die Arbeitskosten senken und hat dafür unter anderem eine Verlängerung der Wochenarbeitszeit ohne Lohnausgleich ins Spiel gebracht. Der Protest bei Mercedes heute soll der Auftakt für weitere bundesweite Aktionen der IG Metall sein.
4: Staatliche Zuschüsse haben den Absatz reiner Elektroautos im Juni in die Höhe schießen lassen, mit einem Plus von 78% im Vergleich zum Vorjahr. Mit gut 28% bildeten die Elektroautos die größte Gruppe bei den Neuzulassungen vor Hybrid-, Benzin- und Dieselautos. Besonders stark gestiegen ist der Absatz des chinesischen E-Auto-Herstellers BYD. Dessen Absatz hat sich im vergangenen halben Jahr mehr als vervierfacht, verglichen mit demselben Zeitraum 2025. In der Diskussion über die künftigen Regeln zur Krankschreibung will die Bundesregierung mögliche Missverständnisse verhindern. Regierungssprecher Cornelius sagte, die genaue Ausgestaltung der Regeln stehe noch aus. Man müsse zum Beispiel nicht sofort zum Arzt, nur weil die Pflicht zur Krankschreibung ab dem ersten Krankheitstag gelte. Kritik an den Regierungsplänen regt sich inzwischen auch innerhalb der Koalition. Der SPD-Gesundheitsexperte Pantazis bezweifelt zum Beispiel, dass die Abschaffung der telefonischen Krankschreibung den Krankenstand senkt. Die NATO-Länder wollen der Ukraine beim bevorstehenden Gipfeltreffen in Ankara weitere milliardenschwere Hilfe zusagen. Darauf haben sich die 32 Mitgliedstaaten vorab geeinigt. Demnach sollen innerhalb von 2 Jahren bis zu 140 Milliarden Euro fließen. Damit sollen militärische Ausrüstung, Unterstützung und Ausbildung finanziert werden. Es wird erwartet, dass Deutschland den größten Anteil beisteuert, nachdem die USA ihre Ukraine-Hilfe praktisch eingestellt haben. Der ukrainische Präsident Selenskyj hatte zuletzt mehr Unterstützung der Verbündeten gefordert. Nach dem mutmaßlichen Bombenattentat in Monaco fahnden die Ermittler nach einer 39-jährigen Ukrainerin. Sie soll zuletzt in Deutschland gelebt haben. Laut Interpol waren bei der Explosion in dem Stadtstaat am Montag 3 Menschen verletzt worden. Nach übereinstimmenden Medienberichten handelt es sich bei dem Opfer um einen Ukrainer und dessen Familie. Der Mann soll wegen Geschäftsbeziehungen zu Russland von der Ukraine sanktioniert worden sein. Zwischen Mannheim und Ludwigshafen ist die neue Hochstraße Süd offiziell eingeweiht worden. Dieser Bereich der Brücke Richtung Pfalz war 2019 gesperrt und abgerissen worden wegen akuter Einsturzgefahr. Der Wiederaufbau hat rund 147 Millionen Euro gekostet. Die mehrteilige Brücke über den Rhein nutzten zuvor jeden Tag Zehntausende Pendler und Anwohner. Nachdem jetzt die Hochstraße Süd wieder steht, wird ab August die marode Hochstraße Nord abgerissen. Nach dem frühen Aus bei der Fußball-Weltmeisterschaft tritt Bundestrainer Julian Nagelsmann zurück. Der Deutsche Fußballbund erklärt, das habe Nagelsmann nach einem Gespräch mit den Führungsgremien erklärt. Als Nachfolger ist jetzt der frühere Trainer von Mainz, Dortmund und Liverpool, Jürgen Klopp, im Gespräch. Der DFB will Verhandlungen mit ihm aufnehmen. SWR Nachrichten. Redaktion Christian Kreuzer und Stefan Bosch. Das Wetter in Baden-Württemberg und Rheinland-Pfalz. Ein Hoch über dem Ostatlantik bestimmt mit trockener Luft unser Wetter. Die Vorhersage: abends häufig Sonne, nur wenig Wolken. Die Nacht wird klar, teils locker bewölkt und recht kühl, 14 bis 7 Grad. Morgen wieder viel Sonne, in Rheinland-Pfalz teilweise auch böiger Westwind und wolkig bei Höchstwerten zwischen 22 und 30 Grad. Die weiteren Aussichten: am Sonntag vor allem in Südbaden sonnig, sonst etwas wolkiger und örtlich auch Regen, 22 bis 30 Grad. Am Montag ähnlich, am Oberrhein bis 33 Grad. Die Zeit, es ist 17.05 Uhr.
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6: Die große Trump-Show. Wem nützt der Unabhängigkeitstag? Am Mikrofon ist Eva Röder. Es wird knallen, das hat US-Präsident Trump versprochen und das nicht nur metaphorisch. Das größte Feuerwerk der Geschichte soll zum 250-jährigen Geburtstag der Vereinigten Staaten in Washington zu sehen sein. Damit will Trump die USA doch wohl vor allem sich selbst feiern. Nur seine Beliebtheit bröckelt, auch unter seinen treuesten Maga-Fans. Musiker wollen nicht für ihn spielen und zu allem Überfluss strahlt der Reflecting Pool, also das Wasserbecken vor dem Lincoln Memorial, in Neongrün, weil er von Algen befallen ist. Wird der US-Präsident die Feierlichkeiten zu 250 Jahren USA trotzdem für sich nutzen können? Und was bedeutet überhaupt das Jubiläum der ältesten Demokratie der Welt im Lichte der Gegenwart? Darüber diskutieren wir heute im Forum bei SWR Kultur in der letzten Folge unserer Reihe 250 Jahre USA. Ich begrüße meine Gäste, Dr. Frauke Steffens, Korrespondentin der FAZ in New York, die Politikwissenschaftlerin und Senior Advisor bei der Bertelsmann Stiftung, Catherine Klüver-Eschbrock ist dabei, und aus dem ARD-Studio Washington, Reporterin Anne Schneider. Frau Schneider, zunächst mal die entscheidende Frage zu Beginn. Welche Farbe hat der Reflecting Pool heute?
7: Ja, der Reflecting Pool ist immer noch grün und er ist aber auch so ein bisschen das Symbol dafür, wie Donald Trump gerade versucht, diese Stadt auf seine Linie zu trimmen. Also dieser Reflecting Pool ist ja nicht einfach nur ein Pool, sondern das ist der Pool, wo Martin Luther King seine Rede I Have a Dream gehalten hat. Also der hat ganz, ganz viel Geschichte und Trump wollte diesen Pool jetzt halt unbedingt dunkelblau haben und hat ihn mit einer Beschichtung versehen lassen für sehr viel Geld. Da sind einige Millionen Dollar für geflossen. Das Problem war, dass diese dunkelblaue Beschichtung das Algenproblem, was es vorher schon gab, noch verstärkt hat, weil das Wasser dadurch noch wärmer wurde. Die Enten tun ihr Übriges, der Pool liegt in der prallen Sonne. Naja, und er ist jetzt grün und jetzt heißt es, es sei Sabotage gewesen. Jetzt ist sogar, also gestern, ein ehemaliger Olympionik im Kanufahren, ein 67-jähriger Mann, angeklagt worden dafür, dass er angeblich etwas an der Beschichtung von diesem Pool gemacht hat. Aber der war nun vorher schon grün, der hat sich wahrscheinlich nur ein Teil, sagt er zumindest, von dieser Materie, die sich dann auch abgelöst hat, da rausgenommen. Also es ist wirklich schon so eine Posse. Wenn es jetzt gerade im Hintergrund donnert, sind das übrigens die Flugzeuge, die schon für die Flugshow über mir üben.
6: Ja, genau. Eine Flugshow gibt es natürlich auch noch. Nicht nur das Feuerwerk.
7: Ja, wir wollen jetzt das auch können nicht die auch richtig sein. Gut.
6: Ja. Frau Steffens, Donald Trump und sein Feuerwerk und die Flugshow und die State Fair, die es da gibt in Washington, die bekommt große Konkurrenz an diesem Wochenende, aber vielleicht eher von unerwarteter Seite. Denn Taylor Swift, der größte Popstar der Welt, heiratet im Madison Square Garden in New York City Footballstar Travis Kelce. Da könnte man denken, amerikanischer geht's ja eigentlich gar nicht mehr. Wer wird mehr Aufmerksamkeit kriegen?
8: Nee, das stimmt. Heute kriegt sicherlich Taylor Swift die ganze Aufmerksamkeit. Also die Leute sind schon ziemlich enthusiastisch und aufgeregt darüber. Ich glaube, es gibt auch Menschenaufläufe dort, wo man sie vermutet. Es gab gestern Aufregung wegen eines italienischen Restaurants, wo sie hingegangen ist. Aber ab morgen mit dem mit der morgendlichen Trollship Parade im Hafen mit den ganzen Segelbooten wird sich die Aufmerksamkeit mit Sicherheit verlagern. Und dann gibt es abends das große Feuerwerk. Zwischendurch wird noch der Bürgermeister eine Rede halten, wo er so ein bisschen seine wahrscheinlich Gegenversion zu Donald Trump oder Gegenvision zu Donald Trump auffächern wird. Also morgen wird die Aufmerksamkeit sich dann verlagern.
9: Da sind Sie ja in New York wahrscheinlich quasi so ein bisschen wie auf einem anderen Stern jetzt im Vergleich zu Washington, ne?
8: Das kann gut sein, ja.
9: Ja. Frau Klüver-Eschbruck, wir starten hier so ein bisschen ja, locker, so viel Sand, sprechen über Präsidenten und Popstars im Kampf um Aufmerksamkeit. Ist das denn eine relevante Kategorie bei diesem Jubiläum?
10: Oh, es ist in jedem Fall eine relevante Kategorie, weil das, was wir gerade gehört haben, im Englischen nimmt man so schön das Wort Usurping. Also das ist eine Übernahme dessen, was also eine 250-Jahr-Feier, die schütteln sie ja mal nicht so eben aus dem Ärmel. Das heißt, es hat seit Obama ein Planungskomitee gegeben, was es auch in der ersten Trump-Amtszeit weitergegeben hat, paritätisch besetzt, überparteilich besetzt, mit Kulturschaffenden, mit führenden Figuren, auch aus der amerikanischen Gesellschaft, aber eben auch welche, die tief im Land verankert sind, die diese Feier vermeintlich geplant haben. 150 Millionen Dollar wollte der Kongress für diese Feier ausgeben. Und dann kam die zweite Trump-Amtszeit und diese Regierung. Und aus America 250, die Planungen für die Tiefe des Landes, da findet tatsächlich auch jetzt noch einiges statt, wurden die Gelder tatsächlich gar nicht ausgegeben. Das heißt, die Direktoren des Smithsonian und andere mussten für nur 25 Millionen im ganzen Land Dinge ausrichten, die weiterhin in ihrem Programm standen, die sie eben lange, lange geplant haben, aber die wenig damit zu tun haben mit diesem bombastischen Feuerwerk, mit der Flight Show, mit einer Neuerzählung, die dann Freedom 250, also die Organisation von Donald Trump, aufgesetzt hat, mit der sie natürlich schon auch seit einem Jahr, jetzt seit neuem Amtsantritt, versuchen, die Geschichte Amerikas neu zu erzählen. Im besten Fall ohne Sklavenhalter, Vergangenheit der Verfassungsväter, im besten Fall auch mit Rücknahme großer Gedenktafeln in Philadelphia zum Beispiel, der Geburtsstadt Amerikas, oder auch in Boston, wo der Freedom Trail die Freiheitsgeschichte Amerikas erzählt. Auch all das soll umgedacht werden. Die Amerikaner sollen vermeintlich wieder stolz sein auf ihr eigenes Land, ohne die dunklen Episoden in der eigenen Geschichte. Dass das aber so nicht aufgeht, davon zeugen neueste Umfragen über die letzten paar Tage, in denen gefragt worden ist, ob Amerikaner sich noch patriotisch fühlen. Das tun sie, aber über ein Drittel der Amerikaner, der Befragten aus allen Parteien, sagen, sie haben große Sorge über die Zukunft des Landes.
9: Frau Steffens, Sie haben auch einen Artikel geschrieben für die APUZ, die Zeitschrift der Bundeszentrale für politische Bildung. Unterziehen Sie einen Vergleich zu dem 200. Geburtstag. Da müssen wir uns mal kurz zurückversetzen. Mhm. Nixon war 2 Jahre zuvor zurückgetreten, der Vietnamkrieg gerade verloren, wirtschaftlich alles angespannt, die Leute jetzt auch nicht gerade in super Stimmung. Und dann hatte kurz zuvor noch Nixon eigentlich was gesagt, wo man, wenn man es nicht weiß, denken würde, es kommt vielleicht von Trump. Nämlich, unseren Kindern ist beigebracht worden, sich ihrer Eltern zu schämen, sich für Amerikas Geschichte im Innern zu schämen und seine Rolle in der Welt auch noch zu schämen. Wo ist denn der Unterschied jetzt zu heute? Wo setzt Trump oder die Regierung noch einen drauf?
8: Also vielleicht erstmal zu den Gemeinsamkeiten. Ich glaube, man kann daran in erster Linie sehen, dass es natürlich ein langfristig angelegtes Projekt ist. Ja. Diese revisionistische Geschichtserzählung, die ist nicht erst mit MAGA gekommen, sogar nicht mit der Tea Party Bewegung, sondern schon lange davor. Und natürlich ist dieses, unseren Kindern ist beigebracht worden, sich ihres Landes zu schämen. Das ist die rechte Geschichtserzählung par excellence, also kritische Geschichtsschreibung, die eben immer auch die Unvollständigkeit des amerikanischen Versprechens in den Vordergrund stellt, wird dadurch denunziert als, dass es im Grunde dazu da ist, dass Leute sich schuldig fühlen sollen und nicht informiert. Und ich denke, der Unterschied ist, in erster Linie ist es natürlich der, dass Nixon dann nicht das Jubiläum ausgerichtet hat, weil er zurücktreten musste. Und die Ford-Regierung hat dann sehr stark darauf gesetzt, das zu dezentralisieren. Also es fand im Grunde in sehr unpolitischer Art und Weise über das ganze Land verteilt statt. Es ist immer die Rede von diesem rot-weiß-blauen Kitsch, also McDonald's,
11: hat irgendwie alles in Rot-Weiß-Blau gemacht. Und in der Rückschau erscheint das oft als so eine sehr kitschige Veranstaltung. Nee. Aber auch damals war es natürlich so, dass es in einer total konfliktreichen Zeit mit Watergate und dem Kampf gegen Rassismus, Vietnamkrieg und so weiter stattfand. Also die Gemeinsamkeit ist im Grunde, es findet in einer sehr konfliktreichen Zeit statt. Und der Unterschied ist, die Dezentralisierung damals, die wurde eben bewusst eingesetzt, um nicht so ein pompöses so eine pompöse Staatserzählung zu machen, weil man irgendwie auch das in dem Bewusstsein lebte, dass das jetzt gerade nicht passt mit der Anti-Vietnam-Kriegsbewegung und Watergate.
9: Okay, also dieses Bewusstsein scheint es gerade nicht zu geben, Frau Schneider. Nee. Kann man denn so schlicht sagen, wir hatten eben schon das Thema, es gibt quasi diese zwei Kommissionen, einmal die früher eingesetzte, die unter America 250 läuft und einmal Freedom 250 von der Trump-Regierung eingesetzte Kommission, unter der auch alles Mögliche läuft, unter anderem auch dieser UFC-Fight zum 80. Geburtstag von Trump, weil die Feierlichkeiten laufen ja quasi schon das ganze Jahr. Kann man ganz schlicht sagen, wenn Sie jetzt durchs Land reisen, America 250 macht kritische Auseinandersetzung mit der Geschichte und Freedom 250 macht nur Verklärung und blendet alles aus, oder ist das auch ein bisschen schlicht?
7: Also es ist natürlich immer alles ein bisschen schlicht, aber die Linie stimmt schon. Also okay. zu den unterschiedlichen Feierlichkeiten vor 50 Jahren und jetzt kann man auch noch sagen, Donald Trump kann einfach nur Attacke. Ja. Der kann nicht, wir machen zusammen. Also ich meine, das ist selbst bei der Beerdigung von Charlie Kirk klar geworden, wo vor ihm Erica Kirk gesprochen hat, die Witwe, die gesagt hat, ich verzeihe diesem Mann, der ihren Mann umgebracht hat, und Donald Trump danach gesagt hat, nein, ich kann meine Gegner nur hassen. Also Trump hat einfach nichts Verbindendes. Und das sieht man jetzt leider auch ziemlich stark hier. Wir haben natürlich auch die Museen hier. Wir haben ganz viele tolle Museen hier in Washington, die ein ganz, ganz tolles Programm machen, wo auch gar nicht reingeredet wurde. Da hieß es ja im Vorfeld immer, die müssen alles absegnen lassen. Also wir haben uns natürlich erkundigt, wie war es denn? Und dann hieß es, also natürlich haben wir alles hochgereicht. Das müssen wir immer, wenn wir irgendwelche zusätzlichen Gelder bekommen. Aber wir haben das genauso wieder zurückbekommen. Also das war jetzt nicht das Problem. Aber alles, was unter Freedom 250 läuft, ist wirklich so dieses Nationalstolz. Wir sind die Größten, America first. Und dann ist, also ich meine, es ist alles toll. Ich habe jetzt das erste Mal in meinem Leben eine Rodeo-Show gesehen. Das sind natürlich alles ganz tolle Sachen, die es sich wirklich lohnt anzugucken, und diese Flugshows auch. Also das können die wirklich. Aber es ist wirklich diese eine Erzählung, und bei diesen ganzen, das sind im Prinzip Bierzelte, die verkleidet sind mit Pressspanplatten, die jetzt da auf der National Mall stehen, und auf diese Pressspanplatten sind römische Säulen gemalt, warum auch immer. Und da stellen sich ja nicht alle, aber viele Bundesstaaten aus. Aber da findet halt auch diese schwarze Geschichte überhaupt nicht statt. Also gar nicht. Und das merkt man auch, wenn man hier durchs Land reist. Es gibt halt zwei Erzählungen von Amerika. Einmal die, die Donald Trump hat, und einmal die der anderen Seite.
9: Ja, das sind jetzt natürlich das, was so tief geht. Aber wenn man jetzt mal einfach auf die Feierlichkeiten guckt, Frau Klüver-Eschbrock, man könnte ja auch sagen, so hat es Trump ja auch formuliert, lass doch mal die schlechte Laune bleiben, lass uns das mal ein bisschen ignorieren, die Geschichte der Sklaverei, Rassismus, Unterdrückung und der Indigenen und so weiter. Jetzt ist Party angesagt, so ungefähr. Möglicherweise trifft er da ja auch bei manchen irgendwie einen Nerv, vielleicht die gar nicht mal unbedingt große MAGA-Fans sind, aber einfach sagen, jetzt wollen wir doch mal einmal, jetzt haben wir 250 Jahre USA, der 4. Juli ist ein toller Feiertag, es gibt eine schöne Flugshow, lass mich doch mal damit in Ruhe.
10: Ach, ich glaube, das ist tatsächlich gemischt. Also es gibt natürlich auch den Teil der Amerikaner, die sich auch allein über diese Regierungszeit, und das sehen wir im Übrigen auch immer wieder bei Umfragen, die sich abwenden, komplett von politischen Nachrichten. Anekdotisch erfährt man das natürlich auch von jedem großen Thanksgiving-Fest in der Familie, wo Menschen mit unterschiedlichen Absichten und Ansichten aufeinanderprallen, dass man dann einfach nicht über Politik redet. Ich habe gerade nicht eine halbe Stunde, bevor wir hier zusammensitzen, mit einem Freund aus San Francisco geredet, der hat gesagt, naja, ne, da fokussieren sich alle auf den Auftrieb von KI und ziehen sich sonst politisch ins Biedermeier zurück. Natürlich gibt es das, weil das natürlich auch Teil der Strategie ist, der Extensio, der Bannon-Strategie, das ganze Land ständig zu überrollen. Jetzt ist es aber kein Flood the Zone mit SHIT, sondern tatsächlich mit neuen Realitäten, mit sehr starken Realitäten, mit deregulatorischen Realitäten, mit Dingen, die im Hintergrund passieren, die die gemeinen Amerikaner fast gar nicht mehr mitbekommen. Das ist übrigens Teil des Systems, dass Dinge gemacht werden, die der Amerikaner gar nicht mehr mitbekommt. Zum Teil, weil er so ermüdet ist von dieser ständigen Flut von Nachrichten. Das ist ja auch eine Erziehungsmethode gewesen von MAGA gegenüber dem ganzen Land. Aber natürlich wird es überall das geben, was es natürlich tief im Land schon immer gegeben hat, was ich meinen ganzen Kindheitssommer in den USA mitgemacht habe, nämlich die Blockpartys, die Hotdogs, das Cornbread und natürlich Mac and Cheese, das darf nie fehlen. Das wird es überall geben. Es lesen viele Familien und da wird es nämlich jetzt interessant werden in diesem Jahr, tatsächlich auch nochmal die Unabhängigkeitserklärung laut vor. Da muss man das Gefühl haben, man muss, blind und taub sein, um nicht mitzubekommen, dass das letzte zwei Drittel der Unabhängigkeitserklärung ja eine Anklageschrift gegen König Georg III. Ist. Und da sind die Vergleichbarkeiten gegen das neoroyale Verhalten im Weißen Haus fast offensichtlich, also so offensichtlicher kann man es fast nicht machen, mit willkürlichen Steuern, das sind die Zölle, mit willkürlichem Militär auf Amerikas Straßen, das ist ICE. Also mit vielen Punkten, die sich eins zu eins übertragen lassen, die natürlich jetzt zu einem anderen Rückschluss führen könnten. Aber dass Amerika immer das Land war, und das gehört auch im Übrigen zum eigenen Mythos, das an sich arbeitet. Wir hatten es eben von Martin Luther King, der sagte, the moral arc is long, but it bends towards justice. Also die Tatsache, dass Amerika, und das war die Intention der Verfassungsväter auch, life, liberty and the pursuit of happiness, die Verfolgung der Glückseligkeit, die entstand nach Thomas Jefferson am ständigen Arbeiten an seiner Demokratie, einer Weiterentwicklung der Demokratie. Und dazu gehören aber auch eben die entsprechenden Erfolge. Denken wir an die Bürgerrechtsbewegung, die jetzt wieder stark unter Druck stehen, gerade was das Wahlsystem angeht. Aber das sind Erfolge des Arbeitens am eigenen System. Ja. Und wenn die afroamerikanische Sängerin unter der Ägide, Chaka Khan unter der Ägide des Smithsonian auftritt, nicht in Washington, sondern tief im Land, dann gehört das auch dazu. Das gehört auch zur amerikanischen Erzählung. Wenn Burning Man verbunden wird mit America 250, das macht das Smithsonian auch, und andere große Volksfeste, die es im Land gibt, auch im Übrigen die State Fairs, die gerade alle parallel überall ablaufen in den eigentlichen Bundesstaaten, wo das genuin ist und nicht aus Pappe in Washington hingebaut. Das gehört auch zu diesem Feierwochenende. Das heißt, jede Familie wird ganz unterschiedliche Dinge damit verbinden. Sie werden zum Teil ihren Traditionen sehr verhaftet sein, aber ihnen wird auch auffallen müssen, wie viel sich in Amerika, im heutigen Amerika, wieder verschoben haben wird.
9: Mhm. Frau Steffens, wir haben schon diese drei Prinzipien der Unabhängigkeitserklärung genannt, nämlich Leben, Freiheit und ja, das Streben nach Glück, also dieses Pursuit of Happiness. Wie interpretieren das denn MAGA-Anhänger? Oder interpretieren die da vielleicht auch gar nicht so viel, sondern sind einfach so Pauschalpatrioten?
11: Doch, also die MAGA-Anhänger sind natürlich der Ansicht, dass sie die Vertreter der Demokratie sind, weil Demokratie und Freiheit und das Streben nach Glück, das heißt für die zum Beispiel auch eine sehr lang schon existierende rechte Erzählung, dass sich der Staat rauszuhalten hat bei dem, was die Bundesstaaten machen, überwiegend. Aber was ich nochmal interessant finde, ist auch zu sagen, dass natürlich Identifikation mit dem Nationalen, das funktioniert hier anders, als wir das vielleicht in Deutschland glauben. Es ist nie so gewesen, dass man jetzt das Gefühl hatte, MAGA hat Erfolg damit, den Patriotismus wegzunehmen, sondern wenn sie hier eine New Yorker Polizistin sind, die über ihren Hijab die Polizistenkappe rüberstülpen kann, dann identifiziert die sich als jemand, der New Yorkerin ist, aus Brooklyn kommt, Amerikanerin ist und Muslimin. Mhm. Also das Identifikationsangebot ist wesentlich erfolgreicher und wesentlich breiter. Und ich glaube, damit wird auch dieser Patriotismus zu etwas, was so breit anschlussfähig ist, wo zum Beispiel auch afroamerikanische Historiker natürlich sagen, das ist unser Experiment und unser Versprechen. Und es geht darum, dieses Versprechen, was nicht eingelöst wurde bis in die 1960er und darüber hinaus, ja, immer weiter als Auftrag zu begreifen und nicht irgendwie sich zurückzuziehen aus diesem Patriotismus. Das ist deren Patriotismus. Und ich glaube, da liegt auch eine Chance, irgendwie diese sogenannte Spaltung, die ja immer von so zwei Seiten ausgeht, irgendwie auch nochmal anders zu sehen.
7: Ja, Frau Schneider. Und also die No-Kings-Bewegung, die hat ja auch oder die nutzt ja auch diese ganzen Symbole ganz gezielt. Ja. Also es ist ja wirklich nicht wie in Deutschland, wo man, wenn man politisch einem bestimmten Lager angehört, dann eher kein Deutschland-Trikot mehr anzieht vielleicht oder kein Deutschland-Fähnchen, haben wir jetzt gerade wieder gelernt. Aber hier ist das halt ganz anders. Die No-Kings-Bewegung, die nutzt die Unabhängigkeitserklärung und die nutzt auch diese ganzen Symbole, weil sie eben sagen, das ist unser Land und wir haben uns mal von einem König befreit und wir wollen jetzt keinen wiederhaben. So. Hm.
9: Ja, das ist das, was Frau Klüver-Eschbrock auch eben angesprochen hatte. Ich hatte es noch gar nicht weiter erläutert. Im zweiten Drittel oder im letzten Drittel eben dieser Unabhängigkeitserklärung, wo es darum geht, ne, wenn eine Regierung zu viel Leid auslöst und irgendwie zur Diktatur zu drohen, zu werden droht, dann ist Revolution angesagt. Dann muss sich das Volk wehren sozusagen. Ne? Frau Schneider, wie ist es denn, wenn Sie durchs Land reisen? Gibt es da die Möglichkeit, jetzt noch über diese Feierlichkeiten, über diesen Patriotismus, den wir eben so vielfältig geschildert haben, doch wieder auch eine Spaltung zu überwinden und zusammenzukommen? Oder ist der Kitt nicht mehr so da?
7: Also ich empfinde das so, dass das Land schon wirklich sehr gespalten ist. Wir haben, also obwohl mir viele Leute gesagt haben, die Donald Trump gewählt haben, wir finden das auch nicht gut, dass er irgendwie nachts um ich weiß nicht was da auf seinem eigenen Netzwerk irgendwelchen Blödsinn postet. Also so wurde mir das wirklich gesagt. Aber die Demokraten, ich weiß nicht, die sind halt für Abtreibung bis zur Geburt und für x andere Sachen, mit denen zum Beispiel die Leute im Bible Belt einfach, also das ist halt was, womit die Leute im Bible Belt einfach überhaupt nicht umgehen können. Jetzt gibt es natürlich auch ganz viele Demokraten, die das gar nicht so extrem wollen. Also wir müssen das jetzt nicht im Einzelnen erläutern. Aber ich habe schon immer das Gefühl, dass es da so eine Brücke nicht gibt, wo man so sagt, ach komm und lass uns doch mal wieder zusammenraufen. Ich finde das eigentlich sehr schade, dass man halt immer überall diese zwei Lager hat. Also ich sitze jetzt hier in Washington, wo 96% oder 97% der Menschen, der Wähler Kamala Harris gewählt haben. Hier höre ich halt nur das andere. Also das gibt wirklich diese beiden Paralleluniversen und das geht ja hin bis zum Fernsehen. Auf der einen Seite habe ich immer CNN auf dem Fernseher und auf der anderen Seite Fox News und ich habe immer das Gefühl, die reden über völlig unterschiedliche Sachen. Also bei CNN wird alles, was gerade auf der National Mall gezeigt wird, natürlich sehr negativ bewertet und Fox News ist da mit einem kompletten Studio und die senden seit Tagen von dort. Also ich weiß im Moment wirklich nicht, wie das wieder zusammengehen soll. Und das wird natürlich auch immer stärker verschärft dadurch, dass ein Präsident wie Donald Trump halt wirklich so dieses Freund- und Feindschema hat. Also er ist halt nicht jemand, der versucht, Brücken zu bauen.
9: Wie sehen es die anderen beiden? Gibt es irgendeine Erzählung, wo wieder die beiden Seiten ein bisschen näher zusammenkommen könnten über diesen Tag hinaus? Und seien es nur die Mac and Cheese und das Barbecue?
11: Ich würde das Wort wieder, glaube ich, rausnehmen, weil die sogenannte Spaltung, also das ist ja so ein Narrativ, was so von zwei gleichwertig spaltenden Seiten ausgeht. Und auch wenn wir Probleme beobachten, jetzt insbesondere seit dem 7. Oktober bei der Linken, ist es, glaube ich, schon so, dass so dieses Spaltungsprojekt, das wirklich drauf setzt, sogenannte alternative Fakten zu verbreiten, Verschwörungstheorien zu verbreiten, dass das tatsächlich von rechts befördert wird, sehr stark. Also das sind jetzt keine zwei sich auf eine gemeinsame Realitätswahrnehmung berufenden Seiten, die irgendwie im Widerstreit liegen. Allerdings so dieses Wider, gerade wenn man nicht, also wir haben ja als Journalisten immer ein bisschen die Neigung, Amerika sehr stark aus der Perspektive von DC und von New York zu betrachten. Aber gerade wenn man in den Süden der USA schaut, da war das noch nie anders. Da gab es immer dieses Lost Cause Narrative, wo also die weißen Republikaner bis heute eigentlich der Meinung sind, es war eine schlechte Idee, dass aus der Sklaverei Befreite mit der Reconstruction diese ganzen gleichen Rechte bekamen in der zweiten Hälfte des 19. Jahrhunderts. Das hat man dann ja auch wieder zurückgedreht. Also es gibt immer diese sogenannte Spaltung in der amerikanischen Geschichte. Das ist in dem Sinne nichts Neues und es ist auch vor Donald Trump nie aufgelöst worden. Es ist auch durch Barack Obama nie aufgelöst worden. Viele sagen ja, seine Präsidentschaft ist im Grunde ein Resultat dieser rassistischen Gegenreaktion darauf. Also wieder, da kommt es wirklich drauf an, welche Gruppe man anguckt.
10: Ich glaube, die Fußnote, die man hier sehen muss, ist, dass, und ich beschreibe das in meinem Buch Der amerikanische Weckruf relativ akribisch, dieser lange Nährboden, auf der jetzt diese neue oder fast neue, also die MAGA-Strategie, die über zwei Amtszeiten geht, tatsächlich aufbaut. Das ist ein Nährboden, der ist fast 40 Jahre lang, wenn man so will, mit den Einschnitten, also gerade auch die Veränderungen in der Mediengesetzgebung, das Medienfairness-Gesetz, was Reagan abgeschafft hat, dann später die Plattform-Deregulierung, die auf Bill Clintons Konto geht, also die grundsätzliche Entscheidung, zum Beispiel Plattform, damals ging es noch ums Internet, da ging es nicht um soziale Medien, aber zu trennen von den Autoren, die auf vermeintlichen Plattformen schreiben. Und jetzt eben die Zuspitzung, und ich glaube, das ist tatsächlich der Unterschied, dass die Strategen der MAGA-Bewegung sehr wohl gesehen haben, mit welchem Amerika sie es zu tun haben. Anders als im Übrigen die Demokratische Partei oder Strategen auf der anderen Seite. Und gesagt haben, naja, wir machen uns dieses, vor allen Dingen auch dieses Unverständnis, dieses Nichtwissen um Fakten, dieses Postfaktische, das machen wir uns nicht nur zunutze, sondern wir beschleunigen das auch. Das ist die ganz klare Strategie von Steve Bannon, die wir eben schon besprochen haben. Wir setzen es sehr stark auf das Angstgetriebene. Wir hatten eben gehört von Frau Schneider, Fox News arbeitet, als Tucker Carlson da früher noch war, immer nur mit Fragen, wo man nach einer halben Stunde Zusehen wirklich sich selber fragte, ist denn die Erde nun wirklich rund oder ist sie tatsächlich eine Scheibe? Ja. Wenn immer gefragt worden ist, wissen Sie das mit Sicherheit? Haben Sie es selber gesehen? Können Sie es nachweisen? Also wo nur gefragt worden ist, bis zur tiefsten Verunsicherung, wo zur Strategie gehörte, immer das Angstzentrum und das Wutzentrum im Gehirn zu bedienen, sehr viel mit Tiefenpsychologie in der Strategie gearbeitet wurden, das hat die Demokraten total unbefleckt gelassen, das haben die gar nicht mitbekommen. Und jetzt tatsächlich nach einem mit so langem Vorlauf vermeintlich versuchen zu wollen, geteilte faktische Aufnahme wiederherzustellen, das ist ein Mammutprojekt. Das ist aber auch eins, dem sich im Übrigen Akteure stellen. Und da gucke ich besonders auf die amerikanischen Gouverneure. Unsere Staatstheoretikerin und Philosophin und Historikerin Hannah Arendt hat das immer in diesem System die duale Souveränität genannt. Das ist richtig. Die Gouverneure haben sehr viel Macht. Und weil wir gerade das Ableben von Charlie Kirk kurz angesprochen haben, der Gouverneur von Utah, Spencer Cox, hat mit dem Gouverneur von Philadelphia eine Initiative gegründet, die heißt Disagree Better. Die beschreibe ich auch in meinem Buch mit ziemlich viel Detail. Aber da geht es darum, wie führt man eigentlich Menschengruppen mit anderen Kernansichten wieder zusammen, bringt sie ins Gespräch, nimmt das Tempo und vor allen Dingen das Feuer auch aus dem politischen Diskurs. Auch das hat er gleich, Spencer Cox in diesem Fall, Donald Trump damals angeboten. Und ihm ist sofort aus dem Weißen Haus über den Mund gefahren worden, er solle solche Dinge überhaupt nicht, und da gebe ich eben Frau Schneider stark recht, er solle diese Dinge gar nicht ins Gespräch einbringen. Also es hilft einer MAGA-Bewegung nicht, wenn es wieder zu einem Modikum des Verständnisses kommt. Im Gegenteil, da muss das, die Panik und Angst und Wut. Es gibt ein schönes Buch, eben weil die ländliche Region in den USA wählerisch so stark zählt. Das heißt Weiße ländliche Wut, White Rural Rage. Und es erklärt eben, wie diese Strategien alle sich darauf zuspitzen, genau das hochzuhalten. Tatsächlich dann, um noch eine Legitimierung im Wahlsystem hinzubekommen, um dann den Staat von innen umzubauen. Und das ist das Status, in dem wir uns jetzt befinden. Dass es anders ist als in den Jahrzehnten zuvor. Natürlich wird immer mit parteipolitischen Meinungen gespielt. Aber da hat jetzt was anderes, etwas Dunkleres aufgesetzt, dass eben diese Schwachstellen im System, in der gesellschaftlichen, soziologischen und demografischen Entwicklung tatsächlich strategisch dafür nutzt, um die Grundzüge Amerikas, nämlich die Gewaltenteilung, Checks and Balances, Kontrolle, die Grundzüge, die sich die Verfassungsväter unbedingt als modernes Land erhalten wollten, das war ihr Verständnis von Modernität, das alles soll jetzt, und das sagte der Chef der Heritage Foundation ja damals, als das große Papier herauskam, Project 2025, die zweite amerikanische Revolution soll stattfinden. Und das ist tatsächlich eine Rückabwicklung auf die Exekutive. Also hier sind noch viel dunklere Fadenspinnereien am Start, die sich all diese Dinge zunutze machen.
9: Wir beschäftigen uns mit dem 250 250. Unabhängigkeitstag, den die USA morgen feiern. Die große Trump-Show, wem nützt der Unabhängigkeitstag, haben wir die Sendung genannt. Und da können wir ja gleich anknüpfen, Frau Schneider, wenn jetzt die rechte Seite, die Trump-Seite oder die noch ideologischere Seite genau auch dieses Jubiläum, diese Erzählungen für sich nutzt und neu interpretiert oder neu erzählt oder sogar von einer zweiten Revolution spricht, dann müsste das doch die andere Seite auch irgendwie können. Gibt es da schon Ansätze? Gibt es da irgendetwas, wo man das Gefühl hat, jetzt haben wir schon eigentlich ein Land voller Patrioten, das ist ja auch nicht selbstverständlich. Wie können wir das für uns nutzen als Demokraten?
12: Naja, es gibt natürlich die No-Kings-Bewegung, die im Prinzip seit Amtsantritt von Trump unterwegs ist und die möchten jetzt den ganzen Protest mit dem Feiertag verbinden. Die machen Nachbarschaftsfeste, die machen Grillpartys, Picknicks, Musikveranstaltungen, Mahnwachen, Bürgerversammlungen. Mhm. Aber das ist natürlich, also das ist im Kleinen wahrscheinlich amüsanter als das, was hier morgen auf der Mall stattfindet, zu großen Teilen. Aber das hat natürlich jetzt nicht diese Reichweite. Nun wird auch irgendwann mal dieser 4th of July vorbei sein. Und ich denke, dann kümmert man sich wieder um diese Sachen und geht vielleicht ins Museum und guckt sich an, was da ausgestellt wird. Es gibt Projekte für Schulklassen, also da wird schon wirklich eine ganze Menge gemacht, aber eben nicht so riesengroß.
9: Frau Steffens, schafft es die Nicht-Trump-Seite irgendwie Leute zu mobilisieren über diesen Tag?
11: Also nicht über den isolierten Tag möglicherweise, wie gesagt, also ich glaube, dass das Verständnis der Historie als Experiment, als Versprechen, als unvollendete Demokratie, also viele sagen zum Beispiel, dass die zweite Revolution, das ist ja auch ein Begriff, den MAGA übernommen hat, sei eben diese Reconstruction-Periode gewesen nach dem Bürgerkrieg, als die 22

0: von Botschaften projiziert, wo sie eben sagt, ja, Pursuit of Happiness und alle Menschen sind gleich und so weiter, unvollendetes Versprechen. Also das wird auch durchaus inszeniert. Und ja, auch das meiner Meinung nach ist nicht neu. Es gab auch bei dem 200-jährigen Jubiläum die Lesung dieses Textes von Frederick Douglass, was ist der 4. Juli für einen versklavten Menschen? Also es gab immer diese Gegenerzählung. Und was vielleicht ein hoffnungsstiftendes Element ist, ist, dass natürlich Museen in den USA dadurch, dass sie eben privat finanziert sind in der Fläche und nicht alles das Smithsonian alleine macht, dass es sich auch nicht kontrollieren lässt. Es lässt sich keine zentrale Geschichtserzählung vorschreiben.
1: Was aber nicht heißt, dass es nicht versucht wird. Also tatsächlich, wir haben, jetzt kommt Charlie Kirk immer wieder ins Gespräch, aber seine Jugendorganisation zusammen mit Heritage, zusammen mit anderen vermeintlichen Bildungsorganisationen, die eben dieses neue Bild Amerikas durchsetzen wollen, das christlich-weiß-konservative, die einstehen für die Zerrüttung der amerikanischen Schule, die haben ein Curriculum gebaut, was über das Bildungsministerium, was eigentlich nicht über curriculäre Fragen verfügt, tatsächlich genau das vertreiben möchte. Also die neue Erzählung, besonders in Schulen und in Jugendorganisationen, dessen, was Amerika aus ihrer Perspektive sein sollte.
2: Aber das hängt ja dann von den Bundesstaaten ab, je nachdem, wie die ausgerichtet sind, ob sie das dann auch entsprechend aufnehmen und umsetzen, oder?
1: Der Druck ist hoch, das überall zu tun.
2: Entschuldigung, also trinken Sie ruhig mal was. Wie ist es denn, wenn wir uns jetzt mal anschauen, man könnte ja auch mal Fragen, ne, dieser Größenwahn Trumps oder diese großen Ideen dieser Ideologen, Aushöhlung der Demokratie und so weiter, ist es nicht, tja, ketzerisch gesagt, eine konsequente Weiterführung dieser ewigen Erzählung über ideologische Grenzen hinweg, eigentlich das beste Land, die beste Demokratie zu sein mit den besten leistungsfähigen Menschen? Oder ist es einfach nur der Neid von außen?
0: Also ich glaube, das folgt nicht daraus. Es könnte ja auch sein, wir sind das beste Land mit der ausgereiftesten Demokratie. Also dieser amerikanische Exzeptionalismus, der ist, also das mag einem befremdlich vorkommen, aber der kann natürlich auch, also sich auf großartige Errungenschaften beziehen, die jetzt nicht antidemokratisch sind. Ich glaube, das ist nicht automatisch das Gegenprogramm dazu, sondern sie haben von Anfang an, auch in den Founding Fathers, die eben zum Teil selbst versklavte Menschen hatten, diesen Gegensatz. Und das ist eine umkämpfte Angelegenheit und das ist auch noch nie anders gewesen.
2: Jetzt will Trump die Geschichte ein bisschen umschreiben. Wir hatten es eben schon von den Museen, auf die er Einfluss nimmt, die Curricula in den Schulen. Und er hat noch große Bauprojekte. Lustigerweise, was ich gar nicht wusste, dieser Ballsaal, der im Weißen Haus gebaut worden werden soll, ist auch noch nicht fertig. Den hat er schon Obama angeboten oder eben der große Triumphbogen. Was spielen die denn für eine Rolle, Frau Schneider? Ist das nur einfach so ein persönliches Ding für ihn, eine Ego-Veranstaltung oder hat das auch noch eine Strategie dahinter?
3: Also das kommt natürlich auch wieder drauf an, wen man fragt. Jetzt also seine Anhänger finden das natürlich super tolle Projekte. Er will sich, also er hat ja auch das Kennedy Center in Trump Kennedy Center umbenannt. Dann gab es eine gerichtliche Anordnung, das muss da wieder weg, dann passierte erstmal nichts, dann gab es die gerichtliche Anordnung, das muss bis zu diesem und diesem Datum wieder weg, dann wurde da erstmal eine Plane davor gehängt und irgendwelche Bauarbeiter fingen da an, das abzuschrauben oder wie auch immer das befestigt war, dann wurde diese Plane nicht entfernt, dann hat ein Richter gesagt, jetzt muss aber die Plane wieder weg, also Trump versucht sich hier schon wirklich ein Denkmal zu setzen und bei diesem Ballroom ist, da hieß es ja am Anfang, ja, das sind nur private Investoren, aber komischerweise ist jetzt doch der Staat und der Steuerzahler doch mit einer relativ großen Summe dabei, weil das Ganze natürlich irgendwie abgesichert werden muss und so weiter und so fort. Trump liebt den Pomp. Also das ist wirklich eine der Sachen, die dahinter steckt. Und die andere, er möchte sich selber hier so viele Denkmäler wie möglich setzen.
1: Man muss vielleicht noch dazu sagen, dass bei der Ark, also bei dem geplanten Triumphbogen vor dem Arlington National Friedhof, also dem Nationalfriedhof, wo vor allen Dingen eben die Veteranen der amerikanischen Kriege liegen, dass das tatsächlich nicht alle MAGA-Anhänger so schön finden. Denn das wirklich, das muss man sich nochmal malerisch vorstellen, man blickt über den Potomac, über den Fluss, und dann wird sofort eben klar, was in Arlington

0: Arbeiten, was die Botschaft des Friedhofs Arlington ist. Mhm. Und da hat es tatsächlich Widerstand gegeben. Umgekehrt hat er sich natürlich mit allen Planungskomitees, die sonst für das Weiße Haus, die historischen Planungskomitees, überworfen, beziehungsweise hat versucht, sie aufzulösen, ist sie persönlich angegangen. Das Kennedy Center ist, glaube ich, für viele besonders tragisch, weil erst hat er über den ehemaligen US-Botschafter in Deutschland, Rick Grenell, quasi das Programm umtexten lassen, was dazu geführt hat, dass viele Künstler aus dem Kennedy Center geflohen sind. Er hat das Board auflösen lassen, was eben früher eben auch überparteilich besetzt worden ist, also die Entscheidungsgremien, hat ein ganz neues Programm eingeführt. Das führte dann dazu, dass viele Gelder abgeflossen sind. Keiner ging mehr ins Kennedy Center, weil wir eben auch von Frau Schneider gehört haben, wie viele Menschen in Washington Kamala Harris gewählt haben. Also es waren auch politische Protestakte. Also erst wurde quasi der Kennedy Center auf Bankrott gesteuert und dann geschah eben dieser Zweikampf um den Namen. Das ist aber sinnbildlich für all die juristischen Entscheidungen gegen Donald Trump. Es gab ja viele, die er verloren hat, nicht nur am obersten Gerichtshof. Aber dann verschleppt wird immer wieder die Umsetzung, also dass die Herstellung des Rechts, die ein Gericht dann entschieden hat, die wird verschleppt. Und dadurch entsteht immer weiter beim amerikanischen Bürger die Tatsache, auch dieses Neo-Royale, dass Donald Trump in der Tat den Ton angibt, egal was andere Institutionen ihm vorschreiben. Und dieser Eindruck soll auch entstehen und der soll auch verstetigt werden. Und die physische Veränderung Washingtons, aber auch des People's Houses, nochmal das Weiße Haus, auch da eben, wo der Cagefight stattfand, da finden normalerweise die Ostereier suchen, also ganz friedvolle und friedliche Veranstaltungen statt und nicht blutige, wo dann quasi auch noch das Geschlecht von Michelle Obama in den Dreck gezogen wird. Also ganz merkwürdige Dinge. Und die Tatsache, dass meine Steuergelder jetzt diesen Ballsaal finanzieren sollen, das finde ich persönlich tatsächlich abstoßend. Vor allen Dingen, weil dafür das historische East Wing abgerissen worden ist. Das ist eben auch als Amerikanerin ein Teil von meiner Geschichte und meinem Haus.
1: Ja, das finden nicht nur Sie abstoßend, sondern viele andere Dinge, die Trump so in der letzten Zeit veranstaltet, auch seine genuinen Anhänger, die MAGA-Fans oder auch überhaupt Trump-Anhänger, der Iran-Krieg, die Epstein-Affäre und so weiter. Frau Steffens, gibt es noch eine Möglichkeit für ihn jetzt über diese, nehmen wir mal nicht nur den Tag morgen, aber die Feierlichkeiten, nochmal die neue Erzählung des Patriotismus, 250 Jahre USA, dann nochmal für sich was zu gewinnen, um dann im November auch die Midterms mitzunehmen? Oder ist das schon so, ja, politisch kann man da gar nichts mehr rausholen, weil die Leute einfach jetzt auch langsam kapieren, wie es läuft.
2: Also man hat ja bei dem Cagefight viele begeisterte MAGA-Anhänger im Fernsehen gesehen, die auch zu Protokoll gegeben haben, dass sie es ganz toll fanden. Das täuscht immer ein bisschen die darüber hinweg, immer, ne? Dass es tatsächlich, ja genau, dass es tatsächlich jetzt mit dem Iran-Krieg viel Widerstand innerhalb der MAGA-Bewegung. Oder vielleicht sollte man es nicht Widerstand nennen, aber viel Unmut in der MAGA-Bewegung gab. Mhm. Ob das sich nun jetzt noch bis zu den Midterms hält, das ist, glaube ich, Spekulation. Was man schon sagen kann, ist, dass es eben diese Versuche gibt, die Kongresswahlbezirke zu beeinflussen, neu zuzuschneiden. Mhm. Und deswegen ist es wie immer, was die Amerikaner am Ende mehrheitlich meinen, schlägt sich nicht unbedingt nachher in den Wahlergebnissen nieder.
1: Frau Schneider, was meinen Sie?
3: Wobei man sagen muss, also Donald Trump hat, und da gibt es diverse Statistiken, die das belegen, hat die Wechselwähler verloren. Und das ist natürlich, also ohne die Wechselwähler ist keine Wahl zu gewinnen. Von daher steht er jetzt wirklich deutlich schlechter da, als er bei seiner Präsidentschaftswahl dagestanden hat. Und nochmal zum Iran-Krieg. Also es gibt halt viele Leute in der MAGA-Bewegung, die sagen, wieso geben wir dafür unser Geld aus? Wieso mischen wir uns da unten ein? Wir haben hier genügend Probleme. Also der Iran-Krieg hat ihm schon sehr geschadet. Nun scheint ja dieses Thema so halbwegs erledigt zu sein. Was dabei immer so ein bisschen ignoriert wird, ist, dass es im Moment nur noch darum geht, die Straße von Hormuz zu öffnen. Die war aber vorher auch schon auf. Also vielleicht fällt das nochmal irgendjemand auf und das fällt Trump dann doch noch ein bisschen weiter auf die Füße. Aber im Moment ist es halt so, dass die Leute hier doch sehr unter den stark gestiegenen Lebenshaltungskosten leiden. Und da könnte ich mir vorstellen, dass sich das durchaus an der Wahlurne dann auch im November noch nochmal zeigt.
0: Es ist eben nicht mehr viel Zeit. Und er hat unter den Kernanhängern der MAGA-Bewegung tatsächlich sehr leidensfähige Menschen. Es gab vor 3 Wochen im nationalen Public Radio, also in der, im Äquivalent des Deutschlandfunks, ein Interview, als wir noch mitten in der Hochphase der kriegerischen Auseinandersetzungen waren. Ein Interview mit einem MAGA-Anhänger, der sagte, naja, also ich glaube schon, dass er das rumreißen wird, aber ich fahre jetzt eben keinen Pickup-Truck und ich faste jetzt. Und das ist sinnbildlich dafür, dass Donald Trump immer über den Kulturkampf seinen Wählern innerhalb des Wahlkampfs gesagt hat, ihr müsst Schmerzen leiden. Es wird Schmerzen geben, um auf der anderen Seite mit einem neuen System, also dem Great Again America, arbeiten zu können. Und die Kernanhänger legen immer noch diesen Prozess, also diese Schmerzen. Und das ist genau richtig, was Frauke Steffens jetzt sagte. Der Fed kam vor zweieinhalb Wochen mit neuen Zahlen raus, dass 20% der Amerikaner, die unter $50,000 verdienen, Mahlzeiten auslassen. Das ist die Definition von Hunger. Dass sich der Warenkorb, wie die Ökonomen es bezeichnen, seit den letzten 5 Jahren um 50% verteuert hat. Und jetzt natürlich das ganze Thema Düngemittel, tanken. Wir sind mitten in der Urlaubszeit, in der Hochzeit. Viele Menschen werden jetzt entscheiden, ob sie ihre Verwandten zum 4. Juli besuchen können oder nicht. Also der Regierung ist schon klar, dass sie dort einiges in die falsche Richtung laufen lassen. Und jetzt kommt aber der Punkt, worauf sich eben, und daran erkennt man, wie stark eine Autokratisierung eben schon stattgefunden hat, wie sehr sich Donald Trump darauf verlässt, dass der Vizestabschef Stephen Miller und andere mit der in unterschiedlichen Taktiken, das Poststempelgesetz ist verändert worden, wir haben über den Wahlkreiszuschnitt geredet, über verschiedene Möglichkeiten des Eingriffs, tatsächlich diese Wahl noch in seine Richtung drehen lässt. Er gibt sich relativ siegessicher, wenn er in die Kamera sagt, bevor er nach Peking fliegt, ihm ging es gar nicht um die Geschicke und um die wirtschaftlichen Nöte von Amerikanern, ihm ging es um Irans Nuklearwaffen. Das spielt zurzeit jedenfalls erst, das wird erst in den Detailverhandlungen ausgearbeitet, wenn wir überhaupt im Detail so weit kommen. Also hier passen bestimmte Puzzleteile nicht mehr zusammen, aber dennoch gibt sich Trump auf der Basis des vielen Geldes, was er in den Vorwahlkampf gespült hat und bei den Vorwahlkämpfen in Texas, aber auch bei Regional- und Staatswahlkämpfen wie in Indiana, hat er es immer noch geschafft, seine Männer, sind es ja meistens, durchzubringen. Und da gibt er sich eben doch noch siegessicher, obwohl tatsächlich in Summe der politische Gegenwind, wenn alles normal bliebe, wenn das Wahlsystem standhielte, tatsächlich in keiner Weise in Richtung der Republikaner und besonders eben der MAGA-Republikaner zeigen würde.
3: Wobei, also zudem, Trump hat seine Männer durchgebracht, also da stimme ich sehr zu. Nur sind das natürlich dann auch welche, die eher politisch am Rechtsaußenrand sind. Und man hat ja innerhalb der Republikanischen Partei schon noch so diese aufrecht konservativen, so à la George Bush, und die Bushs können ja mit Trump so gar nichts anfangen. Und diese Wähler haben dann unter Umständen doch keine Heimat mehr und entscheiden dann vielleicht doch jemand anders zu wählen.
0: Und Frau Steffens, sie wählen gar nicht. Ja. Und das ist vielleicht noch das größere Problem für die Funktion der amerikanischen Demokratie.
1: Frau Steffens kann vielleicht Trump jetzt über auch diese Feierlichkeiten oder über dieses Ablenkungsmanöver, wir sind doch das tollste Land, lasst uns 250 Jahre USA begehen, auch noch ein paar genau dieser Wähler doch noch mal mitziehen. Oder hält das vielleicht auch gar nicht so lange vor?
2: Also, wie gesagt, ich glaube, dass die Amerikaner dieses Jubiläum nicht so stark mit Trump verbinden, sondern das ist ein Ausdruck von ihrem Patriotismus, unabhängig von politischer Richtung ist. Ich glaube, dass er sie letztlich nur umstimmen kann durch politisches Handeln. Die Bedeutung dieser Kulturkämpfe ist aber gerade für diese Konservativen relativ hoch. Also wenn man jetzt von sogenannten aufrecht Konservativen spricht, dann sind das Leute, die zum Beispiel sowas wie diesen extremen Rassismus von Stephen Miller, ohne ihn vielleicht immer explizit zu teilen, in Kauf nehmen, weil Trump ihnen die Steuererleichterungen gibt, weil Trump ihnen bestimmte andere Versprechen macht. Also die werden mitgezogen über Sachen, die vielleicht nicht explizit vom Miller-Flügel kommen, aber die sie in Kauf nehmen. Und das hat eben bisher für ihn funktioniert.
1: Ja, wir müssen leider Schluss machen. Am Ende dann wohl doch We the People. Ne? Die große Trump-Show, wem nützt der Unabhängigkeitstag, hieß das Forum heute. Ich danke meinen Gästen. Frauke Steffens sitzt für die FAZ in New York, Catherine Klüver-Eschbrook, Politikwissenschaftlerin. Und ich danke meiner Kollegin Anne Schneider aus dem ARD-Studio Washington. Das war die letzte Folge unserer Reihe 250 Jahre USA. Die finden Sie überall, wo es Podcasts gibt. Vielen Dank fürs Zuhören. Ich bin Eva Röder. Tschüss.
4: Morgen hören Sie um 17.05 Uhr ein Gespräch mit der Autorin und Antirassismus-Trainerin Tuboka Ogette. 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Gleich nach Jazz vor 6 und den 18 Uhr Nachrichten geht es um 18.05 Uhr weiter mit SWR Kultur aktuell. Heute geht es unter anderem um den Trainerwechsel beim DFB nach dem frühen WM aus. Denn Julian Nagelsmann tritt zurück, Jürgen Klopp soll nachfolgen. Zuerst Jazz vor 6.
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4: Heute mit den Minyu Crusaders und ihrem Album From Japan with Love. Die zehnköpfige Big Band bearbeitet hier traditionelle japanische Volkslieder neu mit lateinamerikanischen, afrikanischen und karibischen Rhythmen. Wenn Sie mehr über das Album erfahren möchten, hören Sie morgen beim Album Tipp Jazz in SWR Kultur am Samstagnachmittag. Hier für Sie das ursprüngliche Volkslied aus Ehime, Iyo Manzai, und zuerst ursprünglich aus Toyama, Kokeriku Bushi.

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4: Um 18 Uhr mit Janis Harnberg. Bundeskanzler Merz hat gelassen auf die jüngste Kritik von US-Präsident Trump reagiert. Trump hatte gestern Deutschlands NATO-Beitrag als lächerlich bezeichnet. Merz sagte dazu, Deutschland verdopple seinen Verteidigungsetat innerhalb von 4 Jahren. Das sei die größte Kraftanstrengung, die Deutschland jemals gemacht habe, um sich künftig besser verteidigen zu können. Insofern brauche sich Deutschland vor niemandem zu verstecken. Das Ziel bleibe, 5% der Wirtschaftsleistung für Verteidigung auszugeben. Das Auswärtige Amt hat Chinas Botschafter zu einem dringlichen Gespräch gebeten. Grund seien Berichte, dass russische Soldaten in China durch die Volksbefreiungsarmee ausgebildet würden. Das sei besorgniserregend, denn Russland sei die größte Bedrohung der europäischen Sicherheit, heißt es aus dem Außenministerium. Die Bitte um ein dringliches Gespräch ist nicht identisch mit der Einbestellung eines Botschafters, die eine deutlich schärfere diplomatische Maßnahme bedeutet. In der Diskussion über die künftigen Regeln zur Krankschreibung will die Bundesregierung mögliche Missverständnisse verhindern. Regierungssprecher Cornelius sagte, die genaue Ausgestaltung der Regelung stehe noch aus. Man müsse zum Beispiel nicht sofort zum Arzt, nur weil die Pflicht zur Krankschreibung ab dem ersten Krankheitstag gelte. Kritik an den Regierungsplänen regt sich inzwischen auch innerhalb der Koalition. Der SPD-Gesundheitsexperte Pantazis bezweifelt zum Beispiel, dass die Abschaffung der telefonischen Krankschreibung den Krankenstand senkt. Mehr als 33.000 Mitarbeiter von Mercedes haben bundesweit gegen die verschärften Sparpläne des Unternehmens protestiert. Unter anderem gegen eine unbezahlte Erhöhung der Arbeitszeit auf 40 Stunden und Einschnitte bei tariflichen Leistungen. Nach Angaben der Gewerkschaft IG Metall sind in den kommenden Wochen ähnliche Aktionen auch bei anderen Autoherstellern und Zulieferern geplant, etwa bei Volkswagen. Europas größter Autobauer Volkswagen plant einen radikalen Konzernumbau mit einem wohl noch stärkeren Stellenabbau als bisher geplant und Werksschließungen in Deutschland. Forscher aus dem US-Bundesstaat Minnesota haben bei der Entwicklung künstlicher Zellen nach eigenen Angaben einen großen Schritt gemacht. Wie die New York Times berichtet, bauten die Forscher erstmals Zellen, die einen ganzen Lebenszyklus durchlaufen. Aus der Wissenschaftsredaktion Franziska Ehrenfeld.
5: Sie haben einen Stoffwechsel, sie wachsen und sie vermehren sich. Es klingt nach einem Durchbruch in der synthetischen Biologie. Bestimmte essentielle Zellbestandteile können die sogenannten Spud-Cells aus ihrem Erbgut nicht selbst herstellen. Auch die Vererbung klappt noch nicht vollständig und so ist nach 5 bis 10 Generationen Schluss mit der Vermehrung. Synthetische Zellen könnten dabei helfen, die Funktionen von echten lebenden Zellen besser zu verstehen und Fragen zu klären wie, welche Gene sind lebensnotwendig? Das könnte nützlich für die Medizin, für neue Materialien oder für Lebensmittel sein. Bisher können die Zellen außerhalb eines Labors ohne spezielle Chemikalien aber nicht bestehen.
4: Die Deutsche Akademie für Sprache und Dichtung bekommt auf der Mathildenhöhe in Darmstadt mehr Platz. Nach der Sanierung ihres ursprünglichen Standortes zieht sie wieder ins große Haus Glückert zurück, behält aber auch die Räume im benachbarten Haus Olbrich, sagte eine Sprecherin. Beide Häuser gehören zum berühmten Jugendstil-Ensemble des UNESCO-Welterbes Mathildenhöhe. Die Deutsche Akademie für Sprache und Dichtung vergibt unter anderem den bedeutendsten deutschen Literaturpreis, den Georg-Büchner-Preis. Ex-Fußball-Nationalspieler Thomas Müller fordert nach dem frühen Aus der deutschen Mannschaft bei der WM einen Umbruch. Nach 5 enttäuschenden Turnieren in Folge sei beim DFB ein Konzept mit neuen, tiefgründigen Denkanstößen gefragt. Bundestrainer Julian Nagelsmann hatte am Mittag seinen Rücktritt verkündet. Als möglicher Nachfolger gilt Jürgen Klopp, mit dem der DFB nach eigenen Angaben das Gespräch suchen will. SWR Nachrichten. Redaktion Stefan Ewerts. Das Wetter in Baden-Württemberg und Rheinland-Pfalz. Ein Hoch über dem Ostatlantik bestimmt mit trockener Luft unser Wetter. Die Vorhersage: abends häufig Sonne, nur wenig Wolken. Die Nacht wird klar, teils locker bewölkt und recht kühl, 14 bis 7 Grad. Morgen wieder viel Sonne, in Rheinland-Pfalz teilweise auch böiger Westwind und wolkig bei Höchstwerten zwischen 22 und 30 Grad. Die weiteren Aussichten: am Sonntag vor allem in Südbaden sonnig, sonst wolkiger und örtlich Regen, 22 bis 30 Grad, am Montag ähnlich. Die Zeit, es ist 18.05 Uhr.
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5: Mit Vanja Weingart. Guten Abend. Nagelsmann tritt zurück, Klopp steht bereit. Wir haben die Reaktionen auf den Rücktritt des Fußball-Bundestrainers und den möglichen Nachfolger. Proteste vor dem Bundesparteitag. Ob die AfD dieses Wochenende schon in den Wahlkampf startet, das fragen wir unsere Korrespondentin in Erfurt. Und fragwürdige Wasserqualität. Nicht alle Seen, Flüsse und Badestellen werden ausreichend gut untersucht. Auch das ist ein Thema. Hier bis 6:30 in SWR Kultur aktuell. Die Entscheidung sei ihm alles andere als leicht gefallen, so hat das Julian Nagelsmann in einem schriftlichen Statement mitgeteilt. Und die Mannschaft habe nach so einer herben Enttäuschung die Chance auf einen unbelasteten Neuanfang verdient. Nach der überraschenden Niederlage gegen Paraguay bei der Fußball-Weltmeisterschaft und dem WM-Aus hat Nagelsmann jetzt die Konsequenz gezogen. Und das, nachdem alles eigentlich so gut angefangen hatte.
6: Deutschland startet perfekt in die WM, schlägt Curaçao mit 7:1.
7: Und dann musst du erstmal 7 Tore machen.
8: Ja, hallo Julian Nagelsmann. Ich glaube, es ist Zeit für eine Reaktion.
6: Und das Tor! 2:1!
9: Klar, ist dann schon ein sehr emotionaler Sieg.
10: Was für ein Kick, der schlechteste bislang der Mannschaft von Julian Nagelsmann.
6: Es ist vorbei, Deutschland verliert 1:2.
9: Wir bauen jetzt die Zelte nicht ab und packen auch nicht zusammen mit Winston-Salem, sondern fliegen am Sonntag nach Boston, um am Montag da zu gewinnen.
11: Jonathan, Tor, drüber!
8: Ins Tor und Paraguay jubelt. Deutschland ist ausgeschieden.
9: Ja, ich bin keiner, der wegläuft.
5: Aber der Druck von außen ist dann wohl doch zu groß geworden. Julian Nagelsmann ist zurückgetreten. Die Ära Nagelsmann ist beim DFB vorbei. ARD-Sportreporter Burkhard Hupe findet das gut und zwar nicht nur aus sportlichen Gründen.
12: Vor ein paar Tagen, als noch alles in Ordnung schien und die Weltmeisterschaft für den DFB das Potenzial suggerierte, sie könnte sich zu einer Erfolgsgeschichte für die Nationalmannschaft entwickeln, da saß Rudi Völler in seiner Funktion als Sportdirektor und in seiner Rolle als Rudi Völler auf dem Podium des Pressezentrums von Winston-Salem und schwärmte von Julian Nagelsmann. Völler pries neben dessen erstaunlicher Erfahrung vor allem auch dessen Rhetorik. Dass nun ausgerechnet hier der größte Trugschluss in der Bundestrainer-Episode Nagelsmann zu finden sein würde, das hatte vor ein paar Tagen niemand so richtig auf dem Zettel. Julian Nagelsmann hat sich aber in den vergangenen 6 Monaten als Bundestrainer ohne Not in eine Lage gebracht, die nun nur im Eilverfahren durch den Notausgang der Trennung zu lösen war. Nagelsmann wurde unter dem Strich erneut ein Opfer seiner Eitelkeit. Wo ein Schweigen geholfen hätte, griff er zu oft zur launigen Pointe. Das ist schon bei den Bayern nicht gut gegangen. Das Winterinterview mit dem Kicker, in dem er offen die Schwachstellen von potenziellen WM-Fahrern benannte, die schwammige Kommunikation bei der Frage nach dem Nummer-1-Torhüter, die öffentliche Demontage von Dennis Undaff, die widersprüchliche Nominierung des WM-Kaders, bei der eigene Maßgaben auf einmal keine Rolle mehr spielten, der trotzige Verzicht auf die überragende Mittelfeldkombination Pavlovic-Kimmich und. Solange die Ergebnisse stimmten, wurde die besserwisserische, leicht reizbare Attitüde von Nagelsmann stillschweigend akzeptiert. Nagelsmann bediente ja ein Narrativ, das immer auf den großen Erfolg hoffen ließ. Dass sich aber in den zurückliegenden 6 Monaten innerhalb der Mannschaft längst Risse aufgetan hatten, die jetzt im sportlichen WM-Fiasko münden würden. Diese Entwicklung hat neben Nagelsmann auch Rudi Völler zu verantworten. Völler hat zugelassen, dass sich Nagelsmann rund um die wichtigste Fußballmannschaft seinen eigenen Kosmos errichtet hat, mit ihm selbst als Fixstern. Ein Kosmos ohne jedes Korrektiv. Rudi Völler hat alle Warnsignale nicht erkennen wollen oder können. Die freundschaftliche Nähe zu Nagelsmann hat dies verhindert. Rudi Völler war schon in Leverkusen ein Sportgeschäftsführer mit ausgeprägtem Hang zur Harmonie. Das ist ein lobenswerter Charakterzug. Die Arbeit mit der Nationalmannschaft benötigt aber weitaus mehr. Von Julian Nagelsmann bleibt indes nicht mehr als eine Fußnote in der Geschichte des DFB zurück. Aus dem Fixstern wurde eine Sternschnuppe, fast in Überschallgeschwindigkeit.
11: Ein Kommentar von Burkhard Hupe. Jürgen Klopp soll also neuer Fußball-Bundestrainer werden. Der DFB hat mitgeteilt, man werde das Gespräch mit Klopp suchen und Klopp habe bereits seine grundsätzliche Bereitschaft zur Übernahme des Postens signalisiert. Jürgen Klopp hat schon als Trainer Meistertitel gefeiert und viele trauen ihm viel zu, wie diese Menschen in Mannheim.
13: Der ist ziemlich gut, hat sich auch bewiesen beim Liverpool und auch bei Borussia Dortmund.
14: Ob das ein guter Nachfolger ist, keine Ahnung. Ob es jemand anders besser gemacht hätte oder ob es eine andere Mannschaft besser gemacht hätte, das ist ja noch die Frage, ob es immer nur die eine Person ist, die da vorne steht oder die Spieler, die dann am Ende vielleicht nicht die richtigen sind.
15: Jürgen Klopp ist sympathisch und ich glaube, er hatte auch Erfolge in England. Also ja, ist wahrscheinlich ganz gut.
16: Er hat es eben bewiesen, 7 Jahre in Dortmund, 8 Jahre in Liverpool, immer wieder etwas so aufzubauen und zu steigern und dann aber auch den richtigen Absprungpunkt wieder zu finden. So, insofern könnte er das Ganze ein bisschen bedienen, aber da sind viele Aufgaben erforderlich, Strukturen müssen geändert werden und so weiter. Das liegt nicht immer nur an der Trainerposition, ganz bestimmt nicht.
11: Nagelsmann als Fußball-Bundestrainer ist Geschichte. Nun soll also Jürgen Klopp gerade biegen, was da zuletzt schiefgelaufen ist. Der ehemalige ARD-Sportreporter Manni Breukmann scheint allerdings nicht restlos überzeugt zu sein von der Personalie Klopp. Er hat heute Mittag hier im Programm gesagt:
17: Als das Wünschen noch geholfen hat, kann ich dazu nur sagen. Jürgen Klopp kann auch nicht mehr machen, als aus dem vorhandenen Potenzial, was er hat. Und das ist derzeit 3-mal unterstrichen. Nur oberes Mittelmaß verglichen mit anderen Ländern. Daraus kann er nun auch nicht automatisch den neuen Europameister zu Hause in seinem Bastelkeller schnitzen. Also der Erfolg ist nicht programmiert. Ein Versuch mit Jürgen Klopp ist es in jedem Falle wert.
11: Der ehemalige ARD-Sportreporter Manni Breukmann. Sie hören SWR Kultur aktuell. Morgen geht er erst los, aber der AfD-Bundesparteitag in Erfurt hat schon vorher für Schlagzeilen und Protest gesorgt. Gewerkschaften, Parteien, Wohlfahrtsverbände, sie alle haben dazu aufgerufen. Bis zu 50.000 Demonstrantinnen und Demonstranten werden erwartet und die Polizei ist mit tausenden Einsatzkräften vor Ort. Hauptstadtkorrespondentin Lissi Kaufmann ist für den Parteitag nach Erfurt gereist. Frau Kaufmann, was haben Sie von dem Protest schon gesehen oder gehört?
18: Also von den Protesten ist noch nichts zu sehen. Die sollen ja auch erst morgen richtig losgehen. Aber was man hier sieht, ist jede Menge Polizei. Ich habe gerade hier auf dem Weg in die Messehalle, wo der Parteitag stattfindet, mit einem Polizisten aus Berlin gesprochen, der hier für den Einsatz angereist ist. Und der hat gesagt, so halb im Scherz, er hat heute gefühlt schon Kollegen aus allen Bundesländern gesehen, die hier mithelfen sollen in den nächsten Tagen. Ich sitze hier, wie gesagt, jetzt in der Halle, wo der Parteitag morgen beginnen soll. Man hört es im Hintergrund vielleicht auch, hier wird noch langsam aufgebaut. Und hier kommt man, wenn man aus der Innenstadt kommt, im Grunde fast nur noch zu Fuß her. Die Straßenbahn, die ist komplett gesperrt. Es gibt zahlreiche Polizeiabsperrungen, durch die man durch muss. Und man rechnet hier eben morgen nicht nur mit friedlichen Demonstrationen, sondern auch mit solchen, die gezielt blockieren wollen, die Gewalt anwenden wollen und die eben verhindern wollen, dass dieser Parteitag überhaupt stattfinden kann.
11: Schauen wir mal auf das Programm beim Bundesparteitag. Da geht es am Wochenende zum Beispiel um die Wahl der Parteispitze. Erwarten Sie da Überraschungen?
18: Also nicht an der Spitze, da gelten Tino Chrupalla und Alice Weidel als gesetzt, auch als Doppelspitze, die soll bleiben, auch wenn es ja in der Vergangenheit immer mal wieder Diskussionen gab, ob es vielleicht nicht eine Solospitze geben sollte, aber man will dieses Fass jetzt nicht aufmachen vor den anstehenden Landtagswahlen im Herbst. Jetzt ist mehr die Frage, wer mit wie vielen Stimmen gewählt wird. Beim letzten Mal hat ja Chrupalla ein paar Prozentpunkte mehr bekommen als Alice Weidel und die war danach wohl so ein bisschen beleidigt und ließ das auch auf der anschließenden Pressekonferenz deutlich spüren. Und diesmal könnte es aber tatsächlich andersrum sein, dass eben Weidel besser abschneiden wird als Chrupalla bei der Abstimmung, weil eben einige Landesverbände wohl mit Tino Chrupalla nicht so ganz zufrieden sind. Spannend wird es dann auch, was die Stellvertreter angeht. Da soll ein neuer reingewählt werden, und zwar Stefan Möller. Der ist Bundestagsabgeordneter aus Thüringen und der steht im Lager rund um den rechtsextremen Björn Höcke sehr nahe. Man könnte auch sagen, durch ihn könnte Björn Höcke dadurch mehr Einfluss in den Vorstand der Partei bekommen.
11: Neben diesen Personalfragen, worum wird es sonst noch beim AfD-Bundesparteitag jetzt am Wochenende inhaltlich gehen?
18: Also in erster Linie wird es ein Wahlparteitag sein, wo also das Personal im Vordergrund steht. Aber es wird am Sonntag auch ein paar Anträge geben, die beraten werden. Und einer sticht da besonders hervor. Den hat Björn Höcke unter anderem mit unterzeichnet. Da geht es um die Unvereinbarkeitsliste der AfD. Das ist eine Liste, auf der bestimmte Organisationen rechts und ganz links stehen. Und wenn man da Mitglied war oder ist, dann kann man nur schwer AfD-Mitglied werden. Und diese Liste soll jetzt aufgeweicht werden. Da soll es auch zu Verjährungen kommen können. Und das findet die Parteispitze wohl nicht ganz so prickelnd, vor allen Dingen, wenn es dann darum geht, dass man als gesichert rechtsextremistisch eingestuft werden könnte und auch was mögliche Verbotsverfahren angeht. Und es könnte eben sein, dass der Antrag dann schon vorher abgeräumt wird und vielleicht dann doch gar nicht besprochen wird hier am Sonntag in Erfurt.
11: Wir haben es am Anfang schon gesagt, das Ganze wird von Protesten begleitet. Jetzt am Wochenende dieser Bundesparteitag. Auf der Bundesebene war von der AfD in den vergangenen Wochen eher wenig zu hören. War das sozusagen geplant? Also will die AfD da ruhig und geschlossen in Richtung Landtagswahlen gehen und auch vorher nicht so große Aufregung machen? Oder meinen Sie, jetzt wird am Wochenende der Wahlkampf in Erfurt richtig gestartet?
18: Ja, so das Ziel der Parteispitze, das ist es ja jetzt erstmal, keine großen Streitigkeiten aufzutischen, sich nicht zu zerfleischen bei diesem Parteitag auch. Ziel ist es ja vor allen Dingen, in Regierungsverantwortung zu kommen. Und in Sachsen-Anhalt, da stehen die Chancen im Moment ja auch so gut wie nie, dass man das da schaffen könnte. Man will sich professionalisieren, das ist schon seit vielen Monaten das Ziel. Aber die Partei, die steht ja in bundesweiten Umfragen ganz vorne, stärkste Kraft. Und egal, was so passiert ist in den letzten Monaten, auch Vetternwirtschaftsaffäre, all das konnte der Partei nichts anhaben. Das prallt an ihr so ein bisschen ab. Sie ist da wirklich, geht da gestärkt hervor. Und mit diesem Selbstbewusstsein tatsächlich startet sie eigentlich auch jetzt morgen in diesen Parteitag.
11: Lissi Kaufmann aus Erfurt. Dort beginnt morgen der AfD-Bundesparteitag. Der neue Karlsruher Regierungspräsident bekommt heute im Innenministerium seine Ernennungsurkunde. Das ist eigentlich eine Nachricht, die nicht wirklich eine Meldung wert ist, aber wenn man genauer hinschaut, wird es interessant. Und das hat mit der Personalpolitik im baden-württembergischen Innenministerium unter dem neuen Chef Manuel Hagel zu tun. Neu im Amt als Karlsruher Regierungspräsident ist Alexander Föhr, früherer CDU-Bundestagsabgeordneter aus Heidelberg. Er gewann bei der Bundestagswahl 2025 seinen Wahlkreis, zog aber nicht in den Bundestag ein, wegen des geänderten Wahlrechts. Und Föhr ist eben auch ein enger Vertrauter von Innenminister Manuel Hagel. Hagel bringt also einen unglücklich gescheiterten Parteifreund auf einen angesehenen Posten. Über diese Entwicklung spreche ich mit Ruben Moratz aus der Redaktion Landespolitik Baden-Württemberg. Innenminister Hagel darf natürlich einen neuen Regierungspräsidenten ernennen. Aber was ist genau der problematische Punkt an dieser Personalie?
19: Ja, um den problematischen Punkt zu erfassen, muss man sich erstmal anschauen, wer denn bisher diesen Posten inne hatte. Bisher war Regierungspräsidentin in Karlsruhe Silvia Felder, die genau wie Föhr und Hagel in der CDU ist. Felder hat diesen Job gemacht seit 2019, also rund 7 Jahre, und sie hätte ihn auch gern weiterhin gemacht. Eine Begründung für ihre Versetzung in den einstweiligen Ruhestand hat die 59-Jährige auch nach eigenen Angaben nicht bekommen. Sie war auch in den vergangenen Jahren nicht dadurch aufgefallen, gegen die Ministerinnen und Minister der CDU in Stuttgart zu arbeiten. Im Gegenteil, gerade in Migrations- und Asylfragen war sie eng verbunden mit dem CDU-geführten Justizministerium. Also, warum musste sie gehen? Da drängt sich einfach der Verdacht auf, dass Innenminister Hagel jemanden mit einem guten Job versorgen wollte, den er ganz gerne mag, nämlich eben Alexander Föhr. Das darf Hagel auch. Politische Beamte können immer jederzeit abberufen werden. Und die offizielle Erklärung des Innenministeriums geht auch so, dass man das Regierungspräsidium anders ausrichten möchte, besonders neue Impulse bezüglich Verwaltungsmodernisierung setzen möchte.
11: Dass Hagel Vertraute oder Weggefährten versorgt, da gibt es noch andere Fälle. Wie sind die gelaufen?
19: Ganz genau, Föhr ist kein Einzelfall. Der noch prominentere Fall ist der des neuen Justizministers in Baden-Württemberg namens Moritz Oppelt. Auch Oppelt ist ein alter Vertrauter von CDU-Landeschef Hagel. Sie kennen sich schon lange, schon seit ihrer Zeit in der Jungen Union. Und das ist nicht die einzige Gemeinsamkeit von Oppelt und Föhr, der jetzt Regierungspräsident in Karlsruhe ist. Denn auch Oppelt hat 2025 seinen Wahlkreis gewonnen bei der Bundestagswahl und auch Oppelt zog nicht ins Parlament ein wegen des neuen Wahlrechts. Und so wurde Oppelt von seinem Parteifreund Hagel zum Justizminister gemacht und auch hier musste eine CDU-Frau weichen, genau wie im Regierungspräsidium Karlsruhe jetzt. Nur hier hieß die Frau Marion Gentges, die 5 Jahre Justizministerin war und da auch nie negativ aufgefallen war. Sie musste ihren Platz räumen und ist jetzt im doch etwas weniger prestigeträchtigen Landwirtschaftsministerium die Chefin. Und übrigens hat Hagel noch 2 weitere Wahlkreisgewinner, die eigentlich nicht in den Bundestag eingezogen sind, mittlerweile doch dort untergebracht, indem er nämlich Andreas Jung zum Kultusminister und Ronja Kemmer zur Digitalbeauftragten gemacht hat, sind Christoph Naser und Stefan Glaser für die beiden in den Bundestag nachgerückt. Man kann also sagen, Hagel will offensichtlich so auch das Wahlrecht der Ampel, das die CDU ja als zutiefst unfair empfindet, im Unionssinne wieder gut machen.
11: Die neue Landesregierung ist ja noch nicht lange im Amt. Da gab es jetzt natürlich einige Bewegungen in Sachen Personal. Gibt es auch sonst noch Personalentscheidungen, die strittig oder fragwürdig sind?
19: Ja, die gibt's. Und auch hier steht wieder das Innenministerium von Manuel Hagel im Fokus. Entgegen allen Ankündigungen zu sparen und möglichst auch Personal abzubauen, hat er sich nämlich entschieden, nicht mehr nur 2 Staatssekretäre, sondern 3 Staatssekretäre in seinem Haus zu beschäftigen. Und damit nicht genug. Eigentlich sind es sogar 4, weil er die eben schon angesprochene Ronja Kemmer aus dem Bundestag geholt hat und zur Chief Digital Officer im Innenministerium gemacht hat. Und nicht nur ganz oben im Ministerium werden Stellen aufgebaut, auch auf der Arbeitsebene. Ziemlich überraschend kam die Nachricht, dass die Landesregierung in ihrem Verwaltungsapparat 60 neue Stellen besetzen will. Bei den Koalitionsgesprächen oder bei der Vorstellung des Koalitionsvertrags war davon nie die Rede gewesen. Im Gegenteil, es hieß immer, Grün-Schwarz wolle Stellen einsparen, den Staat verschlanken. Aber diese 60 Stellen sollen wohl verteilt auf die Ministerien entstehen. Und auch hier gilt Innenminister Hagel wieder als treibende Kraft. Der Grund: Er will in seinem Innenministerium offenbar eine Grundsatzabteilung aufbauen, so wie es sie auch in Özdemirs Staatsministerium und auch im Finanzministerium gibt. Kritiker sagen, es gehe Hagel wohl darum, eine Art Gegenstaatsministerium aufzubauen.
11: Wie steht denn Hagels Chef Özdemir zu diesen Personalentscheidungen?
19: Ja, die ehrliche Antwort ist, wir wissen es nicht. Er hat sich im Detail nicht dazu geäußert. Nur den Aufbau der 60 Stellen, den hat er verteidigt und als verhältnismäßig bezeichnet. Ansonsten kann man aber schon davon ausgehen, dass auch Özdemir nicht mit jeder Personalentscheidung seines Stellvertreters da glücklich ist. Aus dem einfachen Grund, weil es immer wieder negative Berichterstattung nach sich zieht. Öffentlich wird es dafür aber wohl keinen Rüffel geben von Özdemir für Hagel, denke ich. Dafür würde der Ministerpräsident die Regierungsharmonie nicht riskieren.
11: Ruben Moratz aus der SWR-Redaktion Landespolitik Baden-Württemberg. Meere, Seen, Teiche, Flüsse, alles sehr begehrt bei diesen warmen Temperaturen. Aber kann man überall sorgenfrei baden? Die Europäische Umweltagentur EEA hatte gerade Mitte Juni veröffentlicht, die meisten Badegewässer in Europa hätten eine ausgezeichnete Wasserqualität. Auch für viele Badestellen in Rheinland-Pfalz und Baden-Württemberg gab es ein sehr gut. Doch nun zeigt eine aktuelle Analyse des Recherchenetzwerks Korrektiv, so unbedenklich ist das Schwimmen in europäischen Badegewässern offenbar doch nicht. Ulrike Brandt aus der SWR-Redaktion Umwelt und Klima. Worauf genau weist Korrektiv hin?
20: In der EU gibt es offiziell 22.000 Badestellen an Seen, Flüssen und Küsten. Und die werden nur auf zwei Arten von Bakterien untersucht. Das sind Fäkalbakterien, die vor allem durch Abwässer in die Badegewässer reinkommen. Und bei diesen beiden Messwerten bekommen die meisten Badegewässer in Europa Bestnoten, auch die Gewässer bei uns in Rheinland-Pfalz und Baden-Württemberg. Das Recherchenetzwerk Korrektiv sagt nun aber in einem aktuellen Bericht: Achtung, es gibt ja noch viel mehr, was so eine Wasserqualität beeinflussen kann, was auch unsere Gesundheit beeinflussen kann, wie zum Beispiel Blaualgen oder chemische Schadstoffe. Aber diese Sachen fließen halt nicht bei der Europäischen Umweltagentur mit in die Bewertung ein.
11: Zu welchem Ergebnis kommt denn dann das Netzwerk Korrektiv?
20: Korrektiv kommt zu dem Schluss, dass es tausende Badestellen in der EU gibt, die zwar offiziell als sauber gelten, aber zum Beispiel durch chemische Schadstoffe belastet sind. Dafür hat das Recherchenetzwerk auf offizielle Daten zurückgegriffen, die übrigens ebenfalls von der Europäischen Umweltagentur veröffentlicht werden. Das sind Gewässerdaten, die die Mitgliedstaaten messen und an die EU weiterleiten. Da geht es zum Beispiel um Schwermetalle wie Arsen, Rückstände von Pestiziden und Industriechemikalien wie PFAS. Diese Daten sammelt die EU, um die Ökosysteme und den Schutz von Wasserlebewesen zu überwachen, aber halt nicht, um die Qualität der Badegewässer damit zu bewerten. Experten wie der Kieler Toxikologe Hans-Jörg Martin sehen da laut Korrektiv auf jeden Fall eine Lücke im bisherigen Überwachungssystem.
11: Was heißt das jetzt für uns? Müssen wir in bestimmten Fällen vorsichtig sein? Müssen wir damit rechnen, dass wir beim Baden krank werden?
20: Panik ist nicht angebracht, aber ein bisschen vorsichtig sollte man schon sein. Ein schlechter chemischer Zustand bedeutet nicht automatisch, dass wir beim Baden unsere Gesundheit aufs Spiel setzen. Darauf weist auch das Recherchenetzwerk Korrektiv hin. Oft ist gar nicht klar, in welcher Konzentration Schadstoffe das Wasser belasten. Trotzdem würde es helfen, wenn Badegewässer nicht pauschal von der EU als exzellent bezeichnet werden, obwohl eben Schadstoffe oder Blaualgen im Wasser sind. Was jeder selbst tun kann, bevor man ins kühle Nass springt oder seine Kinder darin planschen lässt, vorher noch mal einen Blick ins Internet werfen. Es gibt Gewässerkarten für jede Badestelle, für jeden Baggersee, auch bei uns in Rheinland-Pfalz und Baden-Württemberg. Da kann man noch mal nachschauen nach der aktuellen Wasserqualität. Und auch vor Ort kann man erst mal schauen, gibt es vielleicht noch Hinweise, Warnungen und sich darauf eben einstellen. Wenn es zu viele Blaualgen gibt, werden Gewässer auch gesperrt. Und daran sollte man sich dann schon halten.
11: Die Informationen von Ulrike Brandt aus der Redaktion Umwelt und Klima. Es ist Freitag, 18.26 Uhr und das heißt Zeit für
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22: Ich warte. Eigentlich warte ich ununterbrochen. Ich warte, dass ich einschlafen kann. Ich warte, dass mein Hund macht. Ich warte, dass die Hitze vorbei ist. Ich warte, dass die 30 Minuten auf dem Crosstrainer vorbei sind. Damit muss Schluss sein. Das Warten muss ein Ende haben. Mein Hund macht auch nicht schneller, nur weil ich daneben stehe und ihn ungeduldig anschaue. Die Hitze verschwindet nicht, nur weil ich alle 10 Minuten die Wetter-App checke. Und wer schon mal verzweifelt versucht hat einzuschlafen, weiß, Warten ist dafür das denkbar schlechteste Rezept. Warum warte ich eigentlich ständig? Vielleicht verbringe ich einfach zu viel Zeit damit, den jetzigen Moment gegen einen vermeintlich besseren eintauschen zu wollen. Wenn die Hitze erst vorbei ist. Wenn. Es gibt immer irgendein nächstes Wenn. Und bis dahin läuft das Leben einfach weiter. Oft ohne mich. Ich warte ja. Obwohl man manches auch einfach aushalten muss. Oder noch besser akzeptieren. Es ist heiß, dann ist es eben heiß. Der Crosstrainer dauert 30 Minuten, dann dauert er eben 30 Minuten. Allerdings, es gibt ja auch noch eine andere Art des Wartens. Diese Woche hat der Koalitionsausschuss getagt. Herausgekommen ist ein großes Paket mit vielen Vorhaben. Steuern, Rente, Krankschreibung. Viel soll reformiert werden. Und das ist grundsätzlich erstmal eine gute Nachricht. Immerhin war ja auch ein Sommer der Reformen angekündigt worden. Obwohl schon im vergangenen Jahr von einem Herbst der Reformen die Rede war. Natürlich brauchen gute Reformen Zeit. Wer ein Rentensystem umbauen oder die Pflege zukunftsfest machen will, sollte gründlich arbeiten. Aber jede Gründlichkeit hat einen Kipppunkt. Irgendwann wird aus sorgfältigem Abwägen oder parteipolitischem Taktieren ein ständiges Vertagen. Warten wir mal ab, wie tragfähig die aktuellen beschlossenen Vorhaben sind. Politik lebt sowieso meistens von der Zukunftsform. Es soll einfacher werden, es soll schneller werden, es soll entlastet werden. Jetzt ist tatsächlich einiges auf den Weg gebracht worden, gut so, aber irgendwann reicht das Futur nicht mehr. Irgendwann möchte man auch mal die Gegenwart, das Präsens hören. Denn anders als bei der Hitze oder meinem Hund ist dieses Warten kein Naturgesetz. Niemand muss darauf warten, dass es kühler wird. Niemand kann meinen Hund zwingen, schneller zu machen. Politische Entscheidungen dagegen können getroffen werden. Deshalb möchte ich beides nicht miteinander verwechseln. Bei der Hitze möchte ich gelassener werden, beim Hund auch, vielleicht sogar auf dem Crosstrainer. Aber bei politischen Entscheidungen möchte ich nicht gelassener werden. Da möchte ich ungeduldig bleiben, weil Ungeduld manchmal auch ein berechtigter Anspruch an Politik ist. Denn aus einem Herbst der Reformen hätte gar nicht erst ein Sommer der Reformen werden sollen. Nicht, dass wir im kommenden Jahr noch von einem Frühling der Reformen reden, sonst gehen bald die Jahreszeiten aus. Und während ich diese Kolumne schreibe, sehe ich, dass es draußen angefangen hat zu schütten ohne Ende. Blöd, weil ich gleich mit meiner Vespa nach Hause fahren will. Und jetzt? Warten, dass der Regen aufhört? Nein, ich fahre jetzt einfach los.
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11: Und das war SWR Kultur aktuell am Freitagabend mit Vanja Weingart. Es ist gleich 18.30 Uhr.
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0: Guten Abend. Die Imkerei ist eine jahrtausendealte Kunst. Honig, Bienenwachs, Propolis, Blütenpollen, all das erschließt die Imkerei für uns Menschen. Im besten Fall als Miteinander von Mensch und Bienen im ökologischen Gleichgewicht. Historische Dokumente der Imkerei sammelt seit Jahrzehnten ein Landauer-Imker und er führt uns hier gleich durch sein einzigartiges Bienenarchiv. Musikalisch starten wir mit der britischen Musikerin Lucy Rose. In Pale Blue Eyes besingt sie, was ihr immer wieder Kraft gibt, und das sind die blauen Augen ihres kleinen Sohnes. Mhm.

0: Da summt's noch im Song des Walisers Carwin Ellis. Gwenin y Gwanin, Frühlingsbienen heißt er. Immer mehr Menschen interessieren sich für Bienen und immer mehr entdecken auch das Imkern für sich. Rund 150.000 Imkerinnen und Imker kümmern sich inzwischen in Deutschland um fast 1 Million Bienenvölker. Das ist mehr als in jedem anderen EU-Land. Einer von ihnen, ein Imker aus der Pfalz, pflegt nicht nur Bienenvölker, sondern auch ihr Wissen. Sabine Mahr hat ihn in seinem Landauer Bienenarchiv besucht.
1: Ich glaube, man muss schon ziemlich eigenartig sein, wenn man sich in sowas verbeißen will. Aber das hängt damit zusammen, dass mein Sohn und ich das zusammen aufgebaut haben. 1984 haben wir zusammen die ersten Bienenvölker hier im Garten gestellt.
2: In seinem Garten in einem Ortsteil von Landau hält Hermann Stever heute nur noch 2 Bienenvölker. Früher waren es rund 30, verteilt auf Standorte bis in den Pfälzer Wald. Die Leidenschaft für die Imkerei entwickelte Hermann Stever mit seinem damals 14-jährigen Sohn Tobias. Gemeinsam entstand daraus auch die Idee für ein privatwissenschaftliches Bienenarchiv. Der Anfang, eine einzige Kiste.
1: Von 2 Brücken haben wir die Völker geholt. Und der 2-Brücker Imker hat mir dann beim Weggehen gesagt, Mensch, gehen Sie doch mal zum Dr. Koplow. Das ist ein Bienenkenner allerersten Ranges. Der kam hier aus Landau. Und das war dann mein, wie will man so sagen, mein Imkervater, mein Imkeronkel. Und der Tobias, der hatte von ihm irgendwann eine Kiste mit alten Schriften gekriegt. Er sollte das mal sortieren. Für uns war das so eine Art Initiale.
2: Mittlerweile umfasst das Bienenarchiv mehr als 120 laufende Meter. In 3 Zimmern und auf dem Dachboden lagern tausende Bücher, Zeitschriften, Tagungsberichte, erfasst mit einem speziellen Computerprogramm. Das passt. Als Mathematikprofessor baute Hermann Stever an der Universität Koblenz-Landau das Rechenzentrum mit auf. Zu seinen größten Schätzen zählen seltene Bienenbücher aus dem 18. Jahrhundert.
1: Das älteste Exemplar, Johann Joachim Breslau. Die Biene ist ein kleines Vögelein und gibt doch süße Frucht. Unter den großen Werken Gottes, das ist ein Pastor, ne? Also die Leute, die in der Zeit die Imkerei vorangebracht haben, das waren Lehrer und Pastoren. Weil die hatten die Ausbildung und die Bienen waren für die auch ein wertvoller Nebenverdienst, weil das Gehalt war ja nun nicht so ganz groß.
2: Hermann Stever zeigt nach oben ins Regal. In blauen Ordnern liegen Sonderdrucke aus dem Nachlass des Forschers Karl von Frisch.
1: Auf die bin ich

0: richtig stolz. Karl von Frisch ist wohl der berühmteste Bienenwissenschaftler Deutschlands, der die Tanzsprache der Biene erforscht hat. Der hat lange Zeit mit einem Amerikaner namens Winston im Clinch gelegen. So, der Streit ging bis 1973. Da kriegte Frisch den Nobelpreis für seine Erkundung.
1: Von der Badischen Bienenzeitung bis zur brasilianischen Bienenpflege. Hier finden sich mehr als 200 regionale und internationale Imkerzeitungen, die öffentliche Bibliotheken kaum sammeln. Sie stammen aus Norwegen, Japan oder Australien. Selbst Imkerkalender, die sonst oft im Altpapier landen, hebt Hermann Stever auf.
0: Einiges habe ich natürlich auch, wenn ich auf Reisen war, in Antiquariaten für teures Geld mitgebracht. Aber im Prinzip, was wir hier haben, sind überwiegend Sachen, die uns übergeben wurden. Und deswegen behandeln wir die auch besonders gut. Das ist echt eine moralische Triebfeder für uns, dass wir hier nichts vernichten, nur weil wir im Augenblick keinen Bedarf daran haben.
1: Jedes Jahr erreichen Hermann Stever über seine Webseite bienenarchiv.de mehr als 2 Dutzend Anfragen von Imkern, Wissenschaftlern oder interessierten Laien. Oft lädt er sie zur Recherche vor Ort ein. Ganz ohne öffentliche Gelder ist so in Landau ein einzigartiges Archiv entstanden. Was mit einer Kiste begann, ist heute fachkundige Anlaufstelle für Bienenfans aus ganz Deutschland, von der Forscherin bis zum Hobbyimker.
2: Weitere Informationen zu Hermann Stever und seinem Bienenarchiv finden Sie auch bei uns im Internet unter swrkultur.de. Das französische Duo OO hat sich inspirieren lassen von einer Orchideenart, deren Blüte so aussieht wie eine weibliche Wildbienenart. Sie locken männliche Bienen an, die dann beim Kontakt mit der Blüte den Pollen mittragen und zu den nächsten Blühen transportieren. Bienenragwurz heißt diese Pflanze auch und dieser Song heißt schlicht Touché.

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0: John Craigy, Edna Strange in SWR Kultur am Abend. Es ist eines der ältesten Filmfestivals der Welt, das Filmfestival im tschechischen Karlovy Vary, dem früher deutsch geprägten Karlsbad. Die Premiere war vor 80 Jahren im August 1946 und damit noch vor einigen der heute großen Filmfestspielen wie Cannes oder Locarno. Nur Venedig schaut auf eine noch längere Tradition zurück. Trotzdem beginnen heute im böhmischen Kurort erst die 60. Filmfestspiele. Jahrzehntelang musste sich das Festival in Karlsbad nämlich mit Moskau abwechseln. Es hat also eine wirklich bewegte Geschichte voller Umbrüche und Aufbrüche, mehr als 30 Jahre lang unter der Regie eines einzigen Festivalpräsidenten. Marianne Allweis führt uns zurück an die Anfänge.
1: Over in Western Bohemia, preparations are in full swing for Czechoslovakia's forthcoming film festival.
2: Es sollte ein Zeichen der Hoffnung sein. Das erste Filmfestival nach dem Ende des Zweiten Weltkriegs wurde Anfang August 1946 im böhmischen Bäderdreieck eröffnet. Einige Wochen später folgten Filmfestspiele in Locarno, Venedig und anschließend in Cannes. Die Tschechen aber waren Vorreiter.
3: Das war ein wichtiger Moment, um zu zeigen, dass sich die Welt wieder normalisiert. Das tschechische Sudetenland, also auch Karlsbad, stand am Beginn von Hitlers Expansionsdrang. Man wollte zeigen, dass man auch dort wieder Veranstaltungen wie ein Filmfestival durchführen kann.
2: Erklärt der aktuelle Direktor Krzysztof Mucha. Der damals schon berühmte Kurort bot außerdem gute Verkehrsverbindungen und ausreichend Hotelbetten. Das legendäre Hotel Thermal wurde allerdings erst in den 1970ern errichtet, extra für das Festival. In den Anfangsjahren fanden die Festspiele auch im benachbarten Marienbad statt. Dort hatten die Filme Premiere und liefen erst am Tag darauf in Karlsbad. Zum Beispiel der Schweizer Kriegsfilm Die letzte Chance aus dem Jahr 1945.
4: What are these people, refugees? Yes, from all over Europe.
2: Der Streifen wird in diesem Jahr in einer restaurierten Fassung gezeigt. Das internationale Filmfestival Karlovy Vary feiert 80 Jahre nach seiner Gründung seine 60. Ausgabe. Ein Doppeljubiläum, denn ab 1958 durfte sich Karlsbad nur alle 2 Jahre von einem Kurort in ein Kinomekka verwandeln, im Wechsel mit den großen sozialistischen Bruderfestspielen in Moskau.
3: Das Festival hat alle schwierigen Zeiten überstanden. In den 50er und 60er Jahren hat es einen Boom erlebt durch die neue Welle, das tschechoslowakische Filmwunder. Aber nach der Niederschlagung des Prager Frühlings folgte die bleierne Normalisierung. Und dann kamen die 90er Jahre.
2: Den Umbruch nach der politischen Wende von 1989 hätte Karlsbad beinahe nicht überlebt, wenn nicht Jiří Bartoška als Direktor übernommen hätte.
5: Dámy a pánové, považujeme 56. ročník Mezinárodního filmového festivalu v Karlových Varech za zahájený.
2: Von 1994 bis zu seinem Tod 2025 prägte der bekannte Schauspieler und begnadete Netzwerker das Festival und etablierte es als wichtigstes Filmevent im früheren Ostblock und als Türöffner für Filmemacher aus Ostmitteleuropa. Auch der tschechische Präsident Václav Havel spielte als Türöffner mit.
6: Pan Bartoška napsal zvací dopis pro tu hvězdu.
3: Herr Bartoška hat immer die Einladungsschreiben an die Filmstars verfasst. Mit denen sind wir ins Büro von Havel marschiert und er hat mit seinen berühmten Filzstiften dazu geschrieben: Ich freue mich darauf, Sie in Karlsbad zu sehen. Daneben hat er sein grünes Herz gemalt.
7: Dámy a pánové, Vicky Krieps.
2: Ins beschauliche Karlsbad sind viele Stars gekommen. In diesem Jahr werden Juliette Binoche und Dustin Hoffman mit einem Kristallglobus für ihr Lebenswerk geehrt. Wie vor einiger Zeit Russell Crowe.
8: I've been to so many film festivals around the world. And this festival, it runs like clockwork. Everything's on time and it's right. And I deeply appreciate that.
2: Voll des Lobes für die gute Organisation und die gute Stimmung sind nicht nur die Großen der Filmwelt. Karlsbad begreift sich als Publikumsfestival. Die Stadt öffnet Bibliotheken und Turnhallen zum Übernachten. Ein Film kostet umgerechnet weniger als 6 Euro, freut sich eine Studentin. Karlsbad sei ganz anders als Cannes oder Venedig.
9: Vielleicht mehr ohne Barriere, also nicht so viele Bodyguards. Also die Menschen können mit den Regisseur sprechen. Vielleicht ist es mehr persönlicher.
2: Im Jubiläumsjahrgang laufen 137 Filme. Im Wettbewerb feiert die deutsche Produktion Hiyamat mit Moritz Bleibtreu Weltpremiere. Und noch eine Premiere gilt es zu feiern. Der rote Teppich wird zum ersten Mal für alle Festivalgäste geöffnet. Er ist extra 4 Meter breiter.
0: Und wir holen uns jetzt zumindest ein bisschen Filmfestival-Sound hier in den Abend. Um kurz vor 23 Uhr spielt in Karlsbad vor dem Hotel Thermal der Sänger Dan Barta mit seiner Band Illustratosphere. Und wir haben für sie ausgesucht den Song D'Artagnan.
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1: Um 19 Uhr mit Janis Harnberg. Bundesfinanzminister Klingbeil will im kommenden Jahr mehr Schulden aufnehmen als bisher veranschlagt. Im Kernhaushalt 2027 ist eine Nettokreditaufnahme von knapp 119 Milliarden Euro vorgesehen. Das geht aus der Kabinettvorlage hervor, die der deutschen Presseagentur vorliegt. Bisher waren neue Schulden in Höhe von knapp 111 Milliarden Euro geplant. Ausgaben sind in Höhe von gut 555 Milliarden Euro vorgesehen. Das Bundeskabinett will den Haushaltsentwurf sowie den Finanzplan bis 2030 am Montag beschließen. Bundeskanzler Merz hat gelassen auf die jüngste Kritik von US-Präsident Trump reagiert. Trump hatte gestern Deutschlands NATO-Beitrag als lächerlich bezeichnet. Merz sagte dazu, Deutschland verdopple seinen Verteidigungsetat innerhalb von 4 Jahren. Das sei die größte Kraftanstrengung, die Deutschland jemals gemacht habe, um sich künftig besser verteidigen zu können. Insofern brauche sich Deutschland vor niemandem zu verstecken. Das Ziel bleibe, 5% der Wirtschaftsleistung für Verteidigung auszugeben. Das Auswärtige Amt hat Chinas Botschafter zu einem dringlichen Gespräch gebeten. Grund seien Berichte, dass russische Soldaten in China durch die Volksbefreiungsarmee ausgebildet würden. Das sei besorgniserregend, denn Russland sei die größte Bedrohung der europäischen Sicherheit, heißt es aus dem Außenministerium. Die Bitte um ein dringliches Gespräch ist nicht identisch mit der Einbestellung eines Botschafters, die eine deutlich schärfere diplomatische Maßnahme bedeutet. Mehr als 33.000 Mitarbeiter von Mercedes haben bundesweit gegen die verschärften Sparpläne des Unternehmens protestiert, unter anderem gegen eine unbezahlte Erhöhung der Arbeitszeit auf 40 Stunden und Einschnitte bei tariflichen Leistungen. Bei Mercedes in Deutschland arbeiten rund 164.000 Menschen. Nach Angaben der Gewerkschaft IG Metall sind in den kommenden Wochen ähnliche Aktionen auch bei anderen Autoherstellern und Zulieferern geplant. Auch Europas größter Autobauer Volkswagen plant einen radikalen Konzernumbau mit einem wohl noch stärkeren Stellenabbau als bisher geplant und Werksschließungen in Deutschland. Die Intendantin der Bayreuther Festspiele, Katharina Wagner, räumt Fehler beim Umgang mit einer Gedenkveranstaltung ein. Der Süddeutschen Zeitung sagte sie, es sei eine fatale Fehleinschätzung gewesen, den jüdischen Publizisten Michel Friedmann aus Sicherheitsgründen wieder auszuladen. Sie sei dankbar, dass Friedmann ihre Entschuldigung angenommen habe. Friedmann wird nun doch Ende Juli beim 150-jährigen Jubiläum der Festspiele sprechen. Thema seiner Rede ist der Antisemitismus von Richard Wagner und die Aufarbeitung der Nazi-Vergangenheit der Festspiele. Tennisprofi Jan-Lennard Struff aus Warstein steht beim Turnier in Wimbledon erstmals im Achtelfinale. Er besiegte den früheren Weltranglisten-Ersten Daniil Medvedev aus Russland in 3 Sätzen. Gegner im Achtelfinale ist Tommy Paul aus den USA oder der Pole Hubert Hurkacz. SWR-Nachrichten, Redaktion Stefan Evertz. Das Wetter in Baden-Württemberg und Rheinland-Pfalz. Am Abend nur dünne Schleierwolken, sonst häufig Sonne. In der Nacht wird es meist klar und recht kühl, 14 bis 7 Grad. Morgen scheint wieder häufig die Sonne. Vom Westerwald bis zur Main-Tauber-Region gibt es böigen Westwind und ab und zu kompakte Wolken. Sonst schwach windig. Höchstwerte zwischen 22 und 30 Grad. Am Sonntag in Südbaden am sonnigsten, in Richtung Nordosten wolkiger und örtlich Regen, 22 bis 30 Grad. Die Zeit? Es ist 19.04 Uhr.
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2: Guten Abend. An der Mosel, da ist es malerisch schön, Steilhänge voller Reben, pittoreske Orte, das ist bekannt. An diesem Wochenende gibt es noch einen weiteren Grund, an die Mosel zu fahren. Das Festival Kunst am Fluss. Malerei, Druckgrafiken, Skulpturen und Fotografie an 30 Orten in der ganzen Region. Eine erste Orientierung darüber, über dieses kunterbunt kreative Festival, gibt es kurz nach 7:30 hier bei uns. Wir starten in die Stunde mit Musik aus Belgien. Die Band Miss T ist mit hintereinander quer durch Europa gereist. Sie haben alte Volkslieder zusammengetragen und neu arrangiert. Ihr aktuelles Album heißt passenderweise wie eine europäische Webseitenadresse misty.eu. Und darauf findet sich auch dieser französische Song Sur l'eau.

0: Musik aus Kanada war das. Bad, Bad, Not Good mit Time Moves Slow in SWR Kultur am Abend. Fragt uns doch einfach. Das sagen junge Menschen immer wieder, wenn Mandatsträgerinnen und Träger Beschlüsse fassen, mit deren Konsequenzen sie viel kürzer leben müssen als eben die Jüngeren. In Baden-Württemberg gibt es ein eher wenig bekanntes Instrument, das genau das versucht. Einblick nehmen in den Seelenhaushalt und das politische Bewusstsein der ganz jungen Generation. Der Schülerwettbewerb des Landtags. Er ist ausgeschrieben zu 7 Themen von Erinnerungskultur bis Zukunftsaussichten. Die mit Abstand größte Kategorie gilt dem politischen Plakat. Unser Reporter Andreas Langen war bei der diesjährigen Preisverleihung im Stuttgarter Landtag mit dabei.
1: An einem sommerlichen Vormittag vibriert das Foyer des Landtags in Stuttgart vor aufgekratztem Geschnatter. Schülerinnen und Schüler, deren Eltern und Lehrkräfte aus ganz Baden-Württemberg strömen herbei. Der Schülerwettbewerb des Landtags empfängt seine Gewinnerinnen und Gewinner. Etwas am Rand des Geschehens steht Emma Natter. Die 16-jährige Gymnasiastin aus Sandhausen südlich von Heidelberg scheint sich immer noch ein bisschen zu wundern, wie sie eigentlich in diesen Trubel geraten ist.
2: Ich nehme in vielen Wettbewerben teil in der Schule. Also ich habe den Wettbewerb total vergessen eigentlich auch. Ich wusste nicht, dass es so groß wäre, dieser Wettbewerb. Und deswegen, das hat mich ein bisschen schockiert. Ja, jetzt habe ich den ersten Preis gewonnen.
1: Emma Natter gewinnt einen der ersten Preise in der Kategorie Plakat. Obwohl man auch Beiträge als Podcast, Video, Poetry Slam, Comic, Song und in anderen Formaten einreichen kann, entscheiden sich mit Abstand die meisten der rund 3000 Teilnehmenden für das gute alte Papiermedium Plakat. Digitales wird bemerkenswert kritisch kommentiert. Etwa von der 15-jährigen Realschülerin Lilly Schwarz aus Jestetten bei Schaffhausen. Sie erhält ebenfalls einen ersten Preis. Ihr Plakat trägt den Slogan Disconnected, Emotionen, Freude, Freunde. Das düstere Bild zeigt ein Mädchen hinter Gitterstäben, das auf sein Handy starrt.
3: Man stumpft ja immer mehr und mehr ab, wenn man nur auf Social Media zum Beispiel seine Zeit verbringt. Und das ist dargestellt, dieses Isolierte, weg von der Außenwelt. Und man hat nur eben diese eine Quelle in die Außenwelt und man nutzt sie dauerhaft, aber man merkt nicht, wie man abstumpft in Wirklichkeit.
1: Für die Plakateinreichungen war die Aufgabe, ein Motiv zur Bekämpfung von Armut zu gestalten. Die Digitalkritik von Lilly Schwarz bezieht sich auf Armut an sozialen Kontakten. Die meisten anderen verstehen Armut eher materiell und sie gehen das Thema ganz frontal an. Armut macht Wut, etwa lautet der Schlachtruf auf dem Plakat der Realschülerinnen Tina Mohr und Emma Koratschen.
4: Weil sie sehr laut ist und halt, es nimmt halt viele Menschen mit.
5: Man hört einen, wenn man Wut hat, wenn man auf die Straßen geht und dann schreit, dass sie Rechte wollen oder Geld besser verteilt werden soll für Leute in Not. Wut gibt einen die Macht, solche Sachen in die Straßen zu tragen und dass die Politiker endlich sehen.
1: Und sie selber, die Generation der Teenies und jungen Erwachsenen, die gerade so viele Krisen erbt, was denken die Jungen über ihren Einfluss auf die Gesellschaft der Zukunft? Lilly Schwarz hat zumindest einen sehr wachen Sinn für eines der fundamentalen Risiken der Gegenwart.
3: Wir fangen an, einfach unser Gehirn abzuschaffen, indem wir einfach sagen, hey, ich frage jetzt erstmal KI, vielleicht weiß sie ja eine bessere Antwort und ich denke erst gar nicht mal drüber nach, was ich machen könnte in der Situation. Und ich finde, das ist schon ein sehr großes Problem, wie sehr das in der Gesellschaft verankert ist.
1: Emma Natter denkt mittlerweile neu über das Wettbewerbsthema nach.
2: Eigentlich haben wir dann schon darüber geredet, das Problem Armut und dass man eher hinwegguckt. So viele Leute, die ich kenne, die wollen auch irgendwas daran ändern. In dem Alter, so als Jugendliche, da kann man langsam schon was dagegen machen.
1: Mit einem Plakatmotiv der Hoffnung gewinnt Lennox Alskog aus Reutlingen seinen Preis. Er zeigt den Kampf gegen Armut als eine Art Sport, der Techniken wie Bildung, Teilhabe und Gesundheit einsetzt. Unten im Bild keimt ein frischer Spross als Symbol für neue Dynamik. Der 17-jährige Gymnasiast sieht seine Generation zwar gespalten, aber er glaubt fest an die Power der Aktiven und nennt das cooles Feuer.
6: Ich denke, es gibt viele, die nicht bereit wären, sich einzubringen, sich zu engagieren. Aber ich glaube, es gibt genauso viele, die doppelt so bereit sind, sich zu engagieren. Wo ich wirklich denke, die können echt was machen. Und da gibt es sehr viele unserer Generation, die einfach coole Sachen machen und coole Ideen haben. Ein cooles Feuer haben in sich.
0: Nicht ganz so hoffnungsvoll wie dieser Gewinner beim Schülerwettbewerb des Landtags ist die Schweizer Musikerin Lia Maria Neff aus Zürich. Sie nennt sich als Künstlerin Folja. 1000 Hälften heißt eine ihrer aktuellen Singles, in der sie über unsere aus ihrer Sicht gespaltene Gesellschaft singt.

0: Die Schweizer Künstlerin Folja und 1000 Hälften in SWR Kultur.
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0: Und der kommt heute aus Japan, aus der Stadt Takayama. Das liegt etwa in der Mitte von Japan. Dort lebt Soragoro Uwanosuke, ein Mann mit vielen Talenten. Er macht Pantomime, Stepptanz und auch Musik. 7775 heißt sein neues Album und daraus hat Moritz Schelius, unser Musikredakteur, einen Titel ausgesucht. Sayonara Bar. Moritz, worum geht's da?
2: Also zunächst mal dieses 7775, das bezieht sich auf das Versmaß, in dem die Texte der Songs verfasst sind. Also man hat immer 7 plus 7 plus 7 plus 5 Silben. Ja, klingt kompliziert, hört sich dann aber ganz natürlich an und wenn man es nicht weiß, dann bemerkt man es eigentlich auch gar nicht. Und der Song selbst, Sayonara Bar, der handelt von einem Abschied. Ich habe nicht rausfinden können, von welchem Abschied genau, aber diese Stimmung, die wird sehr deutlich. Und diese Abschiedsstimmung wird auch durch ein besonderes Instrument unterstützt, nämlich durch eine Tuba, also durch ganz tiefes Blech. Es gibt später im Song auch ein Tuba-Solo, dann auch im Duett mit Percussion. Und das dann zusammen mit der japanischen Sprache, die man im Pop ja auch nicht so häufig hört, das finde ich schon eine ungewöhnliche und auch sehr gelungene Kombination.

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1: Das fragen wir immer freitags Buchhändlerinnen und Buchhändler in Rheinland-Pfalz und Baden-Württemberg. Schließlich bietet das Wochenende für viele von uns ein bisschen mehr Schmökerzeit als unter der Woche. Wir möchten gerne wissen, was besonders viele Lesende interessiert und freuen uns auf persönliche Tipps der Buchkenner vor Ort. Heute geht der Anruf an Susanne Bader in die Buchhandlung zum Wetzstein in Freiburg. Hallo Frau Bader.
2: Grüße Sie, Frau Kögel.
1: Was sind denn die Titel, die bei Ihnen zurzeit besonders nachgefragt sind im Wetzstein?
2: Ja, wir haben ja eine offene Präsentation auf großen Tischen und gerne gegriffen wird da nach Siri Hüstvedt, Ghost Stories, das Buch der Erinnerung, auch eben an ihren verstorbenen Mann, auch nachgefragt und mitgenommen, jetzt gerade erschienen, Unter Tieren von Elfriede Jelinek und ein sehr bemerkenswerter Roman von Petra Morsbach, Orion. Wir haben aber dann immer eben auch andere Dinge da liegen, die vielleicht nicht so wahrgenommen worden sind bisher vom Feuilleton, aber die wir gerne aufgreifen und dann empfehlen.
1: Vielleicht jetzt noch eine allgemeinere Frage. Mich interessiert, welche Themen oder welche Fragen oder mit welchen Wünschen kommen Ihre Kunden in letzter Zeit in Ihren Laden? Ich denke, die Gemütslage der Menschen, vielleicht auch Sorgen um die Weltlage oder auch ganz anders Freude auf die Ferien, das spüren Sie ja alles auch in Kundengesprächen, oder?
2: Ja, manchmal sagen wir, dass Buchhändlerinnen bestimmte Situationen in Familien sogar besser kennen als die einzelnen Familienmitglieder, weil wir nämlich oft mit der Stimmung dort konfrontiert werden. Tatsächlich frage häufig, dass Kundinnen etwas Anspruchsvolles einerseits, aber nicht zu viel Krieg, nicht zu viel Leid, nicht zu viel Gewalt in der Literatur wiedergefunden haben wollen, wenn sie jetzt Bücher in die Ferien mitnehmen zum Beispiel. Also das begegnet uns immer wieder und das ist natürlich auch eine Herausforderung. Wir versuchen dann eben ja zu raten und sagen, selbst Bücher mit nicht so freundlichen Inhalten, wenn sie gut geschrieben sind, wenn sie literarisch anspruchsvoll sind, wenn der Aufbau gut gestaltet ist, haben sie immer einen Gewinn, den sie beim Lesenden zurücklassen.
1: Werden wir konkret. Welche Bücher empfehlen Sie zurzeit besonders gerne?
2: Zurzeit empfehle ich besonders Transkription oder Transcription von Ben Lerner. Ben Lerner ist ein 47 Jahre alter US-Amerikaner und ein ausgesprochen scharfsinniger Beobachter mit einer sehr genauen, ausgefeilten Sprache. Er wurde von Nikolaus Stingel sehr, sehr gut übersetzt, was ja auch immer wichtig ist. Und Übersetzerinnen kommen meistens zu kurz in dem, was sie leisten. Der Roman, ganz kurz, zerfällt eigentlich, aber im positiven Sinne, nicht weil er auseinanderfällt, sondern er ist aufgeteilt in drei Teile. Das erste, der Protagonist reist zu seinem Mentor, großartiger Kenner der Kunstszene, der auch immer ein Teil dieser Kunstszene in US-Amerika war und der Vater seines besten Freundes ist, Thomas, 90 Jahre alt. Dieser Protagonist, der Fragesteller, der eben ein Gespräch, wohl ein letztes mit dem 90-Jährigen führen wird, dem fällt am Abend vor diesem Gespräch das mobile Telefon ins Wasser. Er kann also damit das Gespräch nicht aufzeichnen, sagt das seinem Gesprächspartner nicht, der aber wiederum ausgesprochen freudig ist im Erzählen und sehr assoziativ. Wie um Himmels Willen soll denn nun dieser Protagonist alles im Kopf behalten? Der zweite Teil des Romanes, Szenenwechsel, Thomas ist inzwischen verstorben und der Protagonist ist in Madrid zu einer Tagung, hält dort einen Vortrag und spricht unter anderem über diese Geschichte, dass ihm sein mobiles Telefon ins Wasser gefallen ist. Im dritten Teil des Romans, da lernen wir Thomas Sohn Max und dessen magersüchtige Tochter etwas kennen, aber eigentlich dreht sich das Ganze um die problematische Vater-Sohn-Beziehung zwischen Max, und dem toten Vater inzwischen. Dieses Buch ist nicht nur eine intellektuelle Übung, was die Mischung aus Fact und Fiction betrifft. Es ist einfach ungemein gegenwärtig, es ist spannend, es ist poetisch, es ist humorvoll, es ist herausfordernd und es hat mich einfach begeistert.
1: Ben Lerner, Transkription. Noch eine Empfehlung, die Sie für uns haben?
2: Wir bleiben in den USA. Toni Morrison, hier eine Dichterin, die als erste und bisher einzige Schwarze den Literaturnobelpreis erhalten hat. Das war, glaube ich, Anfang der 90er Jahre. Sie selbst hat bis 2019 gelebt und Solomons Lied, das ist nun etwas umfangreicher. Dieses Buch ist 1977 zum ersten Mal erschienen. Jetzt wieder von Tanja Handels im Rowohlt Verlag neu aufgelegt und sehr, sehr gut übersetzt. Toni Morrison hat nicht in erster Linie für Weiße geschrieben. Sie hat einfach die Welt der Schwarzen geschildert. Sie hat nicht erklärt, welche Diskriminierung die Schwarzen in den USA erfahren, sondern sie beobachtet phänomenal genau mit einem Gespür für Situationen und für Menschen, seien sie sympathisch oder unsympathisch, seien sie aufregend oder völlig langweilig.
1: Also, wer es noch nicht kennt oder wer es gerne mal wieder lesen möchte, Toni Morrison, Solomons Lied gibt's jetzt in einer Neuübersetzung im Rowohlt Verlag. Das waren die Leseempfehlungen von Susanne Bader von der Buchhandlung zum Wetzstein. Ganz herzlichen Dank nach Freiburg.
2: Ich danke Ihnen sehr, Frau Kögel, für das Gespräch.

0: Praga von Tim Bernandes in SWR Kultur am Abend. Die Mosel ist bekannt für ihre bezaubernde Landschaft, den Wein und den Tourismus. Dieses Wochenende rückt das Festival Kunst am Fluss anderes in den Fokus. Zwischen Konz und Winningen stellen über 150 Künstlerinnen und Künstler an mehr als 30 Orten aus. Meine Kollegin Nicole Mertes gibt uns einen Überblick.
1: Nur ein paar Schritte vom Moselufer in Lieser entfernt liegt Ursula Müllers Atelier im Garten. Hier malt sie, baut Instrumente und musiziert zusammen mit Freunden. Heute mit Künstlerin Annette Gack an der Bratsche. Aus einem urigen Raum mit groben Wänden aus Schiefergestein, den sie sonst als Garage nutzt, hat sie für das Festival Kunst am Fluss eine Galerie gemacht. Sie stellt farbenfrohe Bilder mit abstrahierten Wassermotiven und selbstgebaute Instrumente aus Holz aus. Es ist das Miteinander, das für Ursula Müller Kunst am Fluss ausmacht.
2: Also es ist mit ganz viel Herzblut entstanden, dass wir einfach gesagt haben, nein, wir möchten, dass an der Mosel noch was anderes passiert als Weinbautourismus. Das ist alles gut, aber Kunst braucht es auch. Es braucht einfach den Zugang zu was anderem.
1: Ganz unterschiedliche Künstlerinnen und Künstler machen mit. Die Bandbreite der Kunstformen ist groß.
2: Es ist Malerei, Fotografie, Holzkunst, Skulpturen, Radierungen mit Blumen. Es ist Schmuck dabei. Und was das Schöne ist, dass viele andere Kooperationspartner mit im Boot sind. Also da gibt es Winzer, die sagen, ja, Künstler dürft bei mir ausstellen, Gastronomie oder ein Blumenladen oder eine Pflegeeinrichtung oder Museum, die sagen, wir machen mit. Es ist so, dass einfach so viele Gespräche da sind und gerade das ist so wertvoll, dass man miteinander in Kontakt kommt.
1: An eine unerwartete Begegnung im vergangenen Jahr erinnert sich Künstler Berthold Merz. Er stellt seine Grafiken zusammen mit 15 anderen Künstlerinnen und Künstlern im Kunstgarten in Bernkastel-Kues aus und ist zum vierten Mal bei Kunst am Fluss dabei.
3: Einmal war es so, dass morgens um 11 Uhr sollte geöffnet werden, aber um 10:30 liefen schon Gäste durch den Garten und ich wunderte mich und dann stellte sich raus, die kamen mit einem Moselkreuzfahrtschiff, hatten Pause, haben das mitbekommen und sind dann zu den Ausstellungen in Kues gestiefelt und waren begeistert. Es sind sehr unterschiedliche Menschen, die kommen. Aber die meisten haben tatsächlich Interesse an Kunst und genießen auch die Atmosphäre, mit Künstlern und Künstlerinnen zu sprechen und Musik zu hören, die man sonst nicht zu Ohren bekommt.
1: Viele verbinden einen Ausflug oder ein ganzes Wochenende an der Mosel damit, die verschiedenen Ausstellungsorte kennenzulernen. Siebdruckkünstlerin Ulrike Dreschel lernte Kunst am Fluss selbst zuerst als Besucherin kennen und ist jetzt im Orga-Team. Sie stellt mit anderen schon zum zweiten Mal im Kloster Josefstift in Trier aus.
4: Da waren wirklich tolle Begegnungen, zum einen von den Schwestern, die noch in dem Josefstift leben. Und da kamen auch viele aus Trier, die wirklich gesagt haben, oh, das kannten sie noch nicht und das nächste Jahr werden sie wiederkommen, vielleicht auch mal einen anderen Ort ausprobieren. Das ist schon schön, dass man auch mal seine Kunst so ein bisschen näher an die Leute dranbringen kann.
1: Der Künstler Samis Expressionen macht Upcycling-Kunstwerke und stellt im Kälterhaus Schorlemmer in Zeltingen aus. Seine Erfahrung der vergangenen Jahre sagt ihm, die Kombination Sommer, Mosel und Wein nützt auch der Kunst.
5: Wir hatten immer ganz viele Leute, die dann auch bei einem Gläschen Wein sich wohlgefühlt haben, auch mit Künstlern von außerhalb, dass man so ein Netzwerk aufbauen konnte, was sich immer wieder vergrößert, weil es so wunderschön ist, Menschen zu treffen, die so dieselbe Inspiration haben.
1: Jetzt zur fünften Ausgabe von Kunst am Fluss

0: profitieren alle auch davon, dass das Festival schon einen überregionalen Bekanntheitsgrad hat, meint er.
1: Die Kunst lebt ja tatsächlich auch an der Mosel, da gibt's nicht nur Wein.
0: Auch Künstler Berthold Merz spürt, dass Kunst am Fluss sich mittlerweile etabliert hat.
2: Das hat schon eine Wirkung und ich denke, das ist mittlerweile auf dem Weg, eine Marke zu werden. Kunst am Fluss, erstes Juliwochenende, das merkt man sich. Das ist einfach eine gute Investition, rumzufahren und die Webseite zu nutzen, um zu schauen, wo sind meine Orte, wie kann ich meine Tour planen. Ist ja Gott sei Dank an zwei Tagen, nicht nur an einem.
3: Das Festival Kunst am Fluss am Samstag und Sonntag über das ganze Moseltal verteilt. Und wir hören jetzt hier in SWR Kultur am Abend Kunst der britischen Soulsängerin Sarah McFarlane mit einer Liebeserklärung an die Jazzsängerin Sarah Vaughan. Ein ganzes Album hat McFarlane mit Songs von Sarah Vaughan veröffentlicht. Das hier ist einer davon, The Mystery of Me.

0: Hell leuchtende Lügen, Bright Lies, einer der erfolgreichsten Singles der Giant Rooks aus Hamm in Nordrhein-Westfalen.
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0: Ein heißer Sommerabend, ein schattiges Plätzchen, ein Glas kühler Wein. Viele starten gerne so ins Wochenende. Was aber, wenn der Wein gar nicht so kühl ist, wie wir ihn gerne hätten? Oder wenn er schneller warm wird, als wir ihn trinken können? Da könnten doch ein paar Eiswürfel helfen. Oder ist das im Wein ein absolutes No-Go? Das erklärt Dominik Bartoschek heute in seinem Wein-Wiki. Und wie immer hat er auch Weinkennerinnen und Weintrinker gefragt, geht das Eiswürfel im Wein oder geht das gar nicht?
2: Eiswürfel im Wein, da gibt's die klaren Befürworter.
3: Jetzt im Sommer, klar.
2: Die Kompromissbereiten.
4: Ich finde es okay, aber nur mit nicht so teurem Wein.
2: Diejenigen, die es von der Situation abhängig machen.
5: Ich habe einmal erlebt, dass mir ein Rotwein mit 30 Grad oder so serviert wurde und da haben wir Eiswürfel reingemacht.
2: Und die klaren Gegner.
6: Das verwässert den Wein, das mag ich nicht.
2: Gut, dieses Problem lässt sich schon irgendwie lösen.
7: Ich muss mal schneller trinken.
2: Aber die Umfrage zeigt, wir haben es hier schlicht und einfach mit einer Geschmacksfrage zu tun. Und bei Geschmacksfragen und Wein muss ich immer an Heiner Lobenberg denken. Das ist ein Weinhändler, Klammer auf, viele seiner Weine kosten vierstellige Summen, Klammer zu, und er ist ein super Weinkenner. Und ausgerechnet der hat mir mal in einem Interview gesagt, der Wein ist zum Trinken da und wenn er mir nicht schmeckt, dann bringt er mir auch nichts. Will sagen, wenn mir der super edle Tropfen nur dann schmeckt, wenn auch ein Eiswürfel darin schwimmt, dann gehört ein Eiswürfel hinein. Und da sollte man sich von keiner Geschmackspolizei der Welt einreden lassen, das würde den Wein verwässern. Allenfalls vielleicht über den Kauf von Edelstahlwürfeln nachdenken, die den Wein auch kühlen, ohne ihn zu verwässern. Wenn Sie also mal wieder über der Frage schwitzen,
8: Eiswürfel im Wein, ja oder nein?
2: Dann hören Sie nicht darauf, was die anderen sagen, sondern denken einfach an Heiner Lobenberg und entscheiden dann ganz nach Ihrem persönlichen Geschmack, wie Ihr perfekter Sommerhitzewein schmecken sollte.

Das klingt doch ein bisschen, als würde man gerade Eiswürfel ins Glas klimpern lassen. Das war schon fast wieder SWR Kultur am Abend an diesem Freitag. Die Redaktion hatte heute Fabian Elsässer. Die Musik kam von Tristan Reiling. Gleich haben wir hier noch die Kulturtipps für Sie zum Ausgehen. Nach den Nachrichten, da geht's weiter mit dem Abendkonzert. Heute hören wir ein Konzert des SWR Vokalensembles vom Warschauer Herbst im vergangenen Oktober. Ich bin Martina Kögel. Ich wünsche Ihnen noch einen schönen Abend.

Wie dieses Stück heißt, das wir noch bis zum Ende der Stunde hören, das will ich Ihnen natürlich auch nicht vorenthalten. Die österreichische Jazzband Shakestew feiert in diesem Jahr 10-jähriges Jubiläum. Und zu diesem Anlass haben sie heute ein neues Album veröffentlicht. 10-1-2 heißt es. Und was Sie hier hören, ist das Stück Tristan Junk. Schönen Abend.

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1: Mit Antje Keil und Tipps für Angebote unserer SWR Kulturpartner. Nordische Sagen und ein Tabubruch in Neuwied. The Curious Bards räumen mit einem Vorurteil auf. Volksmusik galt lange als die kleine Schwester der klassischen Musik. Man trennte die Stile streng. Die Musiker zeigen, dass sich Bauern, Melodien und höfische Kunstlieder gegenseitig beeinflusst haben. Für ihr Programm ließen sie sich sogar historische Instrumente nachbauen, wie zum Beispiel eine Hardanger Fiedel, eine Geige mit Resonanzsaiten. Es erklingen Balladen über Wassergeister, Wahrsagerinnen und verlorene Lieben. Nordic Sounds, übermorgen Sonntag, 18.15 Uhr in der Abteikirche Rommersdorf, Neuwied. Wie die Kunstwelt sich wandelt, zeigt sich in Karlsruhe. Die Schweizer Künstlerin Annette Barcello schafft seit den 70er Jahren ihre eigene Bildwelt aus Tieren und rätselhaften Figuren. Jahrzehntelang blieb sie außerhalb des großen Kunstkanons. Mit 83 erhält sie jetzt ihre erste Einzelausstellung in Deutschland. Geändert hat sich nicht ihre Kunst, sondern der Blick auf sie. Was lange als eigensinnig galt, erscheint heute visionär. Ihre Bilder erzählen von Identität, Angst, Verwandlung und Begehren. Morgen Samstag um 11.30 Uhr Ausstellungseröffnung in der Kunsthalle Karlsruhe. Flanierkonzerte in Weikersheim. Lust wandeln und lauschen, schlendern und schwelgen, promenieren zu passender Musik. Darum geht es bei den Flanierkonzerten. Auf ein Wandelkonzert durch den Schlossgarten im Jahr 1998 geht die Idee zurück. Morgen lebt sie wieder auf. Besucher können zwischen Konzerten wechseln und den Abend selbst gestalten. Mit dabei ist die Geigerin Lea Brückner. Sie spannt ihren Bogen von rumänischer Volksmusik bis hin zu Vivaldi und Piazzolla. Zum Schluss gibt es eine Lichtshow an der Schlossfassade. Flanierkonzerte morgen Samstag ab 17 Uhr im Schloss Weikersheim.
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3: Um 20 Uhr mit Janis Hahnberg. Papst Leo XIV. Hat zum morgigen 250. Geburtstag der USA zur Mäßigung im öffentlichen Diskurs aufgerufen. Der Umgang miteinander in seinem Heimatland solle von Respekt vor den Ansichten anderer geprägt sein, sagte das in Chicago geborene Oberhaupt der katholischen Kirche in einem Video. US-Präsident Trump nannte er dabei nicht namentlich. Der 70-jährige Leo sprach zudem davon, wie Einwanderer das Land geprägt hätten. Der Papst hatte bereits das harte Vorgehen der US-Behörden gegen Migranten kritisiert. Die USA feiern morgen den 250. Jahrestag ihrer Unabhängigkeit von Großbritannien. Bundesfinanzminister Klingbeil will im kommenden Jahr mehr Schulden aufnehmen als bisher geplant. Im Kernhaushalt 2027 ist eine Nettokreditaufnahme von knapp 119 Milliarden Euro vorgesehen. Das geht aus der Kabinettsvorlage hervor, die der dpa vorliegt. Bisher waren neue Schulden in Höhe von knapp 111 Milliarden Euro geplant. Ausgaben sind in Höhe von gut 555 Milliarden Euro vorgesehen. Das Bundeskabinett will den Haushaltsentwurf sowie den Finanzplan für die nächsten Jahre am Montag beschließen. Auf der von Russland besetzten Halbinsel Krim hat die Ukraine mit Drohnenangriffen die Stromversorgung in großen Teilen lahmgelegt. Das hat der von Moskau eingesetzte Gouverneur mitgeteilt. Seit längerem wird Treibstoff auf der Krim und in vielen Regionen Russlands rationiert, weil die Ukraine immer wieder russische Raffinerien angreift. Die Ukraine meldet heute unter anderem die Zerstörung einer Brücke im Zentrum der Krim. Das Museum Ulm bietet neue Führungen für Menschen mit Demenz an. Das neue Format soll Kunst in einer ruhigen Atmosphäre mit allen Sinnen vermitteln, teilte das Museum mit. Jeweils rund 10 Demenzkranke und ihre Begleitpersonen werden durch die Ausstellung »Wenn Farben Formen finden« in der Kunsthalle Weishaupt geführt. Dabei stünden Erinnerungen und Assoziationen im Mittelpunkt. Die Besucher sollen so ins Erzählen kommen und Erinnerungen und Gedanken austauschen. Tennisprofi Jan-Lennard Struff aus Warstein steht beim Turnier in Wimbledon erstmals im Achtelfinale. Er besiegte den früheren Weltranglisten-Ersten Daniil Medvedev aus Russland in 3 Sätzen. Gegner im Achtelfinale ist Tommy Paul aus den USA oder der Pole Hubert Hurkacz. SWR Nachrichten. Redaktion Stefan Eferz. Das Wetter in Baden-Württemberg und Rheinland-Pfalz. Am Abend nur dünne Schleierwolken, sonst häufig Sonne. In der Nacht wird es meist klar und recht kühl, 14 bis 7 Grad. Morgen scheint wieder häufig die Sonne. Vom Westerwald bis zur Main-Tauber-Region böiger Wind und ab und zu Wolken, sonst schwach windig. Die Zeit, es ist 20.03 Uhr.
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4: Ich bin Johannes Wördermann, hallo, und heute geht's zum Festival Warschauer Herbst im vergangenen September. Das Festival selbst gibt's schon seit 1956, gegründet also mitten im Kalten Krieg, und es war damals so etwas wie ein Fenster nach Westen. Komponisten wie Pierre Boulez, John Cage oder Karl-Heinz Stockhausen wurden hier gespielt, Musik, die anderswo als Provokation galt. Vom Warschauer Herbst aus starteten auch große polnische Karrieren, die von Krzysztof Penderecki etwa. In der vergangenen 68. Ausgabe verteilten sich rund 120 Veranstaltungen über das Festival. Am 26. September 2025 ist dort das SWR-Vokalensemble und das SWR-Experimentalstudio aufgetreten, im Studio des polnischen Rundfunks. Und das nicht im klassischen Konzertsaal-Setting. Das Publikum wanderte durch das Gebäude. Musikerinnen und Musiker bewegten sich mit. 4 Werke standen auf dem Programm und sie alle treiben die menschliche Stimme an ihre Grenzen, technisch und expressiv. Am imaginären Pult Yuval Weinberg. Wir senden heute den Mitschnitt dieses Konzerts. Den Anfang macht Claudia Jane Skorako mit On the Edge für 6 Solistinnen, gemischten Chor und Elektronik. Die italienische Komponistin, sie lebt in Paris und unterrichtet dort am IRCAM elektronische Musik. Skorako hat sich von Geschichten echter Frauen inspirieren lassen. Frauen, die am Rand der Gesellschaft leben, in Unterkünften im Pariser Umland. Den Ausgangspunkt bilden Wiegenlieder aus verschiedenen europäischen Ländern, gesammelt in Workshops mit genau diesen Frauen. Dazu kommen Gedichte von Mina Loy. Sie zeichnen eine Welt zwischen Realität und psychischer Ausnahmesituation. Im Konzert wandert das Publikum dabei buchstäblich durch den Raum, begleitet von Wiegenliedern, bis es den eigentlichen Konzertraum erreicht. Das SWR-Experimentalstudio verteilt die Stimmen dabei im Raum. Virtuelle und echte verschmelzen zu einem Klangkörper, der sich ständig verändert. Hier ist On the Edge von Claudia Jane Skorako.

Paintings hat sie eine ganze Bilderserie von Gerhard Richter vertont, 14 Sätze, benannt nach Stimmungen, nicht nach Stimmungen, sondern schlicht nach den Katalognummern der Gemälde, so wie sie in Richters Werkverzeichnis stehen, ein Auftragswerk des SWR. Subel überträgt Richters Maltechnik in eine grafische Partitur für 24-stimmigen Chor a cappella. Eine zentrale Rolle spielt dabei der Rakel, die Metallschiene oder das Holzbrett, mit dem Richter Farbe über die Leinwand zieht, Schichten aufreißt, vermischt. Genau das macht Subel hörbar, mit extremer Dynamik und dem Prinzip des Zufalls. Sprache wird hier zu reinem Laut und reagiert direkt auf die visuelle Struktur der Bilder. Agatha Subel, Abstract Paintings mit dem SWR Vokalensemble.

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Abstract Paintings von Agatha Supel mit dem SWR-Vokalensemble und Yuval Weinberg. Nach der haptischen Wucht der Malerei geht's jetzt um etwas rein Optisches. Das Schillern des Lichts. Die litauische Komponistin Juste Janolite hat Iridescence 2023 geschrieben im Auftrag von IRCAM Centre Pompidou und dem SWR anlässlich von György Ligetis 100. Geburtstag. Janolite bezeichnet sich darin direkt auf Ligetis Lux Aeterna und auf einen Begriff, den Ligeti selbst geprägt hat. Klangflächen, die ihre Farbe in Harmonie und Timbre ständig wandeln, schillernd eben. Genau das überträgt Janolite ins Akustische. Das ganze Stück ist wie ein einziger Atemzug gebaut, 16 Minuten lang. Als Text dient ein Fragment aus Richard Brautigans Gedicht Starhole von 1967, ein kurzer, fast meditativer Moment. Jemand sitzt am Rand eines Sterns und beobachtet, wie Licht durch ein kleines Loch im Himmel strömt. Janolite lässt jedoch alle Konsonanten des Textes weg. Der Text wird unkenntlich, die Stimmen lösen sich auf in reinem, schillerndem Klang. Hier ist Juste Janolite mit Iridescence, ein Mitschnitt vom Festival Warschauer Herbst mit dem SWR-Vokalensemble und dem SWR-Experimentalstudio.

Iridescence von Juste Janolite. Ein Mitschnitt vom Festival Warschauer Herbst mit dem SWR Vokalensemble und dem SWR Experimentalstudio. Zum Schluss unseres Konzertmitschnitts geht's noch in die literarische Unterwelt. Der französische Komponist Franck Bedrosian, Jahrgang 1971, hat sich für Feu sur moi, Texte von Arthur Rimbaud, vorgenommen. Aus Une Saison en Enfer von 1873. Auftraggeber waren der SWR und der Warschauer Herbst gemeinsam. Das Konzert in Warschau war also auch eine Art Heimkehr für das Stück. Uraufgeführt wurde es 2024 bei den Donaueschinger Musiktagen für 24-stimmigen Chor und Elektronik. 9 Stationen hat das Stück mit Titeln direkt aus Rimbauds Text Mauvais Sang etwa oder Adieu. Bedrosian zeigt darin 2 Höllen, eine technologische, akustische Hölle in der Elektronik und eine reale, alltägliche Hölle im Chor. Das SWR-Experimentalstudio verwandelt die Stimmen in Echtzeit, mal wird deklamiert, mal bleibt nur noch Geräusch. Es ist eine Auseinandersetzung mit Rimbauds Rebellion und am Ende mit seiner Sehnsucht, ins Leben zurückzukehren. Hier ist Franck Bedrosian, Feu sur moi.

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Frank Bedrosians Feu sur moi. Der Abschluss dieses Konzertabends vom Festival Warschauer Herbst mit dem SWR Vokal Ensemble und dem SWR Experimentalstudio unter der Leitung von Yuval Weinberg. Aufgenommen haben wir dieses Konzert bereits im September des vergangenen Jahres im Witold Lutosławski Studio des Polnischen Rundfunks. Für den Ton waren das Team des Polnischen Rundfunks verantwortlich. Sie hören das SWR Kulturabendkonzert. Bis zum Ende der Sendung bleibt noch etwas Zeit und die nutzen wir jetzt für einen Sprung von Warschau nach Mainz. Auch dort geht's um zeitgenössische Musik und um das Ritual als Umgang mit Schmerz und Erinnerung. Fantastische Rituale hieß das zweite Sinfoniekonzert des Philharmonischen Staatsorchesters Mainz im vergangenen Oktober unter der Leitung von Gabriel Venzago. Seit dieser Spielzeit Chefdirigent des Orchesters. Die norwegische Geigerin Elt Björk Hemsing ist Solistin des Abends und wir hören sie gleich mit einem Konzert, das ihr auf den Leib geschrieben wurde. Komponiert von Tan Dun, geboren 1957 in China, bekannt unter anderem für die Musik zum Film Crouching Tiger, Hidden Dragon, wofür er 2001 den Oscar bekam. Fire Ritual heißt das Stück. Ein musikalisches Ritual für die Opfer von Kriegen, so nennt es Tan Dun selbst. Im Zentrum steht ein einzelner Ton, Re. Die zweite Stufe der Solmisation, jenem alten System, das Tonhöhen nicht mit Buchstaben, sondern mit Silben benennt. Do, Re, Mi, Fa, Sol, La, Ti. Im Englischen beginnt mit Re, Re. Eine ganze Reihe von Wörtern für Wiederkehr, Renew, Return, Resurrect. Und genau darum geht's, um Rückkehr und Wiedergeburt der Kriegsopfer. Tan Dun greift dafür auf schamanistische Rituale seiner Kindheit in Hunan zurück. Das hört man auch direkt. An manchen Stellen singen Orchester und Dirigent selbst mit, wie ein ritueller Ruf, der durch den Orchesterklang bricht. Hier ist Tan Duns Fire Ritual mit Elt Björk Hemsing und dem Philharmonischen Staatsorchester Mainz unter der Leitung von Gabriel Venzago.

Tanduns Fire Ritual, Eldbjörg Hemsing an der Violine, das Philharmonische Staatsorchester Mainz unter der Leitung von Gabriel Venzago. Aufgenommen haben wir das beim zweiten Sinfoniekonzert Fantastische Rituale am 24. Oktober 2025 im Großen Haus des Staatstheaters Mainz. Tonmeister war Florian Bitzer. 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Das war's hier im Abendkonzert in SWR Kultur. Nach den Nachrichten öffnet SWR Kultur vor Ort dann die Türen zum Literaturhaus Stuttgart. Zu Gast ist Sharon Dodua Otu. Ihr neuer Roman verbindet Vergangenheit und Gegenwart und stellt die Frage, wie wir heute miteinander leben. Und dann später um 23.03 Uhr nimmt sie die SWR Musikstunde noch mit auf eine musikalische Reise durch 250 Jahre Amerika zwischen Gründungsmythos und Wirklichkeit. Die Musikstunde um 23.03 Uhr. Ich bin Johannes Wördermann. Ich wünsche Ihnen noch einen schönen Abend hier bei uns bei SWR Kultur. Machen Sie es gut. Tschüss.

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1: Um 22 Uhr mit Janis Harnberg. Bundeskanzler Merz hat US-Präsident Trump in einem Telefonat zum 250. Jahrestag der Unabhängigkeit der USA gratuliert. Merz habe die Verbundenheit zwischen Deutschen und Amerikanern betont, so Regierungssprecher Cornelius. Die USA feiern morgen den 250. Jahrestag. Der Kanzler und Trump sprachen auch über den NATO-Gipfel in Ankara kommende Woche. In dessen Vorfeld hatte Trump Deutschlands Beiträge zu dem Verteidigungsbündnis als lächerlich bezeichnet. Bundesfinanzminister Klingbeil will im kommenden Jahr mehr Schulden aufnehmen als bisher geplant. Im Kernhaushalt 2027 ist eine Nettokreditaufnahme von knapp 119 Milliarden Euro vorgesehen. Das geht aus der Kabinettvorlage hervor, die der dpa vorliegt. Bisher waren neue Schulden in Höhe von knapp 111 Milliarden Euro geplant. Das Bundeskabinett will den Haushaltsentwurf sowie den Finanzplan für die nächsten Jahre am Montag beschließen. Ein Istanbuler Gericht hat für einen türkischen Stand-up-Comedian Untersuchungshaft angeordnet. Das berichtet die staatliche Nachrichtenagentur Anadolu. Deniz Göktaş wird Präsidentenbeleidigung und Aufstachelung der Bevölkerung gegen die Regierung vorgeworfen. Vergangene Woche hatte Göktaş ein Video seines Programms hochgeladen. Darin äußerte er sich neben zahlreichen anderen Themen auch über den türkischen Präsidenten Erdogan und religiöse Aspekte. Die Intendantin der Bayreuther Festspiele, Katharina Wagner, räumt Fehler beim Umgang mit einer Gedenkveranstaltung ein. Der Süddeutschen Zeitung sagte sie, es sei fatal gewesen, den jüdischen Publizisten Michel Friedmann aus Sicherheitsgründen wieder auszuladen. Sie sei dankbar, dass Friedmann ihre Entschuldigung angenommen habe. Friedmann wird nun doch Ende Juli beim 150-jährigen Jubiläum der Bayreuther Festspiele sprechen. Thema seiner Rede ist der Antisemitismus von Richard Wagner und die Aufarbeitung der Nazi-Vergangenheit der Festspiele. Julian Nagelsmann erhält für seine Entscheidung, als Bundestrainer zurückzutreten, positives Feedback. Ex-Nationalspieler Schweinsteiger lobte die Entscheidung und bezeichnete Jürgen Klopp als seinen Favoriten für das Traineramt. Auch Ex-Nationalspieler Hitzelsberger hält den Rücktritt für richtig. Der DFB dürfe sich aber nicht nur mit Klopp als möglichen Nachfolger beschäftigen. SWR Nachrichten, Redaktion Stefan Eferz. Das Wetter in Baden-Württemberg und Rheinland-Pfalz. In der Nacht wird es meist klar, Tiefstwerte 14 bis 7 Grad. Morgen scheint wieder häufig die Sonne. Vom Westerwald bis zur Main-Tauber Region böiger Wind und ab und zu Wolken. Höchstwerte zwischen 22 und 30 Grad. Am Sonntag teils sonnig, teils wolkig und örtlich Regen, 22 bis 30 Grad. 22.03 Uhr.
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2: Willkommen in Stuttgart, willkommen im Literaturhaus. Ich bin Katharina Borchert und ich freue mich auf einen Abend mit der Autorin Sharon Dodua Otu, die ihren neuen Roman dabei hat. So in etwa ist es geschehen, heißt der Band, die Geschichte einer Autofahrt, die tödlich endet. Nein, kein Unfall, sondern ein Mord. Guten Abend, Sharon Dodua Otu. Wie schön, dass Sie da sind.
3: Vielen Dank.
2: Ja, Frau Otto, Sie leben schon seit langem in Deutschland. Sie waren erstmals in Deutschland als Au-pair-Mädchen, Anfang der 90er Jahre, in der Nähe von Hannover. Dann sind Sie immer wieder nach Deutschland gekommen, gereist von London aus, wo Ihre Familie lebt, die wiederum aus Ghana kommt. 2006 zogen Sie dann richtig nach Deutschland um, genau 20 Jahre her. 20-jähriges
3: Stimmt.
2: Jubiläum
3: ja,
2: dieses Jahr.
3: Ich habe es nicht gefeiert.
2: Können Sie ja noch.
3: Ja, kann ich noch machen.
2: Okay. 20 Jahre her und genau 10 Jahre ist es her, dass Sie den Ingeborg-Bachmann-Preis gewannen. Auch das können Sie feiern?
3: Ja.
2: So ein doppeltes Feiern.
3: Das stimmt.
2: Ja.
3: Das kriegen wir
2: Gutes
3: hin.
2: Jahr.
3: Ja.
2: Seither haben Sie viel geschrieben. Artikel, Erzählungen und 2 Romane. Adas Raum hieß Ihr erster Roman und jetzt kommt noch der 2. Roman dazu. So in etwa ist es geschehen. Zu all dem später noch mehr. Was mich zuerst aber mal besonders interessiert, warum Deutschland, schon als ganz junge Frau, direkt nach der Schule, wenn man aus London kommt,
3: ja.
2: Wieso Deutschland?
3: Ich habe natürlich
2: Hannover.
3: Ja, Hannover. Hannover hat es mich hingezogen. Ich habe diese Frage natürlich oft gehört und manchmal möchte ich antworten, ich habe Vorfahren in Deutschland und die haben mich gerufen und ich bin dem gefolgt. Aber ich glaube nicht, dass das stimmt. Ich glaube, das war eine dieser komischen Zufälle oder Zwischenfälle, die es halt gibt im Leben. Das war nicht unbedingt gewollt. Meine erste Fremdsprache in der Schule war Französisch und meine zweite Fremdsprache war Deutsch, weil das klappte sehr gut mit Le und La und dann durfte ich mich der, die, das ausprobieren und ich habe auch das gut gemeistert apparently. Dann habe ich die Schule gewechselt und ich fand meine Französischlehrerin nicht so nett und meine Deutschlehrerin aber war sympathisch und dann bin ich beim Deutsch geblieben. Ja, so ist es gekommen. Wir machen in England auch sowas wie Abitur, A-Levels und damals habe ich nach dieser A-Levels der Plan eigentlich gehabt, Schauspielerin zu werden. Und ich habe mich beworben bei der BBC, parallel aber dazu für diesen Au-pair-Aufenthalt in Hannover. Wenn das mit der BBC nicht klappt, so meine große Filmkarriere, dann spreche ich Deutsch. Also, ja, es hat nicht mit BBC geklappt, aber ich bin in Hannover gelandet.
2: Ah, okay.
3: Ja.
2: Und hier.
3: Und hier.
2: Es hat sich eine andere Karriere daraus entwickelt.
3: Ja.
2: Eine Autorinnenkarriere. Und Sie sind dann auch irgendwann ins Deutsche gewechselt. Ja, anfangs haben Sie noch auf Englisch geschrieben. Es gibt hier zum Beispiel diese Novellen, die Dinge, die ich denke, während ich höflich lächle und Synchronicity.
3: Ja.
2: Die sind ursprünglich 2012 und 2014 erschienen und dann zusammen 2016 bei Fischer in der Übersetzung von Miriam Nünning, das heißt ursprünglich auf Englisch geschrieben.
3: Genau,
2: also
3: ja.
2: Also ihre erste Literatursprache war bei Englisch.
3: Ich habe eigentlich immer auf Englisch geschrieben und ich habe überhaupt nicht darüber nachgedacht, auf Deutsch kreativ zu schreiben. Das kam eigentlich durch eine Anfrage, die ich für einen Sachtext bekommen habe und das sollte ein Text über Privilegien sein, also Critical Whiteness. Und ich habe gefragt, ob ich das mit einer Kurzgeschichte ausprobieren darf, denn ich dachte, es gibt genug Sachtexte über diese Sachen. Und ich habe gedacht, vielleicht mit einem kreativen Text kann ich die Themen irgendwie anders vermitteln und vielleicht an ein neues Zielpublikum richten. Ja, und so ist Herr Grottrup setzt sich hin, ursprünglich entstanden. Das habe ich in 2014 geschrieben. Und das war tatsächlich meine erste deutschsprachige Kurzgeschichte. Und dann kam es nicht zu der Publikation, aber Glück im Unglück, als ich dann die Anfrage bekam, ob ich an dem Wettbewerb teilnehmen möchte. Es musste ein unveröffentlichter Text sein. Und ich hatte halt diesen einen Text, das ich damals geschrieben hatte. Und ich glaube, ich hätte nicht Ja gesagt, wenn ich diese Geschichte nicht schon gehabt hätte. Ja.
2: Also auch wieder Glück im Unglück.
3: Sozusagen, ja.
2: Herr Grottrup setzt sich hin. Nicht ganz einfacher Titel.
3: No, absichtlich nicht einfach.
2: Absichtlich nicht. Mit dieser Geschichte haben Sie dann 2016 den Ingeborg-Bachmann-Wettbewerb gewonnen. Und damit waren Sie die erste Britin, die den Preis gewonnen hat, die erste schwarze Autorin auch. Und damit waren Sie echt mit einem, ich würde mal sagen, einem Rums im deutschen Literaturbetrieb angekommen.
3: Ja.
2: Hat das auch Ihr Verständnis, Ihr Selbstverständnis als Autorin stark verändert?
3: Of course. Erst habe ich ein bisschen eine Mini-Krise gehabt. So, was bedeutet das? Bin ich jetzt Deutsche? Es hat sehr viele Fragen für mich aufgeworfen. Besonders, weil mit dieser Geschichte wurden sehr oft Vergleiche zu Loriot gezogen.
2: Aufgrund des Frühstücksei.
3: Frühstücksei, und dann musste ich mich ein bisschen mit Loriot beschäftigen. Dann habe ich darüber nachgedacht, wirklich, was es bedeutet, wenn ich als Britin, also eine Person, die in Großbritannien geboren, aufgewachsen, also sozialisiert worden bin, es betrifft nicht nur Sprache, sondern mein Zugang überhaupt zu Geschichte, zu Literatur, was das bedeutet, dass ich jetzt diese Bühne habe. Ich bin unheimlich dankbar. Wie gesagt, das ist ein Preis. Erstens hätte ich mich nie beworben von mir aus und dann hätte ich es nie geschafft, einen Roman zu schreiben auf Deutsch. Und die Tatsache, dass ich mit einem Text plötzlich so viele Leute erreichen kann mit meinen Inhalten und so, ich musste sehr darüber nachdenken, was ist das für eine Verantwortung auch. Also ich habe mich natürlich gefreut und dann habe ich gedacht, okay, don't blow it. In dem Jahr, in dem ich gelesen habe, hat auch Thomas Gadi gelesen. Und Thomas Gadi ist ein Autor aus Israel, der auch auf Deutsch schreibt. Und sein Deutsch, er nennt das selbst Broken German. Und er arbeitet mit dieser sogenannte kaputte Sprache. Und auch das erzählt etwas über seine Position in Deutschland. Und dann habe ich darüber nachgedacht, was mein Deutsch, also ich schreibe jetzt nicht Broken German, meine Sprache wird lektoriert und korrigiert und so weiter. Ich denke, es ist meinen Texten anzumerken, dass ich gewisse Witze mache oder Wortspiele oder so, die Menschen, die in Deutschland sozialisiert worden sind, vielleicht nicht darauf kommen würden. Und was das zur deutschen Vielfalt, sage ich mal, beiträgt. Ja.
2: Ich kann das verstehen, dass Sie sagen, dann war ich plötzlich so berühmt mit einer Geschichte und hatte auch eine Verantwortung, ja. Weil ich vielleicht auch etwas, oder ich spreche jetzt für Sie, also weil Sie einfach auch etwas Bestimmtes erzählen wollten.
3: Genau.
2: Sie sagen selbst von sich, ich bin Autorin. Aber ich bin auch Aktivistin.
3: Ja.
2: Ja, Sie waren und sind in verschiedenen Gruppen engagiert, auch in der Initiative Schwarze Menschen in Deutschland. Wenn Sie in sich hineinhorchen, was würden Sie sagen, wie viel Literatur steckt in Ihnen, wie viel Aktivismus?
3: Ja.
2: Also wie viel Prozent?
3: So? Ja, Prozent. Oh ja, gute 97%. Das ist eine sehr spannende Frage. Ich versuche mal eine Antwort. Die Sache ist, dass ich denke, also ich bin eine Person, ich verwende Literatur tatsächlich als eine Möglichkeit, um meine aktivistischen Impulse zu leben, auszuleben. Also das heißt, ich möchte mich dafür einsetzen, dass es Gerechtigkeit in Deutschland gibt, Weltfrieden in der Welt und so weiter. Ich möchte, dass in diesem speziellen Fall, ich bin Teil des Literaturbetriebs jetzt, nicht mehr außen und versuche reinzukommen, sondern ich bin Teil der Netzwerke, ich habe Auftritte, ich bin auch im Fernsehen zu sehen oder im Radio zu sehen. Das heißt, ich versuche mit diesen Zugängen, die ich habe, die Tür auch ein Stück weit noch breiter aufzumachen, damit weitere schwarze Menschen auch reinkommen können. Dennoch, wenn ich schreibe, ich hoffe, dass es als, in erster Linie als Kunst wahrgenommen wird, die vielleicht zum Nachdenken anregt. Vielleicht ist das eine gute Antwort.
2: Mhm. Ja, Schwarz und Weiß spielt auch in Ihrem neuen Roman, überhaupt in Ihrer Literatur, aber auch in Ihrem neuen Roman eine Rolle. Sie erklären an einer Stelle, oder Sie erklären es ab und zu auch in Interviews, Sie erklären, dass Sie Schwarz mit einem großen S schreiben, weil
3: ja.
2: Schwarz mit einem kleinen S ist nur eine Farbe
3: ja.
2: Und Schwarz mit einem großen S ist eine Selbstbezeichnung, könnte man sagen. Also mich persönlich, ich bin immer so ein bisschen erschrocken über dieses Schwarz und Weiß, weil das
3: ja.
2: So klingt wie so ein totaler Gegensatz. Wir sitzen wir alle mehr oder weniger auf einer Braunskala, würde ich sagen. Von sehr hell beige vielleicht so bis dunkelbraun.
3: Und es wechselt auch.
2: So.
3: Ja.
2: Und es wechselt im Sommer
3: ja.
2: Und im Winter.
3: Ja, das
2: also
3: stimmt.
2: Eigentlich ist es eher eine Skala. Es sind gar nicht diese sehr, sehr harten Gegensätze. Wenn Sie jetzt sagen, mehr schwarze Menschen oder Raum für schwarze Menschen im deutschen Literaturbetrieb auch, was bedeutet dann schwarzer Mensch oder schwarze Person?
3: Ja, ich verstehe die Irritation, weil Schwarz ist dann in dem Fall, wie Sie schon gesagt haben, nicht als Farbe definiert. Es geht nicht um Aussehen. Also wenn ich über Schwarz und Weiß rede, rede ich nicht darüber, wie Menschen aussehen, obwohl es oft damit verknüpft wird, natürlich. Bei diesen politischen Positionierungen hilft es mir, das als Verb zu verstehen. Das ist etwas, was wir machen oder etwas, was mit mir gemacht wird. Also ich werde zu Schwarzen gemacht. Ich bin aber auch eine Person, die mein Schwarzsein selbst produziert. Das heißt, ich setze mich damit auseinander. Ich setze mich damit auseinander, dass andere Leute vor mir, auch in anderen mehrheitlich weißen Kontexten, in meinem Fall in den USA oder in Großbritannien, die haben auch ihre Erfahrung mit Schwarzsein gemacht in diesen Ländern. Die haben aber Musik darüber geschrieben, die haben Lieder darüber gesungen, die haben wunderbare Literatur dazu geschrieben, die haben sich organisiert. Das sind die Schultern, auf denen ich stehe, wenn ich schreibe und wenn ich aktiv werde. Und das alles für mich bedeutet Schwarzsein. Ja.
2: Schwarz und Weiß spielen auch in Ihrem neuen Roman eine Rolle, so in etwa ist es geschehen. Hauptfigur Amata Haller ist schwarz. Ihr Chef Heinz Brockhaus, der Tote, ist weiß. Sie will zum alljährlichen Gedenken für die am 3. Mai 1945 abgeschossene Kap Arkona, ein Schiff, und dort wie jedes Jahr ihre Mutter treffen. Er fährt sie hin, nämlich nach Timmendorfer Strand. dass wir alle jetzt aufgrund des Wahls Timmy, glaube ich, sehr, oh, ja, sehr stark im Ohr haben.
3: Das habe ich aber vorher angefangen zu schreiben. Ich wusste nicht, dass das passiert.
2: Ja. Spielt keine große Rolle, genau. Warum fahren Sie dahin? Weil der Großvater von Amata damals einer der Überlebenden dieser Tragödie war. Darüber sprechen wir gleich noch. Als die beiden dort ankommen, bringt sie ihn um. Warum dazu auch noch mehr gleich? Das weiß man aber schon zu Beginn des Romans. Also damit hat man jetzt nichts verraten, was sich vielleicht erst im Laufe des Romans entwickeln würde. Das ist gleich auf der ersten Seite klar. Der erste Text ist ein Brief, den Amata an ihre Mitstreiterin aus der schwarzen Community, Mitstreiterin Kechi, schreibt, also Mitstreiterin für die Rechte von Afrodeutschen, von Schwarzen in Deutschland. Und Kechi firmiert ja auch als die Herausgeberin des ganzen Buches, das nämlich aus mehreren und verschiedenen Texten besteht. Ja. Amata und Kechi, das ist ein wichtiges Verhältnis. Was haben die für ein Verhältnis zueinander? Sie sind beide schwarz, sie sind beide engagiert und trotzdem verstehen die sich nicht so richtig.
3: Ja, irgendwas ist passiert, das wird nicht wirklich näher definiert, dass sie ein bisschen auseinandergebracht hat. Obwohl durch Amates Texte lernen wir ein bisschen zu verstehen, dass Amate schon eine anstrengende Person ist. Also Amate und Kechi sind befreundet, eng befreundet, die kennen sich seit der Kindheit. Amate ist ein bisschen chaotisch, also sie leiht immer Geld von Kechi aus und irgendwie Kechi ist immer die, die organisiert ist, hart arbeitet und muss Amate irgendwie mitziehen. Und offenbar Kechi ist auch Juristin. Das vielleicht ist nicht so günstig, wenn eine beste Freundin einen Mord begeht. Ist ein bisschen schwierig, glaube ich. Auf jeden Fall, es ist in diesem Text rauszulesen, dass Kechi Amate nicht mehr besucht in der JVA. Ja, wir lernen aber auch, dass Kechi sehr, sehr viel auf die Schultern hat. Also Kechi ist eine sehr extrem gut organisierte Person, engagiert. Sie organisiert diese Gruppe Beyond Reparations, eine Gruppe von schwarzen Deutschen. Amate berücksichtigt das nicht so wirklich. Also Amate denkt sehr viel über sich nach und nicht so sehr über die Freundin nach.
2: Ja, Kechi spielt eigentlich in der Geschichte gar nicht so eine große Rolle, sondern auch eigentlich eher als Organisatorin. Also genau, in der Gruppe genau. Vielleicht, aber auch als Organisatorin des ganzen Buches. Ne? Das genau, gibt es eigentlich nur genau. Wegen dieser Kechi.
3: Und es ist auch ein bisschen eine unsichtbare Aufgabe. Also auch ganz am Schluss erzählt sie, was sie noch machen wird, weil Amate jetzt fehlt, weil Amate jetzt ins Knast geht, fällt noch mehr Arbeit auf Kechi. Und das ist, ja, sie ist eine treue Seele.
2: Ja. Ja, das kann man sagen, ja. Dem Buch vorangestellt haben Sie ein Gedicht von Mai Ayim. Das ist auch oder war eine junge Afrodeutsche, Vater Ghana, Mutter Deutsche. Mhm. Sie wurde 1960 geboren. Mhm. Ist unter schwierigen Bedingungen aufgewachsen, hat viel Ablehnung erlebt und hat dann, als dann später auch noch eine Krankheitsdiagnose dazu kam, sich 1996 in Berlin umgebracht. Sie hat Gedichte geschrieben. Warum haben Sie ein Gedicht von Mai Ayim diesem Buch vorangestellt? Was bedeutet sie Ihnen?
3: Ich würde gerne auch diese kurze Zitat dann gleich lesen, aber zur Person von Mai Ayim, sie ist für viele schwarze Menschen in Deutschland eine Schlüsselfigur. Sie ist auch Aktivistin gewesen und Kreativschreiberin, eine Kombination, die ich natürlich sehr, sehr wegweisend finde. Sie hat maßgeblich dazu beigetragen, dass es diese zwei Organisationen in der jüngeren schwarzen deutschen Bewegung, wie wir sie nennen, die gibt es seit 40 Jahren, die ISD-Initiative Schwarze Menschen in Deutschland. Ich glaube, ISD ist heute in the house, kann das sein? Yes. ISD Stuttgart.
2: Ah, da hinten wird ISD ja. Stuttgart winkt.
3: Und ADEFRA, Afrodeutsche Frauen hieß es ursprünglich und jetzt ADEFRA, Schwarze Queerfeministische Organisation. Und Mai Ayim hat diese Organisation maßgeblich geprägt, also ins Leben gerufen. Eine von vielen Menschen, die damals das gemacht hatte, Mitte der 80er Jahre. Sie hat auch mit dieses Wort Afrodeutsch mitgeprägt zu einer Zeit, wo die Sprache in Deutschland damals, um Menschen zu beschreiben mit einem weißen und einem schwarzen Elternteil, eher dürftig war. Also Vokabeln kamen aus der Tierwelt oder so. Ja, sie hat 1995 dieses Gedichtband Blues in Schwarz-Weiß, das ist ihre erste Gedichtsammlung. Und das waren eine Artikulation von Erfahrungen und Emotionen, so viele schwarze Menschen das wirklich fühlen konnten. Sie hat viele Erfahrungen einfach in Worte gegossen, würde ich sagen. Und damals war das auch selten, dass, also schwarze Menschen haben vielleicht Zugang zu Literatur, das waren meistens englischsprachigen Texten oder vielleicht französischsprachigen Texten in der Diaspora. Und das war einer der ersten Texten aus einer afrodeutschen, also Perspektive in die deutsche Sprache, über das Leben in Deutschland aus einer schwarzen Perspektive. Und deswegen war das so wichtig. Und dann, als ich angefangen habe, meinen Text zu schreiben, musste ich an diesen Gedicht denken, der Käfig hat eine Tür. Und was dieses Gedicht artikuliert für mich, das hat sehr gut gepasst zu dem Moment, also wie ich mich gefühlt habe, als ich geschrieben habe. Und soll ich das jetzt lesen?
2: Ja, sehr gerne.
3: Der Käfig hat eine Tür. Es ist eigentlich ein längeres Gedicht, aber das Zitat, was ich dann vorangestellt war, geht so. Der Käfig hat eine Tür. Es ist mir inzwischen lieber, ich bin ausgegrenzt. Es ist mir lieber, ich bin nicht eingeschlossen.
2: Ja, dieser kurze Text von Maya Yim haben Sie Ihrem Roman vorangestellt. Ein Text aus den 90er Jahren. Das ist natürlich die Nachwendezeit auch gewesen, mit vielen auch rassistischen Anschlägen. Als ich es las, dachte ich aber auch, es ist auch die Zeit von Tic-Tac-Toe gewesen, der Band.
3: Yes.
2: Genau. Yes. Genau. Also dieses Gedicht steht dem Roman voran. Und lassen Sie uns doch jetzt den zweiten Text hören oder den Text, mit dem die Geschichte wirklich anfängt, nämlich Amatas Brief an Nkechi. Den schreibt sie kurz vor ihrer Verurteilung. Und in dem wird deutlich, Amata bereut nichts.
3: Genau. Das hat viel Spaß gemacht zu schreiben übrigens. Das ist ein Brief, wie gesagt. Brief von Amata Haller an die Herausgeberin JVA Lübeck, 15. Januar 2026. Nkechi, ich werde in einer Stunde abgeholt, also komme ich direkt zum Punkt. Heute stehe ich endlich im Gerichtssaal und werde mich schuldig im Sinne der Anklage bekennen, denn ich habe Heinz Brockhaus getötet. Ich möchte behaupten, dass ich es bereue, aber das wäre gelogen. Ich habe sogar zur Feier des Tages meine Fingernägel lackiert mit der silbernen Glitzerfarbe, die ich so liebe, du weißt schon. Ich bin bereit, ich bin sogar bestrebt, die Konsequenzen meines Handelns zu tragen. Bestrebt. Das Wort habe ich von dir. Seit Wochen warte ich auf diesen Tag. Die Verhöre, die Akten, die Presseanfragen. Ich werde alles endlich hinter mir lassen können. Vor allem die Sachen, die Menschen, die es echt hätten besser wissen sollen, über mich ausgesagt haben. Menschen, mit denen ich vor nicht allzu langer Zeit die Welt verändern wollte. Und andere Menschen, die ich trotz allem immer noch zu meiner Familie zähle. Und weißt du, Nkechi, ich hätte nicht gedacht, dass einmal der Tag kommen würde, an dem ich mich nicht einmal auf dich würde verlassen können. Spätestens, als ich deine Aussage las, wurde mir alles klar. Wir haben uns wohl nie wirklich gekannt. Jedenfalls, was ich dir schreiben will, ist einfach, dass ihr alle falsch lagt. Und nach meinem Geständnis werden sogar die in den hinteren Reihen verstanden haben, wie lächerlich eure Vorwürfe sind. Vielleicht weißt du das schon, aber ich wollte es dir geschrieben haben, sicherheitshalber. Eigentlich hatte ich vor, zu der ganzen Angelegenheit zu schweigen. Das ist ja mein gutes Recht. Aber als ich mich gestern mit Frau Talwan zusammensetzte, um die letzten Vorbereitungen für heute Nachmittag zu treffen, musste ich an meinen ersten Termin mit ihr denken. Auf der Wache war das, einige Stunden nach meiner Festnahme. Ich wollte auch damals nicht reden, sie wusste ohnehin schon alles. Auf die Vernehmung warteten wir ewig lang. Und immer wenn Frau Talwan mich ansprach, blickte sie leicht über meinen Kopf hinweg. Erst als es wirklich dringend war, wurde mir erlaubt, in Begleitung eines schlecht gelaunten Polizisten auf die Toilette zu gehen. Auf dem Weg dorthin sind wir an einem älteren Herrn vorbeigelaufen. Der Mann, der im übernächsten Verhörraum wartete, hatte ein träges Auge und eine Halbglatze. Graue Haarbüschel wuchs in ihm knapp über den Ohren. Sympathisch wirkte er. Vielleicht hätte mein Opa so ausgesehen, hätte er bis ins hohe Alter leben dürfen. Jedenfalls fragte ich Frau Thalwan gestern, ob sie sich an diesen alten Mann erinnern könne. Sie blickte leicht über meinen Kopf hinweg. Vielleicht hatte sie die Frage nicht gehört. Erst als ich wieder zurück in meine Zelle war, wusste ich, warum ich plötzlich wieder an ihn denken müsste. Sie ist winzig wie ein Käfig, meine Zelle. Wenn ich meine Arme ausstrecken würde, könnte ich mit den Handflächen die sich gegenüberliegenden Wände berühren. Aber innerhin habe ich eine Zelle für mich allein. Ich nehme es dir übrigens nicht übel, dass du mich nicht mehr in der U-Haft besuchst. Nach allem, was passiert ist, ist es besser so. Und meine Zelle hätte ich dir sowieso nicht zeigen dürfen. Also gestern blieb ich kurz in der Tür stehen und blickte mich um, denn ich wusste, die letzten Male würden jetzt beginnen. Das letzte Abendessen, die letzte Dusche, das letzte Licht aus, das letzte Frühstück. Ich legte mich auf mein Bett, das letzte Mal, dass ich darauf schlafen würde, und es knallte etwas auf den Boden. Ich dachte, es wäre der Rechner von Frau Thalwan, und mein Herz blieb stehen. Sie hatte ihn mir nur widerwillig ausgeliehen, nachdem sie einsah, dass ich mich sonst nur schwer hätte vorbereiten können. Aber das, was von meinem Bett gefallen war, war ein Buch. Und jetzt bin ich gespannt, ob du erraten kannst, welches es war. Es ist kein besonders dickes Buch, 200 Seiten oder so. Abgebildet auf dem Umschlag ist ein gut gekleidetes Paar, das leicht an der Kamera vorbeischaut. Er ist ein kamerunischer Mann, der einen glänzenden schwarzen Zylinder, ein weißes Hemd, eine Krawatte, einen langen schwarzen Mantel mit Pelzkragen und helle Handschuhe trägt. Er führt einen Spazierstock mit sich. An seiner Seite ist sie, eine weiße Frau mit einem dunklen Hut und einem langen weichen Mantel, dessen Kragen noch größer und pelziger ist als der ihres Mannes. Na? Klar kennst du es. Ich hob es jedenfalls auf, das Buch. Ich blätterte es durch und entdeckte ein Foto des Autors. Sofort wurde mir klar, er war es, an dem mich der sympathisch aussehende Herr im Verhörraum erinnert hatte. Warum bin ich nicht gleich drauf gekommen? Das Ehepaar auf dem Umschlag waren seine Eltern. Die Geschichte des Autors begleitet mich seit Wochen, weil ich so langsam lese, aber vor allem, weil ich nicht will, dass sie zu Ende geht. Weißt du, in diesem Buch sind die Erinnerungen eines Menschen versammelt, eines Afrodeutschen, der ziemlich genau vor 100 Jahren in Berlin geboren worden ist. Was er alles gesehen und erlebt hat, die Weimarer Republik, die Nazizeit, den Zweiten Weltkrieg, das Wirtschaftswunder, den Mauerfall, alles. Die Stimme des Autors begleitet mich. Ich lausche ihm abends, ich lausche ihm mittags und morgens, ich lausche ihm nachts. Ohne ihn wäre ich nicht nur gefangen, sondern komplett verloren. Meine Erinnerungen sollen bitte veröffentlicht werden, in voller Länge, gerne auch mit diesem Brief vorneweg. Denn es ist wichtig, dass auch die, die nach mir leben, verstehen, was ich getan habe, wie ich es getan habe und vor allem, warum ich es getan habe. Sie sollen wissen, welche kleinen und großen Ereignisse dazu geführt haben, dass ich es tun musste. Und sie sollen lernen, dass der Mord am Brockhaus auf jeden Fall hätte verhindert werden können, unbedingt. Es soll ihnen aber auch klar werden, dass so viele Dinge schiefgelaufen, so viele Steine liegen gelassen, so viele letzte Chancen verpasst worden sind, dass mir irgendwann keine andere Wahl blieb. Ich stehe zu meinem Handeln. Denn in Anlehnung an die Worte des ehrenvollen Martin Luther King, wir haben nicht nur eine rechtliche, sondern auch eine moralische Verantwortung, gerechte Gesetze zu befolgen. Umgekehrt haben wir eine moralische Verantwortung, ungerechte Gesetze zu missachten. Und du musst wissen, dass ein Gesetz, das besagt, dass Menschen wie Brockhaus nicht getötet werden dürfen, unmöglich gerecht sein kann. Das ist also meine letzte Bitte an dich, Nkechi. Nur noch das. Ich verspreche, danach hörst du nie wieder von mir. Amata. Danke.
2: Dankeschön. Sharon Dodua Utu, eine Lesepassage aus dem Roman »So in etwa ist es geschehen« hier im Literaturhaus Stuttgart und auf SWR Kultur. Mein Name ist Katharina Borchert. Ja, die Erinnerungen von Amata, die sollen veröffentlicht werden und dafür sorgt Nkechi auch. Es kommt dann noch ein großes Kapitel mit einem Handy-Mitschnitt, einem Audio-Mitschnitt aus Versehen. Ja. Das Handy von Brockhaus ist runtergefallen, das Display war kaputt. Das Handy hat diese Fahrt mitgeschnitten und auch seinen unendlichen Monolog, der man redet und redet. Da ging mir beim Lesen dann auch der Puls schon ein bisschen hoch. Ja. Gleichzeitig, bloß fürs Reden muss keiner ermordet werden. Das ist ein sehr, sehr klaustrophobisches Setting. Die beiden zusammen in einem Auto und sie kommen da beide nicht raus.
3: Es ist warm auch.
2: Oh, und es ist warm.
3: Und dann gibt es diesen Zeitdruck.
2: Ja. Ja. Also die beiden, es ist also mehr als ein Kammerspiel, würde ich sagen. Die beiden können einander nicht entkommen da in diesem Auto. Ist das eigentlich ein Krimi?
3: Ich glaube, es ist kein Krimi, weil wir wissen schon, who did it. Also wir wissen schon, wer die Mörderin ist. Aber ich bin froh, dass ich nicht die Person sein muss, die solche Labels vergibt. Also ich schreibe irgendwas und dann eine andere Person im Verlag ist dafür zuständig zu schauen, in welchem Regal es kommt. Ne? Mhm. Ich bin froh, dass ich das nicht machen muss.
2: Ja. Ja. Naja, es gibt einen Mord, es gibt eine Anklage,
3: das stimmt.
2: Es gibt eine Verurteilung. Und wir lernen auch im Laufe der Geschichte, wie das alles so vor sich gegangen ist.
3: Ja,
2: ne? Ja, das schon. Aber trotzdem, Krimi steht nicht drauf.
3: Nee.
2: Roman steht drauf.
3: Steht Roman, ja.
2: Ganz neutral. Ein Krimi sind auch Romane. Aber Sie haben mit diesem Buch schon wirklich einen, ich sag mal, einen literarischen Pflock eingeschlagen, ja? Also einen Marker gesetzt im Sinne von, okay, es reicht, jetzt kommt hier der erste, zumindest soweit ich weiß, der erste literarische Mord an einem weißen, bitteschön. Sowas hat man in der jüngeren deutschsprachigen Literatur noch nicht gelesen, oder?
3: Ich glaube auch nicht.
2: Nee.
3: Also es gibt natürlich zum Beispiel die verlorene Ehre der Katharina Blum, Heinrich Böll. Mhm. Da wird ein weißer Mann ermordet von einer weißen Frau. Es gibt Mareike Fallwickel, die bleibt. Da wird auch ein Mann ermordet,
2: okay.
3: Meine ich.
2: Also eine Frau bringt einen Mann um.
3: Ja,
2: so.
3: Aber eine schwarze Frau, die einen weißen Mann umbringt, I think I'm the first, ich glaube.
2: Mhm.
3: Mal schauen.
2: Ja.
3: Jetzt werden wir es, spätestens jetzt werden wir es rauskriegen, ne? Wenn die HörerInnen anrufen und sagen, nein.
2: Da fällt mir noch was ein.
3: Ja.
2: Nee, aber mir ist tatsächlich auch nichts eingefallen, nun kenne ich auch nicht alle Bücher, aber ich gucke einfach mal ins Publikum. Ist Ihnen ein anderes Beispiel bekannt? Nee, alle schütteln mit dem Kopf, keiner weiß es. Gut, dann ist es wahrscheinlich der erste Fall und das ist auch ordentlich laut, finde ich.
3: Also, ja.
2: Ja.
3: Es musste mal sein, oder? Als ich geschrieben habe, ich habe wunderbare TestleserInnen und ich habe auch eine Lektorin, eine super Lektorin gehabt und diverse Menschen im Verlag und in der Agentur und alle haben ihre Eindrücke. Also manche fanden das richtig toll und haben das gefeiert, immer wenn ich gesagt habe, ich schreibe über einen Mord. Yeah! Aber manche waren schockiert, verstört. Einige haben gedacht, oh, ich werde vielleicht sehr viel Kritik bekommen. Also,
2: haben Sie?
3: Ich war überrascht, es war okay. Bei den Besprechungen gibt es einige, die kritischer sind als andere, aber ich fand es im Rahmen immer. Ich war überrascht, dass es diese große Backlash nicht gab. Noch nicht.
2: Ja. Das Vertrackte ist ja in der Geschichte, dass Heinz Brockhaus eigentlich kein richtiger Böser ist.
3: Nee.
2: Der nervt halt schon, aber so richtig böse ist er nicht. Er ist sicherlich irgendwie kein hässlicher Nazi. Er arbeitet mit Amata zusammen bei einer Hilfsorganisation für Afrika, irgendwie ein Gutmensch. Und die Mörderin Amata Haller, die ist auch nicht böse. Die ist eigentlich sogar ziemlich sympathisch, auch ein bisschen anstrengend vielleicht.
3: Die haben was Ähnliches, wie ich finde. Ich bin die Autorin, das heißt, ich habe irgendwo über mich auch geschrieben in beide Figuren. Aber ich finde, das war Absicht, dass das keine eindeutig unschuldige, gute oder böse Figuren sind, wo man das leicht in eine Schublade stecken kann. Ich wollte nicht, dass diese Geschichte die Antworten gibt. Also ich wollte diverse Fragen aufstellen. Ich wollte schon, dass die Lesenden auch ein bisschen Das klingt fies, wenn ich das sage, aber ich wollte, dass die Lesenden ein bisschen mitleiden mit Amate. Deswegen ist Brockhaus so unendlich lang geworden. Es tut mir sehr leid an dieser Stelle, die Leute, die leiden, wenn sie Brockhaus lesen. Aber wir mussten auch durch, ne? Also wir, die andere Brockhauses kennen.
2: Also, dass Brockhaus viel redet, wundert einen ja nicht. Er heißt Brockhaus.
3: Ja.
2: So. Warum haben Sie ihn Brockhaus genannt? Nach einem deutschen Lexikon?
3: Nein.
2: Zufall?
3: Wie kommen Sie drauf? Ja, es war lustig. Irgendwann dachte ich, das ist ein guter Name. Und dann, oh ja, es gibt diese Enzyklopädie. Und er denkt, er weiß alles und er muss das unbedingt auch immer mitteilen mit allen Menschen. Egal, ob man das wirklich wissen möchte oder nicht. Das ist zweitrangig. Ich finde, es passt zu ihm, der Name.
2: Hm. Die beiden arbeiten zusammen bei einer Hilfsorganisation, sagte ich eben schon, Hilfsorganisation für Afrika. Die wird immer nur mit EFA abgekürzt und Amata will lange nicht sagen, was das nun genau bedeutet. Es ist hier irgendwie peinlich und ich habe, oder wahrscheinlich alle denken dann so ein bisschen, was könnte das denn heißen? Ich dachte, Entwicklung für Afrika, Entwicklungshilfe für Afrika.
3: Das hätte auch gepasst.
2: Aber dann ist es Essen für Afrika und wie haben Sie sich bei dem Namen gefühlt? Sie haben ihn erfunden.
3: Also wie gesagt, Amate hat ihre Ecken und Kanten. Auf jeden Fall arbeitet sie bei diesem Verein. Und das Schwierige ist ja, das ist ein Verein, das ist ein bisschen eine Kritik über diese sogenannte White Charity, also dieser Blick auf Afrika, afrikanischen Ländern. Also Afrika ist ein Kontinent, nicht ein Land. Dass die Menschen in Afrika alle zu bemitleiden sind und alle nur hungern. Und das ist das, was sie so schwierig findet mit dem Namen Essen für Afrika. Und deswegen will sie das nicht sagen. Brockhaus ist eine Person, der leidenschaftlich an seine Arbeit glaubt. Er wäre schockiert zu hören, dass Menschen ihn für sexistisch oder rassistisch oder so halten. Oder er hat sein Herz, wie sagt man, Herz auf der rechten Seite oder am rechten Fleck?
2: Auf dem rechten Fleck.
3: Aber ja, der hat diesen Hang, sehr überzeugt von sich selbst zu sein und anderen, ja, er findet sich toll sozusagen, anderen halt müssen geholfen werden. Das ist in allen Bereichen so. Und das war halt das, was ich ein bisschen rauskristallisieren wollte mit der Figur. Und ich habe das geschrieben, weil ich tatsächlich gerade in dieser Zeit in Deutschland als migrantische Person, als weibliche Person, mit der Politik, die aktuell gemacht wird von unserem Bundeskanzler oder komischen Sachen, die er sagt zum Stadtbild oder was die Töchter denken oder whatever. Also das ist so eine brockhausische Attitüde, die er hat, wie ich finde. Und das musste irgendwie in meine Literatur

0: Tisch hat diesen Brief zu früh rausgegeben. Ja. Und ist dann für Nkechi nicht mehr erreichbar, weil sie dann ja auch im Auto ist mit Brockhaus. Die fahren dann nach Timmendorfer Strand, aber kommen da zu spät an für die Gedenkstunde. Über die sprechen wir gleich noch genauer. Aber wir hören noch eine zweite Lesung.
1: Ja, und
0: dann
1: gern.
0: Hören wir, wie die beiden in Timmendorfer Strand ankommen.
1: Okay.
0: Also eine Autoszene.
1: Genau. Ich wollte nur noch eine Sache sagen. An Timmendorfer Strand ist eine Skulptur. Und die Skulptur ist von einer jungen Frau, die irgendwie sitzt und hat ein Badetuch und trocknet sich den Rücken. Und diese Skulptur heißt die Badende. Inzwischen waren wir spät dran, richtig spät. Es war nicht mehr zu leugnen, dass ich es wieder verkackt hatte. Meine Hände zitterten, als ich die Nummer meiner Mama wählte. Und ich war offen gestanden erleichtert, dass sie nicht abnahm. Brockhaus bestand jedenfalls drauf, direkt zur Promenade zu fahren. Er hatte im Kopf, dass es hinter der Touristeninformation einen Parkplatz gab. Aber weil sein letzter Ausflug nach Timmendorfer Strand schon lange her war, verlor er sich in diversen Einbahnstraßen und ich bin fast ausgerastet. Wie schwer kann es bitte sein, in einem so winzigen Ort einen Parkplatz zu finden? Um 14.20 Uhr, nachdem er endlich rückwärts in eine schattige Stelle hinter dem alten Rathaus gefahren war, sprang ich aus dem Auto und rannte durch die Kurpromenade. Ich schaute nach links und rechts. So viele Frauen, die wie Mama aussahen, gibt es ja an der Ostsee nicht. Doch sie war nicht da, meine Mama. Auch nicht an unserem Treffpunkt, wie jedes Jahr sonst. Da, wo die Badende seit Jahren auf ihrer Steinsäule sitzt, mit dem einen Bein über dem anderen und mit dem starren Tuch ihren Rücken abtrocknend, da kam ich keuchend zum Stehen. Ich schielte die Skulptur an und die Menschen liefen an mir vorbei, als wäre ich ebenfalls ein lebloser Gegenstand. Ich blieb noch eine Weile neben der Badenden stehen, zählte die Strandkörbe, als wären sie Sandkörner, sah Schiffe und Seepferdchen, bewunderten die Sonnendiamanten, die an die Küste gespült wurden. Was Mama wohl durch den Kopf gegangen war, als sie neben der Skulptur gestanden hatte. Es hatten uns höchstens 30 Minuten getrennt. Genau die Zeit, die Brockhaus mit seinem ständigen Anhalten, Zurückfahren und der Umparkerei verplempert hatte. Möglicherweise war sie sogar zu früh gekommen, sicherlich sogar. Je älter sie wurde, desto länger wartete sie an den unterschiedlichsten Orten, an Bahnhöfen und Flughäfen und in Cafés. Viel zu viel Zeit verbrachte sie mit dem Warten, weil sie sich davor fürchtete, vom Leben bestraft zu werden. Ich weiß nicht mehr, wie lange ich dort gestanden habe. Ich weiß noch, dass ich einen Moment innehielt, um zu lauschen. Ob die Badende meine Mama wohl angesprochen hatte? Bestimmt hatte sie mit eiserner Stimme über mich gelästert. Wieder zu spät dran. Welch Überraschung. Mama hätte nicht einmal genickt. Sie hätte vielleicht ihre Handtasche noch enger an den Körper gezogen und sich für den Schatten bedankt. Aber vielleicht ist sie auch direkt gegangen, als der Zeiger der Uhr auf 14.01 umgesprungen ist. Wer weiß. Ich war nicht da, deshalb sie war nicht da. Ich hatte mich auf jeden Fall entschieden zu schweigen. Keine Nachricht an Mama und definitiv kein Kommentar Brockhaus gegenüber. Inzwischen war er nur noch ein paar Schritte von mir entfernt. Er rief mir etwas zu, aber seine Stimme war gerade leise genug, dass ich so tun konnte, als hätte ich ihn nicht gehört. Ich drehte mich weg. Es war die falsche Zeit, um sich zu wundern, sich aus der Verantwortung zu stehlen oder sich zu irgendeiner Abhandlung über Eltern-Kind-Beziehungen, Trauer, Stau oder sonst was hinreißen zu lassen. Ich wollte seine fahlen Ausreden nicht mehr ertragen. Er schloss den Mund und von mir aus hätte es die ganze Strecke zurück nach Berlin so weitergehen können. Aber sobald Brockhaus sich hinter das Lenkrad gesetzt hatte, ging das Gerede wieder los. Ich meine mich zu erinnern, ihm gesagt zu haben, dass ich 5 Minuten bräuchte, ich müsse mich kurz hinlegen. Es ist aber gut möglich, dass ich mich einfach kommentarlos auf die Rückbank gesetzt habe. Ich presste die Hände an die Schläfen, als wollte ich verhindern, dass mein Kopf auseinanderbreche.

0: Ich habe es nicht schlimm finden wollen, dass meine Mama nicht am Treffpunkt auf mich gewartet hatte. Ich habe eigentlich nicht bei dem Gedanken landen wollen, dass Grandma geblieben wäre. Und auch nicht bei der Frage, was so schlimm daran war, ein paar Minuten auf die eigene Tochter zu warten. Selbst wenn diese Tochter ständig auf sich warten ließ. Ich legte mich hin und grub meine Nägel in die Handflächen. Fester, immer fester, bis der Schmerz kaum auszuhalten war. Etwas tiefer und ich hätte Blut gesehen. Auf einmal war es Brockhaus doch zu still im Auto. Und als er das Radio anschaltete, wurden gerade die Nachrichten anmoderiert. Es wunderte mich, dass es schon 15 Uhr war. Ich hätte schwören können, dass es nicht einmal 5 Minuten her war, dass wir uns über die Parkplatzsucherei gestritten hatten. Ich fand den Tonfall des Moderators seltsam. Wie schaffte er das, von den grausamsten Ereignissen so sachlich zu berichten, als würden die Katastrophen der Welt ihn überhaupt nichts angehen? Hier ein bisschen Krieg, dort ein kleiner Unfall und dann das Wetter. Ich versuchte wegzuhören, doch dann erzählte der Herr Moderator plötzlich von einem offenen Brief, der mir bekannt vorkam. Von der Initiative Beyond Reparations. Ich schnellte hoch. Mein erster Gedanke war, dass jemand aus der Gruppe sie fälschlicherweise an unseren Presseverteiler weitergeleitet hatte. Ich tippte auf Marie-Therese, ihr hätte ich sogar zugetraut, es absichtlich getan zu haben. Aber als der Herr Moderator aus dem Text zitierte, wusste ich, dass die Datei nur von mir kommen konnte. Sie beziehen sich auf Paragraph 1312. Deswegen hatte Nkechi mich so dringend erreichen wollen. Ich schaute noch einmal auf mein Klugfon, meine Hände zitterten, als ich nach ihrer letzten Nachricht suchte. Und die ungeheuerliche Forderung nach der Abschaffung der Polizei. Alles drehte sich, es war unendlich heiß. Eine Wespe klatschte immer wieder gegen die Scheibe. Dazu kam die dröhnende Stimme von Brockhaus, sein ständiges, ununterbrochenes Erzählen. Und dann Stille. Aus. Vorbei. Ich spürte mich wieder. Die Enden des Schals noch um meine Handgelenke gewickelt, traute ich mich zum ersten Mal an diesem Tag richtig durchzuatmen. Ich keuchte sogar und schaute mich um. Danke.
1: Dankeschön. Eine Passage aus So in etwa ist das Geschehen von Sharon Dodua Otu. Ja, Stille aus. Vorbei, haben wir gerade gehört. Das war der Moment, in dem Heinz Brockhaus starb, in Amatas Version der Geschichte. Später gibt es dann noch diesen Mitschnitt von Brockhaus Redefluss während dieser Autofahrt. Es gibt außerdem Amatas Brief an Nkechi zu Anfang, haben wir schon gehört. Und am Ende gibt es noch Amatas Geständnis vor Gericht. Außerdem ein Nachwort von Nkechi, ja, und eine Postkarte. Dieser Roman ist also eine große Textsammlung, auch eine Sammlung unterschiedlicher Perspektiven. So unterschiedliche Perspektiven, die kennen wir ja schon von Ihnen, ne? Aus Adas Raum zum Beispiel, stimmt, aus dem Roman. Und auch in der Bachmann-Preisgeschichte sprechen plötzlich Dinge.
0: Ja.
1: Genau. Warum ist das so bei Ihnen, immer diese Vielzahl der Perspektiven?
0: Das stimmt. Mir macht es Spaß, darüber nachzudenken, nicht wie ist es oder wie war es, sondern wie könnte es gewesen sein? Wie
1: so in betrachten, etwa.
0: Ja, so in etwa. Wie haben es verschiedene andere Menschen betrachtet? Ehrlich gesagt, ich bin zufällig über ein Zitat hier in diesem Memoir von Theodor Wonja Michael, das ist das Bild, das beschrieben wird in diesem ersten Brief an Nkechi. Und er hat ein Zitat in seinem Memoir vorangestellt und das geht so: Der eine, ja, genau so ist es gewesen. Der andere, aber genau so war es nicht. Und ich dachte, oh, also ich habe das nicht kopiert mit dem Titel, aber das finde ich interessant. Warum passen unsere Erinnerungen nicht immer genau überein oder stimmen sie nicht immer genau überein? Und was machen wir, wenn wir an etwas zurückdenken? Manchmal denken wir es viel schöner, als es war, oder vielleicht auch viel schlimmer, als es war. Und ich denke sehr gerne über verschiedene Perspektiven nach, weil wir als Gesellschaft bestehen aus Menschen mit unterschiedlichen Erfahrungen, unterschiedlichen Trigger, unterschiedliche Talente. Und das alles in der Summe zählt zu, wer wir sind und was wir wissen. Und ja, mich interessiert zu hören, wo wir nicht so oft von diesen Menschen hören. Das interessiert mich sehr, ja.
1: Sie bringen verschiedene Perspektiven zusammen und Sie bringen außerdem aber auch ganz unterschiedliche historische Ereignisse zusammen. Mhm. Und auch das ist eine interessante Leseerfahrung, die Dinge so zusammenzustellen, wie Sie das tun, weil das oft sehr, sehr ungewöhnlich ist. Zum Beispiel Amata und ihre Mutter, die treffen sich ja jedes Jahr an diesem 3. Mai immer zum Gedenken an den Untergang der Kap Arkona da in Timmendorfer Strand. Kap Arkona, denkt man jetzt so, okay, was hat das damit zu tun? Das ist das Schiff, das 1945 sank, also mit 7500 Häftlingen an Bord aus dem KZ Neuengamme bei Hamburg. Es fuhr da in der Lübecker Bucht und die britische Luftwaffe, die hielt dieses Schiff für einen Truppentransport und hat das Schiff versenkt. Und das ist besonders tragisch, weil die Häftlinge auf dem Schiff ja nun auch in die Freiheit hätten fahren können.
0: Ja. Ne?
1: Genau. Aber das Schiff wurde versenkt, die meisten Häftlinge kamen um. Im Roman aber überlebt Amatas Großvater, so haben sie das konstruiert, der war auch im KZ. Und ja, es gab eben auch Schwarze in Konzentrationslagern, das wissen wir oft nicht. Genau, und da bringen sie sozusagen die Debatte Amata mit ihren Organisationen, mit ihrem Job, bringen sie zusammen mit der Nazizeit im Grunde.
0: Genau.
1: Es ist viel Stoff für nur 140 schmale Seiten.
0: Ja, ja, irgendwie.
1: Aber Sie wollten es kombinieren. Warum?
0: Ich wollte es kombinieren. Ich glaube, die deutsche Erinnerungskultur ist und bleibt ein wichtiges Thema für mich. Darüber würde sich der Bundeskanzler auch freuen, denke ich, und unser Kulturstaatsminister.
1: Das haben Sie gut gemacht.
0: Ja, vielleicht hören Sie ja. Ich nehme das auch übrigens ernst. Ich bin inzwischen, ich habe die deutsche Staatsangehörigkeit angenommen. Es wird an alle Menschen, die die deutsche Staatsangehörigkeit in letzter Zeit annehmen müssen, auch sich bekennen dazu, dass sie nicht die freiheitliche Demokratie schaden werden und alles dazu machen werden, um das hochzuhalten und so weiter. Und ich glaube auch tatsächlich, ich habe schon von meiner Verantwortung gesprochen als Schriftstellerin, dadurch, dass ich eine öffentliche Person bin, dadurch, dass ich auf vielen Bühnen sitze, dadurch, dass ich Mikro vor meinem Mund habe, dass ich die Möglichkeit habe, wirklich Gutes damit zu tun und auf Sachen hinzuweisen. Und es ist mir wichtig, immer wieder nochmal, dass wir alle darüber nachdenken, was die Geschichte mit uns gemacht hat, wie die Geschichte weiterhin unsere Gesellschaft prägt. Und diese Geschichte mit Kap Arkona, das bringt britische und deutsche Geschichte zusammen. Also nicht nur in meiner Person bringe ich britische und deutsche Geschichte zusammen, sondern es gibt diese Ereignisse. Und das war mir auch extrem wichtig, nochmal einfach darüber nachzudenken. Oft wird versucht, Ländern an die Grenze festzuschnüren und Sprachen an Grenzen festzuschnüren. Aber es fließt all so viel ineinander. Und ja, ich finde das spannend, sowas anzuschauen und immer wieder so deutlich zu machen, dass diese Grenzen eigentlich fließend sind.
1: Was sehr interessant ist, ist, dass in Ihren Büchern immer wieder Kolonialismus und Holocaust zusammen gedacht und gebracht werden. Also in Deutschland herrschte lange Zeit die Auffassung, dass der Holocaust etwas nie Dagewesenes war, sowas wie ein Totalzusammenbruch der Zivilisation. Das kann man nicht relativieren, das kann man mit nichts vergleichen. Es ist einfach unfassbar gewesen. Mhm. Inzwischen gibt es aber auch Historiker, die anders denken und die These vertreten, dass die Strukturen, also der massenhaften Deportation und Ausbeutung von Menschen in der Kolonialzeit für die Nazis fast sowas wie ein Vorbild oder das aufgegriffen haben für den Holocaust. Mhm. Mir leuchtet das tatsächlich ein. Und Sie schlagen in Ihren Büchern ja auch den Bogen zwischen der Menschenjagd an der ghanaischen Goldküste zum Beispiel in Adas Raum und der Ausbeutung, Vernichtung in KZs. Auch in Adas Raum geht es um das KZ-Mittelbau Dora in einem Großkapitel. Und in Ihrem neuen Roman kommt es wieder, also verbinden Sie dieses wieder. Es ist ein kompliziertes Thema, aber wie denken Sie darüber? Wieso bringen Sie das immer wieder zusammen?
0: Ja, zum einen, weil mein Zugang zu diesen Themen aus der Überzeugung kommt, dass wir alle Individuen sind, die unsere eigenen traumatischen Erfahrungen mitbringen, mitdenken. Und wir haben die Möglichkeit, durch diese traumatische Erfahrung empathisch mit den Schmerzen von anderen Menschen umzugehen. Also durch unsere eigene Verletzlichkeit können wir Verbindungen, Verbundenheit herstellen zu anderen Menschen. Und ich bin überzeugt, dass das der Weg ist, um nach vorne zu gehen. Es dient nur den Menschen, die, ich sage das bewusst schwammig, es dient nur den Menschen, die uns schwächen wollen, dass so eine Art Teile und Herrsche hinzustellen und dass, you know, eine Konkurrenz hergestellt wird zwischen verschiedenen Erinnerungen oder Erinnerungen an Unrecht. Ich glaube, dass es viele Menschen in Deutschland gibt inzwischen. Zum Beispiel, ich bin Teil von einer Organisation, die heißt Coalition for Pluralistic Public Discourse. Sehr schwieriger Name. Es ist eine deutsche Organisation, CPPD. Und das ist eine Organisation ins Leben gerufen von vielen Menschen, die aus einem jüdischen Background kommen, die verschiedene Gruppen und Individuen zusammenbringen, die in der Communities aktiv sind, die auch künstlerisch aktiv sind, die auch Verbindungen zu Educational, also die machen Bildungsarbeit. Und es geht immer wieder um solidarisches Erinnerungsarbeit. Und ich unterstütze ihre Arbeit sehr, weil das sind Menschen, die haben erkannt, die haben einen gewissen Zugang zu Ressourcen und die teilen das solidarisch mit anderen Gruppen, zum Beispiel Menschen aus Sinti und Rohingya-Communities, die oft nicht so viel Zugang zu Ressourcen haben. Und es geht darum, einfach, dass wir viel mehr Erinnerungen produzieren. Und mehr Erinnerungen führt zu noch mehr Erinnerungen und Solidarität. Und als ich über meine Figuren nachgedacht habe, schien es mir unmöglich, auszuklammern, dass schwarze Menschen, die in Deutschland leben, auch von der Nazi-Vergangenheit betroffen sind. Also viele schwarze Menschen haben in ihrer Familienbiografie Nazi-Opas oder so. Meine Kinder, also ihre weißen Familienmitglieder, sind in Münster und NRW. Also das ist tatsächlich noch nie offen Thema gewesen, aber sie werden verwickelt sein zum Teil in dieser Nazi-Zeit. Und das ist etwas, was ich nicht ignorieren kann, auch nicht ignorieren möchte. Meine Aufgabe wäre dann, einen sensiblen Umgang damit zu finden. Und wenn ich das gut mache, dann schaffe ich es, eine Verbindung zu diesen Geschichten auf eine sensible Art und Weise hinzukriegen, das Raum aufmacht. Wie gesagt, dass die Lesenden nicht mit fertigen Antworten konfrontiert sind, sondern dass sie die Möglichkeit haben, darüber nachzudenken, vielleicht Gespräche zu führen mit anderen Menschen, die andere Zugänge zu diesen Geschichten haben.
1: Ihr Roman beleuchtet, ich sag mal, die düsteren Ecken der Vergangenheit und auch der Gegenwart, aber er trommelt, und das ist auch das Stichwort Verbindung, von dem Sie gerade sprachen, aber er trommelt auch einige gute Geister zusammen, sage ich jetzt mal. Also Ayim haben wir schon zitiert am Anfang. In der ersten Lesepassage tritt Theodor Wonja Michael mit seinem Buch auf, afrodeutscher Sohn eines Kameruners. Dann nennen Sie in Ihrem Roman die Namen Martin Luther King, haben wir auch gehört, Audre Lorde und George Floyd. Es geht auch ums Atmen, auch das Würgen, Strangulieren, und das Thema Atmen spielt mehrfach eine Rolle in Ihrem Roman. Und Amata wiederum, die heißt Amata, weil das Beloved heißt. Ja. Und das ist nun wieder die Hauptfigur in Toni Morrisons Roman Beloved auf Englisch, Menschenkind auf Deutsch. All diese Namen, das ist auch sowas wie ein Referenzsystem für Ihren Roman, oder?
0: Ja, das stimmt. Also hier mache ich das explizit, so gut ich kann, dass ich diese Namen nenne, auch in der Danksagung. Es gibt noch einen Namen, Paul Celan, habe ich auch genannt. Vielleicht haben einige das gemerkt, in diesem Teil, in dem Brief, was ich vorgelesen habe, gibt es einen Satz, das sehr wie ein Zitat aus Todesfüge klingt. Und der Grund, warum ich das gemacht habe diesmal, so explizit, war zu sagen, meine Literatur ist nicht alles, also ich würde so gerne sagen, ich bin so originell und ja, Genie, aber eigentlich bin ich eine Person, die vieles gelesen hat, vieles aufgesaugt hat, also viele Filme geguckt habe, Musik gehört habe, Ausstellungen, Bilder gesehen habe oder so. Und das alles hat etwas mit mir gemacht. Und diesmal ist es in diese Konstellation in meinem Roman rausgekommen. Und das ist immer wieder so. Immer wieder, wenn ich mich hinsetze und einen Text schreibe, bin ich geprägt von den vielen verschiedenen Stimmen, die ich hören, lesen dürfte. Ich glaube, das sind wir alle auf eine Art und Weise. Ich glaube, wir alle haben das. Und anyway, diesmal wollte ich das wirklich explizit machen. Ja.
1: Ihr Buch hat viel Wumms, das hatten wir schon gesprochen. Es ist ein starkes Statement für unsere gegenwärtige deutschsprachige Literatur. Und ich bin mir auch ziemlich sicher, dass Ihr Roman in zukünftigen Literaturgeschichten immer wieder erwähnt werden wird. Ja, vorsichtigere Geschichten, die geraten leichter wieder in Vergessenheit. Ja, aber so eine markante Story, die wird sicherlich bleiben. An einer Stelle notiert Amata in ihren Erinnerungen, das haben Sie auch vorhin vorgelesen, vielleicht bin ich heute unbedeutend, aber in 100 Jahren, wer weiß. Ja. Schreiben Sie, Frau Otto, schreiben Sie mehr fürs Heute oder auch schon ein bisschen mit Blick auf die Zukunft?
0: Ah, das ist auch eine gute Frage. Manchmal, wenn ich ein bisschen deprimiert bin, also alle Leute, die schreiben, vielleicht kennen das, dass sie an ihrem Schreibtisch sitzen. Wer wird das lesen? Das ist alles rubbish. Ach man. Und dann ist so deprimiert. Und dann hilft es mir, mich da anzusehen. Wie heißt der Mann nochmal, der sein Ohr weggeschnitten hat?
1: Vincent van Gogh.
0: Genau. Er hat doch in Armut gelebt, ne? Und dann, er ist arm gestorben. Und manchmal hilft es.
1: Dann denken Sie an ihn.
0: Ja, und denke, ja, vielleicht, wenn ich tot bin, dann werden alle meine Literatur lesen und dann kann ich weiterschreiben.
1: Ja, ja.
0: Ich werde aber mein Ohr nicht abschneiden.
1: Nein, bitte nicht. Dankeschön, Sharon Dodua Otu. So in etwa ist es geschehen, heißt Ihr neues Buch. Erschienen ist es bei Fischer. Ich bin Katharina Borchert. Sie hörten einen Mitschnitt aus dem Literaturhaus Stuttgart hier auf SWR Kultur. Sharon Dodua Otu, vielen Dank für diesen gemeinsamen Abend.
0: Vielen, vielen Dank für das Gespräch.
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3: Um 23 Uhr mit Janis Harnberg. Papst Leo XIV. Hat zum morgigen 250. Unabhängigkeitstag der USA zur Mäßigung im öffentlichen Diskurs aufgerufen. Der Umgang miteinander in seinem Heimatland solle von Respekt vor den Ansichten anderer geprägt sein, sagte das in Chicago geborene Oberhaupt der katholischen Kirche in einem Video. Der 70-jährige Leo sprach zudem davon, wie Einwanderer das Land geprägt hätten. Der Papst hatte bereits das harte Vorgehen der US-Behörden gegen Migranten kritisiert. Bundeskanzler Merz hat US-Präsident Trump in einem Telefonat zum Unabhängigkeitstag der USA gratuliert. Merz habe die Verbundenheit zwischen Deutschen und Amerikanern betont, so Regierungssprecher Cornelius. Der Kanzler und Trump sprachen auch über den NATO-Gipfel in Ankara kommende Woche. In dessen Vorfeld hatte Trump Deutschlands Beiträge zu dem Verteidigungsbündnis als lächerlich bezeichnet. Die Ukraine könnte mit ihrer Waffenproduktion langfristig die von Russland übertreffen. Das sagte Präsident Selenskyj vor Vertretern von Militär- und Rüstungsindustrie. Bei der Sitzung ging es darum, wie die Ukraine die Produktion noch weiter steigern kann. Kiew hatte zuletzt mit neuen Waffen vor allem die Erdöl- und die Rüstungsindustrie in Russland empfindlich getroffen. Die NATO-Länder wollen beim bevorstehenden Gipfeltreffen in Ankara weitere milliardenschwere Hilfen für die Ukraine zusagen. Das Museum Ulm bietet neue Führungen für Menschen mit Demenz an. Das neue Format soll Kunst in einer ruhigen Atmosphäre mit allen Sinnen vermitteln, teilte das Museum mit. Jeweils rund 10 Demenzkranke und ihre Begleitpersonen werden durch die Ausstellung »Wenn Farben Formen finden« in der Kunsthalle Weishaupt geführt. Dabei stünden Erinnerungen und Assoziationen im Mittelpunkt. Die Besucher sollen so ins Erzählen kommen und Erinnerungen und Gedanken austauschen. Bei der Tour de France könnten wegen einer bevorstehenden erneuten Hitzewelle erstmals in der Geschichte Etappen abgesagt werden. Das französische Innenministerium schickte eine entsprechende Mitteilung an die Departements, durch die die Tour läuft. Darin heißt es, eventuelle Maßnahmen würden mit dem Veranstalter abgesprochen. So solle die Sicherheit von Fahrern und Zuschauern gewährleistet und eine Überlastung von Kliniken vermieden werden. Die Tour de France beginnt morgen. Bei der Fußball-Weltmeisterschaft in Nordamerika hat Ägypten das Achtelfinale erreicht. Gegen Australien gewannen die Nordafrikaner nach Elfmeterschießen. SWR Nachrichten, Redaktion Stefan Eferz. Das Wetter in Baden-Württemberg und Rheinland-Pfalz in der Nacht meist klar, Tiefstwerte 14 bis 7 Grad. Morgen scheint wieder häufig die Sonne. Vom Westerwald bis zur Main-Tauber-Region böiger Wind und ab und zu Wolken, Höchstwerte zwischen 22 und 30 Grad. 23.03 Uhr.
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4: Mit Katharina Eickhoff. 250 Jahre Vereinigte Staaten von Amerika. Das feiern die USA am 4. Juli und wir feiern mit. America the Beautiful, ein Mythos hat Geburtstag. Heute der letzte Teil, 1976 bis 2026.

Die USA werden 250 Jahre alt und vielen Amerikanerinnen und Amerikanern ist im Moment aus nachvollziehbaren Gründen nicht sehr nach Feiern zumute. Umfragen haben ergeben, dass der Patriotismus in den USA sich aktuell auf einem All-Time-Low befindet. Bei den offiziell von der Trump-Regierung anberaumten Festivitäten gibt es bekanntlich auch ein paar Probleme, was die musikalische Ausgestaltung betrifft. Außer Milli Vanilli haben jetzt so ziemlich alle sonst noch angekündigten musikalischen Gäste abgesagt, woraufhin der Präsident verkündet hat, das mache nichts, er sei ohnehin die Hauptattraktion. Im Jahr 1976 dagegen gab es zur Feier des Bicentennial, also der 200-Jahr-Feier, überall beeindruckende Lineups. In Massachusetts tritt Elton John als Freiheitsstatue auf, in Tulsa, Oklahoma rockt Elvis Presley, die große Independence Day-Parade in Washington wird angeführt von Johnny Cash, Leonard Bernstein und das New York Philharmonic gehen auf große Bicentennial-Tournee nach Europa mit einem rein amerikanischen Programm und das Boston Pops Orchestra geht ins Buch der Rekorde ein für die größten Zuhörermassen bei einem Open-Air-Konzert. Das womöglich aufsehenerregendste Konzert des Jahres hat allerdings schon ein paar Monate vor dem 4. Juli, nämlich im Mai, stattgefunden. Da rettet ein Trupp hochprominenter Musiker, allen voran der Geiger Isaac Stern, die alte Carnegie Hall mit einer beispiellosen Sammelaktion und einem Benefizkonzert vor dem Abriss. Die Carnegie Hall, zu Zeiten des Gilded Age von Stahl-Tycoon Andrew Carnegie gestiftet und glanzvoll von Peter Tschaikowski persönlich eröffnet, rottet in den 1970ern vor sich hin, wie der Rest der völlig abgebrannten Stadt New York. Aber dass die Halle, dieser Zeuge großer Abende und Hort der US-Kultur, einfach abgerissen wird, das wird dann an jenem Abend verhindert, der später als Concert of the Century legendär wird. Zum Geldsammeln treten an Leonard Bernstein, Wladimir Horowitz, Yehudi Menuhin, Isaac Stern, Martina Arroyo, Mstislav Rostropowitsch und Dietrich Fischer-Dieskau. Und am Schluss krähen alle aus vollem Hals Händels Halleluja.

Das abschließende Halleluja beim Concert of the Century, dem legendären Benefiz für die Carnegie Hall im Jahr 1976. Die Carnegie Hall wird gerade noch so gerettet. Ansonsten gleicht New York in diesen Jahren aber eher einer Müllhalde. Und überhaupt, Amerika geht es nicht gut in den 1970er Jahren. Die Nation laboriert am Vietnam-Trauma, die Wirtschaft kämpft gegen die Stagflation, die Arbeitslosigkeit im ländlichen Raum erreicht ungeahnte Rekorde. Zum wirtschaftlichen Abstieg kommt, wie das ja oft so ist, auch der moralische Niedergang in Politik und Finanzwelt, das Verschwinden von Gemeinschaft und Verantwortung, die Gleichgültigkeit, wenn ganze, früher blühende Gegenden nur noch von Chancenlosen bewohnt sind, Leute, über die die modernen Zeiten hinwegrollen und um deren Bildung und kulturelle Einbindung sich keiner kümmert. In diesen Jahren kommen andere Amerika-Erzählungen auf, nicht die strahlenden Geschichten der Nachkriegszeit aus dem Greatest Country in the World, die inzwischen zu ziemlich hohlen Phrasen erstarrt sind, sondern die wirklichen Stories von ganz normalen Leuten, die durchs Netz gefallen sind und die irgendwie nicht mehr wissen, was an America the Beautiful nochmal genauso beautiful sein soll. Zum Beispiel die Leute aus Youngstown in Ohio, im einstigen industriellen Herzen Amerikas, dem, was man früher mal Manufacturing Belt genannt hat. Dort ist die Stahlindustrie inzwischen abgewickelt worden, die Menschen sind in Massen vor der Arbeitslosigkeit und dem Abstieg aus den Städten geflohen. Detroit verliert zwischen 1950 und 2010 60% seiner Bevölkerung. Und die, die bleiben, haben seit Jahrzehnten null Perspektive. Die ganze Gegend heißt heutzutage nur noch Rust Belt, Rostgürtel, weil alles rostet und rottet. Bruce Springsteen erzählt in seinem Song Youngstown eine Geschichte von vielen Generationen, von den blühenden Anfängen im Bürgerkrieg im 19. Jahrhundert, wo die Kanonenkugeln aus Youngstown Lincoln zum Sieg verholfen haben, von der Hoffnung, von der Knochenarbeit in den Hochöfen und dann vom Abstieg von Vietnam, wo die Jungs aus Youngstown für ein Amerika gestorben sind, das sich um die übrig gebliebenen und zurückgekommenen einen feuchten Kehricht schert. My sweet Jenny, I'm sinking down. So geht der Refrain und das meint keine Frau, sondern den lange stillgelegten Hochofen von Youngstown, der nach der Gattin des einstigen Besitzers Janet Blast Furnace, kurz Jenny, genannt wurde. Nach seiner Schließung hat er noch lange als trauriges Skelett vor sich hingerostet.

Bruce Springsteen mit Youngstown von seiner CD The Ghost of Tom Joad. Die Platte könnte auch The Ghost of Woody Guthrie heißen. So sehr geistert Guthries Art, Geschichten zu erzählen durch diese Stücke. Springsteens Texten sollte eigentlich auch endlich mal ein eigener Gedichtband gewidmet werden, so wie Bob Dylan das bekommen hat. Die Geschichten, die Springsteen in den 4-5 Minuten seiner Songs erzählt, sind Romane im Kleinen, echte amerikanische Literatur, die auf die Zeit, in der sie entsteht, reagiert. Ob mit Born in the USA, auf den hohlen Patriotismus der 80er, mit My City of Ruins auf 9/11 oder jetzt ganz aktuell mit The Streets of Minneapolis auf die Morde der Eisbehörde an amerikanischen Bürgern in Minneapolis. In den 90ern war Springsteens Song der Stunde sein Streets of Philadelphia. Das Oscar-gekrönte Stück gehört zu Philadelphia. Der Film mit Tom Hanks und Denzel Washington ist 1993 bahnbrechend. Es ist der erste große Hollywood-Film, in dem AIDS und die brutale gesellschaftliche Ausgrenzung von AIDS-Kranken thematisiert werden.

Anfang der 80er Jahre schon ist es auf den ersten US-Ärztekongressen unruhig geworden, aber die Weltöffentlichkeit war eigentlich erst aufgescheucht, als im Sommer 1985 Rock Hudson im Pariser Hotel Ritz kollabiert ist. In den USA herrscht danach nackte Panik. AIDS ist tödlich, das ist sicher, und ansteckend wie ein Schnupfen, das wird jedenfalls behauptet. Und es ist eine große Befriedigung für all die, denen diese von New York und San Francisco ausgehende Befreiungsbewegung der Homosexuellen ein Dorn im Auge gewesen ist. Nicht bloß bigotte Evangelikale, auch viele sonst halbwegs vernünftige Bürger glauben erstmal, dass diese Krankheit nur Schwule ereilt und wohl letztlich die gerechte Strafe sei für diese widernatürliche Art der Liebe, die nicht der Fortpflanzung dient. AIDS, die Geißel Gottes. Daran glauben in diesen Jahren erschütternd viele Menschen, nicht nur in Amerika. Es ist ein entsetzliches Elend. In den USA noch wesentlich schlimmer als in Europa. Zu den Hochzeiten von AIDS sterben die Leute in Scharen, wobei die meisten Kliniken sie gar nicht erst aufnehmen, aus Angst. Zwei amerikanische Krankenhäuser läuten dann die Wende ein mit AIDS-Stationen, die menschlich und empathisch geführt werden, das San Francisco General Hospital mit seiner Ward 5A und das New Yorker St. Vincent's. St. Vincent's war das AIDS-Krankenhaus schlechthin und ist so auch in die Kulturgeschichte eingegangen, als Auffanglager und Rettungsinsel für viele, viele, meistens noch junge Menschen, die sich da im Zeitraffer in Luft aufgelöst haben und mit denen oft kaum einer mehr etwas zu tun haben wollte. Silentium, Stille, heißt der zweite Satz von Avo Perz' Komposition Tabula Rasa. Und dieses Silentium ist Teil der AIDS-Geschichte, weil die Pfleger von St. Vincent's ihren ruhesuchenden Todkranken immer wieder dieses eine Stück vorspielen mussten und sich seine zauberische Wirkung dann zu den anderen AIDS-Stationen in ganz Amerika herumgesprochen hat. Alle wollten die Engelsmusik, wie sie sie nannten, hören.

Gidon Kremer und die Kremerata Baltica spielen da Silentium aus Avoperts Tabula Rasa. Mr. Gorbachev, tear down this wall, ruft US-Präsident Ronald Reagan 1987 vorm Brandenburger Tor. Der Ex-Hollywood-Cowboy hat den USA einen brutal prokapitalistischen Kurs verordnet. Aus seiner Regierungszeit stammt die sogenannte Trickle-Down-Theorie. Wenn es den Reichen gut geht, wird das irgendwie auch zu den Armen runtertröpfeln. Wohl auch so ein Satz mit X. Außenpolitisch geht Reagan in seinen zwei Amtszeiten jede Menge schmutzige Deals ein, aber er kann wahnsinnig gute Reden halten. Und er wird gehört. Anfang der 90er hebt sich der eiserne Vorhang, das Ende des Kalten Kriegs wird ausgerufen und der vollständige Zusammenbruch der Sowjetunion scheint zu belegen, das amerikanische Modell ist einfach allem überlegen. Die USA sind jetzt die einzige Supermacht und der Stanford-Professor Francis Fukuyama verbreitet seine Theorie vom Ende der Geschichte. Die freie Marktwirtschaft in Verbindung mit Demokratie ist die ideale, friedensbringende Lebens- und Staatsform für die Menschen. Das beste System, nämlich das US-amerikanische, ist gefunden. Ende der Geschichte. Die Geschichte hatte bekanntlich andere Pläne. Aber jetzt kommt erstmal der American Way of Life auch nach Osteuropa. Mit der Freiheit kommt die konsequente Konsumorientierung, kommen AC/DC nach Moskau und der Mobilfunk und das Internet über die ganze Welt. Ein ADHS-geplagter und heroinabhängiger Typ aus Seattle liefert dann schon 1991 die geniale Headline für das jetzt anlaufende Medienzeitalter. 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Entertain us.

Nirvana sind das mit Smells Like Teen Spirit. Der Song ist konstant auf sämtlichen Listen der besten Songs aller Zeiten unter den Top 10. America the Beautiful. Bei unserer gänzlich unvollständigen Revue durch 250 Jahre amerikanische Geschichte sind wir inzwischen schon im 21. Jahrhundert angekommen. Und das beginnt fürchterlich für die USA. Es gab Warnungen im Vorfeld, aber Amerika hat sich immer unverwundbar gefühlt. Und tatsächlich war ja das letzte Mal, dass es einen Angriff von außen auf US-amerikanischem Festland gegeben hat, jener letzte Versuch der Briten von 1814, die amerikanische Unabhängigkeit rückgängig zu machen. Dann kam der Angriff auf Pearl Harbor, der die USA in den Zweiten Weltkrieg gezogen hat. Auch das schon ein nationales Trauma, aber immer noch außerhalb des Kontinents. Hawaii war nun mal nicht New York. Dass jemand Amerika dort mitten ins Herz würde treffen können, und zwar mit beispielloser fanatischer Effizienz, das hat sich vorher einfach kaum jemand vorstellen können. Anfang der Nullerjahre ist das Internet schon fester Bestandteil im Leben der Leute und das wirkt sich auch auf den Umgang mit Musik aus. Da wird ein Stück im Netz weitergegeben, ein Link wird 100.000 Mal geteilt, die Radiostationen bekommen Wind davon, spielen den Song und plötzlich ist er Teil der Geschichte. So war das mit dem eigentlich eher schlicht gebauten Stück der irischen ESO-Chanteuse Enya, das eigentlich wie alle Songs von Enya klang und das auch gar nicht weiter aufgefallen war, bis jemand nach dem 11. September ein Video ins Netz stellt, eine Collage aus Fotos von Ground Zero und Bildern der Opfer, über denen dieser Song schwebt. Und das Ganze geht im Rahmen der damaligen Möglichkeiten des Internets viral. Only Time läuft im Radio hoch und runter, stürmt an die Spitzen der Charts. So präsent war das Stück in den Wochen nach dem Anschlag, dass Millionen von Menschen sich auf ewig reflexhaft an die Tage von 9/11 erinnern, sobald sie diese Töne hören.

Um 8.46 Uhr Ortszeit schlägt am 11. September 2001 das erste Flugzeug im Nordturm des World Trade Center ein. Knapp 20 Minuten später, während alle noch an einen Unfall glauben wollen, folgt das zweite. Eine Boeing stürzt in Washington auf das Pentagon, ein anderes Flugzeug stürzt über freiem Feld ab, nachdem die unvorstellbar tapferen Passagiere die Entführer daran gehindert hatten, bis New York zu fliegen und dort noch mehr Menschen zu töten. Da ist es an der Ostküste kurz nach 10. Zu dem Zeitpunkt hängt schon die halbe Welt vor den Fernsehern und Radiogeräten und schaut live dabei zu, wie der 500 Meter hohe Südturm einstürzt und, so sieht es jedenfalls auf den Bildschirmen aus, ganz Manhattan unter sich begräbt. Die Gesamtzahl der Opfer, die Toten in den Türmen, den Flugzeugen, dazu Hunderte von Einsatzhelfern, Polizisten, Feuerwehrmännern, steigt am Ende auf fast 3000.

0: Missing. Missing. Missing. Missing. Missing. Missing.
1: John Florian. Christina Flannery.
0: Missing.
1: John Florian. Christina Flannery.
0: Missing.
1: John Florian. Christina Flannery. Lucy Fishman. Richard Johnson Florian. Lucy Fishman. Christina Flannery.
0: Missing.
1: John Richard Fitzsimmons.
0: Missing.
1: John Richard Fitzsimmons. Christina Flannery.
0: Missing.
1: John Florian. David Flannery.
0: Missing.
1: Joseph W. Flann. David Flann. John.
0: Missing.
1: Joseph W. Flann.
2: Helen John. D. Cook.
1: Joseph
0: missing.
1: W. Flann. John.
2: Helen D. Cook.
1: Christina Flannery.
0: Missing.
1: Joseph W.
2: Helen D. Cook.
3: On the Transmigration of Souls von John Adams macht mit New Yorker Stadtgeräuschen den Anfang, in die dann immer mal wieder dieses direkt nach 9/11 so oft gebraute Wort tropft, missing. Vermisst wird, heißt das, und man sieht die vielen Fotos von lächelnden Menschen vor sich, die damals ständig im Fernsehen gezeigt wurden. Verzweifelte Angehörige haben sie am Ground Zero ausgelegt, in der Hoffnung, dass ihre Vermissten, die irgendwo in dieser Wolke aus Staub und Eisen verschwunden waren, doch noch auftauchen würden. Gleichzeitig sagt das Wort ja auch, dass diese Menschen jetzt anderen Menschen fehlen und dass dieses Fehlen schmerzt. Alles das schwingt in dieser Musik mit. Zu Recht hat John Adams, Amerikas vielleicht bedeutendster Komponist der Gegenwart, dafür den Pulitzer-Preis bekommen. On the Transmigration of Souls kommt ohne den bekannten, affirmativen, amerikanisch-patriotischen Gestus aus. Und das war in den Monaten nach dem 11. September in den USA wirklich eine Kunst. Er habe kein Requiem geschrieben, so Adams, sondern einen Raum schaffen wollen, in dem man allein sein kann mit seinen Gedanken und Gefühlen.

Bei der breiten Masse der Amerikaner macht sich nach den ersten Monaten des stummen Entsetzens ein eifernder, um nicht zu sagen geifernder Patriotismus breit, wie ihn die USA bis dahin wohl noch nicht erlebt haben. George W. Bush ruft den War on Terror aus. Überhaupt werden jetzt plötzlich neue plakative Begriffe wie am Fließband ausgegeben und permanent im Medienkreuzfeuer wiederholt. Achse des Bösen, Schurkenstaaten, Patriot Act. Es sind eine ganze Menge rechtsstaatlicher Prinzipien, die da mit Hilfe dieses Notstandsgesetzes ausgesetzt werden. Und das übertüncht immerhin effektiv die Führungsschwäche des amtierenden Präsidenten, der eigentlich ein eher schlichtes Gemüt ist, ein netter Kerl, der am liebsten daheim sitzt und amateurhaft in Öl malt. Und dann heißt es Boots on the ground. Basierend auf Fake News werden ab 2003 und bis 2011 im Kampf gegen den islamistischen Terror über 1 Million Amerikaner und Amerikanerinnen in den Irakkrieg verschifft. Wo manche sich unmenschlich aufführen, Stichwort Abu Ghraib, und von wo wieder mal ein Drittel, wie damals aus Vietnam, mit unheilbaren posttraumatischen Belastungsstörungen zurückkommt. Dass viele von ihnen nur mit starken Medikamenten weiterleben können, begründet die Opioidkrisen, unter denen Amerika seitdem leidet. Von diesem, dem als Weltpolizist gescheiterten Amerika, erzählt die Singer-Songwriterin Sheryl Crow. Von Leuten, die so gerne heile amerikanische Welt spielen möchten, aber da ist der Bruder, der gestern aus dem Irakkrieg zurückgekommen und der irgendwie seltsam ist und immer nur ins Leere starrt. Aus Irving Berlins liebevollem God Bless America wird bei Sheryl Crow im 21. Jahrhundert God Bless This Mess.

Im Video steht sie mit ihrer Gitarre vorm Weißen Haus und singt dieses Lied, Sheryl Crow mit God Bless This Mess. Und die Bürgerrechte? Mit denen ist offiziell alles super in den Nullerjahren. Inoffiziell sind es vor allem die Schwarzen, die bei der Wirtschaftskrise ab 2007 ihre Häuser verlieren. Es sind weiterhin die Schwarzen, die ständig willkürlich kontrolliert werden und Polizeigewalt abbekommen. Es sind die Schwarzen, die 2005 nach Hurricane Katrina im Dreck sitzen gelassen werden und bei denen die Arbeitslosenquote doppelt so hoch ist wie bei den Weißen. Die Musik ist all dem wieder mal längst voraus. Hip-Hop und R&B, komplett schwarze Genres, bestimmen inzwischen die Popkultur. Beyoncé und Kanye West werden berühmt. Und in Hollywood kriegt mit Halle Berry zum ersten Mal eine Schwarze den Oscar für die Hauptrolle. Leider ist sie bis heute die einzige geblieben. Und auch in Amerikas klassischer Musik passiert etwas Bahnbrechendes. Auf dem Dachboden eines verlassenen Sommerhauses in Illinois wird ein bedeutender Teil der Kompositionen von Florence Price entdeckt, der dort über Jahrzehnte vor sich hin staubte. Prices Musik gehört mit zum Wichtigsten, was im 20. Jahrhundert in den USA komponiert worden ist. Auch deshalb, weil sie mit ihrer tiefen Verwurzelung im Spiritual hörbar macht, wie bedeutend schwarze Traditionen für Amerikas Kultur sind. Immerhin, die Bewegung für mehr Sicht und Hörbarkeit von afroamerikanischer Kultur hat in den letzten 20 Jahren ein paar Erfolge vorzuweisen gehabt und den Klassik-Elitisten, die bei Musik von Florence Price geschmäcklerisch die Nase rümpfen und finden, das sei ja vielleicht ein bisschen zu viel des Wokeism, das nun mit dem Philadelphia Orchestra in der Carnegie Hall aufzuführen und sie sei ja nun kein Beethoven, denen sei gesagt, nein, ist sie nicht. Sie ist Florence Price.

Das Philadelphia Orchestra mit dem Scherzo aus der dritten Sinfonie von Florence Price unter Leitung von Yannick Nézet-Séguin. Im selben Jahr, als der Koffer mit der Musik von Florence Price entdeckt wird, gibt es eine ungeheure Zäsur in der Geschichte der Vereinigten Staaten, die einem von heute aus gesehen geradezu unwahrscheinlich vorkommt. Die halbe Welt sitzt vor den Fernsehern bei Barack Obamas Vereidigung im Jahr 2009, sieht all die vor Glück weinenden Leute in Washington, Schwarze und Weiße, und diesen Präsidenten, einen Menschen von heute und auch von morgen, ein Typ mit positiven Visionen, der tanzen kann und witzig ist und Bücher liest und Game of Thrones und Hip-Hop mag und der erste schwarze Präsident Amerikas ist. Übrigens, bis heute unter den noch lebenden Ex- und amtierenden Präsidenten der mit Abstand beliebteste. Die extra für die Inauguration komponierte Musik kommt damals von John Williams, Amerikas größtem lebenden Filmmusikkomponisten. Und Williams hat sich für den feierlichen Anlass auf den Nationalkomponisten Aaron Copland bezogen, auf dessen Orchestersuite Appalachian Spring. Und zwar, indem er, wie einst Copland, die Simple Gifts zitiert, das in den USA berühmte alte Shaker-Lied von den schlichten Gaben und dem einfachen Leben in Freiheit. Aufgeführt wird das Ganze von einem Ensemble aus amerikanischen Künstlern mit Migrationshintergrund. Itzhak Perlman, geboren in Israel, spielt die Geige, Yo-Yo Ma mit chinesischen Wurzeln das Cello, Gabriela Montero am Klavier, kommt aus Venezuela, und Anthony McGill, der Klarinettist, ist Afroamerikaner. Wie die vier Stimmen von Leuten aus allen Himmelsrichtungen sich da in der alten amerikanischen Melodie miteinander verweben und wie trotzdem jede ihren eigenen Charakter behält, das hat eine klare Botschaft. So sollte Amerika sein.

Itzhak Perlman, Yo-Yo Ma, Gabriela Montero und Anthony McGill mit John Williams Version des Shaker-Lieds Simple Gifts bei der Vereidigung von Barack Obama zum Präsidenten der Vereinigten Staaten 2009. Zweimal vier Jahre hatten die USA einen schwarzen Präsidenten und dann kam Trump. Und wissen Sie was? Über ihn und sein Amerika, von dem wir inzwischen alle eine erschreckend klare Vorstellung haben, reden wir hier jetzt einfach nicht. Man muss sich ja nicht die Feierlaune zum 250. Geburtstag verderben. Die Worte und Taten Donald Trumps und seiner gerade etwas ausdünnenden Anhängerschaft bekommen sowieso deutlich zu viel Aufmerksamkeit, auch wenn sie natürlich für die ganze Welt im Moment sehr spürbare Auswirkungen haben. Noch. Wie ich anfangs dieser Serie schon sagte, noch ist nicht aller Unabhängigkeitstage Abend. Die USA sind weiterhin ein Experiment, das auch nach 250 Jahren noch am Laufen ist und von dem überhaupt nicht klar ist, wie das alles ausgeht dort drüben in diesem Land of the Free and Home of the Brave, wie es in der Nationalhymne so vollmundig genannt wird. Freiheit, hat James Baldwin gesagt, ist nichts, was irgendjemandem gegeben werden kann. Freiheit ist etwas, das sich die Leute nehmen und man ist immer genau so frei, wie man es sein will. Anders gesagt, Freiheit macht Arbeit. Sie ist eigentlich kein Substantiv, sondern ein Tu-Wort. Freedom is a verb. In diesem Sinne, auf die nächsten 250 Jahre.

Freedom is a Verb vom amerikanischen Singer-Songwriter Daniel Kahn. Und mit dieser Erkenntnis müssen wir das Geburtstagskind USA jetzt wieder seinem Schicksal überlassen. America the Beautiful. 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Danke fürs Zuhören, sagt Katharina Eickhoff.

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1: Um 0 Uhr mit Heike Lüttich. Bundesfinanzminister Klingbeil hat einen Haushaltsentwurf für das kommende Jahr vorgelegt. Er umfasst 555 Milliarden Euro Ausgaben. Dazu will er 8 Milliarden Euro mehr an Schulden aufnehmen als bisher geplant. Aus Berlin Nicole Markwald.
2: Das sind fast 6% mehr als in diesem Jahr. Im Haushaltsentwurf sind für 2027 über 203 Milliarden Euro neue Schulden vorgesehen. Der zweithöchste Wert in der Geschichte der Bundesrepublik. Im Entwurf heißt es, die Herausforderungen, vor denen unser Land steht, bleiben angesichts der globalen Unsicherheiten und Krisen enorm. Um Finanzlücken zu schließen, will Klingbeil auf Rücklagen zugreifen, die bis 2019 angespart wurden.
1: Die russische Armee rückt nach eigenen Angaben im Osten der Ukraine weiter vor. Wie Kreml-Sprecher Peskow mitteilte, ist die Industriestadt Kostjantynivka nahe Donetsk inzwischen unter russischer Kontrolle. Sie gilt als strategisch wichtiger Stützpunkt auf dem Weg zu weiteren größeren Städten im Donbass. Sämtliche Bewohner sollen dazu aufgefordert worden sein, die Stadt zu verlassen, heißt es. Die Ukraine hat die Meldungen bislang nicht bestätigt. Ein Militärsprecher sagte am Abend lediglich, es gebe schwere Kämpfe rund um die Stadt. Im Iran beginnen heute die offiziellen Trauerfeierlichkeiten für das ehemalige Staatsoberhaupt Ali Khamenei. Der 86-jährige oberste Führer der Islamischen Republik war am ersten Kriegstag Ende Februar durch Luftangriffe der USA und Israels getötet worden. Ranghohe in- und ausländische Politiker haben ihm bereits gestern die letzte Ehre erwiesen. Die Trauerfeierlichkeiten sollen 6 Tage dauern. Für Montag ist ein Trauerzug in Teheran geplant. Es wird mit Millionen Teilnehmern gerechnet. Bei der Fußball-Weltmeisterschaft in Nordamerika hat Ägypten das Achtelfinale erreicht. Die Nordafrikaner haben das Elfmeterschießen mit 4:2 für sich entschieden. Aus Dallas, Michael Augustin.
3: Ägypten zeigte keine Schwäche im Elfmeterschießen, Australien dagegen schon. Sutter schoss den Ball über das Tor, Harrington an die Latte. Und so wurde Abdelmadjid als 4. Schütze der Ägypter zum Matchwinner. 4 Elfmeter, alle verwandelt. Nach 120 Minuten hat es 1:1 gestanden, nach Toren von Aschur für Ägypten und einem Eigentor. Die Mannschaft um Superstar Mo Salah war in der Schlussphase und in der Verlängerung dichter dran am Siegtor und gewinnt zum ersten Mal ein K.O.-Spiel bei einer WM.
1: Das Wetter für Deutschland. In der Nacht im Norden und Osten bewölkt, sonst sternenklar bei 15 bis 7 Grad. Tagsüber in der Südwesthälfte sonnig, im Norden und Osten oft bedeckt mit vereinzelten Schauern. Die Temperaturen liegen bei 19 bis 30 Grad. Am Sonntag viel Sonnenschein, ansonsten oft grau und regnerisch, dazu maximal 18 bis 31 Grad. Die Zeit, es wird 0:03 Uhr.
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5: Mit Constanze Fennel und mit Aufnahmen aus dem Sendegebiet des SWR. Die begleiten Sie durch die ersten beiden Stunden dieses Nachtkonzerts. Schön, dass Sie dabei sind. Los geht's mit dem Radiosinfonieorchester Stuttgart des SWR unter Sir Roger Norrington und mit Wolfgang Amadeus Mozart. Der hatte sich in Salzburg ziemlich verkracht mit dem Erzbischof, denn Mozart hatte keine Lust, unter ihm als schlecht bezahlter Konzertmeister zu versauern. Es kam zum Zerwürfnis, der Erzbischof entließ Mozart aus seinen Diensten und der ging schließlich nach Wien. Die folgende Sinfonie in strahlendem C-Dur ist die letzte, die Mozart noch in Salzburg komponiert hat, und die klingt schon ziemlich nach Aufbruch.

Das Radiosinfonieorchester Stuttgart des SWR hat hier unter der Leitung von Sir Roger Norrington das ARD-Nachtkonzert eröffnet mit der Sinfonie in C-Dur, Köchelverzeichnis 338 von Wolfgang Amadeus Mozart. Einer von Mozarts Freunden und Schülern in Wien war Anton Eberl, bewundert von Haydn und für Beethoven ein ernstzunehmender Konkurrent. Erst 14 Jahre alt war er, als er aus der Fülle seines Genies die erste feurige Oper komponierte, so wird's in einem zeitgenössischen Blatt berichtet. Hier kommt eine Kostprobe aus der Fülle seines Genies, das Quintuor Brillant in C-Dur Opus 48, gespielt vom Consortium Classicum.

Kammermusik, die man nicht alle Tage zu hören bekommt. Das Consortium Classicum hat das Quintett für Klavier, Oboe, Violine, Viola und Violoncello Opus 48 in C-Dur von Anton Eberl interpretiert, einem Zeitgenossen von Beethoven. Beachten Sie bei unserem nächsten Komponisten, dass er, Zitat, nie Rösler, sondern von Geburt an Rossetti hieß. So steht's in einem Lexikon aus dem 18. Jahrhundert über Antonio Rossetti, zu dessen Lebzeiten es wohl schon einige Verwirrung um seinen Namen gegeben haben muss. Viele Solokonzerte für Blasinstrumente hat er geschrieben, darunter das folgende Klarinettenkonzert in Es-Dur. Hier mit Dieter Klöcker und dem SWR-Sinfonieorchester Baden-Baden und Freiburg unter Holger Schröter-Seebeck.

Dieter Klöcker war der Solist im Klarinettenkonzert Nummer 1 in S-Dur von Antonio Rossetti. Holger Schröter-Seebeck leitete das SWR-Sinfonieorchester Baden-Baden und Freiburg. Gleich 1:15 ist es. Sie hören das ARD-Nachtkonzert, präsentiert von BR Klassik, jetzt mit Musik von Dmitri Schostakowitsch. Inspiriert vom Zirkus hat er sein revuehaftes erstes Klavierkonzert geschrieben, denn der Zirkus hatte es Schostakowitsch angetan. Der Zirkus ist die reinste Form von Kunst. Wie jede echte Kunstform duldet er kein Vortäuschen. Auf dem fliegenden Trapez kann nur agieren, wer meisterlich ausgebildet ist. Hier stehen jetzt zwei profilierte Trapezkünstler zur Verfügung, der Pianist Florian Uhlig und der Trompeter Peter Leiner. Hier sind die beiden völlig schwindelfrei, zusammen mit dem SWR-Rundfunkorchester Kaiserslautern unter Jiří Stárek.

Das Klavierkonzert Nummer 1 in C-Moll von Dmitri Schostakowitsch, hier mit dem Pianisten Florian Uhlich. Die Trompetenpartie interpretierte Peter Leiner. Jiří Starek leitete das SWR-Rundfunkorchester Kaiserslautern. Und jetzt geht's ins alte Ägypten, hier im ARD-Nachtkonzert. In einem Tempel in Theben hatte der französische Ägyptologe Gaston Maspero auf einer Stele eine Geschichte entdeckt, die von einer Tänzerin erzählte, Kama. Maspero schrieb ihre Geschichte auf und Claude Debussy vertonte sie in einem Ballett, eins seiner exotischsten Bühnenwerke. Musik daraus spielt jetzt für uns das Radiosinfonieorchester Stuttgart des SWR unter Heinz Holliger.

Musik aus dem ägyptischen Ballett Kama, komponiert von Claude Debussy, und eine von ihm begonnene Orchesterfassung hat Charles Koechlin vollendet. Die haben wir hier gerade gehört in einer Aufnahme mit dem Radiosinfonieorchester Stuttgart des SWR unter Heinz Holliger. Kurz vor 2 Uhr ist es jetzt, und zu den Nachrichten hier im ARD-Nachtkonzert geht's jetzt mit einer Mazurka von Frédéric Chopin.

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1: Um 2 Uhr mit Ronald Lessig. Begleitet von Protesten beginnt in Thüringens Landeshauptstadt Erfurt heute ein 2-tägiger Bundesparteitag der AfD. Unter anderem soll dabei die Parteispitze neu gewählt werden. Das amtierende Duo Weidel und Krupala stellt sich zur Wiederwahl. Aus Erfurt Wolfgang Henschel.
2: Die Sicherheitsbehörden rechnen mit 50.000 zumeist friedlichen Gegendemonstranten, aber auch bis zu 2.500 gewaltbereiten Aktivisten sowie Straßenblockaden. Das Bündnis Widersetzen kündigte an, den Parteitag verhindern zu wollen. Die Polizei hat mehrere tausend Beamte aus allen 16 Bundesländern in Erfurt zusammengezogen. Auch Wasserwerfer, Hubschrauber und Drohnen stehen bereit. Die Polizei kündigte an, friedliche Kundgebungen zu schützen und zu begleiten. Gewalt und Straftaten würden konsequent verfolgt.
1: Aus der CDU kommen Zweifel an der geplanten Attestpflicht ab dem ersten Krankheitstag. Der Vorsitzende des CDU-Arbeitnehmerflügels Radke sagte dem Spiegel, man solle den Punkt vielleicht noch einmal überdenken. Der Streitwert scheine in keinem gesunden Verhältnis zu den vermeintlichen Verbesserungen zu stehen, sagte Radke. Die Spitzen von CDU, CSU und SPD hatten sich am Mittwoch auf eine ganze Reihe von Reformen geeinigt. Unter anderem sollen Arbeitnehmer bereits am ersten Krankheitstag ein Attest vorlegen müssen, gegen die Pläne gibt es aber breite Kritik. Russland meldet die Einnahme der ostukrainischen Stadt Kostjantinivka. Die Stadt gilt als ein strategisch wichtiger Stützpunkt auf dem Weg zu den letzten größeren Städten in der Donbass-Region, die noch unter ukrainischer Kontrolle stehen. Kostjantinivka war seit Ende vergangenen Jahres stark umkämpft. Die Ukraine kommentierte die Meldung aus Russland bisher nicht. Nach dem Rücktritt von Fußball-Bundestrainer Julian Nagelsmann hat sein möglicher Nachfolger Jürgen Klopp erstmals öffentlich Interesse an dem Job bekundet. Aus dem ARD-WM-Team Hendrik Lückhoff.
3: Klopp bestätigte bei Magenta TV erste Gespräche mit dem DFB. Der Verband sei auf ihn zugekommen, das Timing der Anfrage sei für ihn besser als jemals zuvor, sagte Klopp, den der DFB schon mehrmals gerne als Bundestrainer verpflichtet hätte. Aber, so der Meistertrainer von Dortmund und Liverpool, es müssten jetzt intensive Gespräche folgen, denn die Probleme würden nicht an der Personalie Julian Nagelsmann hängen, man müsse im deutschen Fußball grundlegend Dinge verändern. Unterdessen hat Ägypten das WM-Achtelfinale erreicht, durch einen 4:2-Sieg im Elfmeterschießen gegen Australien.
1: Das waren die Nachrichten. Das Wetter in Deutschland. Meist trocken, an der Nordsee etwas Regen bei 16 bis 7 Grad. An der Ostsee stürmisch. Tagsüber Wolken und Regen, einzelne Gewitter, im Süden viel Sonne bei 19 bis 30 Grad. Am Sonntag Schauer und Gewitter, zeitweise freundlich, 19 bis 31 Grad und am Montag bis 32 Grad. Es ist 2:03 Uhr.
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4: Mit Constanze Fennel, schön, dass Sie schon oder immer noch wach sind. Für die berühmte Konzertreihe der Freimaurerloge Concert de la Loge Olympique hat Joseph Haydn eine Reihe von bedeutenden Sinfonien komponiert. Die erste dieser Pariser Sinfonien wird auch L'Ours genannt, der Bär, weil das Finale mit einem gemütlichen Orgelpunkt und tapsigen Dudelsackquinten beginnt. Das ganze Werk in voller Länge spielen jetzt die Bamberger Symphoniker für uns, unter der Leitung von Gaetano Despinosa.